0: Minister aufgenommen. Dass die US-Seite Russlands Finanzminister eingeladen hat, bezeichnete Klingbeil als irritierend. Er hätte sich mehr Klarheit gewünscht, dass man ihn nicht wie einen normalen Gast empfange.
1: Der argentinische Fußball-Superstar Lionel Messi tritt aus der Nationalmannschaft zurück. Das hat der 39-Jährige auf seinen Social-Media-Kanälen mitgeteilt. Die Entscheidung sei ihm nicht leicht gefallen, doch es sei der richtige Zeitpunkt, so Messi. Er war für Argentinien in insgesamt 207 Länderspielen aufgelaufen und erzielte dabei 125 Tore. Den größten Erfolg in der Nationalmannschaft feierte Messi vor 4 Jahren in Katar, als er als Kapitän der Argentinier den WM-Titel feierte. Das waren die Nachrichten. Das Wetter in Deutschland, oft trocken, an den Küsten und im Osten noch Schauer, Tiefstwerte 17 bis 8 Grad. Tagsüber im Süden trocken, sonst einige Schauer und vereinzelt Gewitter, Höchstwerte 18 bis 27 Grad. Und am Mittwoch meist trocken, sonst einige Schauer, ebenfalls 18 bis 27 Grad. Und die Zeit, es ist 2.03 Uhr.
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3: Durch diese Nacht auf Dienstag begleitet sie Tobias Führenbach. Ganz herzlich willkommen. Wir starten in dieser Stunde mit einem wunderbaren Cellokonzert aus der Feder von Luigi Boccarini. Sein Cellokonzert Nummer 7 G-Dur Yo-Yo Ma ist der Meister hier, zusammen zu erleben mit dem Amsterdam Baroque Orchestra unter der Leitung von Ton Koopman, der auch am Cembalo zu hören ist.

Das Cellokonzert Nummer 7 G-Dur von Luigi Boccherini, Yo-Yo Ma und das Amsterdam Baroque Orchestra zu hören unter der Leitung von Ton Koopmann hier im heutigen ARD-Nachtkonzert. 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Und da machen wir weiter mit einem symphonischen Fragment von Claude Debussy beziehungsweise Mehrzahl symphonische Fragmente. Das Martyrium des heiligen Sebastian, das Mysterienspiel, hier in 4 Passagen unterteilt. Wir hören das Philharmonia Orchestra am Pult, Pablo Heras Casado.

Das Martyrium des heiligen Sebastian, die symphonischen Fragmente von Claude Debussy mit dem Philharmonia Orchestra, dirigiert von Pablo Heras Casado. Wir kommen nun zu einem Fall, bei dem das Wunderkind seine Talente nicht ausschöpfen durfte. Dem aufstrebenden und musikbegeisterten Ferdinand Hérold wurde seitens des Elternhauses ein Riegel vor die musischen Ambitionen geschoben. Und so dauerte es einige Zeit, bis Hérold überhaupt der Öffentlichkeit bekannt wurde. Seine 4 Klavierkonzerte sind Zeugnisse seiner Studienzeit in Paris. Wir hören hier das Klavierkonzert Nummer 3 von Hérold in A-Dur mit Angeline Pondepère und dem WDR Funkhausorchester unter der Leitung von Konrad van Alphen.

Klavierkonzert Nummer 3 A-Dur von Ferdinand Herold mit Angeline Pontdepert und dem WDR-Funkhausorchester, dirigiert von Konrad van Alphen. Unsere nächste Etappe, die führt uns jetzt nach Stockholm. Der dort bekannte und verehrte Staatssohn Wilhelm Stenhammar, der blieb außerhalb seiner Heimat weitgehend unentdeckt, unbeachtet. In den letzten Jahren änderte sich das etwas. Immer mehr Archivmaterialien werden internationalen Künstlern auch zugänglich gemacht. Schon länger im Konzertsaal zu hören die Sonate für Violine und Klavier A-Moll. Wir hören hier Christian Swarfa, Violine, und Henrik Mowe, Klavier.

Christian Swarfa, Violine, und Henrik Mowe, Klavier, mit der Sonate a-Moll von Wilhelm Stenhammer. Nach diesem kleinen Ausflug nach Schweden jetzt Musik aus Deutschland, und zwar von Peter von Winter, ein deutscher Komponist, Gesangslehrer und Kapellmeister, gebürtig 1754 aus Mannheim. Und zwar hören wir sein Konzert D-Moll, das schrieb er für Flöte und Orchester. Bruno Meyer und das Prager Kammerorchester sind hier zu hören.

Bruno Meier und das Prager Kammerorchester mit diesem Flötenkonzert Nummer 2 D-Moll von Peter von Winter hier im heutigen ARD-Nachkonzert. Und da gehen wir jetzt auf die 4 Uhr Nachrichten zu mit Musik von Camille Saint-Saëns.

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1: Um 4 Uhr mit Milat Kupay. Die massive Finanzlücke in der Pflegeversicherung sorgt für Diskussionen. Der zuständige Spitzenverband hatte davor gewarnt, dass schon im Oktober nicht mehr alle Leistungen bezahlt werden könnten. Die Pflegebevollmächtigte der Bundesregierung Staffler sieht die Gefahr nicht. Aus der Nachrichtenredaktion Jonas Valentin Weber.
2: Staffler verwies im Gespräch mit dem Bayerischen Rundfunk auf die Pflegereform, die die Regierung im Herbst vorlegen will und die dann Anfang des kommenden Jahres in Kraft treten soll. Da gehe es genau darum, die Pflegereform langfristig tragfähig zu machen. Sollte das Geld bis dahin ausgehen, werde der Bund mit Darlehen einspringen. Pleite gehen lassen werde man die Pflegekassen nicht, so die CSU-Politikerin.
1: Immer mehr Eltern in Deutschland haben finanzielle Sorgen. Zu diesem Ergebnis kommt eine Umfrage des Hilfswerks Save the Children. Mehr als ein Viertel der Familien sorgt sich demnach, Heizkosten, Kleidung oder Nahrung nicht mehr zahlen zu können. Das sind 2% mehr als noch im Vorjahr. Betroffen sind laut Umfrage insbesondere Eltern mit geringem Einkommen und Alleinerziehende. Mehr als 80% sind der Meinung, dass die Bundesregierung nicht genug gegen Kinderarmut tue. Beim Treffen der EU-Verteidigungsminister heute in Irland steht die zunehmende Bedrohung durch Russland im Mittelpunkt. Es geht um die schweren Angriffe gegen die Ukraine, aber auch um Drohnenvorfälle in der EU. Aus Brüssel, Sabrina Fritz.
3: Die EU-Verteidigungsminister nehmen heute erneut die sogenannte russische Schattenflotte ins Visier, so die Außenbeauftragte der EU, Kaja Kallas, auf Social Media. Aber auch Sanktionen gegen russische Einzelpersonen sind im Gespräch. Ein Grund sind die anhaltenden Angriffe gegen die Ukraine, aber auch die zunehmende Bedrohung für die Gemeinschaft. Hinter den zahlreichen Drohnen- und Störaktionen der vergangenen Monate vermuten viele Politiker Moskau. Sicherheitsexperten zählen auch den versuchten Drohnenanschlag auf dem Leipziger Flughafen dazu.
1: Die US-Handelsaufsicht FTC und mehr als 20 Bundesstaaten haben Amazon verklagt. Dem Online-Händler wird vorgeworfen, sich über Jahre hinweg zu hohe Werbeeinnahmen erschlichen zu haben. Dabei sollen Auktionen für Online-Werbung künstlich in die Höhe getrieben und so insgesamt mehr als 20 Milliarden Dollar zu viel berechnet worden sein. Amazon weist die Vorwürfe zurück. Es ist bereits die dritte Klage der Handelsaufsicht gegen Amazon. Im September 2025 zahlte das Unternehmen 2,5 Milliarden zur Beilegung von Vorwürfen, Kunden mit irreführenden Methoden zu Abonnements bewegt zu haben. Das waren die Nachrichten. Und das Wetter in Deutschland: tagsüber im Norden ein paar Schauer und vereinzelt Gewitter, im Süden meist trocken, die Temperaturen erreichen 18 bis 27 Grad. Und die Zeit, es ist 4.03 Uhr.
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4: Heute Nacht mit Tobias Hürenbach. Herzlich willkommen. Schön, dass Sie eingeschaltet haben. Mit der Ouvertüre Nummer 3, C-Dur von Philipp Heinrich Erlebach, geht es in dieser Stunde hier im ARD-Nachtkonzert. Die Ouvertüre geschrieben nach französischer Art und Manier und präsentiert hier vom Thüringischen Kammerorchester Weimar.

Er gilt heute als einer der vielseitigsten thüringischen Meister vor Johann Sebastian Bach, Philipp Heinrich Erlebach. Leider ist ein Großteil seines Nachlasses bei einem Großbrand damals 1735 zerstört worden. Aber diese Ouvertüre hier, die hat sich gehalten, die Ouvertüre Nummer 3, C-Dur. Wir hörten das thüringische Kammerorchester Weimar unter der Leitung von Rolf Reuter. Als nächstes hier im ARD-Nachtkonzert Musik von Edvard Grieg, seine Klaviersonate E-Moll präsentiert uns Michail Pletnov.

Michael Pletnov mit der Klaviersonate E-Moll von Edvard Grieg. Sie hören das ARD-Nachtkonzert, präsentiert von BR Klassik, nach Grieg, nun Gershwin. Und zwar die Second Rhapsody von George Gershwin, die schrieb er für Klavier und Orchester Michael Tilson Thomas, zu erleben mit der San Francisco Symphony.

Michael Tilson Thomas und die San Francisco Symphony mit der Second Rhapsody von George Gershwin hier zum Abschluss dieser Stunde im ARD Nachtkonzert. Es geht auf die 5 Uhr Nachrichten zu.

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1: Um 5 Uhr mit Milat Kupay. Die massive Finanzlücke in der Pflegeversicherung sorgt für Diskussionen. Der zuständige Spitzenverband hatte davor gewarnt, dass schon im Oktober nicht mehr alle Leistungen bezahlt werden könnten. Die Pflegebevollmächtigte der Bundesregierung Staffler sieht die Gefahr nicht. Aus der Nachrichtenredaktion Jonas Valentin Weber.
2: Staffler verwies im Gespräch mit dem Bayerischen Rundfunk auf die Pflegereform, die die Regierung im Herbst vorlegen will und die dann Anfang des kommenden Jahres in Kraft treten soll. Da gehe es genau darum, die Pflegereform langfristig tragfähig zu machen. Sollte das Geld bis dahin ausgehen, werde der Bund mit Darlehen einspringen. Pleite gehen lassen werde man die Pflegekassen nicht, so die CSU-Politikerin.
1: An den Bahnhöfen in Braunschweig, Kiel und Berlin ist ab heute das Trinken von Alkohol verboten. Bis Mitte Oktober soll das an allen 5.400 Bahnhöfen in Deutschland gelten. Am Hamburger Hauptbahnhof ist das Trinken von Alkohol schon seit mehr als 2 Jahren untersagt. Das sei ein notwendiger Schritt, meint auch Thomas Wulff, der zuständige GdP-Vorsitzende der Bundespolizei in Schleswig-Holstein.
3: Man hat eben an den Bahnhöfen, wo es schon ein Alkoholverbot gibt, also Frankfurt, München, Hamburg, da hat man eben festgestellt, dass diese Gewaltdelikte oder die strafbaren Handlungen im Zusammenhang mit Alkohol nach unten gegangen sind. Also insofern kann man da schon Erfolge sehen und insofern begrüßen wir das auch, dass das bundesweit jetzt eingeführt wird.
1: In Polen prüfen die Behörden nach einem Brand in einer Drohnenfabrik, ob ein ausländischer Geheimdienst dahinter steckt. Es bestehe der Verdacht auf Sabotage, hieß es von der zuständigen Staatsanwaltschaft. Bei dem betroffenen Unternehmen handelt es sich um die größte private Rüstungsfirma Polens, die auch die Armee beliefert. Der polnische Staat wiederum ist einer der wichtigsten militärischen Unterstützer der Ukraine. Der Brand war in der Nacht zum Montag ausgebrochen, etwa 150 Kilometer südlich von Warschau. Immer mehr Eltern in Deutschland haben finanzielle Sorgen. Zu diesem Ergebnis kommt eine Umfrage des Hilfswerks Save the Children. Mehr als ein Viertel der Familien sorgt sich demnach, Heizkosten, Kleidung oder Nahrung nicht mehr zahlen zu können. Das sind 2% mehr als noch im Vorjahr. Betroffen sind laut Umfrage insbesondere Eltern mit geringem Einkommen und Alleinerziehende. Mehr als 80% sind der Meinung, dass die Bundesregierung nicht genug gegen Kinderarmut tue. Das waren die Nachrichten. Das Wetter in Deutschland, tagsüber im Süden trocken, sonst einige Schauer und vereinzelt Gewitter, Höchstwerte 18 bis 27 Grad. Am Mittwoch Sonne, Wolken und meist trocken, im Norden und Nordwesten zeitweise Regenschauer, 18 bis 27 Grad. Und dann Donnerstag im Süden heiter, 19 bis 29 Grad. Es ist 5.03 Uhr.
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4: Am Dienstagmorgen mit Tobias Führenbach. Herzlich willkommen. Schön, dass Sie eingeschaltet haben. Wir starten mit Musik von Jean-Marie Leclerc.

stimmungsvoller Opener von Jean-Marie Leclerc. Wir hörten Laila Shayek und das La Cetra Barockorchester Basel. Übrigens Leclerc, eine wahnsinnig spannende Musikerpersönlichkeit. Er kam viel rum, er war mehrfach liiert, er lebte in Saus und Braus und dann verprasste er alles und landete auf der Straße. Ja, und starb völlig verarmt. Über ein paar Jahre von ihm weiß man so gut wie nichts, aber er hat einige Werke hinterlassen, zum Beispiel auch hier eben gehörtes Violinkonzert. Von Richard Strauss, da weiß man ja deutlich mehr. Er hat für Orchester auch eine Suite verfasst, die da heißt Der Bürger als Edelmann. Und da gibt es die Tafelmusik und den Tanz des Küchenjungen. Und den hören wir uns jetzt an mit den Berliner Philharmonikern unter der Leitung von Simon Rattle.

Der Bürger als Edelmann nach der Komödie von Molière, das waren die Bühnenmusiken von Richard Strauss, die Suite für Orchester mit den Berliner Philharmonikern unter der Leitung von Simon Rattle hier am Dienstagmorgen im ARD Nachkonzert. Jetzt kommen wir zu Kammermusik von Joseph Haydn und zwar sein Klarinettenkonzert in B-Dur. Das hat diesen wunderbaren Eröffnungssatz hier. Dieter Klöcker präsentiert das Stück zusammen mit dem Prager Kammerorchester. Guten Morgen.

Ja, das war ein dickes Ding, als der Klarinettist Dieter Klöcker in den Archiven des Fürstenhauses Bentheim und Steinfurt kramte und dann ein Werk rauszauberte und irgendwas wiedererkannte. Hier Bleistiftvermerke zum Beispiel auf der Flötenstimme. Und dann gab es auch noch historische Kontakte des Fürsten Ludwig Wilhelm von Bentheim-Steinfurt mit dem Hof von Esterhazy. Und da hat Joseph Haydn gewirkt. Und dann dachte sich der Klarinettist, Moment mal, das ist doch ein Werk von Joseph Haydn. Tolle Entdeckung. Das Klarinettenkonzert in B-Dur, das war der Auftakt mit Dieter Klöcker und dem Prager Kammerorchester. Sie hören das ARD-Nachkonzert, präsentiert von BR Klassik.

Orchestermusiken von Emilie Meyer, die Ouvertüre Nummer 2, D-Dur mit der Mecklenburgischen Staatskapelle Schwerin unter der Leitung von Marc Rode. Das war die Aufnahme dazu hier im ARD-Nachtkonzert, präsentiert von BR Klassik. Jetzt am Dienstagmorgen Musik von Georg Philipp Telemann. Sein Konzert in D-Dur schrieb er für Flöte, Streicher und Basso Continuo. Eine Entdeckung hier von Les Musiciens de Saint-Julien.

auf einem Bauernhof in Zentralfrankreich aufgenommen. Auch mal ein schönes Setting. Dieses Flötenkonzert hier in D-Dur von Georg Philipp Telemann. Wir hörten das Ensemble Les Musiciens de Saint-Julien. Jetzt am Dienstagmorgen noch Musik von Henry Littolf, und zwar Walzertakte von ihm, der Walz Elegant, Es-Dur.

Er hat wohl ein recht rastloses Leben geführt mit zahlreichen Ehen und noch häufigeren Umzügen. Henry Littolf, auch einiges an Kompositionen hat er hinterlassen, zum Beispiel diesen eleganten Walzer hier in S-Dur. Wir hörten Tinjue Chang. Und das war das heutige ARD-Nachtkonzert mit Filmmusik von Anton Karas. Geht es heute aus dieser Sendung raus. Musik zum Streifen, der dritte Mann aus dem Jahr 1949. Das war's von mir. Tobias Führenbach bedankt sich fürs Einschalten. Gerne auf bald wieder. Ciao und tschüss.

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1: 6 Uhr. Bahn weitet Alkoholverbot an Bahnhöfen aus. DHL verliert den Zusatz Deutsche Post. Eintracht Frankfurt verpflichtet 9 Abwehrspieler. Das Wetter, mal Sonne, mal Wolken und einzelne Schauer, 19 bis 25 Grad. Mein Name ist Daniel Skondo. Guten Morgen. Die Deutsche Bahn weitet ihr Alkoholverbot an Bahnhöfen ab heute stufenweise aus. Am Frankfurter Hauptbahnhof gilt es schon länger. Jetzt kommen 4 neue Stationen dazu. Berlin Hauptbahnhof, Berlin Gesundbrunnen, Kiel und Braunschweig. ARD-Reporterin Nina Schön.
2: Das Trinkverbot gilt auf allen Bahnsteigen und in den Empfangshallen. Wer im Bahnhof ins Restaurant oder in eine Bar geht, darf dort weiterhin Alkohol trinken. Auch verschlossene alkoholische Getränke im Gepäck darf man dabei haben. Ziel ist es, für mehr Sicherheit zu sorgen. Nach Angaben der Gewerkschaft der Polizei gab es im vergangenen Jahr bundesweit rund 28.000 Gewaltdelikte auf Bahnhöfen und in Zügen. Am Hamburger Hauptbahnhof gilt zum Beispiel schon seit mehr als 2 Jahren ein Alkoholverbot. Da ist die Zahl der Straftaten spürbar zurückgegangen.
1: Der Bonner Logistikkonzern DHL hat den Zusatz Deutsche Post ab heute aus seinem Namen gestrichen. In einer Mitteilung heißt es, damit sei ein Beschluss der Hauptversammlung vom Mai umgesetzt worden. Begründet wurde die Änderung im Namen mit der zunehmenden Internationalisierung des Konzerns. Der Name Deutsche Post bleibe zwar erhalten, er stehe dann aber für eine Tochterfirma, die das Stammgeschäft mit Briefen und Paketen im Inland verantworte. Auch am Aktienmarkt heißen die Anteilsscheine ab sofort nur noch DHL. Eine große Störung hat gestern Abend weltweit den E-Mail-Verkehr über das Microsoft-Programm Outlook lahmgelegt. Nach Konzernangaben waren Millionen Nutzer betroffen, sowohl in den Unternehmen als auch private User. Probleme gab es demnach beim Anmelden und auch beim Verschicken der Mails. Microsoft hat den Fehler nach eigenen Angaben gefunden und schrittweise Updates über die betroffenen Server ausgespielt. Vor fast 30 Jahren ist in den USA der Rapper Tupac Shakur getötet worden. Jetzt hat ein Geschworenengericht in Las Vegas einen ehemaligen Gang-Anführer dafür verurteilt. Die Jury sprach ihn wegen Mordes schuldig. Über das Strafmaß soll im Oktober entschieden werden. ARD-Korrespondentin Antje Sieb.
3: Die Jury in Las Vegas fällte ihr Urteil nach wenigen Stunden Beratung. Mit dem Schuldspruch folgte sie der Argumentation der Staatsanwaltschaft. Der 63-jährige ehemalige Gangleader soll danach zwar nicht selbst geschossen, aber die Tat organisiert haben. Auf den erfolgreichen Rapper Tupac Shakur war vor fast genau 30 Jahren in Las Vegas aus einem vorbeifahrenden Auto mehrfach geschossen worden. Wenige Tage später war der damals 25-Jährige im Krankenhaus verstorben.
1: Das Leseland Hessen startet heute wieder, das größte Literaturfestival des Landes. Bis zum 1. November gibt es dabei mehr als 200 Lesungen in 52 Städten und Gemeinden. Christoph Schäffer.
4: Mit dabei sind viele Autorinnen und Autoren, die mit ihren aktuellen Romanen auch auf der Longlist zum Deutschen Buchpreis stehen. Darunter 2 hessische Newcomerinnen. Miriam Karbe aus Frankfurt stellt ihren Roman Unerwünschte Töchter vor. Levi Liao aus Kassel präsentiert ihr Debüt Glaszeit. Mit Eva Menasse, Judith Herrmann oder Ingo Schulze sind auch etablierte Autorinnen und Autoren dabei. Auch Kinderbuchlesungen an Schulen sind geplant.
1: Weiterer Neuzugang bei Fußball-Bundesligist Eintracht Frankfurt. Wie der Verein gestern Abend mitgeteilt hat, wurde Abwehrspieler Lilian Brassier verpflichtet. Der 26-jährige Franzose von Stade Rennes unterschrieb demnach einen Vertrag bis Juni 2031. Die Ablöse betrug laut Medienberichten bis zu 10 Millionen Euro. Und das steht heute noch an. Die EU-Verteidigungsminister sprechen bei einem Treffen in Irland über weitere Militärhilfen für die Ukraine. Es geht vor allem darum, die ukrainische Raketenabwehr zu stärken. Der norwegische König Håkon VIII. Legte im Parlament seinen Eid auf die Verfassung ab. Nach dem Tod seines Vaters Harald hatte Håkon das höchste Staatsamt am letzten Freitag übernommen. Und vorletztes Spiel in der ersten DFB-Pokalrunde. Fußball-Bundesligist Dortmund tritt am Abend an gegen den Hamburg-Eimsbütteler Ballsportclub aus der Oberliga. Das waren die Nachrichten. Das Wetter. Sonne und Wolken heute. Dabei bleibt es meist trocken. Im Norden kann es ab und zu Schauer geben bei Höchstwerten zwischen 19 und 25 Grad. Morgen mal Sonne, mal Wolken bei ähnlichen Temperaturen wie heute. Die weiteren Aussichten am Donnerstag vom Norden bis in die Mitte viele Wolken, aber oft trocken. Im Süden sonniger bis 26 Grad. Und am Freitag im Norden etwas Regen, im Süden oft sonnig, dann bis 31 Grad. Die Zeit 6.05 Uhr.
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5: Mit Meinolf Bunzmann. Ich wünsche Ihnen einen guten Start in den September.

Die FAE-Sonate, FAE, frei, aber einsam, das Lebensmotto des Geigers Joseph Joachim. Die FAE-Sonate ist eine Gemeinschaftsarbeit der Komponisten Albert Dietrich, Robert Schumann und Johannes Brahms. Und Brahms hat das gerade gehörte Scherzo beigesteuert, hier in Starbesetzung gespielt vom Geiger Itzhak Perlman und der Pianistin Martha Agerich. 6:11 HR2 Kultur am Morgen. FAE, frei aber einsam, so fühlen sich die meisten Menschen auch im Exil. Das Exil ist heute Morgen unser Schwerpunktthema in HR2 Kultur am Morgen. Ich spreche unter anderem mit Irina Scherbakowa. Sie ist Mitbegründerin der russischen Menschenrechtsorganisation Memorial, die 2022 mit dem Friedensnobelpreis ausgezeichnet worden ist. Was haben wir noch auf dem Programm in der kommenden Stunde? Reisen? Das bedeutet Erholung, andere Länder entdecken, Kultur, Küche, Städte und Landschaften. Annette Wiesheu erzählt heute in ihrem Zuspruch, wie sie auf ihren Reisen, in ihren Urlauben auch immer wieder auf Spuren des Zweiten Weltkriegs stößt, der heute am 1. September 1939, vor 87 Jahren also, mit dem Überfall auf Polen begonnen hat. Und wir spazieren in unserer Reihe Musikstatuen im oberpfälzischen Weiden und lernen dort das Max-Reger-Denkmal kennen. Unser Gedicht kommt heute von Eduard Mörike und erinnert uns daran, wie schön doch ein Septembermorgen sein kann, gleich nach dieser Musik von Josef Haydn.

0: Und am Ende wird aus dem C-Moll eben doch ein C-Dur in der 78. Sinfonie in C-Moll von Joseph Haydn. Gehört haben wir das Presto daraus mit dem HR-Sinfonieorchester unter der Leitung von Hugh Wolfe. Und jetzt kommen wir zum poetischen Moment in HR2 Kultur.
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0: Der Kalender zeigt einen neuen Monat an und wir hören passend dazu ein kurzes Gedicht von Eduard Mörike. Sophie Reuß liest es für uns.
2: Septembermorgen. Im Nebel ruht noch die Welt, noch träumen Wald und Wiesen. Bald siehst du, wenn der Schleier fällt, den blauen Himmel unverstellt, herbstkräftig die gedämpfte Welt in warmem Golde fließen.

Der dritte Satz aus Frédéric Chopins zweitem Klavierkonzert in F-Moll, noch komponiert in seiner Heimat Polen in Warschau. Da war Chopin 18, 19 Jahre alt. Gespielt haben die Pianistin Maria Joan Pirisch und das Nationale Orchester der Oper von Monte Carlo unter der Leitung von Armin Jordan. Frédéric Chopin ist einer der bekanntesten Exilanten der Musikgeschichte. Am 2. November 1830 ist er von Warschau über Wien nach Paris gereist, wo er 1849 gestorben ist, ohne seine Heimat Polen je wiedergesehen zu haben. Exil, das ist heute Morgen unser Thema in HR2 Kultur. Wir schauen auf Exil als persönliche Erfahrung, als gesellschaftliches Thema und als Teil unserer Gegenwart. Und fragen, was passiert, wenn Menschen ihre Heimat verlassen müssen und anderswo ein neues Leben beginnen müssen. Um 7:50 telefoniere ich zum Thema mit Irina Scherbakowa, Mitbegründerin der Menschenrechtsorganisation Memorial, die 2022 den Friedensnobelpreis erhalten hat. Seit 2022 lebt auch Irina Scherbakowa im Exil in Deutschland. Und wie immer, liebe Hörerinnen und Hörer, freuen wir uns, wenn auch Sie mitmachen. Wir würden gerne von Ihnen wissen, welche Exilgeschichten, welche Geschichten von Exilanten und Exilantinnen kennen Sie oder haben Sie besonders geprägt? Haben Sie sich schon einmal mit Menschen beschäftigt, die ins Exil gehen mussten, zum Beispiel mit dem Schriftsteller Thomas Mann? Sind Sie schon einmal Exilierten begegnet, zum Beispiel einer Schriftstellerin oder einem Musiker bei einer Lesung oder einem Konzert? Was glauben Sie, bedeutet das Leben im Exil heute? Wir sind gespannt auf Ihre Meinung zum Thema Exil. Bitte schreiben Sie uns doch eine Mail direkt ins Studio an hr2@hr.de oder hinterlassen Sie uns eine Sprachnachricht unter der Telefonnummer 069 155 2225. Vielen Dank.

0: Mitglieder des Ensembles Musica Amphion haben wir gehört mit einem Satz aus einer Ouvertüre in D-Dur von Georg Philipp Telemann. 6:32 Uhr, HR2 Kultur am Morgen. Wenn Sie gerne reisen, dann haben Sie etwas gemeinsam mit Annette Wiesheu aus Darmstadt. Sie erzählt uns jetzt in ihrem Zuspruch, was sie in ihren Urlauben entdeckt.
1: Ich reise sehr gerne. Und schon seit meiner Kindheit bin ich viel in den Ländern Europas unterwegs. Bei diesen Reisen bin ich fast jedes Mal an Orte gekommen, die in irgendeiner Weise mit dem Zweiten Weltkrieg zu tun haben. An solchen Orten wird mir deutlich, wie dieser Krieg und die Verbrechen, die mit ihm einhergingen, auch heute noch präsent sind bei den europäischen Nachbarn, die den Krieg erlitten haben. Diesen furchtbaren Krieg, der heute vor 87 Jahren mit dem Überfall Nazi-Deutschlands auf Polen begann. In diesem Sommer zum Beispiel war ich in Frankreich, an der Küste der Normandie. Dort sind im Juni 1944 die Truppen der Alliierten gelandet und hat die Befreiung Westeuropas von der deutschen Besatzung und der Nazi-Diktatur begonnen. Riesige Soldatenfriedhöfe, zahlreiche Gedenkstätten und Ausstellungen entlang der Küste erinnern an die dramatischen Ereignisse und die Schlacht um die Normandie. Oder vor einigen Wochen war ich in Paris und bei einem Abendspaziergang durch das malerische Stadtviertel Marais bin ich auf eine Gedenktafel an einer ehemaligen Schule gestoßen. Sie erinnert an 165 jüdische Schülerinnen und Schüler, die im Juli 1942 in deutsche Konzentrationslager deportiert und ermordet wurden. Und an einen ihrer Lehrer, der versuchte, wenigstens einige Kinder zu retten. Und vor 2 Jahren war ich an einem 1. August in Polen, dem Jahrestag des Beginns des Warschauer Aufstands. Um 17 Uhr, zu der Uhrzeit, als der verzweifelte Aufstand gegen die deutsche Besatzung damals begann, sind im ganzen Land die Sirenen gegangen. Für einige Minuten stand das Land still. Autos hielten an, Menschen blieben stehen, senkten schweigend die Köpfe, sprachen ein Gebet. Ich muss an diese Erlebnisse denken, natürlich weil heute der Jahrestag des Kriegsbeginns ist. Und ich muss auch daran denken, weil es bei uns immer lautere Stimmen gibt, die das Erinnern in Frage stellen. Stimmen, die einen Schlussstrich fordern oder auch ein anderes erinnern wollen, das vor allem auf die eigenen Leiden blickt und nicht die Frage nach der Verantwortung stellt. Unsere Nachbarn haben den Krieg nicht vergessen. Die Millionen unschuldiger Opfer, sie verdienen es, gewürdigt zu werden. Und die Erinnerung an sie, sie muss auch eine Mahnung sein. Wohin Hass und Hetze, wohin Nationalismus und die Missachtung der Menschenwürde führen können und wie kostbar der Friede ist.
0: Annette Wiesheu aus Darmstadt mit ihrem Zuspruch in HR2 Kultur, heute am 1. September, dem Beginn des Zweiten Weltkriegs vor 87 Jahren. Schon vor dem Beginn des Zweiten Weltkriegs wurden in den sogenannten Kindertransporten 10.000 jüdische Kinder und Jugendliche in den Jahren 38 und 39 von den Nazis nach England, vor den Nazis nach England gerettet. Doch was ist eigentlich mit den Kindern nach ihrer Rettung geschehen? Die Germanistin Andrea Hammel hat sich mit ihrer Geschichte beschäftigt und stellt heute Abend in der Deutschen Nationalbibliothek ihr Buch darüber vor. Wir sprechen vorher mit ihr in HR2 Kultur über die nicht immer einfachen Wahrheiten hinter dieser Rettungsgeschichte. Heute Nachmittag um 17:10 Uhr.

0: Das Allegretto, der zweite Satz aus Robert Schumanns erster Violinsonate mit der Geigerin Alina Ibragimova und dem Pianisten Cedric Tibergia. Robert Schumann hat rund 10 Jahre lang auch als Musikschriftsteller und Musikkritiker gearbeitet. Und auch unser heutiger Gast in Doppelkopf ist Musikkritiker Wolfgang Santner. Er hat mit seinem feinen Gespür für Klänge und seinem kritischen Blick die Musiklandschaft in Deutschland über viele Jahrzehnte geprägt. Jetzt hat er auch den Hessischen Jazzpreis 2026 bekommen. Als langjähriger FAZ-Redakteur und Biograf von Leonard Bernstein und Keith Jarrett hat er Generationen von Lesern und Leserinnen das Abenteuer Musik nahegebracht.
1: Wenn Sie über Musik schreiben, dann schreiben Sie über eine Kunstform und verwenden Sprache dazu. Wenn Sie Glück haben, ist das auch eine Kunstform. Sie übersetzen also die eine Kunstform in die andere, in der Hoffnung, dass die, die das lesen, es wieder übersetzen können in die ursprüngliche Kunstform. Das heißt, die Musik muss klingen. Aus der Musikkritik muss die Musik herausklingen. Wenn sie nicht klingt, wenn man da nicht erkennt, worüber sie eigentlich reden, dann ist es keine gute Kritik.
0: Der Musikkritiker Wolfgang Santner erzählt heute im Doppelkopf, wieso er der DJ Adornos war, warum sein Weg bei der neuen Musik begann und warum er statt mit einem Saxophon nach wie vor lieber mit Papier und Bleistift unterwegs ist. Heute in Doppelkopf nach den 12 Uhr Nachrichten und in ARD Sounds.

0: Der Frühling in Hessen ist längst vorbei. So langsam beginnt ja auch hier der Herbst. Aber in Paraguay, da beginnt der Frühling in diesen Tagen. Und wie sich das anhört, haben wir gerade erlebt. In der Vals de la Primavera des paraguayischen Komponisten Agustín Barrios Mangore, die Daniel Müller uns gespielt hat. HR2 Kultur am Morgen, 6 Uhr und bald 47 Minuten. Jetzt kommen wir wieder zu unserer kleinen Reihe Musikerstatuen und da erwarten uns heute Orgelpfeifen als Denkmal. In Weiden in der Oberpfalz erinnert ein besonderes Denkmal aus den 1950er Jahren an den Komponisten Max Reger, der ja ein ebenso begnadeter Organist wie auch Komponist für dieses Instrument gewesen ist. Antonia Morin ist für uns vor Ort gewesen.
1: Nur wenige Schritte sind es von den Gassen der Altstadt bis zur Max-Reger-Anlage. Eine grüne Oase der Stadt Weiden mit schattenspendenden Bäumen, bunten Blumenbeeten und dem Ufer der Naab. In dieser Idylle steht seit fast 70 Jahren ein Denkmal für Max Reger, den bekanntesten Sohn der Stadt.
2: Das Denkmal soll in Form eines stilisierten Orgelprojektes ausgeführt werden.
1: So erläutert der Bildhauer Josef Gollwitzer im Frühjahr 1957 sein Konzept.
2: Als Material wird ein etwa 3 Meter hoher heimischer Granitblock verwendet, der auf Regers Verwurzelung mit der Oberpfälzer Erde hinweist, während das Orgelsymbol sein ernstes musikalisches Schaffen würdigen soll. Auf der Stirnseite des Denkmals weist ein Bronzezweig und der Name auf den geehrten Komponisten hin.
1: Der Künstler Josef Gollwitzer stammt wie Max Reger aus Weiden. Darum freut es ihn besonders, dass er das Denkmal entwerfen darf. Erstmal fertigt er ein kleineres Gipsmodell. Dann fährt er immer wieder ins oberpfälzische Flossenbürg zum Granitwerk. Hier bearbeitet er mit einem Team den harten Steinblock, bis er an 8 Orgelpfeifen erinnert. 12.300 Mark Honorar bekommt Gollwitzer für seine Arbeit. Aber der tonnenschwere Granit muss auch in den Park transportiert werden. Eine neue Stützmauer am Flussufer ist nötig und passende Bepflanzung ringsum. Macht am Ende fast 26.000 Mark für das Denkmal. Kosten, die Stadt Weiden nicht allein tragen kann. Also rührt der Oberbürgermeister fleißig die Werbetrommel und bittet um private Spenden.
3: Damit man wirklich sagen kann, dass die Bürger Weidens ihrem großen Mitbürger ein Denkmal gesetzt haben. Es möge darum jeder, der die Bedeutung Max Regers für die Musikwelt und den Ruhm der Max-Reger-Stadt ermessen kann, seine Gabe beisteuern.
1: Im Oktober 1957 ist es soweit. Die halbe Stadt trifft sich im Park. Der Musikschulchor singt ein Stück von Reger und der Bürgermeister enthüllt feierlich das neue Denkmal. Auch Promis aus der Politik lassen sich das Event nicht entgehen. Der Ministerpräsident ist extra angereist und der Kultusminister ist ebenfalls da. Abends gibt es noch ein Festkonzert. Natürlich mit viel Musik von Max Reger. Wer heute beim Tourismusbüro in Weiden vorbeischaut und eine Max-Reger-Stadtführung bucht, wird auch zum Denkmal gelotst. Mittlerweile ranken sich Pflanzen am Granit empor. Ein junger Baum verdeckt den freien Blick auf die steinernen Pfeifen. Natur und Kunst

0: zu einer Einheit geworden. Die idyllische Atmosphäre wird durch die Weidener Sommerserenaden untermalt. Dann lauschen die Menschen im Park der Musik. Und das Denkmal im Hintergrund wirkt wie ein stiller Wächter dieser Töne.
1: Antonia Morin hat uns das Max-Reger-Denkmal vorgestellt in unserer kleinen Reihe der Musikerstatuen. Und wir bleiben noch ein bisschen bei Max Reger, natürlich nicht mit Salonmusik, sondern mit seiner Musik. Aus seinen Episoden Opus 115 hören wir das Andantino con Morto, gespielt von Markus Becker.

Musik von Max Reger, ein Stück aus den Episoden Opus 115, die Nummer 2, das Andantino con Morto mit dem Pianisten Markus Becker. 6.54 Uhr, was haben wir in der kommenden Stunde vor? Es geht um unser Schwerpunktthema, ums Exil. Und meine Kollegin Natascha Pflaumbaum wird uns berühmte Exilierte und ihre Haltungen zum Exil vorstellen. Dann wird die Villa Aurora wieder eröffnet, das Exil, das ehemalige von Leon Feuchtwanger in Los Angeles. Und in der Frühkritik um 19:30 Uhr, da geht's nach Kassel, das Staatstheater lädt ein zu einem Rummelnachtstraum.

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2: 7 Uhr. Bahn weitet Alkoholverbot an Bahnhöfen aus. Großstörung bei Microsoft Mail Service Outlook. Urteil wegen Mordes an Rapper Tupac Shakur. Das Wetter, mal Sonne, mal Wolken und einzelne Schauer, 19 bis 25 Grad. Mein Name ist Daniel Skondo. Guten Morgen. Die Deutsche Bahn weitet ihr Alkoholverbot an Bahnhöfen ab heute stufenweise aus. Am Frankfurter Hauptbahnhof gilt es schon länger. Jetzt kommen 4 neue Stationen dazu. Berlin Hauptbahnhof, Berlin Gesundbrunnen, Kiel und Braunschweig. Nina Schön.
3: Das Trinkverbot gilt auf allen Bahnsteigen und in den Empfangshallen. Wer im Bahnhof ins Restaurant oder in eine Bar geht, darf dort weiterhin Alkohol trinken. Auch verschlossene alkoholische Getränke im Gepäck darf man dabei haben. Ziel ist es, für mehr Sicherheit zu sorgen. Nach Angaben der Gewerkschaft der Polizei gab es im vergangenen Jahr bundesweit rund 28.000 Gewaltdelikte auf Bahnhöfen und in Zügen. Am Hamburger Hauptbahnhof gilt zum Beispiel schon seit mehr als 2 Jahren ein Alkoholverbot. Da ist die Zahl der Straftaten spürbar zurückgegangen.
2: Der Bonner Logistikkonzern DHL hat den Zusatz Deutsche Post ab heute aus seinem Namen gestrichen. In einer Mitteilung heißt es, damit sei ein Beschluss der Hauptversammlung vom Mai umgesetzt worden. ARD-Reporter Sebastian Tittelbach.
4: Für Vorstandschef Tobias Mayer ein logischer Schritt. Mehr als 93% des Umsatzes weltweit werde unter der Marke DHL erwirtschaftet. Nun ändert sich nicht nur der Name, sondern auch die Konzernstruktur. DHL AG heißt die weltweite Konzernmutter mit Sitz in Bonn. Das deutsche Brief- und Paketgeschäft wird zu einer Tochtergesellschaft mit dem Namen Deutsche Post AG.
2: Eine große Störung hat gestern Abend weltweit den E-Mail-Verkehr über das Microsoft-Programm Outlook lahmgelegt. Nach Konzernangaben waren Millionen Nutzer betroffen, sowohl im Unternehmen als auch private User. Probleme gab es demnach beim Anmelden und auch beim Verschicken der Mails. Microsoft hat den Fehler nach eigenen Angaben gefunden und schrittweise Updates über die betroffenen Server ausgespielt. Vor fast 30 Jahren ist in den USA der Rapper Tupac Shakur getötet worden. Jetzt hat ein Geschworenengericht in Las Vegas einen ehemaligen Gang-Anführer dafür verurteilt. Die Jury sprach ihn wegen Mordes schuldig. Über das Strafmaß soll im Oktober entschieden werden. Antje Sieb.
5: Die Jury in Las Vegas fällte ihr Urteil nach wenigen Stunden Beratung. Mit dem Schuldspruch folgte sie der Argumentation der Staatsanwaltschaft. Der 63-jährige ehemalige Gangleader soll danach zwar nicht selbst geschossen, aber die Tat organisiert haben. Auf den erfolgreichen Rapper Tupac Shakur war vor fast genau 30 Jahren in Las Vegas aus einem vorbeifahrenden Auto mehrfach geschossen worden. Wenige Tage später war der damals 25-jährige im Krankenhaus verstorben.
2: Bei einem Brand in einem Restaurant in der Innenstadt von Wiesbaden ist gestern ein Mitarbeiter verletzt worden. Er kam ins Krankenhaus. Wie die Polizei mitteilte, war das Feuer in der Küche ausgebrochen. Die genaue Ursache muss noch ermittelt werden. Für die Feuerwehr war es schwierig, den Brand endgültig zu löschen, denn eine Fritteuse konnte lange nicht abgekühlt werden. Dichter Qualm hatte sich im gesamten Gebäude ausgebreitet. Die Höhe des Schadens ist noch unklar. Mehr als 200 Lesungen von über 130 Autorinnen und Autoren in 52 Städten und Gemeinden. Das sind die Dimensionen vom größten Literaturfestival in Hessen. Das Leseland Hessen findet ab heute zum 24. Mal statt und dauert 2 Monate. Mit dabei sind zum Beispiel Eva Menasse, Judith Herrmann oder Ingo Schulze, aber auch Newcomer-Schriftsteller. Und das steht heute noch an. Die EU-Verteidigungsminister sprechen bei einem Treffen in Irland darüber, wie die Ukraine weiter militärisch unterstützt werden kann. Es geht dabei vor allem um eine Stärkung der ukrainischen Raketenabwehr. Im Hessischen Landtag geht es nach der Sommerpause als erstes um die Schulpolitik. Kultusminister Schwarz wird in einer Regierungserklärung das neue Bildungspaket der Landesregierung vorstellen. Und in der Fußball-Bundesliga schließt sich das Transferfenster. Die letzten Spielerwechsel müssen bis heute Abend um 20 Uhr abgewickelt sein. Das waren die Nachrichten. Das Wetter. Sonne und Wolken heute, meist trocken dabei. Im Norden kann es ab und zu Schauer geben. Das Ganze bei Höchstwerten zwischen 19 und 25 Grad. Morgen mal Sonne und Wolken bei ähnlichen Temperaturen wie heute. Die weiteren Aussichten: am Donnerstag vom Norden bis in die Mitte viele Wolken, aber oft trocken. Im Süden sonniger bis 26 Grad. Und am Freitag kann es im Norden wieder etwas regnen. Im Süden oft sonnig bis 31 Grad. Die Zeit 7.05 Uhr.
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6: Mit Meinolf Bunzmann. Ich wünsche Ihnen einen guten Start in diesen Dienstagmorgen. Schön, dass Sie dabei sind.

Einige der besten Interpretinnen und Interpreten der Musik von Johann Sebastian Bach kommen aus Japan. Das Bach-Kollegium Japan, gegründet 1990 von Dirigent und Organist Masaki Suzuki, hat unter seiner Leitung die Gavotte aus Bachs dritter Orchestersuite gespielt. Exil ist eine Erfahrung, die Johann Sebastian Bach erspart geblieben ist. Gerade aber vor dem Zweiten Weltkrieg und auch während des Kriegs mussten viele Musiker Europa verlassen. Schönberg, Weil, Korngold oder Bartok. Exil, das ist heute unser Thema in HR2 Kultur. Gleich stellt Ihnen Natascha Pflaumbaum berühmte Exilierte vor. Nach diesem kurzen Lied ohne Worte von Felix Mendelssohn Bartholdy, das sogenannte Spinnerlied mit dem Pianisten Amir Katz.

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1: Exil, das ist unser Thema heute Morgen. Exil hat viele Gesichter und ebenso viele Gründe. Menschen gehen, weil sie verfolgt, vertrieben oder zum Schweigen gebracht werden. Andere verlassen ihre Heimat aus politischen oder persönlichen Gründen. Was ihnen bleibt, ist die Frage, was Heimat bedeutet, wenn man nicht mehr dort leben kann. Und ob Exil nur Verlust ist oder auch ein neuer Ort für Freiheit, Widerstand und kulturelle Selbstbehauptung. Natascha Pflaumbaum über berühmte Exilierte, ihre Haltungen und die unterschiedlichen Motive von Exil im künstlerischen Prozess.
2: Mitunter romantisieren wir das Exil wahnsinnig gerne. Wir machen aus Vertreibung kulturelle Blütezeiten und aus dem Verlust von Heimat eine poetische Sehnsucht. Das ist oft eine historische Verharmlosung. Exil ist kein romantischer Zustand, sondern eine fundamentale politische Gewaltmaßnahme. Es ist der Versuch von Machtsystemen, unbequeme Stimmen unschädlich zu machen, indem man ihnen den Nährboden entzieht. Schon die Antike nutzte die Verbannung als Demonstration absoluter Herrschaft. Als Ovid im Jahr 8 nach Christus von Kaiser Augustus an den Rand der bekannten Welt verbannt wird, ist das kein bürokratischer Akt, sondern eine Auslöschung auf Raten.
3: Wenn mir die Nacht vor Augen tritt, die meine letzte in Rom war, wenn ich mich an alles erinnere, was ich zurücklassen musste, gleitet noch jetzt eine Träne aus meinen Augen.
2: Ovids Klagelieder zeigen die Zerstörung des Individuums durch den Staat. Im Mittelalter drehte Dante Alighieri diesen Spieß um. Seine Verbannung aus Florenz beantwortete er nicht mit Demut, sondern mit einer knallharten literarischen Abrechnung. Er nutzt das Exil, um die politische Elite seiner Zeit metaphorisch in die Hölle zu schreiben. Exil wird hier erstmals vom erlittenen Schicksal zum politischen Werkzeug.

0: Im 19. Jahrhundert entdecken die Nationalstaaten die Kultur als Schlachtfeld. Wenn Giuseppe Verdi Exil und Vertreibung auf die Opernbühne bringt, inszeniert er keine private Melancholie mehr, sondern kollektiven Widerstand. Der Gefangenenchor aus Verdis Nabucco erzählt zunächst von den Israeliten, die nach Babylon verschleppt wurden und sich nach ihrer verlorenen Heimat sehnen. Doch im Italien des 19. Jahrhunderts bekam diese Sehnsucht eine politische Bedeutung. Italien war damals in mehrere Staaten geteilt. Teile Norditaliens standen unter österreichischer Herrschaft. Im Zuge der italienischen Einigungsbewegung konnten sich viele Italiener in den Bildern von Heimatverlust und Fremdherrschaft wiedererkennen. Und so wurde dieser Gefangenenchor nach und nach zu einem Symbol für den Wunsch nach Freiheit und einem geeinten Italien. Im 20. Jahrhundert zwingt dann der Faschismus die europäische Intelligenz zur Flucht. Er versucht, ihre Existenz zu annullieren. Doch die Exilierten verweigern die Opferrolle. Bertolt Brecht zieht eine messerscharfe Trennlinie zwischen passiver Emigration und aktivem Widerstand.
1: Unruhig sitzen wir so, möglichst nahe den Grenzen, wartend des Tags der Rückkehr. Keiner von uns ist hier aus Gefallen an der Flucht. Wir sind nicht geflüchtet, wir sind vertrieben. Ein Auswanderer ist kein Geflüchteter.
0: Brechts Haltung ist selbstbewusst. Sein Wort im Exil ist kein Trostpflaster, sondern eine Waffe gegen das Regime zu Hause. Wie radikal diese Gegenmacht auftreten kann, zeigt Thomas Mann. Aus dem amerikanischen Exil heraus wird der Nobelpreisträger zur moralischen Instanz eines anderen, besseren Deutschlands. Er nutzt seine weltweite Stimme, um den NS-Staat zu demaskieren. Damit erhebt er das Exil selbst zum eigentlichen Zentrum der deutschen Kultur.
1: Wo ich bin, ist Deutschland. Ich trage meine deutsche Kultur in mir. Ich stehe im Verkehr mit der Welt und ich betrachte mich nicht als gesunken.
0: Thomas Manns Diktum ist kein Größenwahn, sondern die gezielte Enteignung der Macht. Nicht das Regime in Berlin repräsentiert die Nation, sondern die vertriebene Kultur im Exil. Sprechen wir heute über Exil, so hat das wenig mit dem des Bildungsbürgertums im 20. Jahrhundert zu tun. Wenn der russische Autor Wladimir Sorokin in Berlin schreibt oder die syrische Lyrikerin Rasha Omran die Bruchstücke ihrer Heimat sortiert, geht es nicht mehr nur um klassische Staatenlosigkeit. Es geht um die Auseinandersetzung mit modernen Autokratien, mit Zensur, Asylrecht und einer europäischen Außengrenze, die unterscheidet, wann Exil als kulturell wertvoll gilt und wann es als Fluchtbewegung abgewehrt wird. Exil hat eine lange Kontinuität. Von Ovids Verbannung bis in die Gegenwart ist das Exil der Versuch von Machtsystemen, Kritik mundtot zu machen. Dass daraus historisch immer wieder die schärfste, hellsichtigste Kunst entstanden ist, ist keine Romantik. Es ist das intellektuelle Überlebensprinzip der Kulturgeschichte.
2: Exil, eben kein romantischer Zustand außerhalb der Heimat. Natascha Pflaumbaum über Menschen, die auf der Flucht waren, die ihr bisheriges Leben, die Arbeitssprache und vertraute Umgebung zurücklassen und sich in einer neuen Gesellschaft zurechtfinden mussten. Exil, das ist heute Morgen unser Schwerpunktthema in HR2 Kultur. Wir schauen auf Exil als persönliche Erfahrung, als gesellschaftliches Thema und als Teil unserer Gegenwart und fragen, was passiert, wenn Menschen ihre Heimat verlassen müssen und anderswo ein neues Leben beginnen. Um 7:50 telefoniere ich zum Thema mit der Exilantin Irina Scherbakowa, Mitbegründerin der Menschenrechtsorganisation Memorial, die 2022 den Friedensnobelpreis erhalten hat. Und wie immer, liebe Hörerinnen und Hörer, freuen wir uns, wenn auch Sie mitmachen. Wir würden gern von Ihnen wissen, welche Exilgeschichten, welche Geschichten von Exilierten kennen Sie oder haben Sie besonders geprägt? Haben Sie sich schon einmal mit Menschen beschäftigt, die ins Exil gehen mussten, zum Beispiel mit dem Schriftsteller Thomas Mann? Sind Sie persönlich Exilierten begegnet, zum Beispiel einer Schriftstellerin oder einem Musiker bei einer Lesung oder einem Konzert? Was glauben Sie, was bedeutet das Leben im Exil heute? Wir sind gespannt auf Ihre Beiträge, freuen uns, wenn Sie zum Thema Exil Ihre Meinung äußern. Schreiben Sie uns doch bitte eine Mail direkt ins Studio an hr2@hr.de oder sprechen Sie auf unseren Anrufbeantworter mit der Telefonnummer 069 155 2225. Vielen Dank, wir sind gespannt auf Ihre Meinungen.

Musik aus der Operette Die Fledermaus von Johann Strauss, gespielt vom Antares Ensemble. 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

0: Musik, unüberhörbar von Antonio Vivaldi, ein Satz aus seinem Concerto in G-Moll, Triumphverzeichnis 531, der dritte Satz, mit Il Giardino Armonico und unter der Leitung von Giovanni Antonini. Die beiden Solocelli haben Christoph Coin und Paolo Bischi gespielt. 7.29 Uhr, HR2 Kultur am Morgen. Wir beschäftigen uns heute mit dem Thema Exil. Auch der deutsche Schriftsteller Leon Feuchtwanger musste vor den Nazis fliehen und im Exil leben. Sein Wohnhaus in Los Angeles ist die Villa Aurora und vielleicht erinnern Sie sich noch an die verheerenden Brände in Los Angeles vor gut 1,5 Jahren. Betroffen war eben auch die Villa Aurora. Sie musste wegen eingedrungenen Rauchs aufwendig gereinigt werden, nimmt jetzt aber wieder Stipendiaten auf. Reinhard Spiegelhauer war bei der Wiedereröffnung dabei.
1: Es grenzt an ein Wunder, dass die Villa Aurora noch steht, denn in unmittelbarer Nachbarschaft sind wohl ein Dutzend Häuser zerstört. Brennende Pflanzenteile waren damals im Garten der Villa gelandet, aber das Gebäude blieb verschont. Trotzdem mussten eine Menge Gutachten eingeholt werden. In den Innenräumen ging es vor allem um Giftstoffe, die mit dem Rauch hineingelangt waren, sagt Claudia Gordon, Direktorin der Villa Aurora.
2: Die zweite Sache war natürlich, dass der Hügel komplett abgebrannt war. Also alle Pflanzen, die das Erdreich festhalten, waren weg. Und das ist natürlich eine große Gefahr für die Stabilität. Also da hat man Erosion befürchtet und Erdrutsche. Dankenswerterweise hat uns das Auswärtige Amt eine zusätzliche Förderung dafür zugesagt, wieder zu bepflanzen und dann auch eine Stützmauer aufzubauen.
1: Zur Wiedereröffnung gab es jetzt einen Empfang für Freunde und Freundinnen, für Unterstützer, Partner und nicht zuletzt von dem Feuer vor gut 1,5 Jahren betroffenen Nachbarn. Dabei kehrten auch die letzten der nach den Bränden ausgelagerten Schätze in die Villa zurück.
2: Die meisten Dinge sind schon zurück. Was noch offiziell zurückkommt, ist ein Porträt Martha Feuchtwangers aus dem Jahr 1932. Wir wissen leider nicht, wer es gemalt hat. Es gibt einen Eintrag im Tagebuch von Leon Feuchtwanger. Der hat dieses Porträt zum Geburtstag bekommen. Er erwähnt leider nicht, wer der Künstler oder die Künstlerin war.
1: Auch die Stipendiumsaufenthalte in der Villa kehren zurück. Im Oktober kommen die ersten drei Künstlerinnen aus Deutschland in das Haus in den Pacific Palisades. Die Menschenrechtsaktivistin, Autorin und Filmemacherin Düsen Tekal, die derzeit einen Stipendiumsaufenthalt im wenige Kilometer entfernten Thomas-Mann-Haus verbringt, sagt: Man kann die Bedeutung der beiden Häuser nicht hoch genug einschätzen.
3: Ich glaube, es war nie wichtiger als jetzt, an die deutsche Exilgemeinde zu erinnern, die vor den Faschisten fliehen musste, wie kurz vor den Landtagswahlen in Deutschland. Und für mich ist es wirklich ein Geschenk, hier zu sein, auf den Wegen zu gehen, dieser alten, wichtigen Geister gegen Faschisten. Das zu begreifen, verlangt auch die Begegnung. Davon bin ich fest überzeugt.
1: Für Villa Aurora-Direktorin Claudia Gordon ist das ehemalige Haus von Leon und Martha Feuchtwanger ein wichtiger Mosaikstein für die Pflege der transatlantischen Beziehungen. Vielleicht auch gerade in Zeiten, in denen sie auf Regierungsebene angespannt sind. Das Interesse an dem geschichtsträchtigen Ort sei jedenfalls groß, sowohl vor Ort in Los Angeles als auch in Deutschland.
2: Als Zufluchtsort des Exils, Ort der Freiheit der Kunst, der freien Meinungsäußerung und des klaren Bekenntnisses auch zur Demokratie. Wir haben eben an den Reaktionen gemerkt, wie es Menschen auf beiden Seiten des Atlantik eben am Herzen liegt.
1: Das Veranstaltungsprogramm in der Villa Aurora läuft nun wieder an. Im September liest Michael Lenz, Villa Aurora-Stipendiat des Jahres 2001, aus seinem Roman Schattenfroh. Und nach 2 Jahren Pause könnte es Anfang des Jahres auch wieder einen Empfang der deutschen und deutschsprachigen Oscar-Nominierten geben.
2: Wir hoffen, dass wir es hier wieder machen können. Wir haben aber auch schon die Zusage vom Wendemuseum, dass sie uns noch ein Jahr aufnehmen würden, wenn die Notwendigkeit besteht.
0: Die Villa Aurora in Los Angeles ist nach den verheerenden Bränden vor 1,5 Jahren wieder zu besichtigen. Reinhard Spiegelhauer hat sich umgesehen und umgehört. Und in gut 2 Minuten sehen und hören wir uns um in Kassel. Dort gibt das Staatstheater den Rummelnachtstraum. Was das ist, das erfahren wir in der HR2 Frühkritik in gut 2 Minuten.

0: Ein Walzerball nicht im Dreiviertel, sondern im Siebenachteltakt. Möglich macht's Leonard Bernstein in seinem Divertimento. Wir haben das City of Birmingham Symphony Orchestra gehört unter der Leitung von Paavo Järvi. 7.35 Uhr, HR2 Kultur, jetzt mit der aktuellen Frühkritik. Shakespeare trifft Schießbude, Kunst trifft Kirmes oder Kultur trifft auf Kettenkarussell. Am Staatstheater Kassel ist dies derzeit möglich. Seit dem Wochenende wird dort nämlich der Rummelnachtstraum gegeben. Und wer dabei an den Sommernachtstraum denkt, hat vollkommen recht. Denn das Ensemble des Staatstheaters bietet ein experimentelles Theaterstück, das Shakespeares Werk auf einen Jahrmarkt verlegt. Rainer Janke hat sich das alles angeschaut. Guten Morgen nach Kassel, Rainer.
1: Schönen guten Morgen.
0: Wie muss ich mir das vorstellen, diesen Sommernachts- oder Rummelnachtstraum?
1: Ja, eben ein Jahrmarkt als Bühne und weil der eben Platz braucht und nicht auf eine Theaterbühne draufpasst, ist der Rummelnachtstraum auch eine Außenveranstaltung. Auf dem Platz hinter dem Staatstheater vor dem Naturkundemuseum Ottoneum ist dieser Jahrmarkt aufgebaut. Es gibt alles, was so ein Jahrmarkt ausmacht. Schießbude, Zuckerwattestand, Autoscooter, Kettenkarussell. Ein zugegeben kleines Riesenrad, aber dahin werden die Zuschauer eben eingeladen. Die sitzen nicht irgendwo rum, sondern flanieren und bummeln auch während der Aufführung zwischen den Attraktionen hin und her. Haben die Möglichkeit, was zu essen und zu trinken. Ich sag mal Pizza, Pommes und Prosecco. Und auch Karussell fahren, das geht. Und zwischendurch wird eben Theater gespielt. Ein sommerliches Spektakel aus Spielszenen, frei eben nach dem Sommernachtstraum von William Shakespeare.
0: Wenn da jetzt die herkömmliche Theaterbühne fehlt, wie wird denn dort Theater gespielt?
1: Ja, im Grunde überall auf dem Rummel, also auf dem Kettenkarussell, im Autoscooter wird getanzt, bei der Wahrsagerin die Zukunft vorausgesagt und die Schauspieler wandeln zwischen den einzelnen Fahrgeschäften. Dort werden dann die Szenen gespielt, die Zuschauer eben immer hinterher. Was hat das alles mit Shakespeare zu tun? Der Jahrmarkt ist das, was im Sommernachtstraum eben der Zauberwald ist. Natürlich dürfen da auch die Elfen nicht fehlen, nicht klein und zart im Flügelkleid, sondern modern, laut, schrill und auch provokativ. Die Zuschauer sind ins Geschehen eingebunden, sind Teil des Stückes. Also in der Aufführung, die ich besucht habe, haben die Schauspieler eine Frau aus dem Publikum ganz spontan in das Stück mit eingebaut. Das ist natürlich für die Schauspieler und vielleicht auch für den ein oder anderen Zuschauer, der da mitmachen muss, schon echt eine Herausforderung. Aber es ist eben nicht reines Theater. Es gibt auch viel Gesang, zum Beispiel aus der Operette Die Fledermaus. Es gibt eine Tanzperformance zwischen, ja, ich sag mal, Techno und Hip-Hop. Und es gibt eben Kettenkarussell und Autoscooter, da kann man einsteigen und mitfahren. Es ist also mehr als Kulisse und kommt, glaube ich, so ziemlich jeder auf seine Kosten.
0: Also es hat mit dem Sommernachtstraum von Shakespeare zu tun auf jeden Fall.
1: Ja, in Ansätzen und in Teilen. Also es ist eben, ein Beispiel. In dem Autoscooter findet unter anderem der Tanz der Elfen statt. Und zwar tanzen die nicht selber, sondern sie sitzen in den Autoscootern und fahren dort umher. Dazwischen Oberon und Titania, die den Geschlechterkampf als streitendes Schausteller-Ehepaar präsentieren. Aber es geht eben nicht nur um Shakespeare, es geht um Tanz, Theater, Kunst, eine große Vielfalt eben, die so ein Jahrmarkt zu bieten hat. Und Schausteller und Schauspieler, ja, die waren ja im Mittelalter auf den Jahrmärkten zugegen, die Gaukler. Und es ist schon ungewöhnlich, wenn aus der Schießbude am Ende plötzlich Opernmusik erklingt oder auf dem Kettenkarussell die Darsteller lautstark über die Zukunft des Theaters streiten. Aber es ist eben auch noch mehr. Also es gibt zum Beispiel mehrere Überseecontainer, in denen interaktive bildende Kunst zu sehen und zu hören ist. Etwa ein Akustikuriosum. Da kannst du Holzkugeln in eine Installation aus Alltagsgegenständen werfen und es steht ein fürchterlicher Lärm. Habe ich gemacht, leider während der Aufführung. Also ich kann nur empfehlen, wenn man das macht, warten, bis die Spielszenen rum sind. Und es gibt zum Beispiel auch ein Projekt There's No Midsummer Night Dream von Fritz Eckewirth, so eine Art Gummizelle, in der auf Bildschirmen Szenen aus dem Sommernachtstraum gezeigt werden, die aber eher Beklemmung statt Freude erzeugen. Also es ist sehr, sehr, sehr vielfältig alles. Mhm.
0: Wobei so eine Operettenmusik, glaube ich, auch schon mal auf einem Rummel gehört zu haben aus irgendeinem Kettenkarussell. Rainer, was macht denn den Rummelnachtstraum aus deiner Sicht besonders?
1: Ja, es ist eben auf einer riesigen Freiluftbühne. Die Schauspieler interagieren mit den Zuschauern. Man ist eben auch vor Regen nicht gefeit, habe ich erleben dürfen. Und ja, wenn die Polizei eben mal mit Blaulicht und Martinshorn an der Spielstätte vorbeirauscht, das beeinflusst am Ende dann schon auch die Aufführung. Es ist eben auch spannend, wie diese klassischen Theatervorgaben aufgebrochen werden. Keine Sitzordnung, man kann während der Aufführung einfach mal was essen oder trinken gehen, man kann sogar Karussell fahren, ja, und dann wieder zum Stück zurückkommen. Es ist ja auch etwas für alle Altersgruppen, sage ich mal. Also jung und alt und auch ein bisschen so der Versuch, jüngere Menschen fürs Theater zu begeistern. Und das Ganze hat natürlich auch am Ende einen ganz pragmatischen Grund. Das Staatstheatergebäude wird ja gerade saniert in Kassel. Gespielt wird in einem Provisorium am Stadtrand und mit dem Rummelnachtstraum ist das Staatstheater zumindest mal für eine ganz kurze Zeit zurück an seine alte Spielstätte gekommen. Wenn auch nicht ins Theater rein, aber dann zumindest ganz in der Nähe.
0: Wie reagieren denn die Zuschauerinnen und Zuschauer? Sind die denn alle gezielt dahin gegangen oder rasseln manche einfach so zufällig auch rein in die Vorstellung?
1: Ja, also man geht schon gezielt hin, weil man muss ja auch eine Eintrittskarte
0: Alles klar.
1: kaufen. Aber trotzdem, ich sag mal, zwischen Begeisterung und Kopfschütteln war da alles dabei. Also die einen haben sich auf das Experiment eingelassen, die Location, der Sommernachtstraum als großer Rummel, andere haben eher Kopf geschüttelt. Aber immerhin gab es, wie gesagt, Pommes, Pizza und Karussell. Und ich denke, es hat eben auch Menschen zu Kunst geführt, die sonst nicht so viele Berührungspunkte mit Theater und Shakespeare haben. Also da waren auch Eltern mit kleinen Kindern, mit Teenagern. Und den legendären Zauberwald aus dem Sommernachtstraum zu einem Jahrmarkt werden zu lassen, naja, das ist schon auch eine interessante Variante. Mir haben eben vor allem die zusätzlichen Möglichkeiten neben dem Theaterstück gefallen. Also die Kunstobjekte, dass man nebenbei vieles ausprobieren kann. Es gibt eine Jahrmarktsausstellung noch im Othoneum, dem Naturkundemuseum. Da kann man dann auch mit kostenfrei rein, wenn man eine Eintrittskarte für das Theaterstück gekauft hat. Es ist ein ganz vielfältiges Angebot aus Tanz, Theater, Kultur und Jahrmarkt. Also es ist nicht nur Sommernachtstraum, es ist eben wirklich Rummelnachtstraum.
0: Also ein positives Fazit deinerseits.
1: Ja, also wer Jahrmarkt und experimentelles Theater liebt, wer Zuckerwatte und den direkten Draht zu den Schauspielern mag, wer gerne mittendrin ist, der sollte das sich nicht entgehen lassen. Wer klassisches Theaterspiel und Shakespeare im Original liebt, der sollte lieber in den Sommernachtstraum gehen und nicht in den Rummelnachtstraum.
0: Verstehe. Ich muss ja zugeben, dass ich den Teil mit Pommes und Pizza auch nicht ganz uninteressant fand.
1: Ich habe es ehrlich gesagt auch ausprobiert.
0: Rainer Janke, vielen Dank für die aktuelle Frühkritik in HR2 Kultur. Der Rummelnachtstraum, ein etwas anderes Theaterstück frei nach William Shakespeare, ist am Staatstheater Kassel zu erleben. Wer es sich anschauen will, muss sich beeilen. Nur noch bis Sonntag ist dieser theatrale Jahrmarkt geöffnet.

0: Die Pastorale, der erste Satz aus der böhmischen Suite von Antonín Dvořák mit dem Philharmonischen Orchester Prag unter der Leitung von Jakob Ruscha. 7.47 Uhr, HR2 Kultur am Morgen. Heute ist der 1. September. Vor 87 Jahren hat der Zweite Weltkrieg begonnen. Seit 1957 wird in Deutschland in Ost und West am 1. September an die Schrecken der Kriege und an die Folgen von Krieg, Gewalt und Faschismus erinnert, am sogenannten Antikriegstag. In Deutschland hat die Debatte über die Wiedereinführung der Wehrpflicht erneut Fahrt aufgenommen. Auch die Kirchen machen sich Gedanken darüber, welche Rolle sie in einer solchen Krise hätten. Ein neues Rahmenkonzept von evangelischer und katholischer Kirche beschreibt, wie Seelsorge im Bündnis- oder Verteidigungsfall aussehen könnte. Der sogenannte geistliche Operationsplan stößt aber auch auf Kritik. Lili Janik berichtet.
1: Große Fluchtbewegungen aus dem Osten in den Westen, Verwundete und Kriegsgefangene, die betreut werden müssen. Das sind mögliche Szenarien im ökumenischen Rahmenkonzept Seelsorge und Akutintervention im Spannungs-, Bündnis- und Verteidigungsfall. Reimer Krämer, Seelsorgeexperte der Evangelischen Kirche in Hessen und Nassau, haben sie aufgerüttelt.
2: Es ist natürlich sehr bedrohlich, dieses Papier. Also ich war richtig erschrocken. Das ist das erste Papier dieser Art seit 1945, wo die Kirchen sich mit einer potenziellen Bedrohung eines Bündnisfalls beschäftigen. Das haben wir ja lange, lange Jahre und Jahrzehnte nicht getan.
1: Das Konzept soll Orientierung geben, wie Seelsorgerinnen und Seelsorger im Kriegs- oder Krisenfall koordiniert handeln, um Soldaten, Zivilisten und Hinterbliebene zu betreuen oder Todesnachrichten zu überbringen. In Südhessen wird dafür jetzt an Konzepten gearbeitet, sagt Krämer, zum Beispiel für den Frankfurter Flughafen.
2: Was in der Welt irgendwo passiert, landet spätestens ein oder zwei Tage später auf dem Frankfurter Flughafen. Und da haben wir die größte Erfahrung zum Teil aus der Corona-Zeit, aber zum Teil natürlich auch durch die Ukraine-Flüchtlinge gesammelt. Zum Beispiel müssen wir genügend Dolmetschende vorhalten.
1: Insgesamt, sagt Krämer, sei man auf so bedrohliche Szenarien noch nicht gut vorbereitet. Vor allem in der traumasensiblen Seelsorge gäbe es Nachholbedarf. Auch andere Landeskirchen und Bistümer befassen sich mit dem Papier. Niedersachsen, die Evangelische Kirche im Rheinland und das Bistum Mainz verweisen darauf, es müsse im Zusammenhang aller Krisen gelesen werden, beispielsweise auch bei Naturkatastrophen. Einen Unterschied gäbe es aber schon, sagt Pfarrerin Birgit Inerle, Sonderseelsorgeleiterin der Evangelischen Kirche in Kurhessen-Waldeck.
3: Wir gucken natürlich, wie resilient sind unsere Gemeindeglieder und Pfarrer und Pfarrerinnen, die jetzt als MultiplikatorInnen erstmal angedacht sind, sind ja auch Menschen. Gerade in diesem Kriegsfall, so sage ich es mal, vielleicht sagen auch Pfarrer und Pfarrerinnen, das kann ich nicht, das traue ich mir nicht zu. Ich begleite Gottesdienste oder ich stelle Räume zur Verfügung und bin Ansprechpartnerin, aber ich kann keine Todesnachricht überbringen.
1: Kritik am Papier kommt von Friedensorganisationen wie Pax Christi. Sie befürchten, die Kirche lasse sich für militärische Logik einspannen und riskiere damit ihre Unabhängigkeit als Stimme des Friedens. Eine Sorge, die Pfarrerin Birgit Inerle verstehen kann.

0: Trotzdem dürfe die Kirche nicht unvorbereitet sein. Eine Arbeitsgruppe in ihrer Kirche soll nun in 4 Monaten ein Strategiepapier erarbeiten.
1: Wir bereiten nicht den Krieg vor. Wir sind auch nicht die Erfüllungsgehilfen von Bundeswehr, aber wir unterstützen Bundeswehr. Wir unterstützen Soldaten und Soldatinnen. Das tun wir immer. Wir haben auch in Deutschland weit 104 evangelische Pfarrpersonen im Militär. Also das sehen wir auch als unsere Aufgabe an. Von daher stehe ich dahinter in der Hoffnung, dass es nie umgesetzt werden muss.
0: Die evangelische Landeskirche im Rheinland betont, sie sei auch im Krisen- und Verteidigungsfall nicht Teil militärischer Kommandostrukturen, sondern Unterstützung für Menschen in Not. Auch aus Sicht des Erzbistums Köln lässt sich das Rahmenkonzept mit dem kirchlichen Friedensauftrag in Einklang bringen, erklärt der stellvertretende Generalvikar Pfarrer Dr. Markus Wasserfuhr schriftlich.
2: Die Kirche ist und bleibt eine Stimme des Friedens. Sich auf Krisensituationen vorzubereiten, in denen Menschen seelsorgerische Begleitung brauchen, steht dazu nicht im Widerspruch. Im Gegenteil. Seelsorge in extremen Belastungssituationen ist gelebte Nächstenliebe.
0: Seelsorge in Kriegszeiten. Ein Szenario, das weit über bisherige Krisenerfahrung hinausgeht. Darauf bereiten sich die Kirchen nun vor, in der Hoffnung, die Konzepte nie zu brauchen.
3: Und das bleibt auch zu hoffen. Ein geistlicher Operationsplan für den Verteidigungsfall. Lilli Janik über Seelsorge der Kirchen im Krisen- und Kriegsfall.

Hier dreht sich alles ein bisschen im Kreis im Circle Song von und mit Francesco Tristano. Exil als Flucht, Exil als persönliche Erfahrung, als gesellschaftliches Thema. Was passiert, wenn Menschen ihre Heimat verlassen und ein neues Leben beginnen müssen? Das sind noch bis zum 6. September in Frankfurt die Fragen, die die Tage des Exils beantworten möchten. Und auch wir heute beschäftigen uns mit dem Exil in HR2 Kultur. Schirmherrin der Tage des Exils in Frankfurt ist die Germanistin und Kulturwissenschaftlerin Irina Scherbakowa. Sie ist Mitbegründerin der russischen Menschenrechtsorganisation Memorial, die 2022 mit dem Friedensnobelpreis ausgezeichnet wurde. In der kommenden Stunde gegen 7:50 telefoniere ich mit Irina Scherbakowa.

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7: 8 Uhr. Bundespflegebeauftragte erwartet keine Pleite der Pflegekassen. Einkommensteuerreform soll offenbar morgen ins Kabinett. Bahn weitet Alkoholverbot an Bahnhöfen aus. Das Wetter, mal Sonne, mal Wolken und einzelne Schauer, 19 bis 25 Grad. Mein Name ist Daniel Skondo. Guten Morgen. Die Pflegeversicherung steht schon länger finanziell unter Druck. Die Pflegebeauftragte der Bundesregierung Staffler hat Befürchtungen vor einer Pleite der Pflegekassen aber zurückgewiesen. Aus Berlin, Anne-Kathrin Mellmann.
8: Zwar reichten die Einnahmen nach Berechnungen des Spitzenverbands der gesetzlichen Kranken- und Pflegekassen GKV ab Oktober voraussichtlich nicht mehr aus, um alle Leistungen zu finanzieren. Die Kassen würden aber nicht zahlungsunfähig, sagte Staffler dem Bayerischen Rundfunk. Bundesdarlehen könnten die Zeit bis zum Start der geplanten Pflegereform Anfang kommenden Jahres überbrücken. Der GKV-Spitzenverband erwartet für dieses Jahr ein Defizit von rund 4,4 Milliarden Euro, für 2027 weitere 10 Milliarden.
7: Die umstrittene Reform der Einkommensteuer soll offenbar morgen im Bundeskabinett beschlossen werden. Die Nachrichtenagentur dpa beruft sich auf das Finanzministerium und meldet, dass sich die schwarz-rote Koalition auf letzte Einzelheiten geeinigt habe. Ziel der Reform ist es, vor allem Familien mit Kindern sowie niedrige und mittlere Einkommen zu entlasten, um insgesamt 10 Milliarden Euro pro Jahr ab 2028. Um das gegenzufinanzieren, soll unter anderem die Reichensteuer früher greifen. Kurz vor einem bundesweiten Alkoholverbot an Bahnhöfen werden heute 4 weitere große Bahnhofshallen mit einem Verbot belegt. Wie die Deutsche Bahn mitteilte, gilt das ab sofort am Berliner Hauptbahnhof, in Berlin-Gesundbrunnen sowie in Kiel und Braunschweig. Ab dem 15. Oktober ist es dann in allen Bahnhöfen in Deutschland verboten, außerhalb der Restaurants Alkohol zu trinken. Aktuell gibt es schon ein solches Verbot in mehr als 30 Stationen, auch in Frankfurt. 6 Tage nach der verheerenden Sturzflut im Himalaya-Gebiet melden die Behörden mehr als 1.000 Tote. In Nepal kamen demnach 987 Menschen ums Leben, im chinesisch verwalteten Tibet 16. Nach wie vor werden allerdings fast 4.000 Menschen vermisst, unter ihnen auch 600 Ausländer. Rettungskräfte müssen sich durch meterdicken Schlamm und Geröll arbeiten. Ein Gletscherabbruch hatte die Sturzflut am vergangenen Mittwoch ausgelöst. Der Bonner Logistikkonzern DHL hat den Zusatz Deutsche Post ab heute aus seinem Namen gestrichen. In einer Mitteilung heißt es, damit sei ein Beschluss der Hauptversammlung vom Mai umgesetzt worden. Sebastian Tittelbach.
9: Für Vorstandschef Tobias Meyer ein logischer Schritt. Mehr als 93% des Umsatzes weltweit werde unter der Marke DHL erwirtschaftet. Nun ändert sich nicht nur der Name, sondern auch die Konzernstruktur. DHL AG heißt die weltweite Konzernmutter mit Sitz in Bonn. Das deutsche Brief- und Paketgeschäft wird zu einer Tochtergesellschaft mit dem Namen Deutsche Post AG.
7: Vor fast 30 Jahren ist in den USA der Rapper Tupac Shakur getötet worden. Jetzt hat ein Geschworenengericht in Las Vegas einen ehemaligen Ganganführer dafür verurteilt. Die Jury sprach ihn wegen Mordes schuldig. Über das Strafmaß soll im Oktober entschieden werden. Antje Sieb.
10: Die Jury in Las Vegas fällte ihr Urteil nach wenigen Stunden Beratung. Mit dem Schuldspruch folgte sie der Argumentation der Staatsanwaltschaft. Der 63-jährige ehemalige Gangleader soll danach zwar nicht selbst geschossen, aber die Tat organisiert haben. Auf den erfolgreichen Rapper Tupac Shakur war vor fast genau 30 Jahren in Las Vegas aus einem vorbeifahrenden Auto mehrfach geschossen worden. Wenige Tage später war der damals 25-Jährige im Krankenhaus verstorben.
7: Und das steht heute noch an. Die EU-Verteidigungsminister treffen sich in Irland. Es geht vor allem um eine Stärkung der ukrainischen Raketenabwehr. Der neue norwegische König Håkon VIII. Legt dem Parlament seinen Eid auf die Verfassung ab. Nach dem Tod seines Vaters Harald hatte er das höchste Staatsamt letzten Freitag übernommen. Und im Hessischen Landtag geht es um die Schulpolitik. Kultusminister Schwarz wird in einer Regierungserklärung das neue Bildungspaket vorstellen. Das waren die Nachrichten. Das Wetter. Sonne und Wolken heute, dabei meist trocken. Im Norden kann es ab dem Mittag ab und zu Schauer geben, das Ganze bei Höchstwerten zwischen 19 und 25 Grad. Morgen mal Sonne, mal Wolken bei ähnlichen Temperaturen wie heute. Die weiteren Aussichten, am Donnerstag vom Norden bis in die Mitte viele Wolken, aber oft trocken, im Süden sonniger bis 26 Grad und am Freitag im Norden etwas Regen, im Süden oft sonnig, dann bis 31 Grad. Die Zeit 8.05 Uhr.
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11: Mit Meinolf Bunzmann. Guten Morgen, schön, dass Sie dabei sind.

In Australien wurde er geboren, in den USA hat er gelebt und hier hat er sich einen irischen Volkstanz vorgeknöpft, Molly on the Shore, Percy Grainger. Gespielt hat die Academy of St. Martin in the Fields das Kammerensemble daraus unter der Leitung des jeweiligen Konzertmeisters oder der Konzertmeisterin, weiß ich gerade nicht, wer das ist. Es ist 8.09 Uhr. Was haben wir vor in der kommenden Stunde? Wir stellen Caroline Wahls neuen Roman vor, 1999 Meter über dem Meer. Außerdem geht es um den Film Mein Vaterland. Das Thema ist der erste Aufenthalt nach dem Exil Thomas Manns 1949 in Deutschland. Und Exil ist heute Morgen ja auch unser Schwerpunktthema aus Anlass der Tage des Exils in Frankfurt. Gleich spreche ich mit der Menschenrechtlerin und Exilantin Irina Scherbakowa. Sie ist Schirmherrin der Tage des Exils.

0: Leider nur 46 Jahre alt ist der Komponist der gerade gehörten Musik geworden. 1976 ist er gestorben. In welchem Land? Was würden Sie vermuten? Ich hätte auf Frankreich getippt. Aber das war Musik des Japaners Akio Yashiro. Das Gis-Moll-Prelude aus seinen 24 Prelude für Klavier, gespielt von seinem Landsmann Mao Fujita. HR2 Kultur, es ist 8.12 Uhr.
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0: Und da schauen wir heute Morgen auf das Thema Exil. Exil als Flucht, Exil als persönliche Erfahrung, als gesellschaftliches Thema. Wir fragen, was passiert, wenn Menschen ihre Heimat verlassen und ein neues Leben beginnen müssen. Fragen, mit denen sich in vielen Veranstaltungen noch bis zum 6. September in Frankfurt auch die Tage des Exils befassen, in Kooperation mit dem Deutschen Exilarchiv 1933 bis 1945 der Deutschen Nationalbibliothek. Schirmherrin der Tage des Exils ist die Germanistin und Kulturwissenschaftlerin Irina Scherbakowa. Sie ist Mitbegründerin der russischen Menschenrechtsorganisation Memorial, die 2022 mit dem Friedensnobelpreis ausgezeichnet wurde. Ich freue mich jetzt besonders, mit ihr in HR2 Kultur am Telefon verbunden zu sein. Guten Morgen, Frau Scherbakowa.
2: Guten Morgen.
0: Frau Scherbakowa, Sie leben seit dem russischen Angriff auf die Ukraine im Exil, zuerst einige Monate in Israel und seit Juli 2022 in Deutschland. Was bedeutet Exil heute für Sie persönlich? Was unterscheidet die Erfahrung des heutigen Exils von früheren Formen des Exils?
2: Für mich war das, glaube ich, die einzige Möglichkeit, ich muss dann ganz ehrlich sagen, wiederum zu arbeiten. Weil unsere Organisation Memorial ist liquidiert worden. Und wir wollten natürlich unsere Arbeit fortsetzen, die aus einer Aufklärungsarbeit bestand und Archiv sammeln an den Zeugnissen des Massenterrors und Biografien von den Opfern des Terrors. Und wir hatten wirklich Glück, dass wir so viele Freunde und Unterstützer fanden und Mitstreiter. Das hat uns ermöglicht, in Berlin eine Exilorganisation zu gründen. Sie heißt Zukunft Memorial. Und wir machen das weiter, was wir auch in Russland gemacht haben, natürlich unter ganz anderen Umständen. Das sind tragische Umstände. Nach 35 Jahren unserer Arbeit in Russland müssen wir weg. Wir müssen sehen, wie die Geschichte wiederum gefälscht, instrumentalisiert, missbraucht von Putin wird, wie Stalins Denkmäler wieder entstehen, wie unsere Kollegen verhaftet werden, also beschuldigt für ihre Antikriegsposition und so weiter und so fort. Aber trotzdem, was unsere Reise anbetrifft, haben wir eine Aufgabe.
0: Ihre Exilerfahrung ist sicherlich nicht mit der Exilerfahrung vieler anderer Menschen gleichzusetzen. Bei Ihnen ist es ja so, dass Sie, wie Sie gerade gesagt haben, weitergearbeitet haben, dass Sie als Germanistin und auch als Übersetzerin die deutsche Sprache und Kultur und auch das Land ja hervorragend kennen. Sie sind durch Ihre Arbeit schon lange vor Ihrem Exil in Deutschland gewesen und haben sich ein Netzwerk aufgebaut. Das ist jetzt aber sicherlich nicht der Regelfall. Wie unterscheidet sich denn die Exilerfahrung der meisten Menschen jetzt von Ihrer Exilerfahrung?
2: Also ich rede erstmal von der politischen und kulturellen Immigration aus dem putinischen Russland. Und es geht natürlich sehr vielen Menschen, also die haben mit großen Schwierigkeiten zu tun. Natürlich auch Sprache, natürlich Suche nach der Arbeit, natürlich alle bürokratischen Schranken und Grenzen, muss ich ja wirklich sagen, immer stärker werden. Aber ich muss noch eins sagen. Die Menschen aus dieser ersten großen Exil aus Russland nach 1917, nachdem die Menschen aus dem bolschewistischen Russland fliehen mussten. Da waren ja die Menschen irgendwie mit ihren doch Sorgen und so sehr stark allein gelassen. Als Hitler an die Macht kam, dann hatte man ein Gefühl, also Stalin, wenigstens auch bei vielen Deutschen, zum Beispiel Politimmigranten, dass eigentlich mit Stalin kann man Hitler vielleicht besiegen, was dann in diesem Krieg sich auch zeigte. Aber für die Migration war das natürlich ein absoluter Verlust der Unterstützung. Die fühlten sich ja ewig gestrigen, als wird irgendwie in Russland eine neue Gesellschaft aufgebaut, wo sie nicht hingehören. Und das brachte eigentlich viele Menschen dazu, zurückzukehren. Und das kostete sehr vielen dort das Leben und Freiheit. Ich glaube, dass diese Immigration, zu der ich gehöre, sich überhaupt keine Illusionen macht, was dort sich in putinischer Russland abspielt und welchen Krieg Russland gegen Ukraine führt.
0: Kann denn bei Exilanten wie Ihnen dieser Desillusionismus darüber, dass man wahrscheinlich nie wieder in seine Heimat zurückkehren kann, kann es dazu führen, dass man sich eine neue Heimat sucht in Deutschland oder in einem anderen Land, weil man eben weiß, ich werde nie wieder in meine Heimat zurückkehren können?
2: Ich glaube nicht, dass ich das schaffen werde. Aber es gibt sehr viele junge Menschen in dieser Emigration. Die meisten sind viel, viel jünger als ich. Und sehr viele haben Berufe, internationale Berufe, die mit IT im Zusammenhang stehen. Viele, wenn nicht Deutsch, dann können Englisch. Also das ist eine ganz, würde ich sagen, andere Situation. Und wenn die Zeit kommt, wenigstens ich hoffe doch, dass Putin nicht ewig, dass Russland vielleicht nicht verdammt ist, in diesem Teufelskreis der Diktatur ständig zu leben, dann werden solche Menschen gebraucht, wenn sie nach Russland gehen wollen. Da ist so viel zerstört, da sind so viele Verbindungen zu Westen, so viele Technologien, so viel an Wissenschaft, an Kultur, die jetzt missbraucht und zerstört. Also wenn Russland einen demokratischen Weg einschlagen wird, dann wird es für diese Menschen auch eine Aufgabe sich eröffnen. Davon bin ich überzeugt.
0: Irina Scherbakowa, Sie haben eben von Aufgaben gesprochen, die man sich als Exilant oder Exilantin stellen sollte. Sie haben ganz viele Aufgaben. Unter anderem sind Sie Schirmherrin der Tage des Exils in Frankfurt, die noch bis zum 6. September Vergangenheit und Gegenwart miteinander ins Gespräch bringen wollen. Was wünschen Sie sich denn, dass die Besucherinnen und Besucher nach diesen Tagen über Exil verstanden haben oder vielleicht auch über ihre eigene Verantwortung gegenüber Menschen, die heute im Exil leben?
2: Ich glaube, also ganz wichtige Aufgabe ist auch für russisches Exil, ist Bewahren von den wahren Kulturwerten. Ja, und ein Kulturerbe und was sozusagen das Publikum anbetrifft. Das ist Abbau von Mythen, glaube ich, von falschen Vorstellungen. Ich glaube, dass solche Tage des Exils, also die sollen dafür da, diese Barriere abzubauen. Denn manchmal identifizieren die Menschen auch erstaunlicherweise, also diese politischen Flüchtlinge, also mit der Diktatur, von der sie geflüchtet sind. Also das gibt es leider auch.
0: Also sich informieren, ins Gespräch kommen, das kann man auch bei den Tagen des Exils in Frankfurt. Sie laufen noch bis zum 6. September. Zahlreiche Informationen finden Sie, liebe Hörer und Hörerinnen, online, wenn Sie in der Internetsuche einfach Tage des Exils Frankfurt eingeben. Zu Gast im Gespräch in HR2 Kultur gewesen ist die Schirmherrin der Tage des Exils und Mitbegründerin der mit dem Friedensnobelpreis ausgezeichneten Organisation Memorial, Irina Scherbakowa. Frau Scherbakowa, herzlichen Dank für das Gespräch in HR2 Kultur und für Sie und Ihre Arbeit alles Gute.
2: Vielen Dank und alles Gute.
0: Danke. Und wie immer, liebe Hörerinnen und Hörer, freuen wir uns, wenn auch Sie mitmachen bei unserem Thema Exil. Was bedeutet Exil heute? Wir würden gern von Ihnen wissen, welche Exilgeschichten, welche Geschichten von Exilanten, Exilantinnen kennen Sie oder haben Sie besonders geprägt? Haben Sie sich mit Menschen beschäftigt, die ins Exil gehen mussten? Zum Beispiel mit Thomas Mann oder Irina Scherbakowa? Sind Sie schon einmal Exilanten begegnet? Zum Beispiel einer Schriftstellerin, einem Musiker, bei einer Lesung oder einem Konzert? Was glauben Sie, bedeutet das Leben im Exil heute? Wir sind gespannt auf Ihre Beiträge und Meinungen zum Thema Exil. Bitte schreiben Sie uns doch eine Mail direkt ins Studio an hr2@hr.de oder hinterlassen Sie uns eine Sprachnachricht unter der Nummer 069 155 2225. Vielen Dank.

Musik von Alfred Schnittke aus der Suite Das Märchen der Wanderungen haben wir das Katz-und-Maus-Spiel gehört mit dem Rundfunksinfonieorchester Berlin unter der Leitung von Frank Strobel. Katz-und-Maus-Spiel, das hat Alfred Schnittke am eigenen Leib erfahren müssen. 1990 ist er ins Exil von Russland nach Deutschland gegangen. Über Exil und ihre persönlichen Erfahrungen habe ich davor mit Irina Scherbakova gesprochen. Die Russin lebt seit 2022 im Exil in Deutschland und ist Schirmherrin der Tage des Exils in Frankfurt, die noch bis kommenden Sonntag gehen. Die Tage des Exils gibt's jedes Jahr in einer anderen Stadt in Deutschland unter wechselnder Schirmherrschaft. Das Gespräch mit Irina Scherbakova finden Sie im Lauf des Tags auch bei uns online auf hr2.de. Exil, das ist auch eine Erfahrung, die der Schriftsteller Thomas Mann mit seiner Familie machen musste. In seinem Spielfilm Vaterland erzählt der polnische Regisseur Paweł Pawlikowski die Ereignisse im Juli 1949, als Thomas Mann erstmals wieder Deutschland besucht. Wir stellen den Film vor in knapp 5 Minuten.

0: Das Linus-Ensemble hat das Intermezzo aus Karl Reinekes A-Dur-Klavierquintett gespielt. 8.30 Uhr, halb neun, HR2 Kultur am Morgen. Schön, dass Sie dabei sind. Im Juli 1949 fährt ein Auto mit einem besonderen Gast durch das vom Krieg zerstörte Frankfurt. Nach 16 Jahren im Exil besucht Thomas Mann erstmals wieder Deutschland. Anlässlich des 200. Goethe-Geburtstags wird Thomas Mann mit dem Goethe-Preis der Stadt Frankfurt ausgezeichnet und wenige Tage später in Weimar mit dem Goethe-Nationalpreis. Der polnische Regisseur Paweł Pawlikowski hat aus diesem Wiedersehen Thomas Manns mit Deutschland einen bemerkenswerten Spielfilm inszeniert, Vaterland. In Cannes hat es für Pawlikowski den Preis für die beste Regie gegeben. Vaterland startet übermorgen in den deutschen Kinos. Jens-Uwe Kosowski hat den Film bei TTT vorgestellt. Christoph Schäffer hat seinen Beitrag fürs Radio bearbeitet.
1: Ein Zimmer im südfranzösischen Cannes. Klaus Mann, Sohn des Dichters Thomas Mann, telefoniert mit seiner Schwester Erika. Es geht um die erste Reise des Vaters ins Nachkriegsdeutschland.
2: Sag mal, warum hat er diese Reise eigentlich zugestimmt? Was soll das bringen? Die haben alles kurz und klein geschlagen und jetzt soll er ihnen helfen, ihr Gewissen zu erleichtern? Er macht sich doch zum Affen.
1: Im Juli 1949 reiste Thomas Mann nach 16 Jahren Emigration als amerikanischer Staatsbürger nach Frankfurt. Hier wurde ihm der Goethe-Preis verliehen, anlässlich des 200. Geburtstags des Dichters. Es ist eine schwierige Rückkehr des Literatur-Nobelpreisträgers in ein Vaterland, von dem nicht mehr viel übrig ist.
3: Herr Professor Mann, Sie haben Deutschland im Jahr 1933 verlassen, anstatt in die innere Emigration zu gehen und mit dem deutschen Volk in den schwierigen Jahren, die hinter uns liegen, zu leiden. Was antworten Sie denjenigen, die Sie des Verrats oder mangelnder Solidarität beschuldigen?
4: Wäre ich hier geblieben, könnten wir heute nicht miteinander reden.
5: Ich finde es interessant, dass er wohl mehr als geahnt hat, dass er hier nicht willkommen ist und sich dem aber dennoch stellt. Das heißt, im Grunde ist es eine Art von vehementen und heftigen Versuch, ins Gespräch zu kommen.
1: Sagt Hans Zischler, der Darsteller des Thomas Mann.
6: Die Erbitterung, mit der der Streit um meine Person in Deutschland heute geführt wird, macht deutlich, dass es nicht mehr um Literaturkritik geht. Es ist der Zwist zwischen zwei Ideen von Deutschland. Die Auseinandersetzung über die geistige und moralische Zukunft dieses Landes. Will es denn das Schicksal, dass unsere Existenz symbolisch wird, so haben wir uns diesem Schicksal zu stellen. Nun also, ich stelle mich der Freundschaft, dem Hass.
1: Thomas Mann beim Festvortrag in der Frankfurter Paulskirche. Wortmächtig redet er gegen ein Gefühl der Entwurzelung an. Die deutsche Sprache sei Heimat geblieben, die er nie verlassen habe. Regisseur Paweł Pawlikowski.
7: Er war sehr überzeugt von sich. Er sagte,
8: wo ich bin, ist Deutschland.
7: Er dachte, er ist das Maß aller Dinge und steht außerhalb des politischen Systems und ist Vorbild mehr im intellektuellen, moralischen Sinn, nicht politisch.
1: Fahrt von Frankfurt in die sowjetische Besatzungszone. Im zweigeteilten Vaterland wartet noch ein Goethe-Preis auf Thomas Mann, der eigens für ihn geschaffen wurde. Ein Versuch, ihn für das andere Deutschland zu gewinnen. In Weimar wird er begeistert empfangen und hält die wortgleiche Festrede wie in Frankfurt. Regisseur Paweł Pawlikowski erlaubt sich mit Hilfe eines Kunstgriffs eine effektvolle Zuspitzung. Tatsächlich wurde der Dichter damals von seiner Frau Katja begleitet und nicht, wie im Film, von Tochter Erika.
7: Erika ermöglichte mir, die dramatische Vater-Tochter-Beziehung ins Zentrum des Films zu stellen. Wir haben uns die Freiheit genommen, eine fiktive Geschichte zu erzählen, die aber auf realen Ereignissen beruht und einer gedanklichen Wahrheit entspricht.
1: Erika Mann wird im Film von Sandra Hüller gespielt.
9: Glaubst du im Ernst, dass deine Reden hier auch nur einen geringsten Einfluss darauf haben, was in Deutschland geschieht? Die Russen und die Amerikaner sagen, wo es hier lang geht. Die wissen ganz genau, was sie mit diesem Land hier vorhaben. Und deine olympische Weisheit, deine eleganten Sentenzen. Was ist für die Hintergrundmusik?
6: Offensichtlich haben wir unterschiedliche Ansichten.
9: Ja, wir haben unterschiedliche Ansichten. Das stimmt. Hörst du dir überhaupt zu? Du redest wie ein eiskalter Narzisst. Für dich zählt ausschließlich dein grandioses Vermächtnis. Du hast ein tolles Schloss aus Wörtern gebaut. Darin versteckst du dich jetzt. Du bist aber nicht alleine auf der Welt. Verdammt nochmal!
1: Vaterland ist ein elegant inszenierter, glänzend besetzter Film. Sehens- und bemerkenswert ist das Ringen einer Dichterfamilie mit sich selbst um Heimat und um ein Vaterland, das sie verloren hat.
0: Der Film Vaterland des polnischen Regisseurs Paweł Pawlikowski. Kinostart in Deutschland ist übermorgen am Donnerstag. Die Hauptrollen spielen Sandra Hüller und Hans Zischler. Und Hans Zischler ist heute Nachmittag unser Gesprächsgast in HR2 Kultur. Dann sprechen wir mit ihm über den Film und seine Rolle als Thomas Mann um 17.10 Uhr. Exil ist ja heute Morgen unser Thema in HR2 Kultur. Wir haben Sie um Ihre Meinung zum Thema gefragt. Meine Kollegin Natascha Pflaumbaum trägt gerade Ihre Anrufe und Zuschriften zusammen. Sie kommt so in einer Viertelstunde zu mir ins Studio.

Das kommt uns spanisch vor, weil es auch spanisch ist. Der Fandango aus dem Concierto Madrigal von Joaquín Rodrigo mit den Brüdern Peter und Soltán Cartona an den Gitarren und dem Kammerorchester Rotterdam unter der Leitung von Konrad van Alphen. 8.37 Uhr HR2 Kultur am Morgen. Die Arbeitskraft von morgen, woher kommt sie, wohin geht sie? Das fragt heute das Team von Der Tag. Unsere Arbeitswelt verändert sich ja gerade an vielen Stellen, auf vielfältige und oft auch auf widersprüchliche Weise. Künstliche Intelligenz nimmt uns viel Arbeit ab und gleichzeitig auch weg. Sie bedarf aber zugleich der menschlichen Kontrolle. Auf der einen Seite werden reihenweise Stellen gestrichen, aber auf der anderen Seite fehlt es an Fachkräften. Aus der Politik kommt die Botschaft, dass wir alle länger arbeiten sollen, aber viele von uns sind jetzt schon überlastet. Arbeiten wir also zu viel, zu wenig oder einfach nur falsch? Wie packen wir das Thema Arbeit richtig an? Der Tag zum Thema die Arbeitskraft von morgen, wie immer in HR2 Kultur, nach den 18 Uhr Nachrichten.

0: Im April ist er gestorben, Peter Gülke. Hier haben wir unter seiner Leitung noch einmal die Staatskapelle Weimar gehört mit einem Satz aus einer Sinfonie von Ernst Wilhelm Wolff. Caroline Wahl ist die Senkrechtstarterin unter den jüngeren deutschen Schriftstellerinnen. Innerhalb von nur 3 Jahren hat sie 3 Romane veröffentlicht. 22 Bahnen wurde auch verfilmt. Die Filmversion von Windstärke 17 ist noch in Arbeit. Jetzt erscheint der neueste Roman der 31-jährigen Schriftstellerin, die in Kiel lebt. 1999 Meter über dem Meer. Peter Helling hat ihn für uns gelesen.
1: Der Urlaub auf Bali ist auch keine Lösung. Samara liegt am vermüllten Strand, knipst Fotos. Es sollte eine kleine Atempause werden vor dem Start ins Berufsleben. Eine Wette mit ihren Eltern. Die erste Fernreise allein geht leider voll daneben.
2: Bali ist so scheiße. Bali war eine Trotzreaktion und jetzt bin ich hier noch 22 Tage und hasse es. Ich habe gestern bei der Flughotline angerufen, einfach um zu fragen, wie viel denn rein theoretisch eine Flugumbuchung kosten würde. Nur 69 Euro. Aber das kommt natürlich nicht in Frage. Das wäre so peinlich und ich bin erst eine Woche hier.
1: Alles läuft schief. Unfall mit dem E-Scooter, das Essen fürchterlich, die Zimmernachbarinnen nervtötend. Der Albtraum vom Insta-Glück. Samara läuft vor den dunklen Wolken in sich weg. Es ist der Anfang einer modernen Hochstaplerinnen-Geschichte, die man in einem Rutsch wegliest. Und das ist als Kompliment gemeint.
2: Ich könnte Mama und Baba erzählen, dass es die ganze Zeit geregnet hat oder ich Bali-Belly habe. Aber sich Krankheiten auszudenken, ist auch doof. Überhaupt, ich war doch nie eine Lügnerin. Wo kommt das auf einmal her?
1: Ihr Vater schenkt ihr zum Berufsstart in Berlin ein gebrauchtes schwarzes Mercedes Cabrio. Und los geht es. In einer Influencer-Agentur in Berlin für 2.700 Euro brutto. Caroline Wahl nimmt die urbane Hipsterblase schonungslos unter die Lupe. Das ist entlarvend, oft rasend komisch. Eine Begegnung auf dem Dach des angesagten Soho-Hauses wird zum Wendepunkt. Sie trifft einen jungen Mann, betörend wie ihre heißgeliebte Iced Chocolate.
2: Er ist wunderschön, wie die meisten Menschen hier. Um die 30, hellblondes kurzes Haar, braun gebrannt, Bartstoppeln, eisblaue Augen. Wow.
1: Der junge Mann, Fritzi, bietet ihr nach nur wenigen Minuten den Schlüssel seiner Wohnung im luxuriösen Schweizer St. Moritz an. Samara war noch nie in den Bergen. Das will sie jetzt nachholen. Sie kündigt ihren Job, steigt ins Auto, bewaffnet mit nichts anderem als den Tupperdosen ihrer Mutter und süßen Milchmischgetränken.
2: Tacho 180 km/h, dreiviertel voller Tank, 31 Grad, dunkle Gewitterwolken am Himmel, irgendwo in der Mitte von Deutschland. Aus den Lautsprechern dröhnt Long Sardine von Oxus. Ich nehme eine Vanille-Müllermilch aus der Mittelkonsole und öffne sie, um den Moment perfekt zu machen. Die Angst macht alles kaputt.
1: Und so beginnt ein Roadtrip durch das Allgäu ins Paradies der Reichen und Schönen. Dort findet Samara ihre Berufung. Sie fotografiert, sie beobachtet die Haute-Volée, wechselt ihre Identitäten. Die Autorin schreibt das umwerfend bissig, ohne Zynismus. Samara, die sich jetzt Resa nennt, wird zur Chronistin einer überdrehten und von sich und der Welt zutiefst gelangweilten Luxuswelt. Sie gibt sich als Teil eines Kunstkollektivs aus.
2: Wir allesamt KünstlerInnen mit Vorgeschichte starten bei Null, das ist die Idee. Also ohne Social Media, ohne Portfolio, ohne Biografie, ohne Namen praktisch. Nur mit unserer Kunst. In 3 Monaten treffen wir uns wieder.
1: Alle kaufen ihr die Lüge ab. Sie hat Erfolg. Zuletzt gab es viel Kritik an Caroline Wahl. Sie schreibe über Armut, ohne sie zu kennen. Jetzt macht sie, wie aus Trotz, das Gegenteil. Durchleuchtet die Welt der Superreichen. Der Roman ist aber auch die Geschichte einer jungen Frau, die beinahe panisch nach etwas sucht, was echt sein könnte. Den Geruch der Berge etwa und Fritzis Nähe. Caroline Wahl lässt uns atemlos durch die Interieurs einer einsamen Seele surfen. Ein Buch zwischen oberflächlichem Gossip-Talk, Gesellschaftssatire und Schelmenroman. Und diesem untergründigen Sehnen und Flirren tief in sich. Leider sind die Schilderungen der männlichen Figuren meist erstaunlich

0: Slepička, das Hühnchen, ein Klavierstück von Bedřich Smetany, hier gespielt von Emma Schmidt.
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0: Exil ist heute Morgen unser Thema in HR2 Kultur. Wir haben Beispiele berühmter Exilierter vorgestellt. Wir haben mit der Exilantin Irina Scherbakowa telefoniert und den Film Vaterland vorgestellt, in dem der Exilant Thomas Mann nach dem Zweiten Weltkrieg erstmals wieder Deutschland besucht. Und wir haben sie nach ihrer Meinung, nach ihren Zuschriften und Anrufen, um Zuschriften und Anrufe gebeten. Meine Kollegin Natascha Pflaumbaum ist im Studio. Guten Morgen, Natascha. Du hast das alles zusammengetragen. Wie war denn die Resonanz?
2: Ja, guten Morgen, Meinolf. Es gibt verschiedene Perspektiven auf das Thema in unserer Hörerschaft. Wie sollte es auch anders sein? Aber sehr viele persönliche Berührungspunkte. Wolfgang Rüdell aus Friedberg schreibt uns, beim Thema Exil erinnere ich mich an den deutschen Friedensnobelpreisträger Willy Brandt. Bei ihm bildeten auch die Erfahrungen des Exils die Grundlage, um einen neuen Ansatz der Friedenspolitik zu entwickeln, auch zu Zeiten harter Konfrontation immer einen Ansatz zum Gespräch zu suchen und wenn man ihn gefunden hat, langsam von der Konfrontation erst zum friedlichen Nebeneinander und dann zu Kooperation und Freundschaft überzugehen. Das ist eine tolle Analyse, finde ich, wenn man sich nochmal erinnert an Willy Brandt als 19-Jähriger. Ich muss das auch eben nochmal online rekapitulieren. Ist er als 19-Jähriger als Herbert Frahm nach Norwegen gegangen und hat dort der Sozialistischen Arbeiterpartei Deutschland gedient. Also er war dort Mitglied und hat dann eben von Norwegen aus gegen die Nationalsozialisten gearbeitet und hat sich dort dann auch den Decknamen Willy Brandt zugelegt. Also eine tolle Geschichte. Danke auch an Herrn Rüdell, dass er diese politische Dimension in die Diskussion

0: Diskussion noch mal eingebracht hat. Dann schreibt uns Andrea Ringwald aus Offenbach: Guten Morgen, mich hat gestern etwas unglaublich gefreut, nämlich, dass die afghanische Frauenfußballmannschaft, die geflüchtet ist, die Fußballerinnen hier in Deutschland, ich glaube in Wolfsburg, eine Heimat gefunden haben. Auch eine tolle Geschichte, so direkt aus dem Alltag heraus, einmal eine große Nachricht, aber die jetzt doch noch einmal nachklang. Dann hat uns Frau Leitner geschrieben: Im kleinen Lockenhaus im Burgenland Österreich gründete im Jahr 1981 der örtliche katholische Pfarrer Josef Herowitsch gemeinsam mit Gidon Kremer ein Kammermusikfestival. Was hat Frau Leitner damit zu tun? Er war im Jahr davor nicht mehr in der Sowjetunion zurückgekehrt. Fast 30 Mal habe ich dieses Festival besucht. Also auch das ist im Prinzip eine Exilgeschichte über Musik. Dann schreibt uns Frau Gersdorf eine ganze Reihe erinnert an eine ganze Reihe von Exilierten, zum Beispiel an Anna Segers. Ihre E-Mail ist sehr, sehr lang und ich kann nur ein bisschen daraus zitieren. Auch Thomas Mann erwähnt sie. Also sie hat eine ganze Reihe von Geflüchteten erwähnt, die eben aus künstlerischen Gründen oder wie auch immer geflohen sind. Das ist noch einmal zum Thema Kultur und Exil ein Beitrag gewesen. Dann kommt eine sehr persönliche Nachricht von Alina Klepper aus Eppstein im Taunus. Und der würde ich mich gern widmen. Das Thema von heute veranlasst mich, über die Geschichte meines Ehemannes, den Komponisten, Pädagogen und Dirigenten Walter Michael Klepper, zu schreiben. Und googeln Sie das mal, liebe Hörerinnen und Hörer, den Artikel in Wikipedia. Herr Klepper war in Rumänien als Banata Schwabe geboren und hat eine Karriere als berühmter Musiker dort in Rumänien errungen. Und er ist aber 1983, Frau Klepper schreibt, Anfang der 80er Jahre sind sie eben schweren Herzens aus Rumänien geflohen und ins Exil gegangen, und zwar hier ins Rhein-Main-Gebiet. Und das war wohl ziemlich schwierig. Sie sagt, sie ist ihm anderthalb Jahre danach gefolgt und eigentlich wollten sie gerne wieder zurück. Aber dann kam die Tochter auf die Welt und man hat es sich anders überlegt. Ihr Mann ist dann Chorleiter gewesen von Chorvereinen, um den Lebensunterhalt zu verdienen. Am Ende hat er dann doch wieder nach Rumänien gefunden, auch musikalisch, und hat sich eben für die Verbindung zwischen den beiden Kulturen engagiert. Die Geschichte kann man wirklich auf Wikipedia nachlesen und ich finde es total schön, dass Frau Klepper sich gemeldet hat mit dieser persönlichen Sache. Sehr persönlich ist es auch, die Geschichte von Guido Stein aus Rheinhessen, und die ist sehr mehrdimensional und ich versuche, die auch ein bisschen zusammenzufassen, denn Herr Stein hat uns eine lange E-Mail geschrieben und beginnt sie so: Zunächst konnte ich mit dem Begriff Exil nichts anfangen. Dann geriet ich über meine Familiengeschichte ins Nachdenken. Mein Vater flüchtete unter nicht ungefährlichen Umständen einige Jahre nach Mauerbau aus Ost-Berlin. Mit der Entspannung wurde es ihm und mir als Kind möglich, dann seine Heimat zu besuchen. Unvergessen als Kind sind da zwei Erlebnisse. Bei längerem Aufenthalt hatte man sich bei der Volkspolizei zu melden. Eine sehr unangenehme Atmosphäre. Mein Vater war dort ungewohnt nervös, vielleicht sogar ängstlich. Der Volkspolizist besah die Ausweise und sagte meinem Vater: Sie waren Bürger der Deutschen Demokratischen Republik. Mein stattlicher Vater sank noch weiter in sich zusammen. Als wir das Gebäude verließen, sagte er mir, dass er mit dem Polizisten zur Schule ging. Eine Verwandte in ähnlichem Kindesalter beschuldigte mich, dass wir westdeutsche Kinder-KZ spielen würden und es entsprechend Spielkästen mit Ofen gäbe. Heute sind wir beste Freunde. Mein Vater blieb Zeit seines Lebens Berliner, obwohl wir im Hamburger Exil lebten. Herr Stein schreibt dann auch noch etwas über den schweren Weg seiner Mutter, die Donauschwäbin gewesen ist, also im 18. Jahrhundert entlang der Donau angesiedelte Deutsche. Und die erlebten im damaligen Jugoslawien Enteignung, Internierung und dann erst durfte man nach Deutschland ausreisen. Meine Großeltern kamen in einem Lager um. Meine Mutter erfuhr Missbrauch und das gesamte Thema war tabu in der Familie. Krass, wie sich das in einer Familie, in einer Generation so kulminiert, und krass auch, wie die nächste Generation das weiterträgt. Und gerade in der Begegnung von Herrn Stein als Kind, wie er erzählt, dass der Volkspolizist seinen Vater so eingeschüchtert hat und ihm dieses Gefühl seines Vaters und seines eigenen noch so in Erinnerung in den Körper eingeschrieben ist eigentlich. Ich glaube, das ist auch Exil. Vielen Dank, dass Sie so offen waren mit Ihren Geschichten, mit Ihren persönlichen Erlebnissen. Ich hatte das nicht vermutet. Darum nochmal herzlichen Dank dafür.
1: Ja, dir auch, Natascha, vielen Dank. Und das sind wirklich, es ist ein Thema, was berührt. Und auch diese Zuschriften und Anrufe, die du zusammengetragen hast, das sind wirklich sehr berührende Geschichten. Vielen Dank.

Musik von Thomas Augustin Arne war das, und zwar aus der Ouvertüre Sally and Thomas, das Presto mit dem Collegium Musicum 90 unter der Leitung von Simon Standage. 8.59 Uhr, gleich folgen die 9 Uhr Nachrichten, und danach gehen wir nach Kassel. Dort gibt es im Fredericianum die erste große Einzelausstellung des US-amerikanischen Künstlers Charles Ray.

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1: 9 Uhr. Pflegebeauftragte erwartet keine Pleite der Pflegekassen. EU-Verteidigungsminister beraten über neue Schritte gegen Russland. Einkommensteuerreform soll offenbar morgen ins Kabinett. Das Wetter: Sonne, Wolken und einzelne Schauer, 19 bis 25 Grad. Mein Name ist Daniel Skondo. Guten Morgen. Die Pflegebevollmächtigte der Bundesregierung Staffler geht nicht davon aus, dass die Pflegekassen pleite gehen. Hintergrund sind massive Finanzlücken in der Pflege. Dem Bayerischen Rundfunk sagte Staffler, die Bundesregierung arbeite gerade an der Pflegereform. Die soll zum 1. Januar greifen. Falls der Pflegeversicherung bis dahin das Geld ausgehe, gäbe es Bundesdarlehen zur Überbrückung. Die Pflegekassen gehen von einem Minus bis Ende nächsten Jahres von mehr als 14 Milliarden Euro aus. Die Europäische Union will mit weiteren Schritten gegen Russland vorgehen. Einzelheiten wollen die Verteidigungsminister der Mitgliedstaaten gleich bei einem Treffen in Irland beraten. Dabei soll es um die sogenannte Schattenflotte gehen, aber auch um den Krieg in der Ukraine. ARD-Korrespondentin Sabrina Fritz.
2: Die Europäische Union will weitere Strafmaßnahmen gegen Russland verhängen. Ein Grund sind die anhaltenden Angriffe gegen die Ukraine, aber auch die zunehmende Bedrohung für die Gemeinschaft. Hinter den zahlreichen Drohnen- und Störaktionen der vergangenen Monate vermuten viele Politiker Moskau. Sicherheitsexperten zählen auch den versuchten Drohnenanschlag auf dem Leipziger Flughafen dazu.
1: Die umstrittene Reform der Einkommensteuer soll offenbar morgen im Bundeskabinett beschlossen werden. Die Nachrichtenagentur dpa beruft sich auf das Finanzministerium und meldet, dass sich die schwarz-rote Koalition auf letzte Einzelheiten geeinigt habe. Ziel der Reform ist es, vor allem Familien mit Kindern sowie niedrige und mittlere Einkommen zu entlasten, um insgesamt 10 Milliarden Euro pro Jahr ab 2028. Um das gegenzufinanzieren, soll unter anderem die sogenannte Reichensteuer früher greifen. 6 Tage nach der verheerenden Sturzflut im Himalaya-Gebiet melden die Behörden mehr als 1.000 Tote. In Nepal kamen demnach 987 Menschen ums Leben, im chinesisch verwalteten Tibet 16. Nach wie vor werden allerdings fast 4.000 Menschen vermisst, unter ihnen auch 600 Ausländer. Rettungskräfte müssen sich durch meterdicken Schlamm und Geröll arbeiten. Ein Gletscherabbruch hatte die Sturzflut am vergangenen Mittwoch ausgelöst. Der Bonner Logistikkonzern DHL hat den Zusatz Deutsche Post ab heute aus seinem Namen gestrichen. Begründet wurde die Änderung im Namen mit der zunehmenden Internationalisierung des Konzerns. Der Name Deutsche Post bleibe zwar erhalten, er stehe dann aber für eine Tochterfirma, die das Stammgeschäft mit Briefen und Paketen im Inland verantworte. Auch am Aktienmarkt heißen die Anteilsscheine ab sofort nur noch DHL. Kurz vor einem bundesweiten Alkoholverbot an Bahnhöfen werden heute 4 weitere große Bahnhofshallen mit einem Verbot belegt. Wie die Deutsche Bahn mitteilte, gilt das ab sofort am Berliner Hauptbahnhof, in Berlin-Gesundbrunnen sowie in Kiel und Braunschweig. Ab dem 15. Oktober ist es dann in allen Bahnhöfen in Deutschland verboten, außerhalb der Restaurants Alkohol zu trinken. Aktuell gibt es ein solches Verbot in mehr als 30 Stationen, auch in Frankfurt. Das Leseland Hessen startet heute wieder, das größte Literaturfestival des Landes. Bis zum 1. November gibt es dabei mehr als 200 Lesungen in 52 Städten und Gemeinden. HR-Reporter Christoph Schäffer.
3: Mit dabei sind viele Autorinnen und Autoren, die mit ihren aktuellen Romanen auch auf der Longlist zum Deutschen Buchpreis stehen. Darunter 2 hessische Newcomerinnen. Miriam Karbe aus Frankfurt stellt ihren Roman Unerwünschte Töchter vor. Levi Liao aus Kassel präsentiert ihr Debüt Glaszeit. Mit Eva Menasse, Judith Herrmann oder Ingo Schulze sind auch etablierte Autorinnen und Autoren dabei. Auch Kinderbuchlesungen an Schulen sind geplant.
1: Das waren die Nachrichten. Das Wetter: Sonne und Wolken heute, dabei meist trocken. Im Norden kann es ab und zu Schauer geben, das Ganze bei Höchstwerten zwischen 19 und 25 Grad. In der kommenden Nacht meist trocken, dann kühlt es ab auf 13 bis 9 Grad und morgen gibt es Sonne und Wolken bei ähnlichen Temperaturen wie heute. Die weiteren Aussichten: Donnerstag vom Norden bis in die Mitte viele Wolken, aber oft trocken, im Süden sonniger bis 26 Grad und am Freitag im Norden etwas Regen, im Süden oft sonnig bis 31 Grad. Die Zeit 9:05 Uhr.
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4: Mit Meinolf Bunzmann, ich wünsche Ihnen einen guten Start in den neuen Monat, in den September.

Der Tahiti-Trott oder auch T42, je nachdem wie Sie wollen, von Dmitri Schostakowitsch mit dem Orchestre Philharmonique de Radio France unter der Leitung von Paavo Järvi. 9:09 HR2 Kultur am Morgen, ich freue mich, dass Sie dabei sind. Mit seinem Kunstwerk Oh Charlie, Charlie, Charlie hat er 1992 in Kassel schon einmal für Aufsehen gesorgt bei der Documenta 9. Jetzt kommt die Kunst von Charles Ray nach Kassel zurück. Das Fridericianum zeigt die erste große Einzelausstellung. Darum geht's gleich bei uns. Und um 9:30 lesen wir weiter aus dem Roman Unser Haus mit Rutsche von Safia al-Baghdadi. Jetzt ein kleines Menuett von Georg Philipp Telemann, gespielt, wie es sich für seine Zeit gehört, auf einem Cembalo von dem Italiener Andrea Cohen.

0: Der italienische Cembalist Andrea Cohen hat ein Menuett von Georg Philipp Telemann gespielt. Charles Ray wurde 1953 in Chicago geboren und lebt seit 1981 in Los Angeles. Er gilt als einer der wichtigsten Bildhauer des 20. und 21. Jahrhunderts. Mit seinem Beitrag zu Documenta 9, Oh Charlie, Charlie, Charlie, hat er 1992 schon einmal für Aufsehen in Kassel gesorgt. Das Fridericianum zeigt jetzt die erste große Einzelausstellung des US-Amerikaners in Deutschland. Zu sehen ist sie bis zum 3. Januar. Elisabeth Tschech stellt uns Künstler und Werk vor.
1: Charles Ray ist extra nach Kassel gekommen und er erklärt die Hintergründe und Entstehungsprozesse seiner Werke, die aktuell im Kunstmuseum Fridericianum ausgestellt sind. Der US-Amerikaner hat vor allem Skulpturen geschaffen und ist einer der angesagtesten zeitgenössischen Bildhauer. In einem Ausstellungsraum stehen mehrere Tierskulpturen, zum Beispiel ein Stier aus Beton und ein Löwe, der einen Hund attackiert. Charles Ray erklärt:
2: Ursprünglich sollte die Ausstellung viel kleiner ausfallen und ich dachte mir, okay, ich komme hierher und stelle einfach meine Tierskulpturen aus. Und so sind sie dann in diesem Raum gelandet. Aber aus dieser Ausstellung ist schließlich eine größere Ausstellung geworden.
1: Einige der weiteren Exponate erinnern an Schaufensterpuppen und sind komplett weiß oder silberfarben. Als er damals vor mehr als 30 Jahren in Kassel bei der Documenta 9 ausgestellt hat, war das seine erste große Ausstellung in Europa. Durch die Documenta in Kassel konnte er damals noch bekannter werden. Die genutzten Materialien für seine Skulpturen sind vielfältig. Die Exponate sind aus Papier, Aluminium, Beton, Bronze oder Edelstahl. Vor allem ein Kunstwerk, das er bereits 1992 bei der Documenta im Fridericianum ausgestellt hat, sorgt damals wie heute für Gesprächsstoff. Kommentare auf Social Media zum Beispiel kritisieren das Werk Oh Charlie, Charlie, Charlie als obszön. Die Skulptur zeigt den Künstler Charles Ray selbst nackt und das in achtfacher Ausführung bei einer Orgie. Ray sagt dazu:
2: Als ich die Skulptur schuf, dachte ich mir, wenn ich Sex mit mir selbst habe und es nur um mich selbst geht, wird das sehr narzisstisch sein. Aber wenn es viele Ich sind, wird es nicht sexuell sein. Auf der anderen Seite zeigt das Werk, dass es da draußen niemand anderen gibt, dass dein Liebhaber eine Projektion von dir selbst ist. Wenn du dir die Skulptur ansiehst, hast du keine Ahnung von meiner Sexualität. Du kannst nicht in meinen Kopf hineinschauen. Es geht genauso sehr um Einsamkeit wie um Sex.
1: Mehrere Werke in Rays Ausstellung enthalten Nacktheit. So stellt die weiße Skulptur Aluminium Girl eine nackte junge Frau dar. Und die Anordnung der Objekte innerhalb der Ausstellung ist genau überlegt und spannungsvoll. So steht das nackte Aluminium Girl zum Beispiel gegenüber der Skulptur Schoolplay. Das ist die Skulptur eines 12-jährigen Jungen in einer Toga mit einem Plastikschwert. Das Werk soll die Entwicklung vom Kind über das Jugendalter zum Mann widerspiegeln. Eine nackte Frau steht also vor einem angezogenen Jungen. Ray erzählt, wie er vorab die Anordnung der Ausstellungsobjekte geplant hat.
2: Wenn ich die Ausstellungen habe, bekommen wir den Grundriss des Museums oder der Galerie. Wir bauen ein kleines Modell davon. Und dann haben wir so etwas wie Schachfiguren, die Skulpturen, die wir dort aufstellen möchten, um zu sehen, wie wir sie platzieren könnten und wie das insgesamt wirken würde.
1: Der Kunsthistoriker Moritz Wesseler ist seit 2018 Direktor des Fridericianums. 8 Jahre lang hat er versucht, Charles Ray nach Kassel zu holen. Er findet:
3: Charles Ray ist einer der bedeutendsten Bildhauer des 20. und 21. Jahrhunderts. Und der Grund, warum ich ihn unbedingt nach Kassel holen wollte, ist, dass die Skulpturen von ihm unglaublich berühren, die Menschen unglaublich erfassen.
1: Die Ausstellung läuft noch bis Anfang Januar im Kunstmuseum Fridericianum in Kassel.

Der Komponist Fritz Kreisler, ein musikalisches Chamäleon. Hier haben wir von ihm Präludium und Allegro im Stile von Pugnani gehört, mit dem Geiger Sebastian Bohren und dem Ensemble Stringendo Zürich unter der Leitung von Jens Lohmann. Ich blicke mit Ihnen mal auf unser Abendprogramm in HR2 Kultur. Da laden wir Sie ein zu einem Klavierabend vom diesjährigen Rheingau Musikfestival.

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Musik von Johann David Heinichen aus dem Konzert in E-Moll haben wir den ersten Satz gehört mit dem Barockorchester Bremen Fiori Musicali unter der Leitung von Thomas Albert. 9.25 Uhr ist es. Um 9:30 liest Safia al-Baghdadi weiter aus ihrem Roman Unser Haus mit Rutsche. Davor noch Musik des niederländischen Komponisten Richard Holl aus seiner vierten Sinfonie. Hören wir das den letzten Satz, das Allegro Vivace, mit dem Residenzorchester Den Haag unter Matthias Barmert.

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2: Und da geht es weiter mit dem Roman Unser Haus mit Rutsche in der Autorenlesung von Safia al-Baghdadi. Heute die 7. von 24 Folgen der deutsch-französischen irakischen Familiengeschichte, erzählt aus der Sicht der Tochter Leila. Nach einem gründlich missratenen Weihnachtsfest bei Leilas bourgeoisen Großeltern im Elsass hat ihre Saarbrücker Kernfamilie die Großeltern lang nicht mehr besucht. Doch eines Tages wird Opa Papi begraben. Noch auf der Trauerfeier sucht Oma Mami wieder Streit mit Leilas Mutter. Sie hat jede Menge Ressentiments, insbesondere gegen Babe, Leilas Vater aus dem Irak. Safia al-Baghdadi liest weiter.
3: Träume. Der Seestern war gleich zu Beginn der Autofahrt eingeschlafen und es war längst dunkel, als wir nach Hause kamen, aber Babe war noch wach. Nachdem er Maman Nuri abgenommen und ins Bett verfrachtet hatte, umarmte er sie lange, viel länger als sonst. Danach umarmte er auch mich ganz fest. Und als Maman im Badezimmer verschwand und ich kurz darauf die Dusche hörte, brachte Babe mich zu Bett. Zwar war ich müde und die Geschichte, die Babe mir erzählte, war spannend, aber ich wälzte mich in meinem Hochbett trotzdem hin und her. 1000 Fragen kreisten mir durch den Kopf, dazu ein lange nicht mehr verspürter Drang, Tutu aus der blauen Truhe zu befreien. »Was ist los, Prinzessin auf der Erbste?« fragte Babe. Ich drehte mich auf die Seite und sah zu ihm. Er stand am Holzgeländer im schummrigen Licht der Leselampe und lächelte sanft. Vom unteren Bett hörte ich das regelmäßige Atmen des seelenruhig schlafenden Seesterns, als hätte der nie Sorgen. »Kommt Oma Line jetzt zu uns?« fragte ich Babe. »Was? Wieso? Nein!« »Aber sie kann doch nicht allein bleiben in dem riesigen Haus. Da ist...« Ich konnte Opas Namen nicht mehr aussprechen. »Er lag dort, tot.« Als wären Mamans Tränen zu mir herübergeflutet, fühlte es sich nun in mir so an, als wäre da ein kleines Meer, das zu den Augen hinaus wollte. »Habibi«, sagte Babe, »alles wird gut. Und weißt du was? Wir werden bald selbst ein Haus mit Garten und Pool haben.« Er nickte. »Aber nicht hier.« »Wo dann?« »In Bagdad.« »Bagdad?« Ich versuchte mir die Stadt vorzustellen, die ich nur von Schwarz-Weiß-Fotos aus Babes Jugend und ein paar Postkarten kannte. »Direkt am Tigris«, sagte er. »Am was?« »Am Fluss.« »Mit Rutsche?« »Mit Rutsche, natürlich. 3x um das Haus herum. Und überall Palmen, richtig hohe Dattelpalmen und Aprikosenbäume. Und Lianen. Und Schaukeln, von denen man ins Wasser springen kann. Und einem kleinen Wasserfall. Und gezähmten Tigern im Garten. Und einem Pferd. Ja, auch einem Pferd. Einem Schimmel. Ja, wie bei Pippi Langstrumpf. Und jetzt schlaf gut.« Er drückte mir einen Kuss auf die Stirn und verließ das Zimmer. »Und ich wünschte mich an den wunderbaren Ort, an dem wir alles besser machen würden, an dem es keinen Streit mehr gäbe und nichts als Liebe und vielleicht sogar einen zurückgekehrten Opa Papi und Tutu sowieso, alle glücklich, alle beisammen, bis ich tief und fest einschlief.« Jana. Jana lernte ich kennen, als sie in der 2. Klasse der Grundschule von einer anderen Schule flog und auf dem freien Platz neben mir landete. Eine wilde Duftmischung aus Vanille, Wald und Kirschbonbons wehte mir entgegen. Ihr feines braunes Haar war leicht zerzaust, obwohl es mit lauter gelben Spänkchen und einem hellblauen Gummiband zu einem winzigen Pferdeschwanz zurückgebunden war. Sie hatte wie ich keine Freunde hier, schien sich aber trotzdem nicht im geringsten für die anderen zu interessieren. Anstatt es ihnen gleich zu tun und mir die kalte Schulter zu zeigen, strahlte sie mich sofort aus ihren großen braunen Augen an, als hoffe sie darauf, gemeinsam mit mir lustige Abenteuer zu bestreiten. Jawohl, mit mir. Mein Herz machte vor Freude und Aufregung einen Sprung. Ich lächelte größte Bereitschaft signalisierend zurück. Unter dem Tisch bot sie mir sogleich ein Kirschbonbon an, steckte sich selbst grinsend auch eines in den Mund, ohne dass unsere Klassenlehrerin es merkte, und das markierte den Beginn unserer großen Freundschaft. Meine Mitschüler mieden Jana und tuschelten über sie. Es kursierten schrille Gerüchte, dass sie an ihrer alten Schule jede Menge Unfug angestellt hätte. Angeblich sei sie wegen der Scheidung ihrer Eltern durchgedreht. Die perfekte Lisa erzählte hinter vorgehaltener Hand allen, die gewillt waren, sich in der 5-Minuten-Pause um ihr Pult zu versammeln, und das waren viele, sie hat ständig geschwänzt und die Tafel mit Zitrone eingerieben und dem Lehrer ein Furzkissen auf den Stuhl gelegt. Ob die Gerüchte um Jana stimmten, war mir einerlei. Oder nein, eigentlich hoffte ich, dass sie zutrafen, denn insgeheim fand ich es grandios, sich derartige Frechheiten zu trauen. Jemand zu sein, der es egal war, was andere von ihr hielten. Eine, die einfach tat, widde widde, wie es ihr gefällt. Ganz so einfach war es aber nicht. Wem war schon wirklich gleichgültig, was andere von einem dachten? Wer warf schon Stühle zum Fenster hinaus, wenn da nicht etwas war, das zutiefst aufbrachte und schmerzte? Und wer wünschte sich nicht von den anderen, wenn nicht gemocht, so doch wenigstens nicht gehänselt zu werden. Manchmal, wenn Jana mitbekam, dass über sie getuschelt wurde, sah ich, wie sich Wasser in ihren Augen ansammelte. Und ich, die von den anderen Schülern wieder und wieder Dumbo genannt wurde, konnte sie nur zu gut verstehen. Aber nie ließ Jana es zu Tränen kommen. Jana hatte immer irgendeinen Unsinn im Kopf, der Riesenspaß machte. Im Winter erlebte ich mit ihr meine glorreichsten Schlittenfahrten. Einmal schlitterten wir einen kurzen, aber sehr steilen Hang hinab, der uns auf die zugefrorene Saar beförderte. Auf dem Rückweg begann das Eis zu knistern und Risse zu bilden. Wir schafften es gerade rechtzeitig an das Ufer zurück, ehe es hinter uns einbrach. Ich musste an meinen Großonkel Francis und seinen Pudel denken. Erst da bemerkte ich die Passanten, die stehen geblieben waren und uns mit weit aufgerissenen Augen und Mündern angafften. Einer von ihnen löste sich aus seiner Starre und begann fürchterlich zu schimpfen. »Was fällt euch ein, so etwas Gefährliches zu tun?« »Mann, was geht sie das an?« schrie Jana gellend zurück. Da wusste ich, wie Francis hätte Jana keine Sekunde gezögert, mich oder sogar irgendeinen dahergelaufenen Hund zu retten. Im Sommer kannte Jana ein Loch im Zaun des Toto-Freibads, durch das wir schlüpften, um gratis hineinzugelangen. Aber wenn uns jemand erwischt, egal. Wir erkundeten Höhlen und schwangen uns von den Lianen des Saarbrücker Waldes. Jana brachte mir bei, wie man im Freien schlafen konnte, ohne dass einem Insekten ins Ohr krochen. Und Stunden später rauschten wir auf Skateboards, die wir unseren Geschwistern abgeluchst hatten, den Weg zur Hauptstraße hinab. Jana wohnte gleich hinter dem Wald in einem wunderschönen Haus. Die gesamte Längsseite ihres Zimmers war eine Glasfassade, die Ausblick auf den mit Blumen und Ranken verwachsenen Garten bot, zu dem sogar ein Teich mit echten Goldfischen gehörte. Wir klauten eine Jeans ihrer Mutter und schlüpften zu zweit hinein, um im Gleichschritt über die moosigen Steine um den Teich zu balancieren, wobei der größte Spaß natürlich war, auszurutschen und hineinzufallen. Das war schon im Herbst und brachte sogar Janas Mutter dazu, den Garten zu betreten. »Was macht ihr da?« Es brauchte viel, um sie aus ihrem Wohnzimmer herauszulocken. Wir mussten waghalsige Dinge anstellen. Andernfalls blieb sie auf ihrem edelweißen Ledersofa hocken und lauschte Opern, die durch das gesamte Haus donnerten. Meist sah ich von ihr nur den wohlfrisierten Hinterkopf, der über die Rücklehne lugte, und auch den nur bei meiner Ankunft, wenn ich mich an die Türschwelle des Wohnzimmers wagte, um ihr Hallo zu sagen. Manchmal drehte sie dann ihr Profil zu mir und grüßte abwesend lächelnd zurück. Meist jedoch reagierte sie nicht, vermutlich, weil ich nicht gegen Carmens oder La Traviatas leidenschaftliche Gesänge ankam. Jana tat das mit einem scheinbar unbeteiligten Schulterzucken ab und zog mich fort in ihr Zimmer. Wir spielten Verstecken im Dunkeln, als Jana gegen die Kante ihres Schreibtisches stürzte. Die Narbe ziert noch heute ihre Stirn. Wir rauchten auch unsere erste Zigarette zusammen. Jana brachte mir bei, wie man richtig inhaliert. »Du musst sagen, huch, die Mama kommt!« Doch die Mama kam nie. Manchmal aber kam es mir vor, als wäre bei allem Blödsinn, den wir anstellten, genau das Janas Ziel, ihre Mutter daran zu erinnern, dass sie, Jana, existierte. Und darum inhalierte sie auch nicht hastig wie vor Schreck, sondern sog den Rauch in vollen Zügen ein wie frische Bergluft. Ich beneidete Jana. Niemand diktierte ihr, was sie anzuziehen hatte, wann sie zu Hause sein oder zu Bett gehen musste, und meist entschied sie selbst, was sie zu Mittag aß. »Milchschnitte, magst du auch?« Diese Freiheit. Ich wünschte sie mir so sehr auch für mich herbei. Bloß wusste ich da noch nicht, wie es sich anfühlt, wenn man seinen Eltern gleichgültig ist. Noch hatte ich keine Ahnung, wie es ist, wenn der eigene Vater sich derart in etwas verrennt, dass die Familie daran zerbricht. Aus dem Orient. Zum Dessert gab es Datteln. Barbe hatte sie von seiner jüngsten Geschäftsreise mitgebracht. Nach dem Mittagessen stellte er eine Schale davon auf den Tisch. »Gibt es keine Schokolade?«, fragte ich. »Ich will Fruchtzwerg«, sagte der Seestern. »Probiert mal, die Datteln sind aus Bagdad.« Er reichte uns je eine. Meine fühlte sich klebrig an und schmeckte so süß und mehlig wie dickflüssiger Honig. »Na?«, fragte Barbe. »Gut«, sagte ich, »aber Schokolade ist leckerer.« Barbe warf einen Blick in Richtung Maman, die wie immer an der Spüle dabei war, den Abwasch zu erledigen. »Leila klingt wie Marie Antoinette, das hat sie von dir.« »Von mir?«, fragte Maman über ihre Schulter hinweg. »Ich mag Schokolade doch gar nicht.« Und schon schrubbte sie mit klimpernden Armreifen weiter. »Generell«, sagte Barbe, »alles, was nicht französisch ist, verschmähen die Kinder.« »Das stimmt nicht«, sagte ich, »ich mag alle Süßigkeiten gleich.« »Und die Datteln sind süß«, sagte Barbe. »Nicht so wie Schokolade oder Gummibärchen.« »Aber die gibt es in der Wüste nicht. Und was machst du dann?« »In der Wüste wachsen Datteln?«, fragte der Seestern, seine Augen zu grinsenden Schlitzen verengt, weil er das wohl völlig irre fand. »Ja, stell dir vor, das ist eine Wunderfrucht. Wusstet ihr, dass in einer einzigen Dattel alle Nährstoffe enthalten sind, die ein Mensch braucht? Vitamine, Proteine, Zucker, ist alles hier drin. 3 Datteln am Tag reichen, um zu überleben.« »Hast du die Datteln aus der Wüste? Aus der Sahara?«, fragte ich. »Nein, gekauft, in Bagdad auf dem Souk. Aber schau mal.« Der längliche Kern und obenauf die abgerundete Kapsel, mit der sie wohl an der Rebe befestigt gewesen war, ließen sie wie ein Strichmännchen mit Hütchen aussehen. »Das ist ein Dattelmännchen.« »Oh, lustig.« »Dattelmann«, rief der Seestern, der nun überzeugt in seine Dattel biss. »Die Kunst ist es, die Dattel so zu essen, dass das Hütchen nicht abfällt.« »Okay.« »Schau, Barbe, schau«, der Seestern präsentierte stolz sein Dattelmännchen. »Toll, Nuri«, sagte Barbe. »Probier's nochmal, der Hut muss dranbleiben.«
4: »Was ist das?« Ich starrte auf die Schale. »Was?«
3: »Das!« Ich sprang vom Stuhl auf. Aus einer der Datteln krochen kleine schwarze Insekten, ein wenig wie Fluggäste, die nach einer langen Reise eilig aus der Maschine wollen und dann ins Taumeln geraten. »Ach, Leila, halb so wild!« Barbe pustete die Käfer einfach von der Schale weg in seine Hand, öffnete das Fenster hinter sich und warf sie raus, ließ die ungebetenen Gäste ohne Flugzeug durch die Lüfte gleiten. »Das ist die Natur!« Da siehst du, wie lecker die Datteln sind. Sogar Insekten lieben sie. Aber ich mag Datteln nicht. Ach was, alle mögen Datteln. Maman mag Datteln auch nicht. Doch, widersprach Maman sofort, ohne jedoch das Spülen zu unterbrechen. Du hast noch keine angerührt. Doch, doch, ich habe nur gerade zu tun. Und um das zu beweisen, vielleicht auch um jegliche Nachfrage zu vermeiden, drehte sie den Wasserhahn voll auf und spülte den Kochtopf mit besonders laut klimpernden Armreifen sauber. Hier, nimm eine, sagte Barbe, der aufgestanden war und ihr eine Dattel vor die Nase hielt. Maman schüttelte den Kopf, als wäre er eine lästige Mücke. Danke, nicht jetzt. Ha, rief ich. Siehst du, sie mag sie nicht. Barbe zuckte mit den Schultern, blickte enttäuscht auf die verschmähte Dattel und aß sie schließlich selbst. Das ist deine Schuld, sagte er noch kauend zu Maman. Du hast unsere Kinder verzogen. Alles, was nicht Français ist, verachten sie. So ein Blödsinn, sagte Maman und drehte das Wasser ab. Hilf mir lieber beim Spülen. Sie warf ihm ein Küchentuch zu. Barbe tat aber nicht wie ihm befohlen. Erst winkte er mit dem Tuch wie eine Königin. Oh, oui, oui, oui! Dann gab er seine Elefantennummer zum Besten, hielt das Tuch als riesiges Taschentuch vor sein Gesicht, holte weit nach hinten aus, schaukelte mit seinem Oberkörper übertrieben nach vorne und tat so, als würde er sich laut trötend schneuzen. Der Seestern und ich lachten. Maman aber schüttelte bloß den Kopf und wandte sich wieder dem Abwasch zu. Da sah Barbe wohl ein, dass er Maman nun wirklich ein wenig helfen sollte und griff nach dem gespülten Kochtopf auf der Ablage, aber ganz konnte er die Faxen nicht lassen. »Moi, moi, moi«, sagte er mit erhobenem Kinn und gespitzten Lippen, während er den Topf abtrocknete. »Oh, parlez-vous français? Oh oui, très chic!«

0: très lustig? Du bist doof, sagte Maman und schob ihn weg, um weiterspülen zu können.
1: Oh, excuse-moi, je suis doof.
0: Amir! Sie warf ihm den Spülschwamm an den Kopf und dampfte aus der Küche. Claire! Rief Barbe theatralisch und folgte ihr. Marie-Antoinette! Der Seestern und ich stahlen uns an die Küchentür, um mitzubekommen, was in der Diele zwischen den beiden vor sich ging. Maman hatte beleidigt die Arme vor der Brust verschränkt, verschanzte sich wieder einmal ganz wie ein Kaninchen in ihrem Bau, während Barbe mit seinem strahlendsten Lächeln nach ihrem Blick suchte, um ihr Herz zu erweichen. »Du bist unmöglich, ein richtiges Kind«, sagte sie. »Bitte, Chérie, ich möchte doch nur, dass Datteln in diesem Haushalt ebenso wertgeschätzt werden wie Foie Gras. Das ist kein Grund, dich über mich lustig zu machen.«
1: »Ich hab doch nur ein bisschen kokettiert. Du bist meine Königin, Claire, das weißt du doch, Chérie.
0: Dann behandle mich auch so.«
1: »Zu Ihren Diensten, Eure Hoheit!«
0: Er versuchte, Maman zu umarmen, aber sie drehte sich mit verschränkten Armen weg. Also wanderte auch Barbe weiter, stellte sich ein paar Grad weiter erneut vor sie, wie ein kleiner Planet, der der Sonne folgte. Das Spiel zog sich eine gesamte Umlaufbahn hin, bis Maman schließlich doch über einen Scherz von Barbe lachen musste, mit verschränkten Armen zwar, also aus ihrem Bau heraus, aber das genügte Barbe offenbar. Er zog Maman an sich, die daraufhin endlich ihre Arme sinken ließ, ihn erst zögerlich und dann fest umarmte, und so schmusend schwurften die beiden in ihr Schlafzimmer. Vorhang zu, die Vorstellung war beendet. Die Sache mit der Religion. Jedes Mal bereute ich es, wenn ich einen Termin bei meiner Psychologin wahrnahm. Sie hockte umgeben von ihrer Bibliothek voller Fachliteratur bis an die Decke da, eine graue Maus, hübsch, aber blass, bis auf ihre Schuhe, die derart in Kontrast zu ihren faden Strickjacken und ausgebeulten Flanellhosen standen, dass man darauf wetten wollte, sie hätte ewig auf diese Schuhe hingespart, um ihrem Mäuschendasein endlich ein klein wenig zu entkommen. Außerdem wirkte sie in ihrem viel zu großen ergonomischen Hightech-Bürosessel fast selbstverwundert darüber, hier in diese Position geraten zu sein, schien manches Mal auch versucht, ihren Stuhl zum Rollen zu bringen, sammelte sich dann aber wieder und blickte meist ernst und oft mit Unschuldsmiene durch ihre unscheinbaren runden Brillengläser zu mir, sodass mich nicht selten das irreführende Gefühl überkam, wir säßen in Wirklichkeit beide als Patientinnen im Wartezimmer irgendeiner anderen Psychologin. War alles Tarnung. Erstens vermutete ich, dass sie in Wirklichkeit hier lebte. Das war nicht bloß eine Praxis. In einer der Regalwände zeichnete sich eine Geheimtür ab. Bestimmt öffnete sie die am Feierabend. Und dahinter lag dann ein Bad mit Wanne und Ausblick und vielleicht sogar auch noch eine Dachterrasse mit Zitronenbaum und Whirlpool und Duftkerzen von Diptyque. An der gegenüberliegenden Wand, der einzigen freien in dem kleinen Praxiszimmer, waren zudem Schubladen in diversen Größen direkt in die Wand eingelassen. Die fuhr sie abends bestimmt aus. Ein ausklappbares Queen-Size-Bett mit feinster Federkernmatratze und wolkenleichter Daunendecke. Ich war mir sicher. Sie gab nur vor, einfach zu sein. Tat nur so, als wäre sie ein Mäuschen. Denn zweitens, ihre Fragen, die waren wie Messerhiebe. Dabei kannten wir uns doch kaum. Erst 3 oder 4 Sitzungen hatten wir hinter uns und jedes Mal hatte ich darauf geachtet, möglichst wenig von mir preiszugeben. Trotzdem schien sie ganz genau zu wissen, wo es wehtat und wie ich aus der Reserve zu locken war. Andererseits konnte mir ihre im Mausefell getarnte Bissigkeit ebenso gestohlen bleiben wie ihr geheimes Leben in der gehobenen Bourgeoisie. Ich war doch hier, um mir helfen zu lassen. Bloß hätte ich das eben gerne gehabt, ohne dass es schmerzte. Sie glotzte und ich versank im ollen Ledersessel. Eigentlich war es sogar eher so, dass dieser Sessel mich mit Fortschreiten jeder Sitzung weiter und weiter zu verschlingen versuchte. Vermutlich hatte sie den absichtlich für ihre Patienten gewählt, weil man in ihm so sehr versackte, dass es einem trotz ihrer Sticheleien und Hiebe schwer fiel, an die Decke zu gehen. Sie starrte mich erwartungsvoll

0: an. Ich hatte den Faden verloren und es kostete mich Überwindung, auch nur zu flüstern. Was war die Frage? Die Religion, sagte sie, in ihrer Familie damals. Religion, sie nickte. Ja, sagte ich, die Religion. Ich starrte an die Decke. Auch dort der Umriss eines kleinen Rechtecks. Was dahinter wohl? Die Psychologin räusperte sich und ich fasste mich. Ja, Religion. Das war immer nur insofern ein Thema, dass es eben kein Thema bei uns war. Kein Thema sein durfte. In ihrer Familie war niemand gläubig? Doch, meine Großeltern. Väterlicherseits? Ein weiterer Stich. Natürlich musste sie sofort in die Vaterseite hineinbohren, als unterstellte sie meinen irakischen Großeltern, fanatische Islamisten gewesen zu sein, als läge der Kern des Bösen, die Ursache für den Exitus meiner Familie, bei ihnen. Nein, also auch, beiderseits, mütterlicher und väterlicherseits, aber meine Oma im Irak habe ich ja nur einmal besucht. Sie nickte stumm und schaukelte ein wenig in ihrem über die Maße bequem anmutenden Sessel hin und her. Das ärgerte mich, sowohl ihre Lässigkeit als auch ihre Gelassenheit. Zu Hause, also im kleinen Kreis, mit meinen Eltern und meinem Bruder, da war Religion absolut tabu. Im Gegenteil, mein Vater hat sie sogar als etwas Negatives angesehen. Bis zu ihrer Pubertät. Ja, aber nicht wegen meiner Pubertät. Aber sie waren damals in der Pubertät. Na und? Die war doch nicht der Auslöser. Das habe ich auch nicht behauptet. Was war denn der Auslöser für den Gesinnungswandel ihres Vaters? Aber es klingt so. Das hatte doch alles nichts mit mir zu tun. Hatte es nicht? Nein. Oder indirekt vielleicht, aber da war doch vor allem so viel anderes. Was denn? Der zweite Golfkrieg? 2003, aber sie 1991. Der zweite Golfkrieg war 1991, verdammt. Ich spürte, wie meine Halsschlagader wild pochte und mein Gesicht glühte, als würde mir der Schädel gleich platzen. Auch saß ich nicht mehr. Ich stand im Raum. Sie hatte es geschafft, mich aus dem Sessel zu reißen. In ihrem Blick lag etwas Triumphierendes. Ich stand in ihrer winzigen Kammer voller Schubladen, hinter denen ich Geborgenheit, Wohlstand und Sicherheit vermutete. Einfach all jene Dinge, die mir fehlten, und ich wusste nicht, wohin mit mir. »Nächste Woche um die gleiche Zeit?«, fragte sie und wandte sich ihrem Computer am Schreibtisch zu.
1: Safia al-Baghdadi hat die 7. von 24 Folgen ihres neuen Romans »Unser Haus mit Rutsche« gelesen. Das Buch ist im Hansa Verlag erschienen. Unsere Lesung ist in Kooperation von SR, NDR, MDR und HR entstanden. 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

0: Der Cis-Moll-Walzer aus Opus 39 von Johannes Brahms mit der Pianistin Ragnar Schirmer. 9.56 Uhr HR2 Kultur am Morgen und der geht nahtlos über nach den Nachrichten mit dem Vormittag und meinem Kollegen Alf Haubitz. Guten Morgen, Alf.
1: Guten Morgen, Meinolf.
0: Was hast du denn für uns?
1: Unser CD-Tipp, wer führt nach Frankfurt in die Oper zu Jacques Frontal The Juif? Dann bringt uns Ottorino Respighi trockenen Fußes zu den Fontänen von Rom. Und eine Sonatine von Franz Schubert, die rührt uns vielleicht etwas gegen 11:15. Dazu noch die Stimme von Robin Johansson mit Mozarts Exultate Jubilate. Das und viel mehr nach den Nachrichten hier in HR2 Kultur.
0: Dann eine schöne Sendung und vielen Dank für diesen Überblick, Alf Haubitz. Das war HR2 Kultur am Morgen, heute mit Meinolf Bunzmann. Ich sage danke fürs Zu- und fürs Weiterhören und wünsche Ihnen allen noch einen angenehmen Tag. Tschüss, machen Sie es gut.

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1: 10 Uhr. Eltern befürchten laut Umfrage Geldprobleme. EU-Verteidigungsminister beraten jetzt über neue Schritte gegen Russland. Handwerk warnt AfD vor Abschaffung der Schulpflicht. Das Wetter, mal Sonne, mal Wolken und einzelne Schauer bis 25 Grad. Mein Name ist Daniel Skondo. Heizen, Kleidung und Essen. Viele Eltern machen sich Sorgen, dass sie sich das in den kommenden 12 Monaten nicht mehr leisten können. Das zeigt eine Forsa-Umfrage für die Lobbyorganisation Save the Children. Aus der Nachrichtenredaktion Marco Schleicher.
2: Gut ein Viertel der Väter und Mütter machen sich Sorgen, nicht mehr genug Geld für die Grundbedürfnisse zu haben. Das sind etwas mehr als noch im September letztes Jahr. Und 21% der Befragten sagen, neue Möbel, Ausflüge, ins Restaurant essen gehen, Urlaub oder Hobbys der Kinder, das alles ist nicht drin. Save the Children sieht diesen Trend mit Sorge. Alltägliche Ausgaben wie gesunde Ernährung oder Kleidung sorgen bei Familien für Stress. Die Politik müsse gegensteuern.
1: Die Pflegebevollmächtigte der Bundesregierung Staffler geht nicht davon aus, dass die Pflegekassen pleite gehen. Hintergrund sind massive Finanzlücken in der Pflege. Dem Bayerischen Rundfunk sagte Staffler, die Bundesregierung arbeite gerade an der Pflegereform. Sie soll zum 1. Januar greifen. Falls der Pflegeversicherung das Geld ausgehe, bis dahin gebe es Bundesdarlehen zur Überbrückung. Die Pflegekassen gehen von einem Minus bis Ende nächsten Jahres von mehr als 14 Milliarden Euro aus. Die Europäische Union will mit weiteren Schritten gegen Russland vorgehen. Details wollen die Verteidigungsminister der Mitgliedstaaten jetzt bei einem Treffen in Irland beraten. Dabei soll es um die sogenannte Schattenflotte gehen, aber auch um den Krieg in der Ukraine. ARD-Korrespondentin Sabrina Fritz.
3: Die Europäische Union will weitere Strafmaßnahmen gegen Russland verhängen. Ein Grund sind die anhaltenden Angriffe gegen die Ukraine, aber auch die zunehmende Bedrohung für die Gemeinschaft. Hinter den zahlreichen Drohnen- und Störaktionen der vergangenen Monate vermuten viele Politiker Moskau. Sicherheitsexperten zählen auch den versuchten Drohnenanschlag auf dem Leipziger Flughafen dazu.
1: Die deutsche Handwerksbranche warnt vor einer Abschaffung der Schulpflicht, so wie es die AfD in Sachsen-Anhalt plant, sollte sie dort künftig regieren. Der Generalsekretär des Zentralverbands des deutschen Handwerks Schwannecke nannte die Schulpflicht in der Bild-Zeitung einen zentralen Pfeiler unserer gesellschaftlichen Daseinsvorsorge. Eine Abschaffung sei ein Frontalangriff auf die Zukunftschancen junger Menschen. Die AfD will statt der Schulpflicht künftig eine Wahlfreiheit zwischen Schul- und Heimunterricht zulassen. 6 Tage nach der verheerenden Sturzflut im Himalaya-Gebiet melden die Behörden mehr als 1.000 Tote. In Nepal kamen demnach 987 Menschen ums Leben, im chinesisch verwalteten Tibet 16. Nach wie vor werden allerdings fast 4000 Menschen vermisst, unter ihnen auch 600 Ausländer. Rettungskräfte müssen sich durch meterdicken Schlamm und Geröll arbeiten. Ein Gletscherabbruch hatte die Sturzflut am vergangenen Mittwoch ausgelöst. Die umstrittene Reform der Einkommensteuer soll offenbar morgen im Kabinett beschlossen werden. Die Nachrichtenagentur dpa beruft sich auf das Finanzministerium und meldet, dass sich die schwarz-rote Koalition auf letzte Einzelheiten geeinigt habe. Ziel der Reform ist es, vor allem Familien mit Kindern sowie niedrige und mittlere Einkommen zu entlasten, um insgesamt 10 Milliarden Euro pro Jahr ab 2028. Um das gegenzufinanzieren, soll unter anderem die sogenannte Reichensteuer früher greifen. Im DFB-Pokal steht am Abend auch für Fußball-Bundesligist Dortmund die erste Runde an. Der BVB ist zu Gast beim Hamburg-Eimsbütteler Ballspielclub aus der 5. Liga. Anstoß ist um 20.45 Uhr. Uli Schäfer.
4: Für den HEBC ist es das größte Spiel seiner Geschichte. Für Niko Kovac und seinen BVB ist es nur eine Pflichtaufgabe. Das Spiel wird im Volksparkstadion des Hamburger Sportvereins ausgetragen vor mehr als 40.000 Zuschauern. Für Borussia Dortmund zählt nur das Weiterkommen und dass sich kein weiterer Spieler verletzt. Der Kreuzbandriss von Yannis Konstantelias im Spiel gegen den HSV war für alle beim BVB ein Schock.
1: Das waren die Nachrichten. Das Wetter. Sonne und Wolken heute, meist trocken. Im Norden kann es ab und zu Schauer geben bei Höchstwerten zwischen 19 und 25 Grad. In der kommenden Nacht meist trocken, dann kühlt es ab auf 13 bis 9 Grad und morgen Sonne und Wolken im Wechsel, ähnliche Temperaturen wie heute. Die weiteren Aussichten am Donnerstag vom Norden bis in die Mitte viele Wolken, aber oft trocken, im Süden sonniger bis 26 Grad. Am Freitag dann im Norden etwas Regen, im Süden oft sonnig bis 31 Grad. Die Zeit 10.05 Uhr.
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5: Mit Alf Haubitz und mit einem wunderbaren Menschen. Er macht einen Podcast über Klassik mit klassischen Interpreten. Sehr gut. Classic Crush heißt er. Er fotografiert. Sehr gut. Er kommt aus Darmstadt und ganz nebenbei spielt er auch Trompete. Simon Höfele und das BBC Scottish Symphony Orchestra unter Duncan Ward mit dem Trompetenkonzert S-Dur von Joseph Haydn. Voilà.

Simon Höfle, seine Trompete zu beschreiben, fällt mir schwer. Weich und doch kraftvoll. Vielleicht wäre das ein schöner Ausdruck dieses Darmstädter Buben, der quasi im Staatstheater aufgewachsen ist, weil die Eltern dort gearbeitet haben. Hier mit dem BBC Scottish Symphony Orchestra unter Duncan Ward mit dem Trompetenkonzert S-Dur aus dem Jahre 1796 des Joseph Haydn. Simon Höfle ist ein Tausendsassa, nicht nur international gefragt wegen seines wunderbaren Trompetenspiels, sondern auch ein Podcaster. Beim WDR, bei WDR 3 macht er einen kleinen Podcast, Classic Crush. Crush heißt, wenn man verliebt ist und das auf Gegenseitigkeit beruht, dann ist das ein Crush. Früher haben wir gesagt, wir gehen miteinander. Und er matcht da ganz viele Menschen, zum Beispiel den Trompetenkollegen Till Brönner oder die Violinistin Lea Brückner oder Nina Sophie mit ihrer E-Geige. Also, der Podcast heißt Classic Crush. Wirklich sehr unterhaltsame, wenige Minuten, aber es ist eine schöne Sache, die da Simon Höfle macht. Außerdem fotografiert er, aber das ist nochmal ein anderes Thema. Wenn er wieder hier bei uns in HR2 Kultur zu hören ist, erzähle ich was über seine wunderbare Fotografie. So, die Klassikzeit in HR2 Kultur, so hieß die Sendung mal früher. Heute heißt sie am Vormittag und am Nachmittag auch gut. Und wir haben immer Rubriken. Wir haben zum Beispiel die Frühkritik drin, wir haben das Kulturgespräch drin und wir haben ab und zu CD-Tipps drin. Und da geht es jetzt um Jacques Fromentals Oper Die Jüdin, die in Frankfurt aufgeführt wurde mit großem Erfolg und die jetzt auf CD erschienen ist. Halévy ist der wunderbare Nachname von Jacques Fromental und das ist das Stichwort für Naxos gewesen. Das nämlich jetzt mal auf CD zu pressen. Und wir hören Manuel Bruck und seine Rezension dieser CD, Der Jüdin.

ausgerechnet Richard Wagner, der prominenteste antisemitische Komponist des 19. Jahrhunderts. Er war ein glühender Bewunderer der Oper La Juive von Jacques Fromental à Lévis. Er bescheinigte dem jüdischen Tonsetzer, so wie hier in der Ouvertüre, Musik zu schreiben, die aus den innersten Tiefen der reichsten menschlichen Natur hervorquillt.

Religiös klingt es in diesem abwechslungsreichen Fünfakter, der während des Konstanzer Konzils von 1414 spielt, nicht einmal beim auf der Bühne dargestellten Pessachfest. Hauptfigur ist der Goldschmied Eleazar, hier wunderbar ergreifend, gesungen von dem Tenor John Osborne, beschwört er seinen Gott Jahwe mit mitteleuropäisch-romantischen Tenorarientönen, die auch aus einem italienischen Werk stammen könnten. Die Jüdin, das ist lange vor jedem History Channel bombastisches Geschichtsfernsehen mit realen Figuren des Konzils und einem persönlichen Konflikt der erfundenen Hauptpersonen.

Reichsfürst Leopold liebt Rachel, die Tochter Eleazars. Wir hören hier den fokussierten Tenor von Jared Schneider und den sattdunklen Sopran von Ambur Braid. Doch Leopold ist Christ, Rachel Jüdin. Leopold soll zudem eine andere heiraten. Wir sind in der Renaissance. Das wird der damaligen Moral gemäß katastrophisch enden.

Noch schwelgt das zum Scheitern verurteilte Paar unisono im Glück, nur von einer Laute begleitet. Alevi zeichnet diese Liebesgeschichte sehr glaubwürdig und berührend, obwohl Leopold nicht gerade ein sympathischer Charakter ist. Doch die Grande Opéra liebt das Komplexe wie die Kontraste und das Lokalkolorit bei den prachtvollen Aufmärschen oder der Wut der Konstanzer. Alevi wiederum gelingt dieses Umschwenken vom Idyllischen oder Komischen ins Dramatische, ja Brutale, sehr gekonnt. So ereignet sich immer an den Aktschlüssen eine abrupte Wendung. Im dritten Akt etwa, wenn die tief verletzte Rachel ihre verbotene Liebesbeziehung öffentlich macht.

Hügin war eine der meistgespielten Opern des 19. Jahrhunderts. Doch ab den 30er Jahren des 20. Jahrhunderts begann ihr Verschwinden aus den Spielplänen. Erst seit den 90ern erlebt dieses kraftvoll energetische, mitreißende Werk eine beachtliche Renaissance. Mit Aufführungen von Bielefeld bis München, Wien, Paris und New York. Obwohl das Stück lange und aufwendig ist, 5 Spitzensänger erfordert. Ungewöhnlicherweise einen Bass, aber 2 Soprane, einen Koloratursopran und einen lyrisch-dramatischen, sowie 2 Tenöre. Der eine Leopold mit leichter Höhe, der andere ein starker Charakterdarsteller. Mit John Osborne als strengem, dann rachsüchtigen Eleazar landet diese Neuaufnahme einen Volltreffer.

In der berühmtesten Arie des Stücks offenbart Eleazar, dass Rachel nur seine Ziehtochter ist. Sein Rivale, Kardinal Bronny, ist ihr Vater. Und auch in dieser äußerst gelungenen Naxos-Neuaufnahme, Live-Mitschnitt einer Premiere der Oper Frankfurt von 2024, unter der packend souveränen Leitung von Henrik Nanashi, bleibt es spannend bis zum tragischen Schluss. Vor den Augen ihres Erzeugers lässt Eleazar Rachel in den Hinrichtungstopf mit siedendem Wasser fallen. Dann erst offenbart er sich und stirbt Grand Opéra gerecht selbst. Der Oper Frankfurt, die in den letzten Jahren viele Produktionen per CD dokumentierte, ist mit dieser Jüdin neuerlich ein Meisterstück geglückt.

Manuel Bruck hat die CD aus dem Hause Naxos sehr gelobt. La Juive, eine Koproduktion der Oper Frankfurt und dieser Plattenfirma mit dem griechischen Tempel. Und Tatjana Gürbaka hat Regie geführt. Wir hören jetzt noch aus diesem Album die Arie aus La Juive, Pour lui, pour moi, mon père, das Terzett aus Rachel Eliazar und Leopold. Es singen Amber Braid, John Osborne und Gerhard Schneider. Henrik Nanaschi leitet das Frankfurter Opern- und Museumsorchester.

Amber Braid Sopran als Rachel, John Osborne Tenor als Eleazar und Gerhard Schneider Tenor als Leopold und das Frankfurter Opern- und Museumsorchester unter Hendrik Nanashi mit der Arie Pour lui, pour moi, mon père, das Terzett aus der Oper La Juive von Jacques Fromental Alevi, jetzt auch auf CD bei Naxos erschienen. Vielleicht gibt es ja eine Wiederaufnahme in der Frankfurter Oper. Ich würde sofort hingehen. Jetzt Musik aus Tschechien oder der Tschechoslowakei oder aus Böhmen und Mähren zu seiner Zeit. Antonín Dvořák, ein Volkslied in C-Moll. Es trägt die Opusnummer 12 und wir hören Catherine Stott.

0: Eine Dumka in C-Moll von Antonín Dvořák war das mit Catherine Stott. Jetzt kommen wir zum aktuellen Kulturgespräch. Das hatte ich gestern die große Freude zu führen mit Gregor Bramel. Nein, nicht Gregor, das ist der Sohn, der ist auch wichtig in Frankfurt. Mit Willy Bramel. 85 Jahre wird er alt, der Willy. Und er ist, das kann man wirklich sagen, eine Frankfurter Theaterlegende. Ein guter Anlass, um mit ihm mal zurückzublicken auf seine Leidenschaft fürs Theater, die ihn seit seiner Jugend durchs Leben trägt, auf viele Jahrzehnte mit Überzeugung auf Projekte, die das Theater zu den Menschen und umgekehrt gebracht hat, die sonst vielleicht nicht damit zu tun gehabt hätten. Ich habe mit Willy Bramel gesprochen und ihn gefragt, wie es eigentlich seinem Theater Willy Bramel heute geht.
1: Längst hat sich aus dem, was wir damals vor 40 Jahren angefangen haben, ein richtiges Produktionshaus entwickelt. Und das Theater Willy Bramel nach wie vor unter meinem Namen führt der Michael Weber, mein Lebensgefährte, weiter. Und er kann das fantastisch, denn wir haben ja auch gemeinsam die Anfangszeit gemeinsam gemacht. Und er führt das sozusagen in diesem fundierten Sinne weiter und ist nach wie vor präsent in der Stadt Frankfurt.
0: Willy Bramel, das ist ein Name wie Donnerhall in der Theaterszene, denn Sie haben mit Menschen Theater gespielt, die gar nicht das wollten. Sie haben in Dörfern die Vergangenheit des Dorfes aufgearbeitet, haben ein, heute würde man sagen, Reenactment gemacht. Was war das für ein Projekt, das ja dann auch zu Preisen und zu Ruhm geführt hat?
1: Das Dorfprojekt.
0: Ja.
1: Na, das war in hessischen Dörfern, also vornehmlich der Ort Niederbrechen bei Limburg an der Lahn. Und das kam daher, dass ich ja einige Jahre vorher schon den Auftrag hatte von der hessischen Landesregierung, eine Jugendbildungsstätte, eine staatliche Jugendbildungsstätte aufzubauen. Und die Bildungsstätte war eingerichtet speziell für junge Arbeitnehmer, also Lehrlinge. Und da habe ich angefangen, mit denen Theater zu machen. Und daraus ist das Frankfurter Lehrlingstheater entstanden, das dann bundesweit bekannt wurde und auch zur Nachahmung angeregt hat. Und da habe ich gemerkt, dass die Mischung der Lehrlinge dort in den Kursen sehr unterschiedlich ist. Einmal kamen Lehrlinge aus den klassischen Arbeiterbezirken in Höchst, Zeilsheim, Sindlingen und so weiter. Und die anderen kamen aus den hessischen Dörfern, also aus den von der letzten Flurbereinigung freigesetzten Arbeitskräften. Die kamen dann in die chemische Industrie gespült. Und so war einer meiner Hauptschwerpunkte der Rekrutierung von Lehrlingen, von jungen Arbeitnehmern, die Höchst AG, so hieß die damals noch. Und da habe ich gedacht, jetzt folge ich den Jugendlichen vom Land mal und gucke, was machen die eigentlich in ihrem Leben zu Hause.
0: Kann das Theater, dieses Theater, auch das Theater, was im Theater Willy Bramel stattfindet, ein großes Wort, die Welt retten, das Denken der Menschen verändern?
1: Also, ich habe das oft gedacht, als ich mit den jungen Leuten, aber auch mit den Alten zusammen war. Da entsteht so viel an Glaubwürdigkeit, an Zuversicht in die gemeinsame Geschichte, aber auch in die Zukunft unserer Gesellschaft, unseres Landes. Denn der Auftrag, den ich ja hatte, war, politische Bildung zu machen mit unterprivilegierten Schichten unseres Volkes. Und das waren in den 70er Jahren die Arbeiterjugendlichen, die Lehrlinge, die Entdeckung sozusagen des Proletariats und die Ausrufung des Klassenkampfes sozusagen gegen den Kapitalismus und für nicht den Sozialismus, den es damals schon gab, sondern einem vielleicht besonderen Sozialismus, der sich auf den Wurzeln der Bundesrepublik Deutschland der Nachkriegszeit heraus hätte entwickeln können. Ist nun nicht so geworden, aber wir haben ja immer noch Zeit, das zu machen.
0: Willy Bramel zu Gast bei HR2 Kultur. Es gibt Autoren, die nirgends gespielt werden, aber im Theater, in der Naxos-Halle, im Theater Willy Bramel. Welche Rolle spielen Autoren und ihre Werke? Welche Rolle spielt die Entdeckung dieser Autoren?
1: Sehr, sehr viel, weil ich war immer ein großer Freund und Förderer der Literatur. des gesprochenen, des geschriebenen Wortes, auch wenn es kompliziert ist. Und ich habe mich nie gescheut, auch proletarische Menschen, Jugendliche, in die Schönheiten unserer Literatur einzuführen und zu sagen, das müsst ihr mal lesen, die Balladen von Schiller zum Beispiel oder die großen Erzählungen von unseren großen Dichtern bis hin zum Adalbert Stifter, aber es gibt ja viele, viele Namen. Und deshalb ist mir immer sozusagen wichtig gewesen, dass alle Leute, die vom Theater angefangen, wie angespornt werden, elektrisiert werden, sich auch interessieren für Literatur, für unsere Sprache, was ich heutzutage wichtig finde, weil wir laufen ja sprachlich gesehen einem totalen Amerikanismus hinterher. Wenn man durch Frankfurt geht, denkt man oft, ich weiß gar nicht, ob ich noch in einer deutschen Stadt lebe. Es ist alles amerikanisch oder englisch. Und dagegen setze ich sozusagen die Wichtigkeit unserer eigenen Kultur, unserer eigenen Sprache. Und es lohnt sich, weil es gibt wunderschöne Werke. Mein Lebensgefährte und langjähriger Mitarbeiter beschäftigt sich auch mit den großen literarischen Stoffen, Stücken unserer Kulturgeschichte. Das Aktuellste, was gerade bevorsteht und nächste Woche auch Premiere haben wird, Peter Handke, ein namhafter Autor aus den 70er, 80er Jahren, ein bisschen jetzt in Vergessenheit geraten, ungerechterweise, deswegen muss man den wieder bekannt machen, mit dem Stück Nach der Publikumsbeschimpfung, die Selbstbezichtigung, wo er anfängt, sozusagen eine Litaneiartig aufzuzählen, was er alles falsch gemacht hat in seinem Leben. Und das ist halt wahnsinnig spannend, weil es ist ein Theaterstück ohne Handlung, ohne Personage. Also man kann ein Ensemble wie unser eigenes Ensemble nehmen. Es besteht auch 8 Leuten und die Texte verteilen und dann versuchen, symphonisch, wenn man so will, also musikalisch, diese Texte zum Klingen zu bringen und zum Klingen, zum Amüsieren und zum Nachdenken.
0: Die Theaterlegende Willy Brahml ist gestern 85 Jahre alt geworden. Und wenn Sie mögen, können Sie das ganze Gespräch, fast eine Viertelstunde, das ich gestern mit ihm geführt habe, nochmal nachhören. Online auf hr2.de. Jetzt gehen wir zur Erfrischung nach Rom. Ottorino Respighi hat seine sinfonische Dichtung einfach Fontane di Roma genannt. Und er lässt 4 Springbrunnen sprudeln. La Fontana di Valle Giulia all'Alba, La Fontana di Tritone al Mattino, La Fontana di Treva al Meriggio und La Fontana di Villa Medical Tremento. Also 4 Tageszeiten, 4 sprudelnde Quellen. Wir hören das HR-Sinfonieorchester unter Juraj Valčuha.

Die vier Fontane di Roma von Ottorino Respighi. Bei der letzten wurde offensichtlich der Strom der Pumpe abgeschaltet zum Schluss. Warum auch nicht? Bisschen Ruhe tut der Stadt Rom bestimmt gut. Das HR-Sinfonieorchester haben wir gehört. Unter Juraj Valčua. 11:02 Uhr. Jetzt wird's festlich. Wir schalten, wenn man so will, nach Budapest und hören die Budapest Strings und Lajos Lencsés mit dem Konzert B-Dur für Oboe und Orchester von Tommaso Giovanni Albinoni.

0: Das Konzert B-Dur Opus 9 Nummer 11 von Tommaso Giovanni Albinoni wurde uns gespielt von Lajos Lencsés, so heißt er ganz genau, und den Budapest Strings. Und jetzt kommen wir zu unserer Frühkritik. Die hören Sie normalerweise kurz nach 7:30 am Morgen. Und wenn Sie sie jetzt erst hören, umso schöner. Sie können sie auch online auf hr2.de oder bei ARD Sounds hören. Da geht es um das Staatstheater Kassel und das zieht aus. Ja, ins Interim in Kassel, aber auch hinters Kasseler Theater. Da hat man jetzt eine Schießbude, ein Karussell, ein kleines Riesenrad aufgebaut und es gibt den Rummelnachtstraum. Hä? Ja, das hört sich verdammt nach Sommernachtstraum an und das ist ein experimentelles Theaterstück, das Shakespeares Werk auf einen Jahrmarkt verlegt. Rainer Jahnke hat sich das angesehen. Wie muss man sich denn das vorstellen?
1: Ja, eben ein Jahrmarkt als Bühne und weil der eben Platz braucht und nicht auf eine Theaterbühne draufpasst, ist der Rummelnachtstraum auch eine Außenveranstaltung. Auf dem Platz hinter dem Staatstheater vor dem Naturkundemuseum Ottoneum ist dieser Jahrmarkt aufgebaut. Es gibt alles, was so ein Jahrmarkt ausmacht. Schießbude, Zuckerwattestand, Autoscooter, Kettenkarussell. Ein zugegeben kleines Riesenrad, aber dahin werden die Zuschauer eben eingeladen. Die sitzen nicht irgendwo rum, sondern flanieren und bummeln auch während der Aufführung zwischen den Attraktionen hin und her. Haben die Möglichkeit, was zu essen und zu trinken. Ich sag mal Pizza, Pommes und Prosecco. Und auch Karussell fahren, das geht. Und zwischendurch wird eben Theater gespielt. Ein sommerliches Spektakel aus Spielszenen, frei eben nach dem Sommernachtstraum von William Shakespeare.
2: Wenn da jetzt die herkömmliche Theaterbühne fehlt, wie wird denn dort Theater gespielt?
1: Ja, im Grunde überall auf dem Rummel, also auf dem Kettenkarussell, im Autoscooter wird getanzt, bei der Wahrsagerin die Zukunft vorausgesagt und die Schauspieler wandeln zwischen den einzelnen Fahrgeschäften. Dort werden dann die Szenen gespielt, die Zuschauer eben immer hinterher. Was hat das alles mit Shakespeare zu tun? Der Jahrmarkt ist das, was im Sommernachtstraum eben der Zauberwald ist. Natürlich dürfen da auch die Elfen nicht fehlen, nicht klein und zart im Flügelkleid, sondern modern, laut, schrill und auch provokativ. Die Zuschauer sind ins Geschehen eingebunden, sind Teil des Stückes. Also in der Aufführung, die ich besucht habe, haben die Schauspieler eine Frau aus dem Publikum ganz spontan in das Stück mit eingebaut. Das ist natürlich für die Schauspieler und vielleicht auch für den ein oder anderen Zuschauer, der da mitmachen muss, schon echt eine Herausforderung. Aber es ist eben nicht reines Theater. Es gibt auch viel Gesang, zum Beispiel aus der Operette Die Fledermaus. Es gibt eine Tanzperformance zwischen, ja, ich sag mal, Techno und Hip-Hop. Und es gibt eben Kettenkarussell und Autoscooter, da kann man einsteigen und mitfahren. Es ist also mehr als Kulisse und kommt, glaube ich, so ziemlich jeder auf seine Kosten.
2: Also es hat mit dem Sommernachtstraum von Shakespeare zu tun auf jeden Fall.
1: Ja, in Ansätzen und in Teilen. Also es ist eben, ein Beispiel. In dem Autoscooter findet unter anderem der Tanz der Elfen statt. Und zwar tanzen die nicht selber, sondern sie sitzen in den Autoscootern und fahren dort umher. Dazwischen Oberon und Titania, die den Geschlechterkampf als streitendes Schausteller-Ehepaar präsentieren. Aber es geht eben nicht nur um Shakespeare, es geht um Tanz, Theater, Kunst, eine große Vielfalt eben, die so ein Jahrmarkt zu bieten hat. Und Schausteller und Schauspieler, ja, die waren ja im Mittelalter auf den Jahrmärkten zugegen, die Gaukler. Und es ist schon ungewöhnlich, wenn aus der Schießbude am Ende plötzlich Opernmusik erklingt oder auf dem Kettenkarussell die Darsteller lautstark über die Zukunft des Theaters streiten. Aber es ist eben auch noch mehr. Also es gibt zum Beispiel mehrere Überseecontainer, in denen interaktive bildende Kunst zu sehen und zu hören ist. Etwa ein Akustikuriosum. Da kannst du Holzkugeln in eine Installation aus Alltagsgegenständen werfen und es steht ein fürchterlicher Lärm. Habe ich gemacht, leider während der Aufführung. Also ich kann nur empfehlen, wenn man das macht, warten, bis die Spielszenen rum sind. Und es gibt zum Beispiel auch ein Projekt There's No Midsummer Night Dream von Fritz Eckewirth, so eine Art Gummizelle, in der auf Bildschirmen Szenen aus dem Sommernachtstraum gezeigt werden, die aber eher Beklemmung statt Freude erzeugen. Also es ist sehr, sehr, sehr vielfältig alles. Mhm.
2: Wobei so eine Operettenmusik, glaube ich, auch schon mal auf einem Rummel gehört zu haben aus irgendeinem Kettenkarussell. Rainer, was macht den Rummelnachtstraum aus deiner Sicht besonders?
1: Ja, es ist eben auf einer riesigen Freiluftbühne. Die Schauspieler interagieren mit den Zuschauern. Man ist eben auch vor Regen nicht gefeit, habe ich erleben dürfen. Und ja, wenn die Polizei eben mal mit Blaulicht und Martinshorn an der Spielstätte vorbeirauscht, das beeinflusst am Ende dann schon auch die Aufführung. Es ist eben auch spannend, wie diese klassischen Theatervorgaben aufgebrochen werden. Keine Sitzordnung, man kann während der Aufführung einfach mal was essen oder trinken gehen, man kann sogar Karussell fahren, ja, und dann wieder zum Stück zurückkommen. Es ist ja auch etwas für alle Altersgruppen, sage ich mal, also jung und alt und auch ein bisschen so der Versuch, jüngere Menschen fürs Theater zu begeistern. Und das Ganze hat natürlich auch am Ende einen ganz pragmatischen Grund. Das Staatstheatergebäude wird ja gerade saniert in Kassel. Gespielt wird in einem Provisorium am Stadtrand und mit dem Rummelnachtstraum ist das Staatstheater zumindest mal für eine ganz kurze Zeit zurück an seine alte Spielstätte gekommen. Wenn auch nicht ins Theater rein, aber dann zumindest ganz in der Nähe.
2: Wie reagieren denn die Zuschauerinnen und Zuschauer? Sind die denn alle gezielt dahin gegangen oder rasseln manche einfach so zufällig auch rein in die Vorstellung?
1: Ja, also man geht schon gezielt hin, weil man muss ja auch eine Eintrittskarte kaufen. Aber trotzdem, ich sag mal, zwischen Begeisterung und Kopfschütteln war da alles dabei. Also die einen haben sich auf das Experiment eingelassen, die Location, der Sommernachtstraum als großer Rummel, andere haben eher Kopf geschüttelt. Aber immerhin gab es, wie gesagt, Pommes, Pizza und Karussell. Und ich denke, es hat eben auch Menschen zu Kunst geführt, die sonst nicht so viele Berührungspunkte mit Theater und Shakespeare haben. Also da waren auch Eltern mit kleinen Kindern, mit Teenagern. Und den legendären Zauberwald aus dem Sommernachtstraum zu einem Jahrmarkt werden zu lassen, naja, das ist schon auch eine interessante Variante. Mir haben eben vor allem die zusätzlichen Möglichkeiten neben dem Theaterstück gefallen. Also die Kunstobjekte, dass man nebenbei vieles ausprobieren kann. Es gibt eine Jahrmarktsausstellung noch im Otoneum, dem Naturkundemuseum. Da kann man dann auch mit kostenfrei rein, wenn man eine Eintrittskarte für das Theaterstück gekauft hat. Es ist ein ganz vielfältiges Angebot aus Tanztheater, Kultur und Jahrmarkt. Also es ist nicht nur Sommernachtstraum, es ist eben wirklich Rummelnachtstraum.
2: Also ein positives Fazit deinerseits.
1: Ja, also wer Jahrmarkt und experimentelles Theater liebt, wer Zuckerwatte und den direkten Draht zu den Schauspielern mag, wer gerne mittendrin ist, sollte das sich nicht entgehen lassen. Wer klassisches Theaterspiel und Shakespeare im Original liebt, der sollte lieber in den Sommernachtstraum gehen und nicht in den Rummelnachtstraum.
2: Verstehe. Ich muss ja zugeben, dass ich den Teil mit Pommes und Pizza auch nicht ganz uninteressant fand.
1: Ich habe es ehrlich gesagt auch ausprobiert.
0: Die aktuelle Frühkritik mit Rainer Janke aus Kassel. Meinolf Bunzmann hat heute die Frühsendung moderiert. Der Rummelnachtstraum noch bis Sonntag hinter dem Staatstheater, wenn man so will. Viel Spaß, denn den haben wahrscheinlich Zuschauerinnen und Zuschauer und das Ensemble des Staatstheaters. Jetzt wird es ganz ruhig nach diesem Rummel. Franz Schuberts Sonatine a-Moll, Opus 137, liegt auf. Wir hören Antje Weithaas, Violine und Silke Avenhaus, Klavier. Musik.

Franz Schubert, Sonatine A-Moll, Opus 137, die Violinsonate in A-Moll mit Antje Weithaas Violine und Silke Avenhaus Klavier. Jetzt wird gejubelt und gejauchzet, Mozarts Exultate Jubilate steht an mit Robin Johansson und dem Orchestra Ghislieri unter Giulio Brandi.

Die Motette Exultate Jubilate des Wolfgang Amadeus Mozart mit Robin Johansson Sopran und dem Orchestra Ghislieri unter Giulio Brandi war das. Eine Aufnahme aus dem Gustav Mahler Saal im Südtiroler Toblach. Diese Sendung neigt sich dem Ende zu. Es geht weiter mit den Nachrichten. Danach der Doppelkopf in HR2 Kultur am Tisch mit Wolfgang Sandner, dem großen Musikkritiker der FAZ und vor allem großen Musikerklärer. Der Doppelkopf um 12.04 Uhr. Mein Name ist Alf Haubitz. Schöne Mittagspause mit dem Doppelkopf, wenn Sie mögen, ab 13 Uhr wieder hier.

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1: 12 Uhr. Mieterbund sieht wachsende Belastung durch hohe Mieten. Handwerk warnt vor Abschaffung der Schulpflicht. Bundesregierung gibt Entwarnung bei Pflegekassen. Das Wetter, mal Sonne, mal Wolken, einzelne Schauer 19 bis 25 Grad. Mein Name ist Theresia Tautz. Steigende Wohnkosten werden für viele Menschen immer mehr zum Problem, auch in den mittleren Einkommensgruppen. In einer Umfrage des Deutschen Mieterbunds haben 58% der Befragten angegeben, dass ihre Mieten zu hoch sind. Die Präsidentin des Mieterbunds, Weber Moritz, sagte, das habe tiefgreifende Folgen für den Alltag.
2: Von den Betroffenen konnte mehr als die Hälfte weniger Geld für Rücklagen oder für die Altersvorsorge zurücklegen. Fast jeder Zweite hat an Freizeiturlaub gespart. Jeder Vierte spart aufgrund gestiegener Wohnkosten mittlerweile an gesunden Lebensmitteln. Und 15%, das sagt unsere Umfrage, sparen an der eigenen Gesundheit, zum Beispiel bei Medikamenten oder beim Zahnersatz.
1: Scharfe Kritik kommt vom Mieterbund an der Kürzung des Wohngelds, die die Bundesregierung beschlossen hat. Die deutsche Handwerksbranche warnt vor einer Abschaffung der Schulpflicht, so wie es die AfD in Sachsen-Anhalt plant, sollte sie dort künftig regieren. Der Generalsekretär des Zentralverbands des deutschen Handwerks, Schwanecke, nannte die Schulpflicht in der Bild-Zeitung einen zentralen Pfeiler unserer gesellschaftlichen Daseinsvorsorge. Eine Abschaffung sei ein Frontalangriff auf die Zukunftschancen junger Menschen. Die AfD will statt der Schulpflicht künftig eine Wahlfreiheit zwischen Schul- und Heimunterricht zulassen. Den Plänen müsste der Landtag in Magdeburg allerdings mit einer Zweidrittelmehrheit zustimmen. Im Konflikt über die Sparpläne bei Volkswagen wirft die IG Metall-Konzernchef Blume schwere Fehler vor. Vor allem im Umgang mit der Belegschaft. Gewerkschaftschefin Benner sagte der Augsburger Allgemeinen, Blume stelle sich gegen Betriebsvereinbarungen. VW will mindestens 50.000 Jobs streichen und eventuell Werke schließen. Das will die IG Metall verhindern. Am Freitag berät der VW-Aufsichtsrat über die Sparpläne. Die Pflegeversicherung steht schon länger finanziell unter Druck. Die Pflegebeauftragte der Bundesregierung, Staffler, hat Befürchtungen vor einer Pleite der Pflegekassen aber zurückgewiesen. ARD-Korrespondentin Anne-Katrin Mellmann.
3: Zwar reichten die Einnahmen nach Berechnungen des Spitzenverbands der gesetzlichen Kranken- und Pflegekassen GKV ab Oktober voraussichtlich nicht mehr aus, um alle Leistungen zu finanzieren. Die Kassen würden aber nicht zahlungsunfähig, sagte Staffler dem Bayerischen Rundfunk. Bundesdarlehen könnten die Zeit bis zum Start der geplanten Pflegereform Anfang kommenden Jahres überbrücken. Der GKV-Spitzenverband erwartet für dieses Jahr ein Defizit von rund 4,4 Milliarden Euro, für 2027 weitere 10 Milliarden.
1: Bundesweit wird heute mit Kundgebungen und anderen Aktionen für Frieden und gegen Aufrüstung demonstriert. Anlass ist der Antikriegstag. Insgesamt gibt es rund 200 Veranstaltungen in Hessen, zum Beispiel in Frankfurt und Kassel, aber auch in Mittelhessen. HR-Reporterin Katharina Wagner.
4: In Gießen lädt das Friedensnetzwerk ab 17 Uhr zu einem antimilitaristischen Stadtrundgang ein. Erwartet werden bis zu 200 Teilnehmende. Bis 20 Uhr kann es deshalb in der östlichen Innenstadt zu Verkehrsbehinderungen kommen. In Marburg ruft das Antikriegsbündnis am Deserteurdenkmal ab 17 Uhr zur Kundgebung auf. Der Antikriegstag erinnert an den deutschen Überfall auf Polen am 1. September 1939.
1: Das waren die Nachrichten. Das Wetter. Sonne und Wolken heute, dabei meist trocken. Im Norden kann es ab und zu Schauer geben. Die Höchstwerte liegen zwischen 19 und 25 Grad. In der kommenden Nacht meist trocken. Es kühlt ab auf 13 bis 9 Grad. Morgen gibt's mal Sonne, mal Wolken bei ähnlichen Temperaturen wie heute. Die weiteren Aussichten. Am Donnerstag vom Norden bis in die Mitte viele Wolken, aber oft trocken. Im Süden sonniger bis 26 Grad. Und am Freitag im Norden etwas Regen, im Süden oft sonnig bis 31 Grad. Die Zeit, es ist 12.04 Uhr.
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6: Und da begrüße ich heute ganz herzlich am Tisch den Journalisten, Autor und Kritiker Wolfgang Sandner. Schön, dass Sie heute bei mir im Studio sind.
7: Ja, guten Tag.
6: Susanne Pütz ist mein Name und keineswegs will ich unterschlagen, dass Sie im Laufe Ihres Lebens auch Produzent, Herausgeber, Programmdirektor gewesen sind. Sie haben bei Keith Jarrett im Wohnzimmer gesessen, lange mit Eric Clapton gesprochen, Yehudi Menuhin kennengelernt und viele, viele andere darüber hinaus, sowie in den 1960er Jahren als Student auch für Theodor W. Adorno gearbeitet. Zu all dem mehr im Laufe dieser Stunde. Ein Künstler, der auch in diese Aufzählung unbedingt gehört, ist der Jazzposaunist Albert Mangelsdorf. Sie sind wie er ebenfalls in Frankfurt aufgewachsen und sie haben, was sicher nur wenigen bekannt ist, gemeinsame musikalische Wurzeln. Welche sind das?
7: Ja, das ist ein kleines Schmankerl. Ich habe Albert Mangelsdorf schon in den 50er Jahren kennengelernt im Jazzkeller, habe sehr viele Konzerte von ihm gehört. Und sehr viel später habe ich erst festgestellt, dass wir einen gemeinsamen Instrumentallehrer haben. Fritz Stehr, der Lehrer von Albert Mangelsdorf, war der erste Soloposaunist des Opernhauses in Frankfurt. Aber man könnte sagen, er war so etwas wie ein Multi-Instrumentalist. Das heißt, er hat auch Saxophon gespielt und Saxophonunterricht gegeben. Und so habe ich bei ihm, bei dem Lehrer von Albert Mangelsdorf, Saxophonunterricht gehabt. 10 Jahre später mit einem etwas anderen Ergebnis, aber immerhin.
6: Warum haben Sie eigentlich nicht die aktive Musikerlaufbahn wie eben zum Beispiel Albert Mangelsdorf eingeschlagen?
7: Das ist eine interessante Frage, die man unterschiedlich beantworten kann. Es gibt einen Kollegen von mir, einen französischen Kollegen, Antoine Goléat, der hat eine Autobiografie geschrieben, die nannte er Je suis un violiniste raté. Das heißt, ungefähr übersetzt, ich bin ein Geiger, der es zu nichts gebracht hat. Wenn ich also mir gegenüber bösartig sein wollte, dann könnte ich sagen, ich bin ein Saxophonist, der es zu nichts gebracht hat. Stimmt natürlich nicht, aber ich bin, glaube ich, nicht so genial gewesen, habe vielleicht auch etwas zu spät angefangen, aber das sind keine Ausflüchte. Mich hat eigentlich immer mehr interessiert, was Musik eigentlich ist, was die Musik zusammenhält und wie die Musiker musikalisch logisch von einem Ton zum anderen kommen.
6: Sie haben aber dennoch mit dem Saxophon Ihr Studium finanziert.
7: So ist es. Also mein Musikwissenschaftsstudium habe ich mir finanziert, indem ich in einer Band gespielt habe. Damals eine Unterhaltungskapelle, das waren 7 Leute, die sich auch verkleinert haben zum Trio. Und dann haben wir Jazz gemacht. Und wenn wir zu 7 gespielt haben, dann haben wir bei Faschingsveranstaltungen Tefte gemacht.
6: Aber es wurde gut bezahlt.
7: Es wurde so bezahlt, dass ich keinen anderen Job neben meinem Studium machen musste und damit gut auskam, ohne meinen Eltern auf der Tasche zu liegen.
6: Apropos Ihre Eltern, wer hat denn bei Ihnen eigentlich so den musikalischen Funken initiiert in Ihrer Familie?
7: Also in der Familie selbst hat den niemand initiiert, aber ich komme aus einem sehr musikalischen Land. Ich bin in der Tschechoslowakei geboren, damals hieß es noch Tschechoslowakei und war es auch. Meine Mutter ist Tschechin, mein Vater ist eigentlich Österreicher von Geburt, aber auch in Böhmen geboren. Und die Böhmen galten ja früher als die Musikanten Europas. Also die Atmosphäre, in der ich groß geworden bin, war schon sehr musikalisch und das hat mich ein bisschen geprägt. Im Übrigen, wenn ich das sagen darf, mich hat genauso gut die bildende Kunst interessiert.
6: Deswegen, Sie haben ja auch Romanistik, Geschichte, Kunstgeschichte und Musikwissenschaft dann in Frankfurt studiert. Sie sind Jahrgang 1942, das darf ich erwähnen. Und wenn man in den 60er Jahren an der Uni Frankfurt studiert hat wie Sie, dann war das eine außergewöhnliche Zeit, Stichwort Studentenbewegung. Wie ist Ihnen diese Zeit in Erinnerung?
7: Ja, das ist ein bisschen schwierig. Ich bin zwar in dieser Zeit groß geworden, aber die Musikwissenschaftler, die gehörten zwar zur philosophischen Fakultät, zu der auch Adorno, Horkheimer und gehören, aber sie waren doch, sagen wir mal, Musikwissenschaft war ein Orchideenfach und ist es immer noch. Zu meiner Zeit haben da, glaube ich, 30 Leute studiert. Aber dennoch war man natürlich mit dieser sehr aufwühlenden Zeit verbunden und es ging auch im Musikwissenschaftlichen Institut oft so, dass man erst diskutiert hat und dann über das eigentliche Fach etwas formulierte. Das war eine schwierige Zeit, aber weil Sie Adorno angesprochen haben, ich habe eine ganz persönliche Erfahrung mit Adorno. Zu der Zeit, als ich studiert habe in den 60er Jahren, war das Institut für Sozialforschung genau gegenüber des Musikwissenschaftlichen Instituts. Also Adorno hätte, wenn er gewollt hätte, von seinem Fenster in das Fenster der Musikwissenschaftler reinschauen können, um zu sehen, was die dort treiben. Aber Adorno hatte sich, arrogant wie er war, mit sämtlichen Musikwissenschaftlern überworfen und hat keine Vorlesungen oder Seminare an dem Institut gehalten. Dann aber 1968 im Revolutionsjahr 1968 gab es einen neuen Ordinarius für Musikwissenschaft in Frankfurt, Ludwig Fincher, ein wunderbarer Mann, 38 Jahre alt damals. Und dann hat Adorno wieder Interesse bekommen am Musikwissenschaftlichen Institut und hat auch Seminare gehalten. Ich war damals Hiwi, also Hilfswissenschaftler am Institut und habe für Adorno die sozusagen den kritischen Apparat für seine Seminare aufbereitet und die Schallplatten herausgestellt. Mhm. Und dann in den Seminaren die Schallplatten aufgelegt. Das heißt, ich kann mit Fug und Recht sagen, ich war der DJ von Adorno.
6: Welche Erinnerung haben Sie denn an ihn aus unserer Perspektive heute? Wir haben seine Schriften, man kennt vielleicht noch das eine oder andere Foto oder auch Aufnahmen, aber welche Erinnerung haben Sie?
7: Also ich habe eine Erinnerung gerade durch dieses Seminar, das war ein Schönberg-Seminar. Adorno war ein unglaublich inspirierender Wissenschaftler und Mensch. Also alle, die dort in Frankfurt in seiner Nähe studiert haben, haben nur von ihm profitiert. Also alle, die sich mit Kultur und kritischer Kultur befasst haben, haben nur von ihm profitiert. Ich persönlich hatte meine Vorbehalte und zwar aus ganz einfachem Grund. Adorno hat einige sehr prägnante Dinge über Jazz geschrieben und die fand ich furchtbar. Der Jazz war für ihn Teil der Kulturindustrie und sehr stark mit Werbung verbunden und das ist natürlich völliger Quatsch gewesen. Hätte er noch ein bisschen länger gelebt, vielleicht hätte er das dann auch irgendwo erkannt. Obwohl, ich muss sagen, seine Glosse über Jazz hat er 1936 geschrieben, 1969 ist er gestorben und er hat das, was er damals über den Jazz sagte, nie revidiert. Aber viele Leute, ich auch, haben nachgewiesen, dass er eigentlich von Jazz keine Ahnung hatte.
6: Sie haben dann auch promoviert als Musikwissenschaftler und zwar über die Klarinette bei Karl Maria von Weber. Nix mit Jazz, sondern Klassik. Wieso dieses Thema?
7: Ja, als ich angefangen habe zu studieren, habe ich mir gedacht, du kannst nicht deine Vorliebe studieren, also Jazz und populäre Musik, sondern du brauchst eine breite Basis. Also wenn Sie so wollen, wie Georg Christoph Lichtenberg in seinen Sudelbüchern gesagt hat, wer nur von Chemie etwas versteht, versteht auch das nicht recht. Also habe ich mich mit der klassischen Klarinette angefangen von Mozart über Brahms,
6: Stamitz
7: und so weiter, also den Böhmen auch befasst. Und habe mir dann gedacht, das wäre eigentlich ein Thema, worüber ich etwas aussagen könnte. Vor allem deshalb, weil ich bei der Lektüre und bei dem Spielen von Klarinettenliteratur gemerkt habe, dass es einen Komponisten gibt, nämlich Karl Maria von Weber, der sehr viel für die Klarinette geschrieben hat. Es gibt zwei wunderbare Klarinettenkonzerte, es gibt ein Concertino, Kammermusik, aber es gibt niemanden, der sich mit der Musik auf wissenschaftlicher Basis befasst hat. Und dann habe ich mir gedacht, das könnte ein Thema sein. Und er hat, was die meisten ja nicht wissen, 69 Werke geschrieben, in denen er die Klarinette verwendet hat. Und Weber hat in 40 Jahren, die er gelebt hat, immerhin 300 Werke geschrieben. Man kennt nur den Freischütz.
6: Die Klarinette spielt jetzt auch eine wichtige Rolle bei unserer ersten Musik. Wir werden ganz berührende Klänge für Klarinette und Mädchenchor hören. The Ancient Suite von Jonas Forsell, einem Komponisten aus Schweden, und der Solist dieser Musik, das ist der Klarinettist Martin Fröst. Er kommt ebenfalls aus Schweden, und Sie, Wolfgang Sandner, Sie kennen ihn sehr gut.
7: Ja, also ich bin dreimal bei seinem Festival in Mura in Dalarna gewesen. Ein kleines Festival, sehr, sehr interessant, Kammermusik. Und habe ihn da mit allen möglichen Sachen gehört. Von der ist ein unglaublich virtuoser Interpret, der auch eine gewisse Beziehung zum Jazz hat. Also er kann auch improvisieren. Ein wunderbarer Mann.

0: Klänge aus Schweden, das war der Adolf Fredriks Flickr mit dem Klarinettisten Martin Fröst und der Engine Suite von Jonas Forssell. Musik ausgewählt von Wolfgang Sandner, Journalist, Autor und Musikkritiker und mein Gast heute hier in H2 Kultur. Wolfgang Sandner, wer Ihren Namen kennt, für den ist der Name Jahrzehnte eng mit Jazz verbunden, aber gestartet sind Sie in der zeitgenössischen Musik und zwar im Verlag, im Schott Verlag. Dort waren Sie Programmdirektor und Produzent für zeitgenössische Musik und haben unter anderem auch an der Gesamtausgabe von Komponisten wie Paul Hindemith mit Arnold Schönberg oder auch Richard Wagner mitgearbeitet. Wie sind Sie denn zu Schott gekommen?
1: Das ist ein Zufall gewesen. Ich habe mit dem Verlagschef Peter Hansa Strecker zusammen studiert. Wir sind genau gleich alt, beide im Juli 1942 geboren. Und wir haben uns angefreundet während des Studiums. Und er sagte mir, komm doch in den Schott Verlag, wenn du fertig bist hier mit dem Studium. Wir haben dann auch ungefähr zur gleichen Zeit promoviert. Und ich habe dann angefangen, erstmal, das war noch während des Studiums, als Mitarbeiter am Riemann Musiklexikon. Und da habe ich die ganzen Jazz- und populären Artikel bearbeitet oder selbst geschrieben. Und danach bin ich in den Verlag gegangen und dann habe ich dort eine Doppelfunktion gehabt, nämlich mich um wissenschaftliche Produktionen zu kümmern. Und dazu gehörten die Gesamtausgaben, die Sie jetzt erwähnt haben, also Arnold Schönberg, Paul Hindemith und so weiter. Das heißt, ich habe nicht an den Ausgaben gearbeitet, sondern ich habe sie verlegerisch betreut. Das ist ein Unterschied. Und ich habe außerdem Vergo übernommen. Das ist ein Schallplattenlabel, was der Schott Verlag kurz davor gekauft hat. Das erste Label, was sich ausschließlich mit zeitgenössischer Musik befasst hat, Vergo. Der Name kommt von Werner Goldschmidt. Vergo. Dieser Herr hat das gegründet. Ich kannte ihn auch und hat den Verlag dann mit dem gesamten Volumen an den Schott Verlag verkauft.
0: An der Stelle mal einen Blick auch auf die neue Musik und zwar in dieser Zeit. Sie haben diese Zeit als Student, aber auch als Herausgeber und eben Produzent live erlebt in Sachen neue Musik und die hatte einen besonderen Stellenwert, gerade auch noch in dieser Zeit in Deutschland. Warum?
1: Das hängt natürlich mit der politischen Situation zusammen. Bis 1945, also bis zum Kriegsende, herrschte eben, wenn Sie so wollen, kultureller Barbarismus in Deutschland. Es gab den Begriff der entarteten Kunst, ein furchtbares Wort, was durch die Nationalsozialisten propagiert wurde. Und alles, was neu war, was interessant war, was wichtig war, konnte eigentlich in Deutschland überhaupt nicht produziert werden. Und nach dem Krieg, nach 1945, war das wie ein Erweckungserlebnis, dass man alles machen konnte, was man für wichtig hielt. Auch die Rundfunkanstalten haben da eine enorme Wirkung erzielt. Beim WDR ist das erste elektronische Studio eingeführt worden, 1951. Das erste Studio auf der Welt, was sich mit dieser Musik befasst hat. Und es war ein enormer Nachholbedarf, eben nicht nur für zeitgenössische klassische Musik, sondern auch für die gesamte Unterhaltungsmusik, zu der der Jazz auch irgendwo gehörte. Deshalb ist auch ein ungeheurer Hunger befriedigt worden, zum Teil mit dem Hören dieser Musik. Und ich gehörte zu diesen Leuten, die jung genug waren, das alles aufzusaugen. Und das ist auch, wenn Sie so wollen, meine Sozialisation gewesen. Und deshalb habe ich mich dann natürlich auch bei Vergo sehr für diese Musik interessiert, habe Freundschaften geschlossen mit Komponisten wie György Ligeti und anderen. Also das war eine wirklich aufregende Zeit.
0: Sie haben uns Musik mitgebracht von einem Komponisten auch aus dieser Zeit, von György Kurtág. Wir haben einen ganz, ganz kleinen Ausschnitt daraus parat. Was verbinden Sie mit dieser Musik? Das ist im Memoriam Dostojewski.
1: György Kurtág ist vielleicht der interessanteste lebende Komponist aus Ungarn. Und Kurtág ist ein sehr skrupulöser Komponist, der eigentlich nicht durch Opulenz, sondern genau das Gegenteil sich auszeichnet, durch Hermetik, durch Reduktion durch minimalistische Ausdrücke. Und das hat mich immer fasziniert. Also er konnte genau wie Webern, Anton Webern, in 3 Minuten mehr sagen als andere Komponisten in gigantischen Tetralogien.
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0: Im Memoriam Dostojewski hier in einer Aufnahme mit dem Bass Harry van der Kamp. Musik aus 4 Liedern von György Kurtág. Ungarische Musik, auch diese Sprache, Wolfgang Sandner, all das ist Ihnen sehr vertraut, vor allem auch privat. Ihre Frau stammt aus Ungarn und sie beide verbindet eine lange, lange, lange, sehr lange Zeit.
1: Ja, das stimmt. Also ich habe meine Frau kennengelernt in Frankfurt und habe mir gedacht, mein Gott, dieses Mädchen, das ist interessant, die musst du kennenlernen. Und ich habe dann 14 Tage später einen Flug gebucht nach Budapest, bin mit ihr spazieren gegangen und habe gefragt, ob sie mich heiraten will. Wir kannten uns überhaupt nicht. Sie hat dann einen Tag später Ja gesagt und hat an dieses Ja eine Bedingung gestellt und hat gesagt, gut, wir heiraten. Wir mussten damals in Ungarn heiraten, damit sie die Ausreise beantragen konnte. Sie sagte, ich komme mit dir und wir wohnen in Frankfurt zusammen. Sollten wir jemals aus Frankfurt wegfahren, dann nur nach Osten Richtung Ungarn. Also 1980 sind wir aus Frankfurt weggezogen, 35 Kilometer nach Osten zwischen Hanau und Gelnhausen.
0: Wusste sie, dass sie Kritiker waren, dass sie Musikkritiker waren? Wie fand sie diesen Beruf?
1: Meine Frau kommt eigentlich im Gegensatz zu mir wirklich aus einer musikalischen Familie. Der Bruder, und dadurch habe ich sie eigentlich kennengelernt, von ihr, spielt Saxophon. Der Großvater ist Organist und Kantor an der Kirche in diesem Ort gewesen, in der Nähe von Budapest. Er war gleichzeitig Geigenlehrer, hat eine Pfirsichsorte in Ungarn eingeführt, hatte einen Weinkeller. Gott sei Dank habe ich den jetzt. Und jedes Mal, wenn die Kapelle zum Begräbnis ging, dann kam die Kapelle erst zu ihm, dann ist er in den Weinkeller gegangen, hat Wein geholt, dann haben die ihre Instrumente geschmiert, dann haben sie beim Begräbnis gespielt und danach sind sie wieder in sein Haus gegangen und haben Wein getrunken. Also das ist meine ungarische Beziehung und natürlich hängt das dann auch mit der Kultur zusammen. Das heißt, ich habe mich sehr stark bis heute mit ungarischer Kultur befasst.
0: Damals haben Sie schon geschrieben, Sie haben für die Zeitung geschrieben. Wie sind Sie dazu gekommen? Also so an die erste Kritik erinnert sich wahrscheinlich jeder in seinem Leben.
1: Ich muss gestehen, dass ich mich daran überhaupt nicht erinnern kann, denn ich habe das während meines Studiums angefangen, auch als Brotberuf, und zwar bei der Frankfurter Neuen Presse. Da habe ich für jede Kritik 20 Mark bekommen. Das war also nicht viel. Immerhin damals war es schon etwas mehr. Das war von 1968 bis 70. Und dann im Zusammenhang mit dem Riemann Musiklexikon war ich mir unsicher mit meinen Artikeln, die ich dafür geschrieben habe. Und dann habe ich im Hessischen Rundfunk angerufen bei dem Jazzredakteur, nämlich das war Ulrich Olshausen damals, und habe ihn gefragt, ob ich ihm meine Artikel vorlegen könnte. Ich war unsicher, ob das so in Ordnung ist. Und darauf hat er mich zurückgerufen, als er die gelesen hat. Ich sage, wunderbar, ist ja toll. Sagen Sie mal, was machen Sie denn? Schreiben Sie auch Kritiken? Ich schreibe aber für die FAZ und wir brauchen da Leute. Können Sie da nicht auch schreiben? Und da habe ich gesagt, na ja, klar. Und dann hat er mich dem damaligen leitenden Redakteur Friedrich Hommel vorgestellt und der hat mich in ein Konzert geschickt und das weiß ich noch. Das war die erste Kritik für die FAZ und zwar war das erste Zusammentreffen von Ella Fitzgerald mit Count Basie. Also sie hatte nie mit dem Count Basie Orchestra gespielt oder gesungen. In Frankfurt hat sie das getan. Und dann habe ich eine Kritik geschrieben und die Überschrift über diese Kritik hieß eine Messalliance. Genauso war es auch. Und seit dieser Zeit, 1970, bin ich Kritiker der FAZ.
0: Und Sie sind weit gereist, sind in der ganzen Welt unterwegs gewesen. Sie haben zum Beispiel auch über 40 Opernhäuser dieser Welt besuchen dürfen, muss man ja sagen.
1: Ja, also das war damals, als die FAZ noch ein Farbmagazin hatte, in den späten 70er Jahren bis in die 90er Jahre. Und dort war ich auch verantwortlich für die Musik. Und gleichzeitig war ich aber auch im Feuilleton tätig und ich habe dann Ideen entwickelt für das Magazin und beispielsweise habe ich mir gesagt, eigentlich ist es doch interessant, wo es überall Opern auf der ganzen Welt gibt, sollte man nicht diese Opernhäuser, angefangen von dem Barockorchester in Drottningholm bei Stockholm, bis zu dem Opernhaus in Manaus in Brasilien, sollte man alle zusammennehmen, sollte man vorstellen in einer Reihe und dann vielleicht ein Buch machen.
0: Sie haben viele berühmte Musiker, Musikerinnen, Sie haben schon gerade einige erwähnt, kennengelernt und ein ganz wesentlicher dabei war auch der Pianist Keith Jarrett. Wie war die erste Begegnung mit ihm?
1: Keith Jarrett habe ich natürlich erst durch seine Musik kennengelernt in den 60er Jahren. Da ist er noch Mitglied des Charles Lloyd Quartetts gewesen und da habe ich ihn zum ersten Mal gehört. Fand ich unglaublich, wie er gespielt hat, aber er war da eigentlich nicht der Star, sondern der Star war der Saxophonist Charles Lloyd. Und irgendwann ist bei mir die Idee aufgekommen, ich könnte eigentlich eine Biografie über Keith Jarrett schreiben. Ich habe ihn dann in Juin-les-Pins an der Côte d'Azur getroffen und habe ihm das gesagt, Keith Jarrett. Und Keith Jarrett hat dann so etwas von oben herab gesagt, ja, das ist okay, man sollte mehr als ein Buch über mich schreiben. Damals gab es nur ein Buch von ihm. Heute gibt es auch nicht viel mehr als dieses eine Buch oder zwei oder drei Bücher über ihn. Und dann bin ich also nach Amerika gefahren und war in seinem Haus als sein Gast, habe dort gewohnt und habe sehr viele Gespräche geführt. Und dann hab ich angefangen, das zu schreiben. Dann haben wir uns allerdings zerstritten und dann, das ist wieder eine andere Geschichte.
0: Keith Jarrett ist der Interpret der nächsten Musik. Würden Sie uns aber mal kurz vorher noch mitnehmen, wie Sie oder was Sie an seiner Art zu spielen so schätzen?
1: Von Keith Jarrett gibt es einen Begriff, der heißt Free Playing. Das heißt, er wollte sich ans Klavier setzen quasi nackt. Das heißt, im Kopf nackt. Er wollte nicht sich auf irgendetwas zurückziehen, was er schon mal gespielt hat, was andere schon gespielt haben. Er wollte spielen, was ihm die Töne sagen. Er hat also angefangen zu spielen und hat daraus entwickelt. Das finde ich eine unglaublich spannende und unheimlich anstrengende Geschichte. Das ist die eine Sache. Dann ist er ein unglaublich guter Mozart- und Bach-Interpret. Und das fand ich immer sehr spannend. Und wenn ich etwas vorgreifen darf zu diesem Stück, was wir jetzt hören. Das Stück hat er als Zugabe gespielt, und zwar ist das ein ganz altes Stück, It's a Lonesome Old Town. Und diese Aufnahme, die wir jetzt hören, stammt aus dem Jahr 2016. Normalerweise ist das kein besonderes Ereignis zu erwähnen, wann etwas aufgenommen wurde, aber diese Aufnahme stammt als eine Live-Aufnahme vom 16. Juli 2016. Und dazu muss man sich an etwas Schreckliches erinnern, nämlich zwei Tage vorher, am 14. Juli, war Keith Jarrett, was er immer macht, wenn er in Europa Tourneen gibt, er wohnt in Nizza und von da aus fliegt er zu allen möglichen Konzerten, die er in Europa macht. Und er war an diesem Tag, am 14. Juli, das ist der Nationalfeiertag der Franzosen, in Nizza auf der Promenade des Anglais in einem Hotel. Ich habe ihn da auch einmal besucht und da mit ihm geredet. Da in diesem Hotel ist er immer abgestiegen, weil er immer im gleichen Bett schlafen wollte, weil er Rückenschmerzen hat. Und an diesem Abend ist er mit seiner Frau runtergegangen und ist auf der Promenade des Anglais spazieren gegangen. Aber am französischen Nationalfeiertag war da natürlich wahnsinnig Betrieb. Und 5 Minuten später sagte er zu seiner Frau, das hat keinen Zweck, wir gehen hier nicht spazieren. Er ist wieder ins Hotel zurück. Eine halbe Stunde später ist ein Mann mit einem weißen Lastwagen durch diese an sich gesperrte, für Autos gesperrte Promenade gefahren und hat 86 Menschen ermordet. 400 sind verletzt worden, bis er selbst von der Polizei erschossen wurde. Das war einer der größten islamistischen Terroranschläge. Das war am 14. Juli. Am 16. Juli, zwei Tage später, ist Keith Jarrett von Nizza kommend nach München und hat das Konzert gegeben. Ich war in dem Konzert und habe hinterher mit Keith Jarrett gesprochen und ich habe ihm da noch angemerkt, wie kaputt er gewesen ist. Und dieses Stück, It's an Old Lonesome Town, von Keith Jarrett gespielt, als Zugabe interpretiere ich so als eine Hommage an all diese Menschen, die da gestorben sind.

0: Keith Jarrett mit It's a Lonesome Old Town, aufgenommen 2016 in München. Sie hören den Doppelkopf in HR2 Kultur. Mein Gast heute ist Wolfgang Sandner, Journalist, Autor und Musikkritiker. Und unser Gespräch, das gibt es auch als Podcast in der ARD Audiothek. Wolfgang Sandner, wir haben gerade über Keith Jarrett gesprochen. Bei ihm ist Improvisieren ein ganz wichtiges Thema, ein ganz wichtiges Stichwort. Und wir haben gleich noch ein anderes, unglaublich beeindruckendes Beispiel dafür mit einer jungen Künstlerin aus England, Ella Hone Ford. Sie sind maximal begeistert. Warum?
1: Ein englischer Komponist, Dirigent und Pianist, Jazzpianist, Sam Hogarth aus Mainz, der dort am Theater arbeitet, hat mich auf sie aufmerksam gemacht. Sie kommt aus London, ist eine Jazzmusikerin, aber ich habe noch niemals eine Frau, eine Sängerin erlebt mit so einer reinen Stimme, mit so einer dynamisch differenzierten Artikulation und mit so einer Wärme des Ausdrucks. Das ist unglaublich. Und sie macht genau das, was eigentlich wunderbare Jazzmusiker machen. Es geht nicht um das Material, was sie verwendet, denn sie singt Tennessee Waltz, eine Schnulze, und sie macht daraus ein Kunstwerk unglaublicher Art, vor allen Dingen auch mit einem Stil, den Ella Fitzgerald populär gemacht hat, aber nie so erreicht hat wie Ella Hone Ford, nämlich Scat-Gesang.

0: Unglaubliche Stimme, Ella Honeford aus England hier mit einem Ausschnitt eines Konzerts von 2019 beim Riga Jazz Stage. Wolfgang Sandner, genau solche Talente zu entdecken, aber auch beobachten, einordnen von Strömungen in der Musikwelt, in der Musiklandschaft, das war viele Jahrzehnte und ist auch noch ein Teil Ihrer Arbeit als FAZ-Redakteur, aber auch als Autor. Sie haben auch Musikkritiken auch unterrichtet als Professor an der Hochschule für Musik und Darstellende Kunst in Frankfurt, auch in Marburg. Was gibt man da den jungen Leuten weiter?
1: Das frage ich mich auch. Also natürlich ist es die Erfahrung, die man weitergibt und vor allen Dingen auch ein paar Gedanken. Mein Kollege Hans-Heinz Stuckenschmidt, bis zum 87. Lebensjahr hat er für die FAZ geschrieben, einer der bedeutendsten Musikkritiker überhaupt der Geschichte. Und er hat auf die Frage, was er eigentlich als Beruf macht, gesagt, er ist ein ausübender Zuhörer. Und das ist das, was ich auch den Studenten immer gesagt habe. Sie müssen hören, hören und versuchen zu vergleichen, was sie hören. Vergleichen Sie das mit der Partitur. Ist das, was Sie hören, steht das in der Partitur? Und wenn es nicht in der Partitur steht, warum steht es nicht in der Partitur? Und hören Sie sich andere Leute an und vergleichen Sie das. Vergleich ist ein wichtiges Instrument der Analyse. Ein wesentliches Credo beispielsweise, was ich versucht habe zu vermitteln, ist, schauen Sie, wenn Sie über Musik schreiben, dann schreiben Sie über eine Kunstform und verwenden Sprache dazu. Wenn Sie Glück haben, ist das auch eine Kunstform. Sie übersetzen also die eine Kunstform in die andere, in der Hoffnung, dass die, die das lesen, es wieder übersetzen können in die ursprüngliche Kunstform. Das heißt, die Musik muss klingen. Aus der Musikkritik muss die Musik herausklingen. Wenn sie nicht klingt, wenn

0: Erlebt haben. Sie haben viele Persönlichkeiten getroffen, jede Menge Musik gehört, ganz bestimmt unzählige Stunden damit verbracht. Dabei hat da wahrscheinlich aber auch nicht immer alles geklappt. Gab es Dinge, die mal schiefgegangen sind und über die Sie heute lachen können?
1: Ja, also es gab etliche Dinge, aber eine wirkliche Katastrophe ist einmal passiert, als ich in Roll am Genfer See Jean-Luc Godard interviewt habe. Und ich hatte ein Mikrofon und habe alles aufgenommen. Es war ein sehr interessantes Gespräch, denn die Nouvelle Vague, die Filmkunst der 50er und 60er Jahre, hat mich, weil ich da ja auch aufgewachsen bin, brennend interessiert. Und Godard mal zu haben, um ein Interview zu geben, war natürlich fantastisch. Dann kam ich nach Hause und habe festgestellt, es ist nichts auf dem Tonband drauf. Das heißt, ich habe irgendetwas falsch gemacht und kein Ton, den Godard gesagt hat, war darauf. Das war eine wirkliche Katastrophe. Ich habe dann trotzdem einen Artikel über Godard geschrieben und habe aus der Erinnerung etwas geschrieben. Das ist natürlich nur die Hälfte der Miete.
0: Mal ganz privat gefragt, wenn Sie heute Musik erleben, wo gehen Sie hin, Oper oder Jazzkeller?
1: In beides.
0: Bevor wir jetzt diese Stunde beenden, bevor ich mich von Ihnen verabschiede, steht noch eine letzte Musik an. Eine Musik, bei der man zwei Generationen an sehr bekannten und sehr wunderbaren Jazzmusikern aus Frankfurt zusammen erleben kann. Michael Wolny und Heinz Sauer. Wolfgang Sandner, was bedeutet diese Aufnahme mit diesen beiden Musikern für Sie?
1: Ich finde es großartig, erstens, dass diese beiden zueinander gefunden haben, denn Wolny, der im Übrigen jetzt in Leipzig lebt und dort eine Professur hat, ist ein unglaublich wacher Musiker, der sich enorm anpassen kann, aber auch daraus etwas ganz Eigenes entwickelt. Und Heinz Sauer, also der Pianist ist der Wolny, und der Heinz Sauer als Saxophonist war der Partner von Albert Mangelsdorf, stand immer ein bisschen in seinem Schatten, ist aber mindestens so genial wie Albert Mangelsdorf gewesen. Ein Musiker, der jeden Ton erst dreimal in seinem Hirn hin und her bewegt, bevor er ihn überhaupt aus seinem Saxophonhorn entlässt. Also ein skrupulöser, fantastischer Musiker. Und diese beiden Leute, die fast 50 Jahre voneinander unterschieden sind vom Alter her, harmonieren in eine Weise, die mir Hoffnung auf die Zukunft macht.
0: Und damit klingt der Doppelkopf jetzt aus. Ich sage vielen, vielen Dank, Wolfgang Sandner, für Ihre Zeit, für diese Zeitreise mit Ihnen. Und ich sage danke auch an alle, die uns dabei begleitet haben. Mein Name ist Susanne Pütz und Michael Wolny und Heinz Sauer gehören jetzt die letzten Minuten des heutigen Doppelkopfs.

Das war der HR2 Doppelkopf mit Wolfgang Sandner. Zuletzt mit Musik von Heinz Sauer und Michael Wollny. 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Noch der Hinweis auf das Kulturgespräch heute um 17.10 Uhr in den sogenannten Kindertransporten. Da konnten 10.000 jüdische Kinder und Jugendliche in den Jahren 1938 folgende vor den Nazis nach England gerettet werden. Das ist ein großartiges Projekt gewesen. Doch was geschah mit den Kindern nach ihrer Rettung? Die Germanistin Andrea Hammel hat sich mit diesen Geschichten beschäftigt und stellt heute Abend ihr Buch darüber vor. Wir sprechen mit ihr in HR2 Kultur über die nicht einfachen Wahrheiten hinter der Rettungsgeschichte. Das aktuelle Kulturgespräch wie immer um 17.10 Uhr.

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1: 13 Uhr. Mieterbund sieht wachsende Belastung durch hohe Mieten. Inflationsrate in der Eurozone legt zu. EU-Verteidigungsminister beraten über weitere Unterstützung der Ukraine. Das Wetter, mal Sonne, mal Wolken, einzelne Schauer. 19 bis 25 Grad heute. Mein Name ist Theresia Tautz. Immer mehr Menschen in Deutschland sparen an der Altersvorsorge, an Urlaub, Kleidung oder Medikamenten, um sich ihre Wohnung leisten zu können. Das geht aus dem neuen Mietenreport hervor. Darin beklagt der Deutsche Mieterbund, der Sozialstaat müsse zunehmend auffangen, was auf dem Wohnungsmarkt schieflaufe. Von der Regierung fordert DMB-Präsidentin Weber-Moritz deshalb einen Kurswechsel.
2: Wir müssen Mieten dauerhaft begrenzen. Wir brauchen dauerhaft bezahlbaren Wohnraum, insbesondere natürlich für einkommensschwache Haushalte, aber auch für die Mitte der Gesellschaft. Und wir müssen Menschen vor finanzieller Überforderung und Wohnungsverlust besser schützen.
1: Seit einem Jahr gibt es jetzt schon die sogenannte Ordnungspartnerschaft in Frankfurt zwischen der Stadt, der Bahn und der Bundes- und Landespolizei. Jetzt haben alle Beteiligten Bilanz gezogen und festgestellt, am Hauptbahnhof und an den Stationen Höchst, Hauptwache und Konstablerwache ist es sicherer geworden. So habe es in den letzten 12 Monaten zum Beispiel weniger Diebstähle gegeben und auch das Vorgehen gegen die Drogen- und Trinkerszene habe Wirkung gezeigt. In Hessen und ganz Deutschland ist die Inflation im August gestiegen und auch in der gesamten Eurozone. Nach einer Schätzung des Statistikamtes Eurostat legten die Verbraucherpreise um 3,3% zu. ARD-Reporterin Sarah Lopez.
3: Die hohen Energiepreise sind weiter der Haupttreiber für den Anstieg der Inflationsrate. Nach Angaben von Eurostat sind die Energiepreise innerhalb eines Jahres um etwa 14,3% angestiegen. Vergleichsweise gering war dafür die Verteuerung von Lebensmitteln, Alkohol und Tabak.
1: In Limburg hat die Polizei einen 19-Jährigen gefasst, der letzte Woche vor einer Verkehrskontrolle geflüchtet war. Wie die Ermittler heute mitteilten, sitzt er bereits in Untersuchungshaft. Er soll am Mittwochabend mit 2 Mitfahrern in einem gestohlenen Auto unterwegs gewesen sein. Als er versuchte, der Polizei zu entkommen, sei er direkt auf 2 Beamte zugefahren. Einer von ihnen gab einen Schuss ab, aber das Auto konnte entkommen. Der 19-Jährige als mutmaßlicher Fahrer konnte am Freitagabend festgenommen werden. In Irland sitzen die EU-Verteidigungsminister zusammen und sprechen über Hilfen für die Ukraine. Das Land braucht Geld für den Wiederaufbau und für Waffen, um den russischen Angriffskrieg abzuwehren. ARD-Korrespondentin Sabrina Fritz.
4: Auf einer Art Sparbuch liegen noch 6 Milliarden Euro, die von der alten ungarischen Orbán-Regierung blockiert wurden. Diese könnten an die Ukraine ausgezahlt werden, so die Außenbeauftragte der EU, Kaja Kallas. Dies ist allerdings nur ein Bruchteil dessen, was das Land braucht, um die Zerstörungen durch russische Raketen wieder aufzubauen. Außerdem sollen weitere russische Frachter sanktioniert werden, die russisches Öl in alle Welt verkaufen.
1: Immer mehr Kinder in Indien haben Zugang zu frischem Trinkwasser. Laut der Hilfsorganisation SOS Kinderdörfer profitieren davon besonders die rund 330 Millionen indischen Kinder, die auf dem Land leben. 2019 hätten nur 17% der Haushalte auf dem Land einen Wasseranschluss gehabt. Nach einem Förderprogramm der Regierung seien es nun über 80%. Sauberes Trinkwasser senke für Kinder das Risiko von Infektionen. Das waren die Nachrichten. Das Wetter. Am Nachmittag mal sonnig, mal wolkig, im Norden vereinzelt Schauer, im Süden bleibt es oft trocken und sonnig, 19 bis 25 Grad heute. In der kommenden Nacht meist trocken, später mehr Wolken, 13 bis 9 Grad. Morgen wird es ähnlich wie heute, Sonne, Wolken, kaum Regen, dazu bis 25 Grad. Und die weiteren Aussichten, am Donnerstag wolkig, im Süden freundlich bis 27 Grad und am Freitag im Norden etwas Regen, im Süden bleibt sonnig bis 31 Grad. Die Zeit 13.04 Uhr.
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5: Dazu begrüßt sie Alf Haubitz. Herzlich willkommen. Das Fagott, das hält sich im Orchesterrepertoire bescheiden im Hintergrund. Bei uns steht es heute im Vordergrund, denn wir hören die Aufnahme von einem Konzert vom 8. September 2022 aus der Reihe mit dem schönen Namen Quick and Classy im HR-Sendesaal. Fagott in Superscope war es übertitelt und hier war unser Solo-Fagottist Theo Plath zu erleben. Denn einzelne Musikerinnen und Musiker unseres Orchesters mal als Solistinnen und Solisten kennenzulernen, das ist das Konzept der Reihe Quick and Classy. Gleich zu Beginn spielt Theo Plath das Konzert für Fagott und Orchester von Nino Rota. Er ist ja vor allem als Filmkomponist berühmt geworden, dank seiner langjährigen Zusammenarbeit mit Regiegrößen wie Fellini, Visconti, Zeffirelli, Coppola. Für seinen Soundtrack zu Der Pate 2 hat er sogar 1975 den Oscar erhalten. Neben seinem Filmmusikschaffen hat Rota aber auch Opern, Ballette, Bühnenmusiken, Sinfonien, Konzerte und sogar Kammermusik geschaffen, darunter das dreisätzige Fagottkonzert, das er 1977 aus einem zuvor komponierten Toccata-Satz für Fagott und Orchester weiterentwickelt hat. Hier zeigt Nino Rota das schlanke Bass-Holzblasinstrument in seiner Vielseitigkeit. Koboldhafte Staccato-Töne wechseln sich ab mit lyrischen, melancholisch expressiv anmutenden Linien. Theo Plath ist jetzt der Solist. Am Dirigierpult des HR-Sinfonieorchesters stand Christoph Konz.

Theo Plath war der Solist im Konzert für Fagott und Orchester von Nino Rota. Christoph Konz hat das HR-Sinfonieorchester geleitet. Theo Plath stammt aus Koblenz, hat unter anderem bei der Fagott-Koryphäe Dag Jensen an der Hochschule für Musik und Theater in München studiert und bereits zahlreiche Preise gewonnen, darunter 2019 den 3. Preis beim ARD-Musikwettbewerb in München. Seit 7 Jahren ist er Solo-Fagottist im HR-Sinfonieorchester und stand am 8. September 2022 als Solist vor seinen Kolleginnen und Kollegen in der Reihe Quick and Classy. Für seinen Auftritt hatte er noch ein zweites Fagottkonzert vorbereitet, wieder von einem Komponisten, der vor allem in der Filmmusikwelt Karriere gemacht hat, John Williams. 1995 schreibt er für Judith Leclerc, der langjährigen Solofagottistin des New York Philharmonics, ein Fagottkonzert mit dem Titel The Five Sacred Trees als Auftragswerk zum 150. Geburtstag ihres Orchesters. Den Titel erklärt Williams wie folgt: Da wir uns immer mehr der Schäden bewusst werden, die durch die Zerstörung unserer Wälder verursacht werden, ist es erhellend zu erfahren, dass unsere Vorfahren vor vielen tausend Jahren zu den Geistern gebetet haben, bevor sie einen Baum fällten. Ein Gebet war für den Ahorn bestimmt, ein anderes für eine Ulme, eine Esche und so weiter. Der englische Dichter Robert Graves schreibt über diese Gebete, die ich zwar nicht finden konnte, die mich aber dennoch dazu bewogen haben, diese Musik für das Fagott zu komponieren, das ja selbst ein Baum ist. Theo Plath bringt die 5 heiligen Bäume jetzt zum Klingen. Das HR-Sinfonieorchester spielt wieder unter der Leitung von Christoph Konz.

The Five Sacred Trees, die fünf heiligen Bäume, eine Komposition von John Williams. Theo Plath hat sie auf seinem Fagott gerade zum Klingen gebracht. Seine Kolleginnen und Kollegen vom HR-Sinfonieorchester haben ihn begleitet. Christoph Konz stand am Dirigierpult. In unserem Mittagskonzert in HR2 Kultur hören wir eines aus der Reihe Quick and Classy vom 8. September 2022 aus dem HR-Sendesaal. Und hier trat nun wieder das HR-Sinfonieorchester in den Vordergrund für ein weiteres Werk von Nino Rota. 1966 hat er die Ballettsuite La Strada komponiert, die er aus seiner Filmmusik zum gleichnamigen Klassiker von Federico Fellini herausgefiltert hat. Entstanden ist ein Ballettszenario nach der Filmhandlung, die sich um die Zirkuswelt dreht und um die Abhängigkeitsbeziehung zwischen der naiven Gelsomina und dem brutalen Macho Zampano. Heute würde man toxische Beziehung dazu sagen. Nino Rota hat in seinem Ballettszenario eine Musik in 12 Bildern geschrieben und daraus hat er wiederum 7 nahtlos ineinander übergehende Abschnitte entnommen, die er zu einer Suite für den Konzertsaal zusammengestellt hat. Hier ist sie, die La Strada Suite. Christoph Konz leitet das HR-Sinfonieorchester.

Die La Strada Suite von Nino Rota, herausgefiltert aus seiner Filmmusik zu Fellinis Filmklassiker von 1954. Christoph Konz hat das HR-Sinfonieorchester dirigiert. In unserem Mittagskonzert bleibt uns bis 2:30 noch etwas Zeit für eine kleine Zugabe und die spielt uns jetzt Anne-Sophie Bertrand, Harfenistin im HR-Sinfonieorchester, die Allemande aus der Suite in E-Moll, Bachwerkeverzeichnis 996 von Johann Sebastian, ursprünglich für Laute geschrieben.

Applaus für die Zugabe der Harfenistin im HR-Sinfonieorchester an Sophie Bertrand, die Allemande aus der Suite in E-Moll von Johann Sebastian Bach. Der Schlussakkord bei uns im Mittagskonzert mit dem HR-Sinfonieorchester war das. Wir hören noch ein wenig Gerd Opitz zu und dann um 9:30 die Lesung.

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2: Und damit ist es 14.30 Uhr.
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2: Weiter geht es mit Unser Haus mit Rutsche in der Autorenlesung von Safia al-Baghdadi. Heute die 7. von 24 Folgen unserer deutsch-französisch-irakischen Familiengeschichte, erzählt aus der Sicht der Tochter Laila. Nach einem gründlich missratenen Weihnachtsfest bei Lailas bourgeoisen Großeltern im Elsass hat ihre Saarbrücker Kernfamilie die Großeltern lang nicht mehr besucht. Doch eines Tages wird Opa Papi begraben. Noch auf der Trauerfeier sucht Oma Mami schon wieder Streit mit Lailas Mutter. Sie hat jede Menge Ressentiments, insbesondere gegen Baba, Lailas Vater aus dem Irak. Safia al-Baghdadi liest weiter.
3: Träume. Der Seestern war gleich zu Beginn der Autofahrt eingeschlafen und es war längst dunkel, als wir nach Hause kamen, aber Babe war noch wach. Nachdem er Maman Nuri abgenommen und ins Bett verfrachtet hatte, umarmte er sie lange, viel länger als sonst. Danach umarmte er auch mich ganz fest. Und als Maman im Badezimmer verschwand und ich kurz darauf die Dusche hörte, brachte Babe mich zu Bett. Zwar war ich müde und die Geschichte, die Babe mir erzählte, war spannend, aber ich wälzte mich in meinem Hochbett trotzdem hin und her. 1000 Fragen kreisten mir durch den Kopf, dazu ein lange nicht mehr verspürter Drang, Tutu aus der blauen Truhe zu befreien. »Was ist los, Prinzessin auf der Erbste?« fragte Babe. Ich drehte mich auf die Seite und sah zu ihm. Er stand am Holzgeländer im schummrigen Licht der Leselampe und lächelte sanft. Vom unteren Bett hörte ich das regelmäßige Atmen des seelenruhig schlafenden Seesterns, als hätte der nie Sorgen. »Kommt Oma Line jetzt zu uns?« fragte ich Babe. »Was? Wieso? Nein!« »Aber sie kann doch nicht allein bleiben in dem riesigen Haus. Da ist...« Ich konnte Opas Namen nicht mehr aussprechen. »Er lag dort, tot.« Als wären Mamans Tränen zu mir herübergeflutet, fühlte es sich nun in mir so an, als wäre da ein kleines Meer, das zu den Augen hinaus wollte. »Habibi«, sagte Babe, »alles wird gut. Und weißt du was? Wir werden bald selbst ein Haus mit Garten und Pool haben.« Er nickte. »Aber nicht hier.« »Wo dann?« »In Bagdad.« »Bagdad?« Ich versuchte mir die Stadt vorzustellen, die ich nur von Schwarz-Weiß-Fotos aus Babes Jugend und ein paar Postkarten kannte. »Direkt am Tigris«, sagte er. »Am was?« »Am Fluss.« »Mit Rutsche?« »Mit Rutsche, natürlich. Dreimal um das Haus herum. Und überall Palmen, richtig hohe Dattelpalmen und Aprikosenbäume. Und Lianen. Und Schaukeln, von denen man ins Wasser springen kann.« »Und einem kleinen Wasserfall und gezähmten Tigern im Garten und einem Pferd. Ja, auch einem Pferd, einem Schimmel. Ja, wie bei Pippi Langstrumpf. Und jetzt schlaf gut.« Er drückte mir einen Kuss auf die Stirn und verließ das Zimmer. Und ich wünschte mich an den wunderbaren Ort, an dem wir alles besser machen würden, an dem es keinen Streit mehr gäbe und nichts als Liebe und vielleicht sogar einen zurückgekehrten Opa Papi. Und Tutu sowieso, alle glücklich, alle beisammen, bis ich tief und fest einschlief. Jana. Jana lernte ich kennen, als sie in der 2. Klasse der Grundschule von einer anderen Schule flog und auf dem freien Platz neben mir landete. Eine wilde Duftmischung aus Vanille, Wald und Kirschbonbons wehte mir entgegen. Ihr feines braunes Haar war leicht zerzaust, obwohl es mit lauter gelben Spänkchen und einem hellblauen Gummiband zu einem winzigen Pferdeschwanz zurückgebunden war. Sie hatte wie ich keine Freunde hier, schien sich aber trotzdem nicht im geringsten für die anderen zu interessieren. Anstatt es ihnen gleich zu tun und mir die kalte Schulter zu zeigen, strahlte sie mich sofort aus ihren großen braunen Augen an, als hoffe sie darauf, gemeinsam mit mir lustige Abenteuer zu bestreiten. Jawohl, mit mir. Mein Herz machte vor Freude und Aufregung einen Sprung. Ich lächelte größte Bereitschaft signalisierend zurück. Unter dem Tisch bot sie mir sogleich ein Kirschbonbon an, steckte sich selbst grinsend auch eines in den Mund, ohne dass unsere Klassenlehrerin es merkte, und das markierte den Beginn unserer großen Freundschaft. Meine Mitschüler mieden Jana und tuschelten über sie. Es kursierten schrille Gerüchte, dass sie an ihrer alten Schule jede Menge Unfug angestellt hätte. Angeblich sei sie wegen der Scheidung ihrer Eltern durchgedreht. Die perfekte Lisa erzählte hinter vorgehaltener Hand allen, die gewillt waren, sich in der 5-Minuten-Pause um ihr Pult zu versammeln, und das waren viele, sie hat ständig geschwänzt und die Tafel mit Zitrone eingerieben und dem Lehrer ein Furzkissen auf den Stuhl gelegt. Ob die Gerüchte um Jana stimmten, war mir einerlei. Oder nein, eigentlich hoffte ich, dass sie zutrafen, denn insgeheim fand ich es grandios, sich derartige Frechheiten zu trauen. Jemand zu sein, der es egal war, was andere von ihr hielten. Eine, die einfach tat, widde widde, wie es ihr gefällt. Ganz so einfach war es aber nicht. Wem war schon wirklich gleichgültig, was andere von einem dachten? Wer warf schon Stühle zum Fenster hinaus, wenn da nicht etwas war, das zutiefst aufbrachte und schmerzte? Und wer wünschte sich nicht von den anderen, wenn nicht gemocht, so doch wenigstens nicht gehänselt zu werden. Manchmal, wenn Jana mitbekam, dass über sie getuschelt wurde, sah ich, wie sich Wasser in ihren Augen ansammelte. Und ich, die von den anderen Schülern wieder und wieder Dumbo genannt wurde, konnte sie nur zu gut verstehen. Aber nie ließ Jana es zu Tränen kommen. Jana hatte immer irgendeinen Unsinn im Kopf, der Riesenspaß machte. Im Winter erlebte ich mit ihr meine glorreichsten Schlittenfahrten. Einmal schlitterten wir einen kurzen, aber sehr steilen Hang hinab, der uns auf die zugefrorene Saar beförderte. Auf dem Rückweg begann das Eis zu knistern und Risse zu bilden. Wir schafften es gerade rechtzeitig an das Ufer zurück, ehe es hinter uns einbrach. Ich musste an meinen Großonkel Francis und seinen Pudel denken. Erst da bemerkte ich die Passanten, die stehen geblieben waren und uns mit weit aufgerissenen Augen und Mündern angafften. Einer von ihnen löste sich aus seiner Starre und begann fürchterlich zu schimpfen. »Was fällt euch ein, so etwas Gefährliches zu tun?« »Mann, was geht Sie das an?« schrie Jana gellend zurück. Da wusste ich, wie Francis hätte Jana keine Sekunde gezögert, mich oder sogar irgendeinen dahergelaufenen Hund zu retten. Im Sommer kannte Jana ein Loch im Zaun des Toto-Freibads, durch das wir schlüpften, um gratis hineinzugelangen. Aber wenn uns jemand erwischt, egal. Wir erkundeten Höhlen und schwangen uns von den Lianen des Saarbrücker Waldes. Jana brachte mir bei, wie man im Freien schlafen konnte, ohne dass einem Insekten ins Ohr krochen. Und Stunden später rauschten wir auf Skateboards, die wir unseren Geschwistern abgeluchst hatten, den Weg zur Hauptstraße hinab. Jana wohnte gleich hinter dem Wald in einem wunderschönen Haus. Die gesamte Längsseite ihres Zimmers war eine Glasfassade, die Ausblick auf den mit Blumen und Ranken verwachsenen Garten bot, zu dem sogar ein Teich mit echten Goldfischen gehörte. Wir klauten eine Jeans ihrer Mutter und schlüpften zu zweit hinein, um im Gleichschritt über die moosigen Steine um den Teich zu balancieren, wobei der größte Spaß natürlich war, auszurutschen und hineinzufallen. Das war schon im Herbst und brachte sogar Janas Mutter dazu, den Garten zu betreten. »Was macht ihr da?« Es brauchte viel, um sie aus ihrem Wohnzimmer herauszulocken. Wir mussten waghalsige Dinge anstellen. Andernfalls blieb sie auf ihrem edelweißen Ledersofa hocken und lauschte Opern, die durch das gesamte Haus donnerten. Meist sah ich von ihr nur den wohlfrisierten Hinterkopf, der über die Rücklehne lugte, und auch den nur bei meiner Ankunft, wenn ich mich an die Türschwelle des Wohnzimmers wagte, um ihr Hallo zu sagen. Manchmal drehte sie dann ihr Profil zu mir und grüßte abwesend lächelnd zurück. Meist jedoch reagierte sie nicht, vermutlich, weil ich nicht gegen Carmens oder La Traviatas leidenschaftliche Gesänge ankam. Jana tat das mit einem scheinbar unbeteiligten Schulterzucken ab und zog mich fort in ihr Zimmer. Wir spielten Verstecken im Dunkeln, als Jana gegen die Kante ihres Schreibtisches stürzte. Die Narbe ziert noch heute ihre Stirn. Wir rauchten auch unsere erste Zigarette zusammen. Jana brachte mir bei, wie man richtig inhaliert. »Du musst sagen, huch, die Mama kommt!« Doch die Mama kam nie. Manchmal aber kam es mir vor, als wäre bei allem Blödsinn, den wir anstellten, genau das Janas Ziel, ihre Mutter daran zu erinnern, dass sie, Jana, existierte. Und darum inhalierte sie auch nicht hastig wie vor Schreck, sondern sog den Rauch in vollen Zügen ein wie frische Bergluft. Ich beneidete Jana. Niemand diktierte ihr, was sie anzuziehen hatte, wann sie zu Hause sein oder zu Bett gehen musste, und meist entschied sie selbst, was sie zu Mittag aß. »Milchschnitte, magst du auch?« Diese Freiheit. Ich wünschte sie mir so sehr auch für mich herbei. Bloß wusste ich da noch nicht, wie es sich anfühlt, wenn man seinen Eltern gleichgültig ist. Noch hatte ich keine Ahnung, wie es ist, wenn der eigene Vater sich derart in etwas verrennt, dass die Familie daran zerbricht. Aus dem Orient. Zum Dessert gab es Datteln. Barbe hatte sie von seiner jüngsten Geschäftsreise mitgebracht. Nach dem Mittagessen stellte er eine Schale davon auf den Tisch. »Gibt es keine Schokolade?«, fragte ich. »Ich will Fruchtzwerg«, sagte der Seestern. »Probiert mal, die Datteln sind aus Bagdad«, erreichte uns je eine. Meine fühlte sich klebrig an und schmeckte so süß und mehlig wie dickflüssiger Honig. »Na?«, fragte Barbe. »Gut«, sagte ich, »aber Schokolade ist leckerer.« Barbe warf einen Blick in Richtung Maman, die wie immer an der Spüle dabei war, den Abwasch zu erledigen. »Leila klingt wie Marie Antoinette, das hat sie von dir.« »Von mir?«, fragte Maman über ihre Schulter hinweg. »Ich mag Schokolade doch gar nicht.« Und schon schrubbte sie mit klimpernden Armreifen weiter. »Generell«, sagte Barbe, »alles, was nicht französisch ist, verschmähen die Kinder.« »Das stimmt nicht«, sagte ich, »ich mag alle Süßigkeiten gleich.« »Und die Datteln sind süß«, sagte Barbe. »Nicht so wie Schokolade oder Gummibärchen.« »Aber die gibt es in der Wüste nicht, und was machst du dann?« »In der Wüste wachsen Datteln?«, fragte der Seestern, seine Augen zu grinsenden Schlitzen verengt, weil er das wohl völlig irre fand. »Ja, stell dir vor, das ist eine Wunderfrucht. Wusstet ihr, dass in einer einzigen Dattel alle Nährstoffe enthalten sind, die ein Mensch braucht? Vitamine, Proteine, Zucker, ist alles hier drin. 3 Datteln am Tag reichen, um zu überleben.« »Hast du die Datteln aus der Wüste, aus der Sahara?«, fragte ich. »Nein, gekauft, in Bagdad auf dem Souk. Aber schau mal.« Der längliche Kern und obenauf die abgerundete Kapsel, mit der sie wohl an der Rebe befestigt gewesen war, ließen sie wie ein Strichmännchen mit Hütchen aussehen. »Das ist ein Dattelmännchen.« »Oh, lustig.« »Dattelmann«, rief der Seestern, der nun überzeugt in seine Dattel biss. »Die Kunst ist es, die Dattel so zu essen, dass das Hütchen nicht abfällt.« »Okay.« »Schau, Barbe, schau!« Der Seestern präsentierte stolz sein Dattelmännchen. »Toll, Nuri«, sagte Barbe. »Probier's nochmal, der Hut muss dranbleiben.«
4: »Was ist das?« Ich starrte auf die Schale. »Was?«
3: »Das!« Ich sprang vom Stuhl auf. Aus einer der Datteln krochen kleine schwarze Insekten, ein wenig wie Fluggäste, die nach einer langen Reise eilig aus der Maschine wollen und dann ins Taumeln geraten. »Ach, Leila, halb so wild!« Barbe pustete die Käfer einfach von der Schale weg in seine Hand, öffnete das Fenster hinter sich und warf sie raus, ließ die ungebetenen Gäste ohne Flugzeug durch die Lüfte gleiten. »Das ist die Natur. Da siehst du, wie lecker die Datteln sind. Sogar Insekten lieben sie. Aber ich mag Datteln nicht. Ach was, alle mögen Datteln. Maman mag Datteln auch nicht. Doch, widersprach Maman sofort, ohne jedoch das Spülen zu unterbrechen. Du hast noch keine angerührt. Doch, doch, ich habe nur gerade zu tun. Und um das zu beweisen, vielleicht auch um jegliche Nachfrage zu vermeiden, drehte sie den Wasserhahn voll auf und spülte den Kochtopf mit besonders laut klimpernden Armreifen sauber. Hier, nimm eine, sagte Barbe, der aufgestanden war und ihr eine Dattel vor die Nase hielt. Maman schüttelte den Kopf, als wäre er eine lästige Mücke. Danke, nicht jetzt. Ha, rief ich. Siehst du, sie mag sie nicht. Barbe zuckte mit den Schultern, blickte enttäuscht auf die verschmähte Dattel und aß sie schließlich selbst. Das ist deine Schuld, sagte er noch kauend zu Maman. Du hast unsere Kinder verzogen. Alles, was nicht Français ist, verachten sie. So ein Blödsinn, sagte Maman und drehte das Wasser ab. Hilf mir lieber beim Spülen. Sie warf ihm ein Küchentuch zu. Barbe tat aber nicht wie ihm befohlen. Erst winkte er mit dem Tuch wie eine Königin. Oh, oui, oui, oui! Dann gab er seine Elefantennummer zum Besten, hielt das Tuch als riesiges Taschentuch vor sein Gesicht, holte weit nach hinten aus, schaukelte mit seinem Oberkörper übertrieben nach vorne und tat so, als würde er sich laut trötend schneuzen. Der Seestern und ich lachten. Maman aber schüttelte bloß den Kopf und wandte sich wieder dem Abwasch zu. Da sah Barbe wohl ein, dass er Maman nun wirklich ein wenig helfen sollte und griff nach dem gespülten Kochtopf auf der Ablage, aber ganz konnte er die Faxen nicht lassen. »Moi, moi, moi«, sagte er mit erhobenem Kinn und gespitzten Lippen, während er den Topf abtrocknete. »Oh, parlez-vous français? Oh oui, très chic!« Er stellte den Topf ab, stemmte eine Hand in die Hüfte und besah die andere mit einem kritisch schmollenden Gesicht, wie Maman, wenn sie ihre frisch lackierten Fingernägel prüfte. Der Seestern und ich mussten kichern, Maman nicht. »Amir, das ist nicht lustig.« »Nicht lustig?« ahmte Barbe übertrieben Mamans französischen Akzent nach. Er zwinkerte dem Seestern und mir zu und drehte sich dann mit Hüftschwung zu ihr, die Hände von sich gestreckt und um Maman herumflatternd, als würde Nagellack an seinen Fingern trocknen. »Aussi? Très lustig?« »Du bist doof«, sagte Maman und schob ihn weg, um weiterspülen zu können.
5: »Oh, excuse-moi, je suis doof.«
3: »Amir!« Sie warf ihm den Spülschwamm an den Kopf und dampfte aus der Küche. »Claire!« rief Barbe theatralisch und folgte ihr. »Marie-Antoinette!« Der Seestern und ich stahlen uns an die Küchentür, um mitzubekommen, was in der Diele zwischen den beiden vor sich ging. Maman hatte beleidigt die Arme vor der Brust verschränkt, verschanzte sich wieder einmal ganz wie ein Kaninchen in ihrem Bau, während Barbe mit seinem strahlendsten Lächeln nach ihrem Blick suchte, um ihr Herz zu erweichen. »Du bist unmöglich, ein richtiges Kind«, sagte sie. »Bitte, Chérie, ich möchte doch nur, dass Datteln in diesem Haushalt ebenso wertgeschätzt werden wie Foie Gras. Das ist kein Grund, dich über mich lustig zu machen.«
4: »Ich hab doch nur ein bisschen kokettiert. Du bist meine Königin, Claire, das weißt du doch, Chérie.
3: Dann behandle mich auch so.«
4: »Zu Ihren Diensten, Eure Hoheit!«
3: Er versuchte, Maman zu umarmen, aber sie drehte sich mit verschränkten Armen weg. Also wanderte auch Barbe weiter, stellte sich ein paar Grad weiter erneut vor sie, wie ein kleiner Planet, der der Sonne folgte. Das Spiel zog sich eine gesamte Umlaufbahn hin, bis Maman schließlich doch über einen Scherz von Barbe lachen musste, mit verschränkten Armen zwar, also aus ihrem Bau heraus, aber das genügte Barbe offenbar. Er zog Maman an sich, die daraufhin endlich ihre Arme sinken ließ, ihn erst zögerlich und dann fest umarmte, und so schmusend schwurften die beiden in ihr Schlafzimmer. Vorhang zu, die Vorstellung war beendet. Die Sache mit der Religion. Jedes Mal bereute ich es, wenn ich einen Termin bei meiner Psychologin wahrnahm. Sie hockte umgeben von ihrer Bibliothek voller Fachliteratur bis an die Decke da, eine graue Maus, hübsch, aber blass,
4: bis auf ihre Schuhe, die derart in Kontrast zu ihren faden Strickjacken und ausgebeulten Flanellhosen standen, dass man darauf wetten wollte, sie hätte ewig auf diese Schuhe hingespart, um ihrem Mäuschendasein endlich

mutete ich, dass sie in Wirklichkeit hier lebte. Das war nicht bloß eine Praxis. In einer der Regalwände zeichnete sich eine Geheimtür ab. Bestimmt öffnete sie die am Feierabend. Und dahinter lag dann ein Bad mit Wanne und Ausblick und vielleicht sogar auch noch eine Dachterrasse mit Zitronenbaum und Whirlpool und Duftkerzen von Diptyque. An der gegenüberliegenden Wand, der einzigen freien in dem kleinen Praxiszimmer, waren zudem Schubladen in diversen Größen direkt in die Wand eingelassen. Die fuhr sie abends bestimmt aus. Ein ausklappbares Queen-Size-Bett mit feinster Federkernmatratze und wolkenleichter Daunendecke. Ich war mir sicher. Sie gab nur vor, einfach zu sein. Tat nur so, als wäre sie ein Mäuschen. Denn zweitens, ihre Fragen, die waren wie Messerhiebe. Dabei kannten wir uns doch kaum. Erst 3 oder 4 Sitzungen hatten wir hinter uns und jedes Mal hatte ich darauf geachtet, möglichst wenig von mir preiszugeben. Trotzdem schien sie ganz genau zu wissen, wo es weh tat und wie ich aus der Reserve zu locken war. Andererseits konnte mir ihre im Mausefell getarnte Bissigkeit ebenso gestohlen bleiben wie ihr geheimes Leben in der gehobenen Bourgeoisie. Ich war doch hier, um mir helfen zu lassen. Bloß hätte ich das eben gerne gehabt, ohne dass es schmerzte. Sie glotzte und ich versank im ollen Ledersessel. Eigentlich war es sogar eher so, dass dieser Sessel mich mit Fortschreiten jeder Sitzung weiter und weiter zu verschlingen versuchte. Vermutlich hatte sie den absichtlich für ihre Patienten gewählt, weil man in ihm so sehr versackte, dass es einem trotz ihrer Sticheleien und Hiebe schwer fiel, an die Decke zu gehen. Sie starrte mich erwartungsvoll an. Ich hatte den Faden verloren und es kostete mich Überwindung, auch nur zu flüstern. Was war die Frage? Die Religion, sagte sie, in ihrer Familie damals. Religion, sie nickte. Ja, sagte ich, die Religion. Ich starrte an die Decke. Auch dort der Umriss eines kleinen Rechtecks. Was dahinter wohl? Die Psychologin räusperte sich und ich fasste mich. Ja, Religion. Das war immer nur insofern ein Thema, dass es eben kein Thema bei uns war. Kein Thema sein durfte. In ihrer Familie war niemand gläubig? Doch, meine Großeltern. Väterlicherseits? Ein weiterer Stich. Natürlich musste sie sofort in die Vaterseite hineinbohren, als unterstellte sie meinen irakischen Großeltern, fanatische Islamisten gewesen zu sein, als läge der Kern des Bösen, die Ursache für den Exitus meiner Familie, bei ihnen. Nein, also auch. Beiderseits, mütterlicher und väterlicherseits. Aber meine Oma im Irak habe ich ja nur einmal besucht. Sie nickte stumm und schaukelte ein wenig in ihrem über die Maße bequem anmutenden Sessel hin und her. Das ärgerte mich, sowohl ihre Lässigkeit als auch ihre Gelassenheit. Zu Hause, also im kleinen Kreis, mit meinen Eltern und meinem Bruder, da war Religion absolut tabu. Im Gegenteil, mein Vater hat sie sogar als etwas Negatives angesehen. Bis zu ihrer Pubertät. Ja, aber nicht wegen meiner Pubertät. Aber sie waren damals in der Pubertät. Na und, die war doch nicht der Auslöser. Das habe ich auch nicht behauptet. Was war denn der Auslöser für den Gesinnungswandel ihres Vaters? Aber es klingt so. Das hatte doch alles nichts mit mir zu tun. Hatte es nicht. Nein. Oder indirekt vielleicht, aber da war doch vor allem so viel anderes. Was denn? Der zweite Golfkrieg? 2003, aber sie 1991. Der zweite Golfkrieg war 1991, verdammt. Ich spürte, wie meine Halsschlagader wild pochte und mein Gesicht glühte, als würde mir der Schädel gleich platzen. Auch saß ich nicht mehr. Ich stand im Raum. Sie hatte es geschafft, mich aus dem Sessel zu reißen. In ihrem Blick lag etwas Triumphierendes. Ich stand in ihrer winzigen Kammer voller Schubladen, hinter denen ich Geborgenheit, Wohlstand und Sicherheit vermutete. Einfach all jene Dinge, die mir fehlten, und ich wusste nicht, wohin mit mir. Nächste Woche um die gleiche Zeit?

0: fragte sie und wandte sich ihrem Computer am Schreibtisch zu.
1: Safia al-Baghdadi las die 7. von 24 Folgen ihres neuen Romans »Unser Haus mit Rutsche«. Er ist im Hansa Verlag erschienen. Unsere Lesung ist in Kooperation von SR, NDR, MDR und HR entstanden. Das Hörbuch gibt's bei Speaklow. Bis Ende des Jahres können Sie es aber auch komplett und kostenfrei in ARD Sounds abrufen. Morgen geht es hier weiter mit Teil 8.

H2 am Mittag ging zu Ende mit diesem Allegretto Scherzando von Emile Jacques Dalgrosse. In 3,5 Minuten die Nachrichten und dann geht es hier weiter mit dem Literaturland Hessen. Die Hochstädter Lyriknacht in einem Mitschnitt aus Maintal. Mein Name ist Alf Haubitz. Vielen Dank für Ihr Interesse.

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1: 15 Uhr. Gas- und Ölpreise steigen weiter. Möglicher Anschlagsversuch auf Umspannwerk in Brandenburg. Positive Bilanz nach einem Jahr Ordnungspartnerschaft in Frankfurt. Das Wetter, mal Sonne, mal Wolken, einzelne Schauer, 19 bis 25 Grad. Mein Name ist Christoph Haas. Die neue Eskalation im Iran-Krieg wirkt sich auch auf die Energiepreise aus. Sie steigen im Moment wieder deutlich. Aus der Nachrichtenredaktion Petra Salzmann.
2: Europäisches Erdgas ist aktuell so teuer wie noch nie seit Beginn der Kämpfe. Und auch der Ölpreis, der in den vergangenen Wochen zeitweise deutlich gefallen war, legt wieder zu. Hauptgrund dafür ist, dass die Straße von Hormus weiter blockiert ist. Über sie läuft ein großer Teil der internationalen Energieexporte. Experten rechnen nicht damit, dass sich die Lage schnell wieder entspannt. Aktuell gäbe es keine Anzeichen dafür, dass die regulären Lieferungen bald wieder aufgenommen werden können.
1: An einem Umspannwerk in Brandenburg sind mutmaßliche Sprengvorrichtungen entdeckt worden. Die Polizei bestätigt inzwischen auch eine Detonation. Eine Sprecherin sagte, heute früh seien in Turnow im Spree-Neiße-Kreis Hinweise auf eine beschädigte Stromleitung gefunden worden. Spezialisten seien vor Ort und sicherten Spuren. Laut Polizei ist die Stromversorgung stabil. Das Landeskriminalamt hat die Ermittlungen übernommen. Die steigenden Wohnkosten in Deutschland belasten immer mehr Mieterinnen und Mieter. In einer Umfrage des Deutschen Mieterbunds sagten 58% der Befragten, dass das Wohnen für sie in den letzten 12 Monaten noch teurer geworden ist. ARD-Hauptstadtkorrespondentin Anja Dobrodinsky.
3: Um sich ihre Wohnung noch leisten zu können, sparen immer mehr Menschen bei Altersvorsorge, Urlaub, Kleidung, Möbeln und Haushaltsgeräten. Nach den Berechnungen im aktuellen Mietenreport fehlen in Deutschland etwa 1,4 Millionen Wohnungen. Die Zahl der günstigeren Sozialwohnungen ist auf etwa 1 Million gesunken. Der Mieterbund fordert deshalb einen bundesweiten Mietenstopp für 6 Jahre. Außerdem müsse eine mit staatlicher Förderung gebaute Sozialwohnung auch für immer eine Sozialwohnung bleiben. Derzeit fallen jedes Jahr tausende Wohnungen aus der Sozialbindung heraus und dürfen dann zu marktüblichen Preisen vermietet werden.
1: Seit einem Jahr gibt es jetzt schon die sogenannte Ordnungspartnerschaft in Frankfurt zwischen der Stadt, der Bahn, der Verkehrsgesellschaft VGF und der Bundes- und Landespolizei. Jetzt haben alle Beteiligten Bilanz gezogen und festgestellt, am Hauptbahnhof und an den Stationen Höchst, Hauptwache und Konstablerwache ist es sicherer geworden. So habe es in den letzten 12 Monaten zum Beispiel weniger Diebstähle gegeben. Und auch das Vorgehen gegen die Drogen- und Trinkerszene habe Wirkung gezeigt. Norwegens neuer König Håkon hat im Parlament in Oslo seinen Eid auf die Verfassung abgelegt. Er war schon am Freitag König geworden, direkt nach dem Tod seines Vaters Harald. ARD-Korrespondentin Jana Sinram.
4: Der 53-jährige gelobte, das Königreich Norwegen in Übereinstimmung mit seiner Verfassung und den Gesetzen zu regieren. Er bestätigte, dass er und die Königin bereit seien, ihre Pflicht gegenüber dem Land und dem Volk zu erfüllen. Seine Frau Mette Marit hatte anders als geplant nicht persönlich an der Vereidigung teilnehmen können. Sie erholt sich von einer Lungentransplantation im Sommer.
1: Das waren die Nachrichten. Das Wetter. Bis zum Abend scheint im Süden Hessens öfter mal die Sonne. In der Nordhälfte gibt es mehr Wolken und gelegentlich auch Schauer. Höchstwerte 19 bis 25 Grad. Kommende Nacht kühlt es ab auf 12 bis 8 Grad. Morgen wird es ganz ähnlich wie heute. Und die weiteren Aussichten auch am Donnerstag und Freitag. Im Norden öfter bewölkt und auch mal Regen. Im Süden weiterhin mehr Sonne. Dabei etwas wärmer, am Freitag sogar bis zu 31 Grad. Die Zeit 15.04 Uhr.
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5: Mit Christiane Kreiner. Zum 16. Mal, also seit 2010, findet einmal jährlich im August die Hochstädter Lyriknacht statt, in der evangelischen Kirche in Maintal-Hochstadt. Die Lesenacht erinnert an den engagierten Schriftsteller, Lyriker, Herausgeber und Literaturvermittler Horst Bingel, der lange in Hochstadt gelebt und gewirkt hat. In der besonderen Atmosphäre der Wehrkirche lasen 8 zeitgenössische Lyriker und Lyrikerinnen: Manon Hopf, Tamara Labas, Gino Leineweber, Silke Scheuermann, Daniela Seel, Nasrin Siege, Antje Steen und Flora von Herwarth. Den Abend moderierte der Lyriker Alexandru Bulutsch.
6: Und ich darf beginnen. Tamara Labas, geboren 1968 in Zagreb, mit 2 Jahren nach Frankfurt. Die Eltern waren als Gastarbeiter vorausgegangen. Mit 13 zurück nach Kroatien, Matura dort, dann wieder Frankfurt, Germanistik und Kunstgeschichte an der Goethe-Uni. Statt zu promovieren, hat sie für Flüchtlinge des Bosnienkrieges übersetzt und sich psychoanalytisch weitergebildet. Das ist nicht nur Lebenslauf, das ist ihr Material. Im Historischen Museum Frankfurt schreibt sie in der Bibliothek der Generationen darüber, was Migration und NS-Zeit mit Kindheiten machen. Sie schreibt Lyrik, Kurzprosa, Theater, leitet Schreibwerkstätten und ein eigenes Kreativlabor. Sie hat 3 Gedichtbände und der 4. soll schon vorliegen. Ich weiß nicht, ob der schon ausgeliefert wurde. Erscheint offiziell am 5. Oktober in der Edition Faust mit dem sehr schönen Titel »Ein Windstoß aus Fehlern und Zeit«. Und damit Sie schon kurz hören, wie sie so schreibt, lese ich eine kurze Passage aus Helios Zweigen, wo die Natur einzieht, wo die Geschichte auszieht. Ein verlassenes Haus ohne Dach mit Lavendel, Thymian, Salbei, Rosmarin, Meerfenchel, Karstberg, Minze, Gestrüpp. In der Steinruine thront jetzt eine junge Aleppo-Kiefer wie ein Mahnmal einer vergangenen Geschichte. Ein zarter Trampelpfad verliert sich in der Brache. Liebe Tamara, die Bühne gehört dir.
7: Guten Abend, liebe Gäste, lieber Alexandru, vielen herzlichen Dank für die sehr schöne Einleitung. Liebe Barbara Bingel, vielen herzlichen Dank, dass ich heute hier sein darf. Und der angekündigte Lyrikband »Ein Windstoß aus Fehlern und Zeit« ist auch tatsächlich hier eingetroffen und Sie können ihn erwerben, wenn Sie mögen. Ich lese aus diesem Lyrikband. Es gab keine Jahreszeit und es war immer heute. Es schien, als kehrte es sich ins Gestern, vielleicht war es niemals anders, nur zugedeckt unter einem zellophanartigen Gebilde. Bluthunde krochen empor, marschierten im Kampfstiefeln schwer wie eine Schuld, spuckten auf Stolpersteine, ritten auf ihren Hengsten rasend und feurig, warfen brennende Fackeln in Fenster und durchbrachen Träume der Marginalisierten. Ich, mit ihnen nicht verwandt, war falsch im Raster dieser Ordnung, andersartig, in ihrem Blick fremd, für sie bloß seelenloses Material. Ich erinnere mich an mein zerwühltes Gebet, gerichtet an alle Götter der Völker. Sekunden mutierten zur Endlosigkeit in diesen flüchtigen Wellen. Aber vielleicht hätte auf der kaiserlichen Straße in einem Hauseingang irgendwer gewartet und mir warmen Tee eingeschenkt. Der Orkan ist allerdings vorbeigezogen, ohne Schaden anzurichten. Doch morgen schon könnte es anders sein. Ich plädiere für das Sammeln von Geschichten, für das Archivieren in den steinernen Mauern, für unbeirrtes Ablegen und Sehen und nicht für das Verschwinden. Meine ersten Schulferien in den Vorketten der Bergwelt, grüne Herrlichkeit an einem Sommertag. Ich umfing sie mit meinem Augapfel, wollte sie in die Welt tragen. Diese gröhlenden Kreaturen zwangen mich aber in die Rolle der Lazarettschwester. Peng, peng, peng! Denn sie würden wiederkommen, flüsterte damals der kleine Junge. In ihrem trunkenen Mythos wurde ich zu ihrer Irritation. Ich musste einen Schwur ablegen auf Brüderlichkeit und Einigkeit. Doch sie riefen Verräterin und Eindringling. Pink, pink, pink. Ich entwurzelte. Hier. Dort. Dankeschön.

0: Vielen Dank. Wir machen schon weiter. Ich darf jetzt meine Verlagskollegin vorstellen. Wir sind beide Autoren, Autorinnen im Schöffling Verlag. Das ist Silke Scheuermann, 1973 in Karlsruhe geboren, Studium in Frankfurt, Leipzig, Paris, lebt in Offenbach, 2001 das Debüt, der Tag, an dem die Möwen zweistimmig sangen, dafür der Leons- und Lena-Preis, unweit von hier in Darmstadt. Seither zwei Gangarten, Gedichtbände, Skizze vom Gras brachte ihr 2014 den höchst dotierten Preis Deutschlands, den Hölty-Preis, und Romane, Die Stunde zwischen Hund und Wolf, ist in vielen Sprachen übersetzt. Dazu der Brecht-Preis der Stadt Augsburg, der Lichtenberg-Preis, die Frankfurter Poetikvorlesungen, die Goethe-Plakette der Stadt Frankfurt. Bei diesen Frankfurter Poetikvorlesungen von Silke Scheuermann saß ich im Publikum. Ihr neuer Band heißt Zweites Buch der Unruhe, erschienen im vergangenen Jahr bei Schöffling, wie erwähnt, und hervorgegangen aus einem Projekt, für das sie den Robert-Gernhardt-Preis bekam. Der Titel spielt auf Pessoa an, auf den portugiesischen Autor, der sein eigenes Buch der Unruhe in 20 Jahren schrieb. Das Buch ist eine Zivilisationsgeschichte in Gedichten von der Schöpfung bis zur künstlichen Intelligenz mit König Midas und Rilkes Panther. Und zu dieser Geschichte gehört, wie es sich gehört, Eva. Ich lese nur drei Zeilen, weil sie ein Echo bekommen werden. Nach der Pause stellten nämlich Daniela Seel ihre eigenen Gedichte und in ihrem letzten Band gibt es auch eine Eva. Bei Silke Scheuermann klingt das so. Manchmal frage ich mich, ob Eva gerne gewusst hätte, was wir aus ihren Äpfeln alles machen.
1: Ja, vielen Dank für die schöne Einleitung und danke für die Einladung an Barbara Bingel. Dann beginne ich natürlich mit eben dem Gedicht jetzt. Das heißt, buchstabieren wir Unschuld noch einmal neu. Manchmal frage ich mich, ob Eva gerne gewusst hätte, was wir aus ihren Äpfeln alles machen, nachdem wir uns das Pflücken trauen, weil der Schaden ja ohne dies schon angerichtet ist. Wir schälen sie und kochen sie ein. Wir machen Mus und Kuchen. Wir verarbeiten sie zu Kompott. Wir wachsen, polieren sie und lassen sie glänzen wie einen Planeten. Jeder unversehrte Apfel, ein Traum von der Unschuld, den wir mit der Realität wecken. Und dann ein Gedicht, das ich schon immer mal in der Kirche vorlesen wollte, weil es spielt mit der Idee, es ist etwas länger, es spielt mit der Idee, dass Gott ein großer Künstler ist. Und die Erde, also eines seiner Werke. Das heißt, Gott hat schon wieder eine Ausstellung. Diesmal hat er sie einfach Paradiese genannt. Palmenblätter, Sonnenuntergänge, Wälder, mystische Dschungellandschaft. Meine Güte, was uns Besuchern da entgegenstrahlt, aus Gemälden und Leuchtkästen. Und das Licht erst, wie es langsam pulsiert. Wir kennen es ja nicht anders, aber hier, so inszeniert, wirkt es fast, als wollte Gott sich selbst die Welt wieder schmackhaft machen. Das stimmt uns ziemlich besorgt, weil es leider auch heißt, er ist mal wieder enttäuscht von uns. Kein schöner Gedanke, aber plausibel. Auf Kunst besinnt Gott sich immer, wenn er frustriert ist. Er denkt, wir merken das nicht, wären abgelenkt davon, dass alles so durchdacht und unterhaltsam erscheint. Der 6 Meter hohe Vorhang mitten im Raum etwa greift die Motive der umliegenden Landschaften auf. Wir sind eingeladen, durch den Vorhang hindurchzutreten und einen Blick dahinter zu werfen. Und dahinter kommt noch eine Landschaft, die ist auch für uns gemacht. In der Broschüre steht, damit reagiert Gott auf die Architektur des Raumes. Wie bescheiden, aber wir wissen doch, es ist für uns gemacht, jede einzelne Fläche. Das hat schon fast etwas Beschämendes, aber nur fast. Denn alles bleibt unausgesprochen, Gott bleibt zurückhaltend, diskret. tritt den Dialog nur über die Schau an. Soll heißen, er stellt immer anonym aus. Doch seine Handschrift ist leicht zu erkennen. Es gibt jedes Mal irgendwo etwas Neues in der Ausstellung, in jeder. Etwas so nie Komponiertes, Gesehenes, Zersetztes oder Zusammengestelltes. Etwas so nie Gekanntes. Selbst wenn es ein neuer Verlust ist, auf den er uns aufmerksam macht. Es hat alles eine unverwechselbare Prägung, was er vorführt. Als entdeckte man eine Farbe, die man vorher nicht gekannt hat, neu. Und danach ist die Welt ohne sie nicht mehr vorstellbar. Dass natürlich alles hintergründig ist und nichts, wie es scheint, weil Paradiese ja auch nicht nur schön sind, jedenfalls nicht, seit wir sie bewohnen, schwingt immer mit. Aber das fürchten wir nicht mehr, das ist uns bekannt. Wir nehmen jede Kritik kleinlaut und voll Ehrfurcht an. Was völlig ausreichend sei, sagen Experten. Schwierig werde es nur, wenn Gott wieder in eine radikale Phase eintrete, in der plötzlich und über längere Zeiträume Kriterien außerhalb unseres Vorstellungsvermögens herrschten, uns mit Wasser oder einem Schwämmchen ausradierten, zerfließen ließen in anderem. Danach werde Gott, sagen Experten, voraussichtlich wieder mit Skizzen und Studien anfangen, in Kohle und Bleistift. Und dann wohl erneut Farbe hinzufügen, vielleicht sogar noch einmal mit Goldpigment experimentieren, sich dann der Skulptur und Installation zuwenden. Aber alles wäre ganz anders, zu anders, zu anders für uns. Er hätte wieder viele Fans, aber andersartige. Er eröffnete vor ihnen Schau um Schau. Aber was hätten wir dann davon?

0: Vielen Dank. Gino Leineweber, Jahrgang 1944, Hamburger. Sein erstes Berufsleben sieht man den Gedichten nicht an. Er war Steuerberater. Und zwar jahrzehntelang, bis er dann Ende der 90er Jahre die Kanzlei aufgab und unter seinem Künstlernamen zu schreiben begann. Seitdem Biografien über Pizarro, wenn man diesen Namen hört, denkt man vielleicht an Claudio Pizarro, den berühmten Fußballer für Werder Bremen, Bayern München. Natürlich steckt hinter diesem Pizarro ein anderer, ein spanischer Conquistador, Francisco Pizarro. Also Biografien über Pizarro und Hemingway, Bücher über Michigan, wo er zeitweise lebt, wenn ich das richtig verstanden habe, und vor allem Gedichte auf Deutsch und auf amerikanischem Englisch. Er hat 12 Jahre die Hamburger Autorenvereinigung geführt, 7 Jahre einen internationalen Schriftsteller- und Übersetzerrat auf Rhodos, und er hat den Verlag Expeditionen mitgegründet, die bosnische Übersetzung seiner Silberfäden wurde in Sarajevo als Lyrikbuch des Jahres ausgezeichnet. Preise aus Italien, Serbien und der Türkei kamen dazu. Sein deutscher Gedichtband, Wo Zeit im Wege steht, erschien 2022. Was mir auffiel, ist ein Gedicht mit dem Titel Elefanten halten Abstand. Es beginnt mit einer Behauptung über lange Gedichte und irgendwann geht es in einen Porzellanladen. Und wer den Titel im Ohr hat, ahnt vielleicht, was dann passiert. Die Mitte habe ich weggelassen. Es heißt, Long Poems sagen lange Gedichte voraus. Um sie zu verstehen, muss man eine fremde Sprache sprechen. Welche ist egal. Womit man infiziert ist, auch. Freitag wird wieder mal mit auf eine Reise genommen. Es geht in einen Porzellanladen. Bald werden die Dichter nicht mehr dichten, wenn das passiert, liegt alles in Scherben. Wer sich hinsetzt, verliert seinen Anspruch, denn Platz benötigt die Welt, wenn sie zum Stehen kommt.
1: Schönen guten Abend. Vielen Dank für die Einladung, dass ich hier lesen darf. Vielen Dank für die angenehme Einführung. Mach auf! Hinter mir, neben mir, Felsen, Berge, unter mir eine Wiese voller Glühwürmchen. Am hellen Tag sehe ich sie leuchten. Oben ist grüner Himmel, unten blaue Blumen voller Glühwürmchen. Hinter den Bergen wechseln die Farben, neben mir ein Sessel in der Ferne. Eine Himmelsleiter, ich gehe hin, steige sie hoch, strecke meinen Kopf durch die Wolken, blicke mich um. Sehr schön. Dann falle ich zurück. Eine Stimme ruft, wach auf! Es ist später Nachmittag. Ein Sonnenstrahl fällt durchs Fenster, vor dem sie sitzt und strickt. Ich hatte ihr gesagt, sie solle das lassen, doch erfolglos. Wenn sie nicht will, setzt sie sich so, dass ihre Haare schöne Schatten werfen. Sie tut dann so, als ob, doch ich weiß, sie hat mich im Blick, lässt mich nie aus den Augen. Wieder einmal steht es mir hier. Ich will weg. Da unter der Treppe, sagt sie, da sitzt einer, der wartet nur drauf.
0: Herzlichen Dank. Ich darf weitermachen mit Nasrin Sieger. 1950 in Teheran geboren, mit 8 Jahren nach Deutschland, aufgewachsen in Hamburg und Flensburg, Hamburg also auch hier. Psychologie in Kiel, Arbeit als Psychotherapeutin, dann Afrika mit Unterbrechungen über 30 Jahre, Tansania, Sambia, Madagaskar, Äthiopien. Dort hat sie Kiswahili gelernt, Märchen gesammelt und Kinderbücher geschrieben. Sombo, das Mädchen vom Fluss, erscheint seit 1990 und liegt in mehrfacher Auflage vor. In Dar es Salaam hat sie in Straßenkinderprojekten gearbeitet, auch im Untersuchungsgefängnis für Kinder. Und aus dieser Arbeit kommen Bücher wie Yuma, ein Straßenkind aus Tansania, und 1996 der Verein Hilfe für Afrika, den sie bis heute trägt. 2022 das Bundesverdienstkreuz. Seit 2016 lebt sie schließlich in Frankfurt. Und erst dann, nach all den Büchern für Kinder, der erste Gedichtband Mandeln und Rosinen 2022, mit Bildern von Mariam Anders, und im selben Herbst begannen, wie Sie wissen, die Proteste im Iran, und Nasrin Sieger schrieb Gedichte dorthin zurück, woher sie kommt. Eines davon ist Schlaflos. Es ist in Antje Steens Projekt Hair in the Wind eingegangen und im vergangenen Herbst erschien schließlich ihre Autobiografie Vor mir die Reise. Ich darf nur den kurzen Anfang des Gedichts Schlaflos zitieren. Jede Nacht wache ich auf im sicheren Bett in Deutschland. Jede Nacht liege ich wach, vor mir das Fenster zu den Gassen und Häusern, im Ohr der Ruf Azadi, Azadi.
2: Ja, guten Abend und vielen Dank für die Vorstellung, Einführung. Und ich freue mich, dass ich heute aus meiner Autobiografie Vor mir die Reise vortragen kann. Mein erstes Leben lebte ich in Persien und wäre mein Vater nicht mit uns nach Deutschland eingewandert, wäre ich heute eine andere Nasrin mit einer anderen Familie und einer anderen Geschichte. Manchmal. Hier auf dem Hügel bin ich, am Fluss, vor mir die Reise, über Wasser, über Land, manchmal ein Vogel, heute der Wind. Mahalat ist eine Oase, beschrieb mein Vater seinen Geburtsort. Da lebten wir schon lange in Deutschland. Meines Vaters Oase, Palmen tanzen, kühlen Wangen und Stirn, besingen meines Vaters Oase, so süß die Datteln am See, von Mahalat. Maman lachte selten, erzählte wenig von sich. Heimatlos. Der Heimatlose ist ein Reisender, der in fremden Hotels aus dem Koffer lebt, an neuen Stränden nach Muscheln sucht und in den Gesichtern das Vertraute, das Lächeln. Hafiz, Vater hat zu Nowruz meine Zukunft gelesen. Deine Worte, o Hafiz, Freund, Wegbegleiter, Geliebter, Tröster, Balsam, du in meines Vaters Fremde. Zum Leben in verschiedenen Sprachen habe ich sehr viel in der Autobiografie geschrieben, denn ich musste ja Deutsch lernen und habe das dann auch gelernt. Aber was bedeutete das? Dasein. Dasein ist nicht Hiersein. Und doch drängen sie sich auf, die persischen Worte wollen gesprochen, gehört werden, die Bilder des Vergangenen benennen. Verschämt, so linkisch, das Kind, das sie einst besaß, sie sagen will, sie hören will, doch nicht mehr kann. Auf der Zunge, vertraut, doch stumm, das Ungesagte. Vielen Dank.

0: Ja, kommen wir zu
1: Flora von Herwarth, 1981 in Wiesbaden geboren. Sie war Preisträgerin des Jungen Literaturforums Hessen-Thüringen. Sie hat im Entwicklungsdienst in Chile und Nicaragua gearbeitet und jahrelang als Hebamme an der Universitätsklinik Cambridge. Das prägt, was sie schreibt. Ihr Roman Splitterzeiten erzählt von einer Ärztin, die unter zwei Diktaturen ihren Beruf ernst nimmt. Der Roman folgt dem realen Fall einer Pirnaer Ärztin, die dafür zu Zuchthaus verurteilt wurde, lange nach dem Krieg. Und er war für den Uwe Jonsson Förderpreis nominiert. Daneben macht sie Lyrik, die wir gleich hören werden, die Musik und bildende Kunst einbezieht, das Masias-Projekt, das Requiem Virit, ein Requiem für den Wald und in diesem Frühjahr Mare Nostrum, Sonate aus Salz, Gedichte über das Mittelmeer als eine der gefährlichsten Fluchtrouten der Welt, zusammen mit dem Pianisten Ayham Ahmad, der im umkämpften Yarmouk mit seinem Klavier durch die Straßen gezogen ist.
2: Vielen Dank, Alexandru, für die freundliche Einleitung und herzlichen Dank an Barbara Bingel für die Einladung. Ich werde die bereits publizierten Gedichte aus meinem Lyrikwerk Requiem Viridem, Träume mich grün, lesen. Das Requiem Viridem ist eine Totenmesse für den Wald, die ich 2021 nach den großflächigen Rodungen des 250 Jahre alten Dannenröder Mischwalds im Zuge des Autobahnausbaus der A49 verfasst habe, aber dem Waldsterben weltweit gedenkt. Die Gedichte wurden von Manuel Fischer-Dieskau für 5 Celli vertont und durch großformatige Gemälde des spanischen Malers Amador Vallina bereichert. Es ist heute das erste Mal, dass ich die Gedichte ohne das Cello-Ensemble und die Projektionen der Gemälde lese. Aber ich hoffe, die Worte sprechen auch für sich. Requiem Viridem. Träume mir Arme, Glieder und Finger. Siehe mich stehen. Träum mir einen Schild aus stählerner Borke, um nicht zu vergehen. Träume den Regen in meine Ringe, wie in meine Krone den Abendwind. Träume mich grün und niemals vergessen, als wäre ich dein eigenes Kind. Miserere mei. Das Licht der Stadt hebt sich gegen die Nacht. Noch ist Bewegung, noch Atem in den Maschinen. Der Himmel liegt grau auf unseren Tellern und auf unserem Brot so pleiern der Blick. Wir kauen den Abend, wir malen das Dunkle. Wir schlucken die Stunden und sehen nicht zurück. Der Morgen schwelt schwarz im Brustkorb voll Kohle. Den Magen voll Kleie nahet der Tag. Dies ire. Es rollen die Räder, es fällen die Säger. Es greifen mit Kränen gelenkte Hyänen. Es stürzen die Nester, auf Boden stets fester, kein Laub zu verlauten, verschütten die Bauten. Wer einst hier fand Leben, erschüttert das Beben, gen Himmel gewachsen, brechen die Achsen. Es stapeln sich Stämme, es schwellen die Dämme, der schützende Schatten weicht theernen Matten. Es rollen die Räder, es fahren wir Säger. Im gleißenden Licht kein Gesicht.
1: Ja, vielen Dank. Manon Hopf, sie war schon einmal hier, als ich auch hier war. Das war im Jahr 2024. Jahrgang 1990, geboren in Kempten und aufgewachsen im Allgäu, hat deutsch-französische Wurzeln. Literaturstudium in Mainz und Frankfurt, dazu ein Master im literarischen Übersetzen aus dem Französischen. Und 2016 gewann sie, damals Wiesbadenerin, den Hauptpreis des Jungen Literaturforums Hessen-Thüringen. Danach das Ponto-Stipendium in Edenkoben, Open-Mic-Teilnahme, Einladung zum Literarischen März in Darmstadt und 21 das Debüt Handlegungen, also Hand, Legungen, bei Hochrot, Heidelberg, dann Hier steht dein Mensch, Verwandlungen, Gedichte, in denen die Grenzen zwischen Mensch und Tier, Körper und Wasser fallen. Und im selben Jahr einer der schönen Lyrikpreise Deutschlands, das ist der Gerlinger Lyrikpreis. Die Jury sprach von kleinen, lakonischen Texten wie aus Stein gemeißelt. Sie lebt in Mannheim, übersetzt und ist seit 2024 im Penn. Und so klingt ein Klangstück von ihr hin zu einem Wortspiel über zwei Sprachen hinweg, die Flatterzunge, der Bläser und das englische Flattering. Und Lippe gelegt an Falte, ein leises Sifflement auf Kante tanzen lassen, ein Atmen, Pfiff auf scharfem Papier, gespreizter Bogen, Schnitt, die angespannte Flatterzunge, singen, how very, very flattering.
0: Herzlichen Dank. Zu weit gehen, also mit und zu und an Versionen Kunft zu lassen, als aktives Auswerfen von Fäden spinnen, ist eine nicht ungefährliche Zunft Kunst. Sagen wir unziemliches Frauenzimmer statt zünftig, unruly, Unruhestifter in Begründungsmutter, grounding matter. Sagen Sie fast Faden, fast Garn, fast Zopf. Und wir aus Wolle, aus Zeug, Zeugen, Garnen, Knoten, Knüpfen, Schlingen, Binden mit spitzer Zungennadel, Zeugworte weben wie Erdweben, Kette und Schuss, Kette und Schuss. In dieses Papier einen Raum der Erholung falten, eine Nische knicken, der Wiederholung, Aneignung, eine Tasche drücken, in Tasch als Aufgabe, in Tasch als Fleck, als erweiterte Ortschaft, für alle unbeachteten, verachteten, missachteten BewohnerInnen einen Weiler zum Ausdauern, Überdauern. Dieses Papier ein Netznest aller Art aktiver Anhänglichkeit, Knitter, Kritter, im Inneren der Schläuche, Falten, Spalten, im Da, zwischen, auf der Innenseite des geteilten Fleisches. Ausgesetzt entlang der Haut, entborgen, exponiert, Mensch, Mensch, Mensch, Tier, Verknotung, lösen, nerven, spinnen, nähen, zupfen, weben, filzen, klöppeln, sticken, knüpfen, spinnen, beinig, Frauen, Hände, wissend, sehend, fühlend, hybrid, das eigene Maß bekennend, hybrid auch zwitterhaft gemischt, das heißt, zusammenweben, Filzen, Sticken, Knüpfen, Nähen, Zupfen, Klöppeln, wie die Sprache von der Zunge stupfen, Taktil, Textur, Tentakel. Vielen Dank.
1: Kommen wir nun zu Antje Steen, Lyrikerin und bildende Künstlerin, in Deutschland aufgewachsen, seit langem am Kummersee und in Mailand zu Hause, Studium an der Brera Akademie. Gedichte schreibt sie seit 2010, und zwar so, dass sie Teil ihrer Installationen werden. Ihr größtes Projekt ist ein Rucksack A Global Poetry Patchwork, gemacht aus getrockneten Teebeuteln, dazu Gedichte von mehr als 250 DichterInnen aus aller Welt. Daraus wuchs Hair in the Wind, nach dem Tod von Gina Mahsa Amini, dem Mut der iranischen Frauen gewidmet. Antje Steen schreibt zweisprachig, Deutsch und Italienisch. 2022 bekam sie einen indischen und einen chinesischen Lyrikpreis und veröffentlichte Grotesk, Gedichte aus der Covid-Zeit über die Schwelle zwischen Mensch, Tier und Pflanze. Und ein Text, den ich für mich gefunden habe, von ihr heißt Unvernähte Fäden. Und es ist ein Gedicht über die Utopie einer offenen Gesellschaft. Schau mal die Samen des Jasmins in ihrer Schote, auf engstem Raum, einer neben den anderen gefaltet und ununterscheidbar stummes Leben, nimm sie aus der Schale. Wort für Wort, einzelne Stimmen in Form eines Fallschirms suchen ihren Landeplatz, Freiheit, ein schönes Wort, ein Pulloverwort, hunderte Male mit sicherer Hand über den Kopf gezogen, plötzlich falsch herum, unvernähte Fäden baumeln um die Utopie einer offenen Gesellschaft.
3: Vielen Dank, Alessandro. Vielen Dank, Barbara Bingel, dass ich hier dabei sein darf. Ich freue mich auch, viele alte Freunde hier wieder zu treffen. Es ist sehr schön. Ich werde Ihnen aus diesem letzten Buch vorlesen von Menschen und Hummeln. Da geht es um meine Familiengeschichte und die Spuren, die der Erste und Zweite Weltkrieg hinterlassen hat, bis zum heute zu unserer sehr prekären Situation. Viele meiner Gedichte sind aufgrund meines künstlerischen Backgrounds eben von der Kunst inspiriert. Also sie werden Metaphern von Joseph Beuys finden wie Fett und Filz und den Hasen natürlich. Und das erste Gedicht ist inspiriert von einer Skulptur von Maurizio Cattelan, das ist der wohl bekannteste zeitgenössischste Künstler, der sehr verstörende Werke macht. Und dieses Werk heißt Der kniende Hitler. Damals erklärten alle, bis auf einen, nicht schuldig im Sinne der Anklage. Und nun sieht man ihn kniend in New York, vor dem Tor des Warschauer Ghettos, die bekannte Figur aus Wachs und menschlichem Haar, betend den Blick starr geradeaus, ein Mörder gezwungen in die Knie oder etwa erhöht? Seht ihn an, hart böse, unauslöschlich sein Name, Gleichnis in aller Munde, Maßstab des absolut Bösen. Doch von hinten gesehen nur ein Kind, die Schultern schmal, sein Rückgrat noch weich, als sei er dem Gewichte der Geschichte nicht gewachsen. Dissonanz bis unter die Haut, geronnener Schmerz, alles in mir will schreien. Wie viele Splitter seines Denkens stecken in mir, in uns, in meinem Schreien, in unserem Schweigen. Unbetrauerbar. Der Krieg kam in der Nacht, legte sich auf die Straßen, über die Häuser, besetzte die Fenster, verbot den Morgen. Mein Großvater erwachte in einem glänzenden Panzer als Riesenkäfer, sein Leben zusammengepresst, wertlos gemacht. Durfte er weinen, zittern, sich ergeben? Jeder Krieg hat seinen Prigozhin. Mit dem Vorschlaghammer wartet er auf jene, die einen Schritt aus der Reihe denken. Man sagte, er werde nicht sterben. Als Held kehre er zurück. Gefallen, doch unbetrauerbar. Er selbst zur Propaganda geworden. Nacht für Nacht ertastete meine Großmutter die kalte Kuhle auf der anderen Seite des Bettes. Aus Hoffnung wurde Gewohnheit. Es waren schwere Jahre. Im ersten Stock wohnte eine Flüchtlingsfamilie, unter dem Dach vier uralte Großtanten. Dazu Tante Emma, die Puppendoktorin. Sie ersetzte Glasaugen, zog Gummizüge ein und nähte abgefallene Glieder wieder an. Meine Großmutter kochte, was der Garten hergab, in Helmen aus Stahl. Mehl und Kalk mit Bucheckern gestreckt, Ackerschachterhalm säckeweise gesammelt für ein Stück Brot. Sie tauschten ein Federbett gegen 10 Liter Milch. Jeden Morgen radelte eine von ihnen mit der Blechkanne 4 Kilometer durch den Schnee zum Bauern. Epigenetische Spuren. Er sitzt in den Augen, zwischen den Fingern, im schnellen Schlucken. Iss, solange es etwas gibt. Wer Hunger gelitten hat, vergisst ihn nie. Morgens leert meine Mutter den Brotkorb Krümel für Krümel. In einer ihrer dunklen Phasen sah ich sie unter dem Tisch die Reste vom Teppich in den Mund führen. Im Keller Gläser, Dosen, eine überfüllte Gefriertruhe, als wären wir noch zu sechst im Haus. Und doch wird sie Jahr um Jahr ein wenig leichter. Jeder Biss unter Aufsicht eines inneren Kontrolleurs, als müsse sie selbst das Überleben maßhalten. Und während ich dies schreibe, erkenne ich mich in diesem reflexhaften Sammeln, dem Festhalten, Bewahren, als ob die Angst vor dem Hunger weiterzöge durch die Körper in die nächste Generation. Das verbotene Wort. Wir saßen beisammen. Plötzlich sagte jemand das Wort, das unerlaubte Wort. Da lag es nun zwischen uns auf dem Tisch, schwer wie ein Stein, den keiner aufheben wollte. Belastet von dem, was war, von dem, was ist. Und während wir schwiegen, sank das Wort zurück in unsere Geschichte. Was bleibt sagbar? Wolle, Worte, Tierhaare, gefilzt, vernadelt, verdichtet. Ich finde kaum mehr aus meiner Befangenheit. Wir alle haben das Video gesehen. Wie gewaschen der Sand, blank von Blut, auf Trümmern, sprießen Villen und Resorts, auf ausgebrannten Zisternen Süßwasserpools. Der Sonnenkönig, gottesgleich im Zentrum, in Badehosen. Stoßen sie an, bedient von lächelnden Kindern. Almosen fallen wie Konfetti durch meinen Bildschirm. So perfekt, zu leicht. Wo sind die Eltern dieser Kinder? Ich starre auf den letzten Akt eines Verbrechens, nicht hinter vorgehaltener Hand geflüstert, Genozid als Sehenswürdigkeit. Das denke ich, und doch habe ich Angst etwas Falsches zu sagen, Hauen und Stechen heraufzubeschwören. Was bleibt sagbar? Welche Tatarenlegende brauche ich, um Filz und Fett endlich als formbare Stoffe zu begreifen, ohne klaffende Risse in meiner eigenen inneren Stimme? Und plötzlich hält der Präsident seinen Kopf schräg, legt den Kippschalter um. Fakten, Fakes, Ankündigungen fließen in die andere Richtung. Mit einem Schlag verrutscht die Erdachse. Der Feind nun Freund, good boy. In diesem kurzen Stillstand, während die Wirklichkeit ihre Haut wechselt wie eine gereizte Schlange, erkennen wir das Signal nicht. In unserer eigenen Spur gefangen, starren wir auf die Ente und sehen die zweite Figur nicht, den Hasen.

0: Letztes Jahr hat Daniela anstelle von Nora Gomringer gelesen. Heute liest sie auf eine offizielle Einladung von Barbara.
1: Daniela Seel, 1974 in Frankfurt geboren, hat 2003 etwas getan, wovon ihr Fachleute abgeraten haben dürften, mit dem Grafiker Andreas Töpfer einen Lyrikverlag gegründet, Cookbooks, Labor für Poesie als Lebensform, erst in Idstein, heute in Berlin. Der Verlag hat die deutschsprachige Gegenwartslyrik geprägt wie wenige. 2019, als der Deutsche Verlagspreis zum ersten Mal vergeben wurde, war Cookbooks einer der drei Spitzenpreisträger. Daneben die Bücher, die Gedichtbände von ihr, die in ihrem eigenen Recht stehen. Es sind vier, ich kann diese Stelle nicht wiederfinden. Was weißt du schon von Prärie, Auszug aus Eden und 2024 bei Suhrkamp nach Eden. Es hört auf die ausbleibenden Herztöne eines ungeborenen Kindes, es liest Humboldt und es handelt von dem, wovon die Wissenschaft immer noch wenig weiß, Sterben, geboren werden, Mutterschaft. 2025 bekam Daniela den Kleist-Preis. In der Begründung heißt es, ihre Lyrik gehöre in den Werkzeugkoffer fürs Überleben. Vor der Pause hat Silke Scheuermann sich gefragt, was Eva wohl zu dem sagen würde, was wir aus ihren Äpfeln machen. Daniela antwortet in Nach Eden, Eva ernst nehmen. In ihrer Neugier und ihrem Erkenntnishunger, im Urteilsvermögen, in ihrer Lust am Essen, am Teilen ihrer Verantwortung. Eva, die wusste, was sie tat, als sie aß.
2: Ja, auch von mir ein herzliches Dankeschön für die Einladung. Ich werde heute nicht von Eva erzählen. Als ich Anfang dieses entsetzlichen Hitzesommers im Schwarzwald saß und darüber nachdachte, wie umgehen mit diesem Entsetzen, wohin man schaut in der Welt und eben insbesondere diesem Entsetzen der Hitze und dass es ja nur eine Vorstufe ist für die noch entsetzlichere Abschwächung des Golfstroms, habe ich versucht, eine Sprache dafür zu finden und nach den Legenden geschaut, weil die Sprache der Legende eine der Zeitlichkeit oder der Überzeitlichkeit sein kann, was dann vielleicht doch auch wieder an Eva anschließt. Und ich habe nach den Flechten geschaut, die ich sehr bewundere. Ich lese diese Gedichte zum allerersten Mal. Ich habe den Hunger verloren, die pulsierende Leere, wenn sein Schweifen mich antreibt. Hunger und ich waren eins. Hier die Pilzanteile, hier die Lichtanteile. Ich konnte sie unterscheiden, aber nicht trennen. Ich kehrte in sie ein, wie in ein Wissen um die 3000 beschriebenen Flechtenarten Europas, die 13.500 beschriebenen, 25.000 geschätzt existierenden Planetaren, in die 98 Sprachen, die Wikipedia dafür ausweist, darunter Tagbailit und Atikamek und weiter in die unbeschriebenen, ungeschätzten, die unbestimmt oder unbestimmbar elektrisierenden, die aus den zu geraden Zahlen, den aufgelassenen Sprachen ausstrahlen, kehrte ein in ihr verbundenes Ahnen.

0: und ich sind nun zwei. Und aus meinem linken unteren Schneidezahn sind Bröckchen Schmelz gebrochen, sodass meine Zunge in die winzige Lücke schnalzt, als hätte sie einen Ort gefunden, den sie umhegen kann, solange Hunger ausbleibt. Ein Summen hebt an, und ich weiß, es wird wieder Sommer. Es sind die Hornissen, die durch die Hitze sirren, von hinter dem Lüftungsschlitz im Badezimmer mit den entsetzlichen Spiegeln, wo sicher ihr Nest sitzt. Sicher hütet das Badezimmer auch Pilze, die ich nicht sehe. Das ist keine Frage der Augen. Soll ich mich dazu verhalten? Letzten Sommer hausten dort Wespen noch, sie ließ ich sein. Am Summen kann ich sie unterscheiden, wie es die Leere durchschneidet. Eine hat mich beim Duschen in die Scham gestochen, die ich im Schaum übersah. Oder ihr Sausen wurde übertroffen vom mechanischen Wasserrauschen. Ein schroffer Reiz, ihr Pelz noch weich an meiner Hand. Ist sie rascher ertrunken oder erstickt, als ich brauchte, um zu begreifen? Ich glaube nicht an zufällige Grausamkeit. Mit dem Körpergedächtnis einer Flechte zehre ich von symbiotischer Leere.
1: Sie hörten einen Mitschnitt der 16. Hochstädter Lyriknacht, aufgezeichnet am 21. August. Aus Zeitgründen mussten wir leider etwas kürzen. Es moderierte der Lyriker Alexandro Bulutsch. Es lasen in dieser Reihenfolge Tamara Labasch, Silke Scheuermann, Gino Leinweber, Nasrin Siege, Flora von Herwarth, Manon Hopf, Antje Steen und Daniela Seel. Veranstaltet wurde die Hochstädter Lyriknacht von Barbara Bingel, der Horst-Bingel-Stiftung für Literatur e.V. und der Bürgerstiftung Maintal in Kooperation mit dem Hessischen Literaturforum im Mossonturm. Mein Name ist Christiane Kreiner und ich wünsche Ihnen noch einen schönen Tag.

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2: 16 Uhr. Anschlagsversuch auf Umspannwerk in Brandenburg. Gas- und Ölpreise steigen weiter. Ödipussy wird bei den nächsten Festspielen in Bad Hersfeld aufgeführt. Das Wetter, mal Sonne, mal Wolken, einzelne Schauer, 19 bis 25 Grad. Mein Name ist Christoph Haas. In Brandenburg hat es offenbar einen versuchten Anschlag auf ein Kraftwerk gegeben. Laut Polizei ist an einem Umspannwerk in der Lausitz eine Sprengvorrichtung entdeckt worden. ARD-Reporter Steve Neuwirth.
3: Eine Polizeisprecherin sagte, es habe mindestens eine Detonation gegeben. Laut Polizei wurde gegen 8 Uhr morgens eine mögliche Sachbeschädigung festgestellt. Spuren würden gesichert und Entschärfer seien vor Ort. Der Netzbetreiber 50 Hertz bestätigte eine vermeintliche Sachbeschädigung. Es habe eine kurzzeitige Leitungsunterbrechung gegeben. Mittlerweile seien aber alle Leitungen wieder in Betrieb und die Stromversorgung nicht beeinträchtigt.
2: Die Energiepreise steigen wegen des Iran-Kriegs weiter. Europäisches Erdgas ist im Moment so teuer wie noch nie seit Beginn der Kämpfe. Auch der Ölpreis legt weiter zu. Zurückzuführen ist das vor allem darauf, dass die Straße von Hormus weiter blockiert ist. Experten rechnen nicht mit einer schnellen Entspannung. Aktuell gäbe es keine Anzeichen dafür, dass die regulären Lieferungen bald wieder aufgenommen werden können. Die Bundesregierung macht laut Medienberichten Russland für den Drohnenvorfall am Flughafen Leipzig-Halle vor einem Monat verantwortlich. Innenminister Dobrindt und Außenminister Wadefuhl wollen sich bei einer Pressekonferenz am späten Nachmittag dazu äußern. Dabei soll es um genaue Erkenntnisse und Konsequenzen gehen. Möglich sind Sanktionen gegen die sogenannte russische Schattenflotte. Viele Politikerinnen und Politiker sind offenbar immer noch mit umweltschädlichen Autos unterwegs. Die Deutsche Umwelthilfe sagt, dass mehr als die Hälfte der Dienstwagen von Spitzenpolitikern wichtige CO2-Grenzwerte überschreiten. Nur 90 von 249 untersuchten Dienstwagen seien rein elektrisch unterwegs und damit etwas weniger als im Jahr davor. Der BUND und andere Verbände haben vor dem Hessischen Landtag in Wiesbaden gegen die geplanten Änderungen des hessischen Klimagesetzes protestiert. Mit einem Sarg trugen rund 50 Demonstrierende den Klimaschutz symbolisch zu Grabe. Aus dem HR-Landtagsstudio Luca Kissel.
4: Die Verbände kritisieren, dass die Landesregierung verbindliche Klimaschutzziele für Hessen lockern will. Sie haben Sorge, dass die geplante Gesetzesänderung zu weniger Klimaschutzmaßnahmen in den Kommunen führt, gerade in Zeiten knapper Kassen. Auch der Klimabeirat, der die Landesregierung wissenschaftlich berät und Empfehlungen zur Klimapolitik abgibt, soll in der jetzigen Form nicht fortgesetzt werden. Über das Klimaschutzgesetz soll der Landtag in den kommenden Monaten entscheiden.
2: Bei den Bad Hersfelder Festspielen kommt im nächsten Jahr Loriots Komödie Ödipussy auf den Spielplan. Die Festspiele haben sich die Uraufführungsrechte dafür gesichert. HR-Reporter Michael Partner.
5: Für die Festspiele sei das ein Clou, das sagten Intendantin Elke Hesse und Regisseur Michael Schachermeier bei der Vorstellung des neuen Programms in der Stiftsruine. Uraufgeführt wird auch eine zeitgemäße Neufassung von Hugo von Hofmannsthals Jedermann unter dem Titel Jedermann wird jeder Mensch. Österreichischen Charme bringt das Singspiel im Weißen Rössel auf die Bühne. Karten gibt's ab nächster Woche im Vorverkauf.
2: Das waren die Nachrichten. Das Wetter: bis zum Abend scheint im Süden Hessens öfter mal die Sonne. In der Nordhälfte gibt es mehr Wolken und gelegentlich Schauer. Höchstwerte 19 bis 25 Grad. Kommende Nacht kühlt es ab auf 12 bis 8 Grad. Morgen wird es ganz ähnlich wie heute. Und die weiteren Aussichten: auch am Donnerstag und Freitag im Norden öfter bewölkt und auch mal Regen, im Süden weiterhin mehr Sonne. Dabei etwas wärmer und am Freitag sogar bis zu 31 Grad. Die Zeit 16.04 Uhr.
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6: Heute mit Carmen Mikowitsch. Hallo und willkommen dazu.

Ein Ohrwurm der allerallerschönsten Art. Das war das Finale des Violinkonzerts E-Moll von Felix Mendelssohn Bartholdy, gespielt von Renaud Capuçon und dem Mahler Chamber Orchestra unter Daniel Harding. Was gibt's zu hören in den kommenden knapp 50 Minuten? In Frankfurt laufen zurzeit die Tage des Exils. Hier im Programm gibt's ein Gespräch mit der Schirmherrin Irina Scherbakowa, Mitbegründerin der Menschenrechtsorganisation Memorial. Wir sprechen über ein Jubiläum. Das Saba-Bildungsstipendium der Crespo Foundation wird 20. Dazu gibt's dann eine spannende Ausstellung. Und heute startet Leseland Hessen, das größte Literaturfestival unseres Bundeslandes. Wir haben einen Überblick über das Programm gleich nach dieser Musik von Johann Sebastian Bach.

0: So weckt er morgens seine Finger und auch seinen Geist auf, hat er mal gesagt, der große Pianist Andras Schiff. Das war er mit der Allemande aus Bachs erster englischen Suite A-Dur. Heute startet Hessens größtes Literaturfestival. Zum 24. Mal gibt es unter dem Titel Leseland Hessen im September und Oktober mehr als 200 Lesungen in 52 teilnehmenden Kommunen in ganz Hessen. Insgesamt sind 131 Autorinnen und Autoren am Start. Auch Kinderbuchlesungen an Schulen sind geplant. Das Festival Leseland Hessen wird von Kommunen in ganz Hessen veranstaltet, gemeinsam mit dem Hessischen Ministerium für Wissenschaft und Kunst, dem Hessischen Literaturforum, der Sparkassenkulturstiftung Hessen-Thüringen und von uns von HR2 Kultur. Hier ist Christoph Schäffer mit einem kleinen Vorgeschmack.
1: Es ist der erste Roman, den ich veröffentlicht habe. Ich habe auch schon vorher geschrieben. Und also, dass der so eine Resonanz hat und auch so viele Leute darauf reagieren und auch positiv reagieren, das ist total schön für mich.
2: Das ist Miriam Karbe aus Frankfurt. Mit ihrem Debütroman Unerwünschte Töchter tritt sie gleich viermal bei Leseland Hessen auf. In Velmar und Dietzenbach, in Dieburg und Darmstadt. Miriam Karbe ist eine von 6 Autorinnen und Autoren im Programm von Leseland Hessen, die auch auf der Longlist zum Deutschen Buchpreis stehen.
3: Das freut mich wirklich sehr. Es freut mich auch, dass mit Martina Hefter, die Preisträgerin aus dem vorletzten Jahr, ihr neues Buch bei Leseland Hessen vorstellen wird,
2: sagt Christian Dinger vom Hessischen Literaturforum, der das Programm von Leseland Hessen als Projektleiter koordiniert.
3: Aber es freut mich eigentlich mindestens ebenso, dass wir ganz viele Titel dabei haben, die hätte ich eigentlich auf der Longlist gesehen und die sind nicht drauf, aber wir haben sie dabei und die können im Leseland Hessen entdeckt werden. Ich denke da zum Beispiel an Annika Büsings großartigen Roman Magisch, den sie in der Stadtbücherei Kronberg vorstellen wird, oder auch an Christoph Peters sehr beeindruckenden Suchtroman Entzug, mit dem er 2 Veranstaltungen Leseland Hessen haben wird.
2: Mehr als 200 Lesungen in 52 teilnehmenden Kommunen gibt es insgesamt bei Leseland Hessen bis zum 1. November. Das Programm ist so vielfältig wie die beteiligten Veranstalter vor Ort und das auch an ungewöhnlichen Orten.
3: Es ist ein Italiener dabei, also ein italienisches Restaurant, wo es dann eine Lesung mit begleitendem Menü gibt. Es sind wirklich ganz, ganz unterschiedliche Orte und das Gute und das Spannende ist natürlich, dass so etwas ja auch viel zugänglicher ist in gewisser Weise, weil so Orte der Hochkultur, wie es zum Beispiel ein Literaturhaus ist, die haben ja für viele auch noch so eine gewisse Schwellenangst.
2: Über 130 Autorinnen und Autoren sind bei Leseland Hessen in diesem Jahr zu erleben. Und auch hier spiegelt sich immer mehr die Diversität der Gesellschaft, sagt Christian Dinger vom Hessischen Literaturforum. Jünger, weiblicher, migrantischer.
3: Es liegt aber, glaube ich, einfach daran, dass der Literaturbetrieb vielleicht etwas mehr die Gesellschaft, wie sie heute ist, abbildet, als er das noch vor 10 oder 15 Jahren gemacht hat. Also ich glaube, dass da mehr darauf geachtet wird, dass eben auch Stimmen zu Wort kommen, die lange vernachlässigt wurden.
2: Zum Beispiel Le Wei Liao, die in Kassel Kunst studiert und mit ihrem Debütroman Glaszeit ebenfalls den Sprung auf die Longlist zum Deutschen Buchpreis geschafft hat.
4: Meine Eltern sind beide aus Taiwan und haben quasi mit meinem 4-jährigen Ich am Esstisch schon über den diplomatischen Status Taiwans diskutiert. Da passiert aktuell auch einfach sehr viel unterhalb der Schwelle offener militärischer Gewalt. Also ich würde mir wünschen, dass darüber hinaus mehr über Taiwan gesprochen wird.
2: Die Herkunft der eigenen Eltern, aber auch das Tabuthema Regretting Motherhood spielen eine wichtige Rolle in Liaos Roman. Sie wird im Kasseler Palais Bellevue daraus lesen. Hessische Herkunft und hessische Themen sind übrigens keine Voraussetzung, um bei Leseland Hessen dabei zu sein, sagt Projektleiter Christian Dinger.
3: In diesem Jahr gibt es viele Bücher, die sich mit gesellschaftlichen Umbrüchen beschäftigen. Kriege spielen natürlich eine Rolle, aber auch ganz generell die Frage, was hält die Gesellschaft zusammen, wo gibt es Kipppunkte? Und das sind natürlich Themen, die die Gesellschaft ganz generell beschäftigen, gerade jetzt vielleicht auch mit Blick auf die Wahlen in Sachsen-Anhalt. Und das schlägt sich dann natürlich auch in der Literatur nieder.
0: Hochaktuelle Themen also beim diesjährigen Leseland Hessen. Christoph Schäffer hat uns Appetit gemacht aufs vielseitige und lange Programm. Bis zum 1. November geht das Festival und es gibt Veranstaltungen in ganz Hessen. Mehr zum Thema bei uns in HR2 Kultur kompakt am kommenden Samstag um 9:30 Uhr. Jetzt um 16:20 Uhr gibt's die berühmte Grande Etude von Niccolò Paganini zu hören, aber quasi durch die Augen von Franz Liszt, der aus dem Violinsolo ein virtuoses Klavierstück gemacht hat. Hier hören wir aber die Klavierstimmen aufgeteilt auf die Instrumente des Carion Bläserquintetts.

Eine kurze Meldung, die uns heute Mittag erreicht hat. Den Hermann-Kästen-Preis 2026 des PEN Deutschland erhält der Autor José Rubén Zamora Marroquín. Er ist einer der bekanntesten Investigativjournalisten Guatemalas. Er und die Redaktion seiner Zeitschrift El Periódico waren über Jahre massiven Einschüchterungen und Drohungen ausgesetzt. Zamora Marroquín wurde 2022 festgenommen. El Periódico musste dann im Mai 23 sein Erscheinen einstellen. Erst nach über 800 Tagen in Isolationshaft wurde Zamora Marroquín im Oktober 2024 aus einem Militärgefängnis entlassen und unter Hausarrest gestellt. Den Preis erhält er am 24. November und dotiert ist er mit 20.000 Euro. Der Hermann-Kästen-Förderpreis geht an die internationale Menschenrechtsorganisation Article 19, die sich weltweit für Meinungs- und Informationsfreiheit einsetzt. Eine andere Kämpferin für Menschenrechte ist gleich bei uns zu hören. Nach dieser Musik gibt es ein Interview mit Irina Schabakowa.

0: Die Passacaglia von William Walton mit dem Chamber Ensemble of London. Die Tage des Exils, die aktuell in Frankfurt stattfinden, die sind heute auch hier in HR2 Kultur Thema. Exil als Flucht, Exil als persönliche Erfahrung, als gesellschaftliches Thema. Was passiert, wenn Menschen ihre Heimat verlassen und ein neues Leben beginnen müssen? All diese Fragen werden in Dutzenden Veranstaltungen verhandelt. Schirmherrin der Tage des Exils ist die Germanistin und Kulturwissenschaftlerin Irina Schabakowa. Sie ist Mitbegründerin der russischen Menschenrechtsorganisation Memorial, die 2022 mit dem Friedensnobelpreis ausgezeichnet wurde. Seit dem russischen Angriff auf die Ukraine lebt Schabakowa im Exil, zuerst kurz in Israel, seit Juli 2022 in Deutschland. Mein Kollege Manolf Bunzmann hat mit Irina Schabakowa über Exil, Erinnerung und die Zukunft Russlands gesprochen und er wollte als erstes wissen, was für sie persönlich Exil bedeutet, ganz besonders die aktuelle Erfahrung.
1: Für mich war das, glaube ich, die einzige Möglichkeit, ich muss dann ganz ehrlich sagen, wiederum zu arbeiten. Weil unsere Organisation Memorial ist liquidiert worden und wir wollten natürlich unsere Arbeit fortsetzen, die aus einer Aufklärungsarbeit bestand und Archiv sammeln an den Zeugnissen des Massenterrors und Biografien von den Opfern des Terrors. Und wir hatten wirklich Glück, dass wir so viele Freunde und Unterstützer fanden und Mitstreiter. Das hat uns ermöglicht, in Berlin eine Exilorganisation zu gründen. Sie heißt Zukunft Memorial. Und wir machen das weiter, was wir auch in Russland gemacht haben. Natürlich unter ganz anderen Umständen. Das sind tragische Umstände. Nach 35 Jahren unserer Arbeit in Russland müssen wir weg. Wir müssen sehen, wie die Geschichte wiederum gefälscht, instrumentalisiert, missbraucht von Putin wird, wie Stalins Denkmäler wieder entstehen, wie unsere Kollegen verhaftet werden, also beschuldigt für ihre Antikriegsposition und so weiter und so fort. Aber trotzdem, was unsere Reise anbetrifft, haben wir eine Aufgabe.
2: Ihre Exilerfahrung ist sicherlich nicht mit der Exilerfahrung vieler anderer Menschen gleichzusetzen. Bei Ihnen ist es ja so, dass Sie, wie Sie gerade gesagt haben, weitergearbeitet haben, dass Sie als Germanistin und auch als Übersetzerin die deutsche Sprache und Kultur und auch das Land ja hervorragend kennen. Sie sind durch Ihre Arbeit schon lange vor Ihrem Exil in Deutschland gewesen und haben sich ein Netzwerk aufgebaut. Das ist jetzt aber sicherlich nicht der Regelfall. Wie unterscheidet sich denn die Exilerfahrung der meisten Menschen jetzt von Ihrer Exilerfahrung?
1: Also ich rede erstmal von der politischen und kulturellen Immigration aus dem putinischen Russland. Und es geht natürlich sehr vielen Menschen, also die haben mit großen Schwierigkeiten zu tun. Natürlich auch Sprache, natürlich Suche nach der Arbeit, natürlich alle bürokratischen Schranken und Grenzen, muss ich ja wirklich sagen, immer stärker werden. Aber ich muss noch eins sagen. Die Menschen aus dieser ersten großen Exil aus Russland nach 1917, nach denen die Menschen aus dem bolschewistischen Russland fliehen mussten. Da waren ja die Menschen irgendwie mit ihren doch Sorgen und so sehr stark allein gelassen. Als Hitler an die Macht kam, dann hatte man ein Gefühl, also Stalin, wenigstens auch bei vielen Deutschen, zum Beispiel Politimmigranten, dass eigentlich mit Stalin kann man Hitler vielleicht besiegen, was dann in diesem Krieg sich auch zeigte. Aber für die Migration war das natürlich ein absoluter Verlust der Unterstützung. Die fühlten sich ja ewig gestrigen, als wird irgendwie in Russland eine neue Gesellschaft aufgebaut, wo sie nicht hingehören. Und das brachte eigentlich viele Menschen dazu, zurückzukehren. Und das kostete sehr vielen dort das Leben und Freiheit. Ich glaube, dass diese Immigration, zu der ich gehöre, sich überhaupt keine Illusionen macht, was dort sich in putinischer Russland abspielt und welchen Krieg Russland gegen Ukraine führt.
2: Kann denn bei Exilanten wie Ihnen dieser Desillusionismus darüber, dass man wahrscheinlich nie wieder in seine Heimat zurückkehren kann, kann es dazu führen, dass man sich eine neue Heimat sucht in Deutschland oder in einem anderen Land, weil man eben weiß, ich werde nie wieder in meine Heimat zurückkehren können?
1: Ich glaube nicht, dass ich das schaffen werde. Aber es gibt sehr viele junge Menschen in dieser Emigration. Die meisten sind viel, viel jünger als ich. Und sehr viele haben Berufe, internationale Berufe, die mit IT im Zusammenhang stehen. Viele, wenn nicht Deutsch, dann können Englisch. Also das ist eine ganz, würde ich sagen, andere Situation. Und wenn die Zeit kommt, wenigstens ich hoffe doch, dass Putin nicht ewig, dass Russland vielleicht nicht verdammt ist, in diesem Teufelskreis der Diktatur ständig zu leben, dann werden solche Menschen gebraucht, wenn sie nach Russland gehen wollen. Da ist so viel zerstört, da sind so viele Verbindungen zu Westen, so viele Technologien, so viel an Wissenschaft, an Kultur, die jetzt missbraucht und zerstört. Also wenn Russland einen demokratischen Weg einschlagen wird, dann wird es für diese Menschen auch eine Aufgabe sich eröffnen. Davon bin ich überzeugt.
2: Irina Scherbakowa, Sie haben eben von Aufgaben gesprochen, die man sich als Exilant oder Exilantin stellen sollte. Sie haben ganz viele Aufgaben. Unter anderem sind Sie Schirmherrin der Tage des Exils in Frankfurt, die noch bis zum 6. September Vergangenheit und Gegenwart miteinander ins Gespräch bringen wollen. Was wünschen Sie sich denn, dass die Besucherinnen und Besucher nach diesen Tagen über Exil verstanden haben oder vielleicht auch über ihre eigene Verantwortung gegenüber Menschen, die heute im Exil leben?
1: Ich glaube, also ganz wichtige Aufgabe ist auch für russisches Exil, ist Bewahren von den wahren Kulturwerten. Ja, und ein Kulturerbe und was sozusagen das Publikum anbetrifft. Das ist Abbau von Mythen, glaube ich, von falschen Vorstellungen. Ich glaube, dass solche Tage des Exils, also die sollen dafür da, diese Barriere abzubauen. Denn manchmal identifizieren die Menschen auch erstaunlicherweise, also diese politischen Flüchtlinge, also mit der Diktatur, von der sie geflüchtet sind. Also das gibt es leider auch.
0: Meinolf Bunzmann im Gespräch mit Irina Scherbakowa. Das ausführliche Gespräch, die ganzen 15 Minuten, die finden Sie bei uns im Netz auf der Startseite von hr2.de. Einfach runterscrollen zu den Hörtipps der Redaktion. Später im Kulturgespräch hier im Radio geht es um eine spezielle Exilerfahrung, um die Kindertransporte, die in den Jahren 1938 und 39 über 10.000 jüdischen Kindern das Leben gerettet haben, raus aus Nazi-Deutschland rein nach England. Die Germanistikprofessorin Dr. Andrea Hammel forscht zum Exil in Großbritannien und sie hat ein kritisches Buch über die Kindertransporte geschrieben, über das wir uns nachher unterhalten, gegen 17.10 Uhr. Jetzt um 16.37 Uhr spielt uns The Nash Ensemble den zweiten Satz aus dem Streichquartett G-Moll von Claude Debussy. Musik.

Das etwas rustikale Menuetto aus der Sinfonie Nummer 104 D-Dur der siebten Londoner von Joseph Haydn. Gespielt haben hier die Heidelberger Sinfoniker unter der Leitung von Thomas Fey. Kurzer Blick auf den frühen Abend. 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

Die Serenade, Opus 98 von Gabriel Fauré. Gespielt haben hier Eric Lesage und François Salke. Hier geblieben, so heißt die Ausstellung, mit der die Crespo Foundation das 20-jährige Bestehen ihres Saba-Bildungsstipendiums feiert. Es unterstützt Menschen mit Migrations- und Fluchterfahrung auf ihrem Bildungsweg in Deutschland. Hier geblieben wird von ehemaligen und aktuellen Stipendiatinnen und Stipendiaten gestaltet. Dabei geht es nicht nur um Schulabschlüsse und berufliche Perspektiven, sondern auch um persönliche Entwicklung und um kulturelle Bildung.

0: Bewerbungen. Die Kunst von Stipendiatinnen und Stipendiaten eines Förderprogramms, das jetzt seinen 20. Geburtstag feiert. Cora Stein erzählt.
1: Das Saba-Bildungsstipendium gibt es jetzt schon seit 20 Jahren und es unterstützt Frauen und Männer dabei, auf dem zweiten Bildungsweg einen Schulabschluss nachzuholen. Und zwar spezifisch Menschen mit Migrations- und Fluchterfahrung, die eben in ihrem Heimatland bisher nicht die Chance hatten, entweder den gewünschten und passenden Schulabschluss zu machen oder wo die auch nicht anerkannt werden aus dem Heimatland.
0: Besonders für Menschen über 18 ist es schwierig, in das deutsche Bildungssystem einzusteigen, sagt sie. Und weiter, viele haben zwar einen großen Bildungswillen, aber keine Idee, wie sie ihn umsetzen können. So war es auch bei Rand Matlev, die durch das Saba-Stipendium ihren Hauptschulabschluss nachholen konnte. Doch ihr Bildungsweg ist damit nicht abgeschlossen. In nur 4 Jahren hat sie 3 Schulabschlüsse nachgeholt und dann noch Architektur studiert. Als sie vor 10 Jahren nach Deutschland kam, hätte sie das nicht für möglich gehalten.
2: Ich habe auch die Motivation gebraucht, weil manchmal stand ich da und dachte mir, okay, mit meinem Deutsch würde ich niemals jetzt einen Realschulabschluss zum Beispiel in einem Jahr schaffen. Aber ich habe immer die Motivation gebraucht, dass jemand mir sagt, du schaffst es.
0: Erzählt Matlev. Für sie einer der größten Vorteile des Stipendiums, es geht nicht um die rein finanzielle Unterstützung, sondern um so viel mehr. Klar, ohne Geld kann man sich keine Schulbücher oder einen Laptop kaufen. Aber bei Saba geht es schon auch um die persönliche Entwicklung. Ein Bildungsabschluss, sagt Cora Stein, ist eben deutlich mehr als Mathe, Deutsch und Englisch. Und so ist auch Kunst ein Teil des Stipendiums. In Workshops mit Künstlerinnen und Künstlern können sich die Geförderten in den verschiedensten Kunstrichtungen ausprobieren. Etwa Street Art, Malerei, Musik, Fotografie und Literatur. Diese künstlerische Ausrichtung war die Idee der Stifterin Ulrike Crespo.
3: Und für sie war eins der Herzstücke des Saba-Programms neben all dieser finanziellen beratenden Begleitung, aber auch die sinnliche und kreative Bildung, also die kulturelle Bildung von Menschen. Und an der Porträtwand können wir das sehr schön sehen.
0: Die Kuratorin Pune Henning zeigt auf die Selbstporträts an der Wand. In Wasserfarben mit Bleistift oder als Linolschnitt. Die Stipendiatinnen und Stipendiaten sind Zentrum des Ausstellungsraums. Die künstlerischen Stile und Formen so individuell wie die Gesichter selbst. Kunst ist hier eine Möglichkeit, sich selbst und seine Träume kennenzulernen. Für Rand Matlev war das Stipendium genau das. Die Möglichkeit, den eigenen Träumen zu folgen.
2: Ich habe nach dem Stipendium mein Studium abgeschlossen und ich mache gerade meinen Master im Bereich Energie, Science und Engineering. Und nebenbei arbeite ich auch als Werkstudentin. Und mein Ziel ist, irgendwann eine große Bauleiterin zu sein.
0: Vom Hauptschulabschluss über ein Architekturstudium bis zum Master in Energy Science und Engineering. Und vielleicht führt ihr Weg irgendwann tatsächlich dazu, dass sie der Crespo Foundation ein Haus baut.
4: Ein neues vielleicht, denn das Crespo-Haus gibt's ja schon. Die Ausstellung Hier geblieben. Kara Platte hat sie für uns besucht. Und zu sehen ist sie noch bis zum 20. September im Crespo Open Space in der Weißfrauenstraße 1-3 in Frankfurt.

Der Kosakentanz aus der Boutique Fantasque von Ottorino Respighi war das mit der Academy of St. Martin in the Fields. Es ist jetzt 4:05, also vor 17 Uhr. Gleich gibt's Nachrichten und danach gegen 5:10 werde ich mich mit der Germanistin Dr. Andrea Hammel unterhalten. Sie hat ein kritisches Buch geschrieben über die Kindertransporte der Jahre 1938-39 nach England.

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2: 17 Uhr. Neue Details nach Vorfall bei Umspannwerk in Brandenburg. Regierung macht angeblich Moskau für Drohnenvorfall in Leipzig verantwortlich. Klimaschutzdemo in Wiesbaden. Das Wetter, mal Sonne, mal Wolken, einzelne Schauer, 19 bis 25 Grad. Mein Name ist Christoph Haas. Zum Vorfall an einem Umspannwerk in Brandenburg gibt es neue Details. Laut dem Netzbetreiber ähneln die gefundenen Sprengvorrichtungen selbstgebauten Silvesterraketen. Sie waren heute früh in der Nähe des Kraftwerks Jenschwalde in der Lausitz entdeckt worden. ARD-Reporter Steve Neuwirth.
3: Eine Polizeisprecherin sagte, es habe mindestens eine Detonation gegeben. Laut Polizei wurde gegen 8 Uhr morgens eine mögliche Sachbeschädigung festgestellt. Spuren würden gesichert und Entschärfer seien vor Ort. Es gebe jedoch keine Auswirkungen auf die Bevölkerung. Das Landeskriminalamt Brandenburg habe die Ermittlungen übernommen.
2: Wer ist für den Drohnenvorfall am Leipziger Flughafen verantwortlich und welche Konsequenzen zieht das nach sich? Dazu will Außenminister Wadephul nachher etwas sagen. Er hat dafür extra seine Auslandsreise unterbrochen. ARD-Korrespondent Gabor Hadas.
4: Mehrere Medien berichten, dass die Bundesregierung davon überzeugt ist, dass die Spur nach Russland führt. Wadephul sagte am Morgen, Deutschland lasse sich in keiner Weise einschüchtern. Er kündigte Reaktionen, aber keine Überreaktionen an. Möglicherweise könnten russische Diplomaten ausgewiesen werden oder Einrichtungen wie das russische Haus geschlossen werden. Denkbar sind auch weitere Sanktionen, zum Beispiel gegen russische Firmen oder auch gegen die Schattenflotte, also Tanker, die russisches Öl weiter in andere Länder transportieren.
2: Der Preis für Erdgas in Europa ist auf den höchsten Stand seit 3 Jahren gestiegen. Seit Anfang August haben die Preise um 20% zugelegt. ARD-Reporterin Lilli-Marie Hilscher.
5: Gleichzeitig sind die Gasspeicher ungewöhnlich leer. In Europa liegen die Füllstände laut Daten von Gas Infrastructure Europe nur bei rund 65%. Das sei der niedrigste Stand für diese Jahreszeit seit Beginn der Aufzeichnungen im Jahr 2011. In Deutschland ist die Lage sogar noch angespannter. Hier sind die Speicher nur knapp zur Hälfte gefüllt. Analysten sehen einen Grund in Lieferengpässen durch den Krieg gegen den Iran.
2: Klimademonstrationen auf dem Marktplatz in Wiesbaden. Dabei haben der Naturschutzbund BUND, der Deutsche Gewerkschaftsbund und andere Verbände gegen eine geplante Änderung des hessischen Klimagesetzes protestiert. In schwarzen Mänteln und mit einem Sarg trugen rund 50 Menschen den Klimaschutz symbolisch zu Grabe. Sie kritisieren, dass verbindliche Vorgaben für Städte und Gemeinden künftig freiwillig werden sollen. Gerade in Zeiten knapper Kassen könne das zu weniger Klimaschutz in den Kommunen führen. Antonio Rüdiger beendet seine Karriere in der deutschen Fußballnationalmannschaft. Das hat der 33-jährige Innenverteidiger von Real Madrid bekannt gegeben, rund 2 Monate nach dem WM aus. Rüdiger hat seit 2014 insgesamt 86 Länderspiele für Deutschland gemacht und an 3 Welt- und 2 Europameisterschaften teilgenommen. Das waren die Nachrichten. Das Wetter: bis zum Abend scheint im Süden Hessens öfter mal die Sonne. In der Nordhälfte gibt es mehr Wolken und gelegentlich Schauer, Höchstwerte 19 bis 25 Grad. Heute Nacht kühlt es ab auf 12 bis 8 Grad. Morgen wird es ganz ähnlich wie heute und die weiteren Aussichten auch am Donnerstag und Freitag: im Norden öfter bewölkt und auch mal Regen und im Süden weiterhin mehr Sonne, dabei etwas wärmer und am Freitag sogar bis zu 31 Grad. Die Zeit 17.04 Uhr.
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6: 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Hallo und willkommen.

Mit diesem Rondo endet das Bläsersextett S-Dur Opus 71 von Ludwig van Beethoven. Die Scottish Chamber Orchestra Wind Soloists haben es gespielt am Anfang dieser Stunde von HR2 Kultur am Nachmittag. Wenn Sie ein Fan der Bad Hersfelder Festspiele sind, das Programm fürs nächste Jahr ist schon raus. Wir erfahren es gegen 5:30. Außerdem schauen wir nach Polen. Dort wird heute an den Ausbruch des Zweiten Weltkriegs vor 87 Jahren erinnert. Und in wenigen Minuten hören Sie die Germanistikprofessorin und Exilforscherin Dr. Andrea Hammel. Sie lebt schon lange in Großbritannien und hat jetzt auch auf Deutsch ein Buch über die schwierige Geschichte der Kindertransporte 1938-39 nach Großbritannien veröffentlicht. Ich spreche mit ihr darüber nach dieser Klaviermusik von Paul Lademiro von 1906, Variation sur des airs de Bignou mit Florian Noack am Flügel.

0: HR2 Kultur am Nachmittag. Es ist Zeit für das Kulturgespräch. Auch das dreht sich um das Thema Exil in einer sehr speziellen Form, um die sogenannten Kindertransporte nämlich. In den Jahren 1938 und 39 konnten über 10.000 jüdische Kinder und Jugendliche vor den Nazis nach England gerettet werden, auch nach Belgien, in die Niederlande und einige andere Länder. Eine beispiellose humanitäre Aktion. Doch was geschah mit den Kindern nach ihrer Rettung? Die Germanistin Dr. Andrea Hammel hat sich mit ihren Geschichten beschäftigt und sie stellt heute Abend in der Deutschen Nationalbibliothek ihr Buch darüber vor. Es geht ihr um die nicht immer einfachen Wahrheiten hinter der Rettungsgeschichte. Und der Titel ihres Buches deutet das schon an. Die schwierige Geschichte der Kindertransporte 1938-39 nach Großbritannien. Und wir können schon jetzt darüber sprechen. Guten Tag, Andrea Hammel.
1: Guten Tag.
0: Sie sind Professorin in Wales und Direktorin des Center for the Movement of People under Aberystwyth University. Sie beschäftigen sich also auch schon lange mit diesem Thema. Welche Rolle spielt denn die Geschichte der Kindertransporte im historischen Bewusstsein Großbritanniens?
1: Die Geschichte der Kindertransporte spielt eigentlich eine relativ große Rolle, da das doch in der Erinnerungsarbeit in Großbritannien immer wieder erwähnt wird und auch immer wieder sehr positiv erwähnt wird, dass die britische Regierung die 10.000 Kinder gerettet hat und auch das politische Establishment in Großbritannien hofiert eigentlich die ehemaligen Kindertransportflüchtlinge. Aber die wahre Geschichte der Kindertransporte ist etwas komplizierter, was ich auch in meinem Buch versuche darzulegen.
0: Können Sie ein bisschen mehr ausführen, wie die Geschichte dort erzählt wird?
1: Ja, sie wird oft eben als Rettungsaktion erzählt, dass die Briten und besonders die britische Regierung 10.000 Kinder vor den Nazis gerettet haben. Und das stimmt natürlich bis zum gewissen Grad. Die Kinder wurden gerettet. Es wurde ihnen erlaubt, nach Großbritannien einzureisen. Aber es wurde zum Beispiel ja ihren Eltern und ihren Familien nicht erlaubt, mit ihnen zu reisen. Das war natürlich ein großes Problem. Generell waren ungefähr 80.000 deutschsprachige Flüchtlinge, die meisten mit einem jüdischen Hintergrund, in Großbritannien. Sie hatten also Zuflucht gefunden und 80.000 waren ungefähr da, bevor der Zweite Weltkrieg ausbrach. Also es gab natürlich nicht nur die 10.000, sondern andere, aber diese 10.000, die hat offensichtlich die Imagination der Bürger und vielleicht auch der Regierung stellt sie immer wieder hervor, die Kindertransportflüchtlinge. Und natürlich liegt das daran, weil wir natürlich besonders empathisch reagieren auf Kinder, die gerettet worden sind. Aber vielleicht hat das auch andere Gründe, wie schon gesagt, weil sich die Regierung versucht, als besonders hilfreich darzustellen.
0: Es klingt ein bisschen so, als empfänden Sie diese Rettungsgeschichte, also diese humanitäre Guttat eigentlich zum Teil als Mythos. Stimmt das?
1: Das stimmt, ja. Also es ist sicherlich zum Teil ein Mythos, da die Regierung 1938 zwar das Programm eingeleitet hat, indem sie die Visa-Vorschriften für Kinder geändert hatte. Also Erwachsene mussten ein Visum beantragen und das nur unter ganz bestimmten Umständen erteilt wurde. Kinder wurden dann nach dem Novemberpogrom, nach der Reichspogromnacht 1938, die konnten ohne Visum einreichen. Und eigentlich, das war die Hauptsache, was die britische Regierung getan hat. Sie hat die Visa-Vorschriften geändert. Sie hat die Kindertransportaktion nicht finanziell oder organisatorisch unterstützt. Das kam hauptsächlich von Privatpersonen und von karitativen Organisationen. Und das ist natürlich jetzt so im Nachhinein, wenn die Regierung auch heute noch, und das tut sie, über die positive Seite der Kindertransporte spricht, dann ist das eigentlich nicht richtig, dass sie sich das so in den Hut stecken, weil die Regierung hat das nicht so unterstützt. Es mussten sehr viele Leute sich sehr stark einsetzen, um den Kindertransport in die Wege zu leiten.
0: Und denken Sie, dass dieser, ich nenne es jetzt mal Mythos, heute politisch auf eine bestimmte Art und Weise in Großbritannien verwendet wird?
1: Bis zum gewissen Grade ja, also es ist natürlich da auch keine einheitliche Ansicht. Als zum Beispiel ukrainische Flüchtlinge, besonders natürlich Frauen und Kinder, Zuflucht suchten, auch in Großbritannien, da gab es eine öffentliche Diskussion und da hat jemand gesagt, also die Großbritannien hat ja eine lange Geschichte, dass wir also Flüchtlingen helfen. Und dieser Journalist sagte dann ja, und ich denke da an den Kindertransport. Und da muss man natürlich sagen, das ist natürlich nicht so richtig. Also bis zum gewissen Grad ist es die britische Zivilgesellschaft, die sich eingesetzt hat. Und das war dann auch wieder so ähnlich in der Situation mit den ukrainischen Bürgern und Bürgerinnen, die Zuflucht suchten. Also da sehe ich schon etwas Bedarf an Aufarbeitung, die sich der komplexen Geschichte nähert.
0: Also schmückt sich die Politik im Grunde mit fremden Federn. Wie sind denn diese Kinder damals, wie haben die sich denn durchgeschlagen, wenn keine finanzielle Grundierung da war durch die Politik?
1: Ja, also ja, die Politik eben nicht durch die Politik, aber wie schon gesagt, Einzelpersonen und karitative Organisationen haben sich für die Kinder eingesetzt. Es war aber natürlich für viele sehr schwierig. Wie schon gesagt, ihr Leben wurde gerettet. Ihnen wurde die Möglichkeit gegeben, das Deutsche Reich zu verlassen. Und dann wurden sie entweder in Gemeinschaftsunterkünften oder in Pflegefamilien untergebracht. Und ja, die finanziellen Mittel wurden durch Spendenaktionen eingesammelt, was natürlich oft auch schwierig war. Und die britische Regierung verlangt sogar, dass für jedes Kind eine 50 Pfund Bürgschaft hinterlegt wird, für jedes Kind, das nach Großbritannien kam. Das ist ungefähr 3.500, 4.000 Euro in heutigem Geld. Also es handelt sich da schon um eine größere Summe. Die Kinder haben sich zum Teil gut angepasst, aber sie haben natürlich ihre Familien und ihre Eltern vermisst. Sie sind in die Schule gegangen. Viele der Älteren haben natürlich dann auch schon während der Kriegsjahre Berufe ergriffen. Aber es gab auch sehr viele traumatische Erfahrungen, die Kinder, die unter psychiatrischen und medizinischen Problemen gelitten haben, durch die traumatischen Erfahrungen im Deutschen Reich, aber natürlich auch nach ihrer Emigration nach Großbritannien.
0: Andrea Hammel, Sie sind, haben Sie mir vorhin verraten, eigentlich in Hessen geboren, in Gießen, leben aber schon, sind schon als junge Frau nach Großbritannien gegangen. Und Sie haben Ihr Buch erst auf Englisch geschrieben und jetzt auf Deutsch übersetzt. Ist das alles identisch oder haben Sie unterschiedliche Bücher herausgegeben? Wollen Sie in Deutschland und England damit jeweils unterschiedliche Publika und unterschiedliche Dinge erreichen vielleicht?
1: Vielleicht will ich unterschiedliche Dinge erreichen. Das Buch ist eine erweiterte Ausgabe, da sich in den 2 Jahren zwischen der englischen Veröffentlichung und der deutschen Veröffentlichung natürlich doch wieder noch neue Erkenntnisse ergeben haben. Ich glaube, in Großbritannien war der Kindertransport lange viel bekannter. Und in Deutschland ist es vielleicht Neuland. Es hat sich jetzt aber doch herausgestellt, dass sich auch sehr viele Leser und Leserinnen in Deutschland für das Thema interessieren, was mich natürlich freut. Und es ist natürlich eben auch wichtig, generell mehr zu erfahren, was passiert ist, welche Konsequenzen das Handeln hatte und vielleicht auch, ob wir etwas daraus lernen können für die Zukunft, da der Druck, also Flüchtlinge aufzunehmen, der hat sich ja nicht geändert.
0: Ja, der Druck wird eher zunehmen. Das war Dr. Andrea Hammel. Ihr Buch »Die schwierige Geschichte der Kindertransporte 1938-39 nach Großbritannien« ist im Hendrich und Hendrich Verlag erschienen. Sie liest daraus im Rahmen der Tage des Exils, und zwar heute Abend 19 Uhr in der Deutschen Nationalbibliothek in Frankfurt.

Das war die Geigerin Lisa Batjaschwili und das Rundfunk-Sinfonieorchester Berlin unter Nicolas Ratschwely mit einem traditionellen Abendlied und da die Überschrift über dem Track auf der CD Helsinki ist, nehme ich mal an, es ist ein finnisches Abendlied. Sie hören HR2 Kultur am Nachmittag, 6:04 ist es und Musik von Johann Friedrich Fasch steht auf unserem Programm. Das Allegro aus seinem Konzert in D-Dur mit den Naturhornisten Stefan Katte und Sebastian Fischer und L'Arpa Festante.

0: Musik von Johann Friedrich Fasch war das. Nach dem Festival ist vor dem Festival. Das scheint das Motto zu sein bei den Bad Hersfelder Festspielen, die gerade erst zu Ende gegangen sind. Intendantin Elke Hesse hat heute in der Stiftsruine schon das Programm für die nächste Saison 2027 bekannt gegeben. Und da gibt es einige Überraschungen. Der Spielplan reicht von Loriot über Hugo von Hofmannsthal bis zu Shakespeare. Allerdings mit der einen oder anderen Neuerung. Die Besetzung steht zwar noch nicht ganz fest, weil noch nicht alle Schauspielerinnen und Schauspieler ihre Verträge unterschrieben haben, aber Theaterfans können sich auf so manche hübsche Vorstellung freuen.
1: Hinten schrauben noch Handwerker die Bühnengerüste von der letzten Saison ab. Da geht's vorn in der Stiftsruine schon um die Aufführungen fürs nächste Jahr. Und da gibt's gleich einen Knaller. Die Bad Hersfelder Festspiele haben sich als erste die Bühnenaufführungsrechte von Loriots Filmkomödie Ödipussy gesichert. Man erinnere Frau Kekse, Tietze. Regisseur Michael Schachermeier will bei seiner Inszenierung aber nicht einfach den Altmeister kopieren.
2: Man muss den Humor, glaube ich, wirklich bei sich selber finden. Ja, und das ist ganz, ganz wichtig für so ein Projekt, jetzt nicht nur einen Film zu kopieren, denn das wäre chancenlos und diesen Unterfangen, das wäre ein völliger Schwachsinn, sondern man muss da wirklich den eigenen Zugang finden, die eigene Form von Tonalität. Das ist wie Musik. So eine Komödie ist geschrieben wie eine Partitur und der Partitur muss man folgen und gleichzeitig kann man Musik trotzdem immer eigenständig interpretieren, aber es bleibt halt dann immer Mozart und Beethoven, aber trotzdem in einer ganz eigenen Sprache und Ansicht.
1: Eierschal passt ja überall rein. Weiterhin steht Shakespeares Komödie »Was ihr wollt« auf dem Programm. Aber die Festspiele können nicht nur lustig. Seine Uraufführung erlebt die Neufassung von Hugo von Hofmannsthals »Jedermann«. Und zwar unter dem etwas zeitgemäßeren Titel »Jedermann wird jeder Mensch«. Intendantin Elke Hesse sagt, es wird Zeit für eine neue Sichtweise.
3: Weil ich persönlich oder sehr viele auch schon der Meinung sind, dass gerade die Geschichte von Jedermann doch eine recht bigotte Geschichte ist. Und ich glaube, dass wir das schon mal aus einem neuen Blickwinkel erzählen sollten und das nicht nur auf diese eine Figur projizieren, auf diesen Jedermann, der in Salzburg rauf und runter gespielt wird. Sehr erfolgreich natürlich auch. Aber ich finde es sehr interessant, das mal aus einem anderen Blickwinkel zu betrachten und das mal auf die Gesellschaft zu projizieren.
1: Der Klassiker der Salzburger Festspiele, eine Intendantin aus Österreich, zwei Regisseure aus Österreich, die Festspiele werden weiß-rot. Und da geht noch mehr Schmäh aus der Alpenrepublik. Nämlich tatsächlich im Weißen Rössel. Da hat man unweigerlich Peter Alexander im Ohr und kriegt ihn auch nicht so schnell wieder raus. Regisseur Philipp Krenn will dem Singspiel vom Wolfgangsee seine eigene Handschrift aufdrücken.
4: Peter Alexander zu kopieren macht überhaupt keinen Sinn. Also Peter Alexander ist ein Unikum und das soll auch so bleiben. Das ist wunderbar so. Dieses Stück hat einfach Wiener Charme und Wiener Schmäh. Und dieser Wiener Charme und Wiener Schmäh hat sich auch selber weiterentwickelt. Der ist ja auch nicht dort stecken geblieben, wo Peter Alexander war in der Zeit. Und genauso ist das Stück es nicht. Und ich glaube, es ist auch wichtig, dieses Stück dann nochmal neu zu beleuchten und nochmal neu zu sehen, was hat sich denn auch verändert, an wie wir an solche Figuren herangehen oder wie wir sie denken oder wie sie auf uns herüberkommen.
1: Wer den Peter Alexander gibt, steht noch nicht fest. Genauso wie die anderen Darstellerinnen und Darsteller. Bei den Wiederaufnahmen des äußerst beliebten Kinderstücks Pippi Langstrumpf und auch beim Musical Something Rotten ist größtenteils das Ensemble vom letzten Jahr dabei. Die Namen des literarisch-musikalischen Rahmenprogramms klingen jedenfalls vielversprechend. Lars Eidinger, Ulrich Tukur, Ann-Kathrin Kramer und Harald Krasnitzer sowie Stefanie Heinzmann. Insgesamt werden die Festspiele bunter, lustiger, aber auch seichter. Intendantin Hesse sieht eine gemeinsame Klammer.
3: Jedes dieser Stücke hat auch sehr viel Tiefgang und eigentlich zieht sich auch in jedem Stück dieses Grundthema und dieses Überthema Identität, die Frage nach dem, wer bin ich, wer will ich sein, ja, wie will ich in der Gesellschaft wahrgenommen werden. Und das zieht sich eigentlich durch alle Stücke durch und ist sicherlich sehr interessant auch für die Zuschauerinnen und Zuschauer.
1: Die Bad Hersfelder Festspiele 2027 beginnen am 18. Juni. Karten gibt's ab nächster Woche im Vorverkauf.
0: Michael Pörtner hat uns jetzt schon mal erzählt, was die nächste Saison der Bad Hersfelder Festspiele so alles zu bieten hat. Und während Sie sich vielleicht jetzt schon durch das Programm scrollen, biete ich Ihnen Begleitmusik von Leo Delib an. Pizzicati mit dem Symphonieorchester Göteborg unter Neeme Järvi.

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0: Die Sonata Sopra l'Armonica von Biagio Marini war das mit dem Ensemble Il Giardino Armonico. 17 Uhr gleich 42 Minuten ist es, Sie hören HR2 Kultur am Nachmittag. Heute vor 87 Jahren begann der Zweite Weltkrieg mit dem von Adolf Hitler befohlenen Überfall auf Polen. Ein Datum, das tief im kollektiven Bewusstsein Polens eingeschrieben ist. Heute fand an einem der Schauplätze des Überfalls an der Westerplatte in Danzig eine Gedenkveranstaltung statt. Präsident Karol Nawrocki und Premierminister Donald Tusk hielten beeindruckende Reden. Paulina Milling war für uns vor Ort.
1: Mit Sirenen über der Westerplatte erinnert Polen jedes Jahr an den Überfall Deutschlands am 1. September 1939, an den Ausbruch des Zweiten Weltkriegs, so wie heute. Am frühen Morgen versammelten sich hochrangige polnische Politiker, aber auch einfache Polinnen und Polen auf der Halbinsel in Gdańsk, um zu erinnern, um der Opfer zu gedenken. Jeder sechste Pole starb im Zweiten Weltkrieg. Das dürfen wir nicht vergessen, erklärte der polnische Präsident Karol Nawrocki. Er mahnte in deutlichen Worten die damalige antipolnische Stimmung in Deutschland an. Deutschland brauchte Adolf Hitler nicht, um Polen, polnische Frauen, polnische Männer und alles Polnische zu verachten. In der Weimarer Republik war der Antipolonismus das Zentrum der politischen Kultur. Jetzt sei man mit den westlichen Nachbarn gemeinsam in der Europäischen Union und der NATO. Doch die gute Nachbarschaft brauche Taten und nicht nur schöne Worte, betonte der polnische Präsident. In seiner Rede thematisierte er erneut Reparationen an Polen. Von hier aus, von der Westerplatte, appelliere ich an den deutschen Bundeskanzler, an das deutsche Volk. Lassen Sie uns die Frage der Wiedergutmachung und Entschädigung lösen. Im Sinne der historischen Gerechtigkeit, aber auch mit Blick auf die Zukunft. Statt Kredite aufzunehmen, könnte Polen durch solche Zahlungen sein Militär stärken. Damit würden die Gelder der europäischen Sicherheit dienen, so Nawrocki. Karol Nawrocki, rechtskonservativ, hatte schon zuvor in seinen öffentlichen Reden Reparationen von Deutschland gefordert. Mehr als die Hälfte der polnischen Bevölkerung unterstützt das. Aus deutscher Sicht sei die Angelegenheit rechtlich abgeschlossen, wie das offizielle Berlin schon mehrere Male betont hat. Auch gibt es bisher keine Vorschläge für eventuelle Entschädigungen an die noch 50.000 lebenden Besatzungsopfer. Auch Donald Tusk, der polnische Premierminister, hielt eine Gedenkrede. Darin würdigte er den Mut polnischer Soldaten vor 87 Jahren und mahnte die Zurückhaltung damaliger Verbündeter Polen zu schützen. Tusk zog Parallelen zum jetzigen russischen Krieg gegen die Ukraine. Wenn wir all das in Erinnerung halten, rufen wir heute von der Westerplatte lautstark in die gesamte freie Welt. Zeigt Solidarität. Heute müssen wir der Ukraine helfen zu überleben. Wenn wir heute sagen, es ist ja nur die Ukraine, dann wird jemand in ein paar Monaten, in einem Jahr, in zwei Jahren wieder sagen, es ist nur Polen. Donald Tusk erklärte, niemand, der von einem Aggressor überfallen werde, dürfe allein gelassen werden. Das sei die Lehre aus den Geschehnissen auf der Westerplatte.
0: Paulina Milling hat Stimmen gesammelt bei der Gedenkveranstaltung, mit der an der Westerplatte in Danzig an den Beginn des Zweiten Weltkriegs vor 87 Jahren erinnert wurde. Musikalisch geht es bei uns in den nächsten Minuten nach Irland mit Danny Boy. Unter diesem Titel kenne ich und kennen vielleicht auch Sie das Irish Tune from County Derry von Percy Aldrich Grainger. Es spielt das BBC Philharmonic unter der Leitung von Richard Haycox.

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1: Die Sommerhitze scheint vorbei zu sein, auch wenn es die Tage noch mal 30 Grad warm werden soll, haben Sie bestimmt in den Nachrichten gehört. Jedenfalls steigt die Sehnsucht nach dem Herbst. Und die stillen wir mit einem Gedicht von Eduard Mörike. Sophie Reuß liest es.
2: Septembermorgen. Im Nebel ruht noch die Welt, noch träumen Wald und Wiesen. Bald siehst du, wenn der Schleier fällt, den blauen Himmel unverstellt, herbstkräftig die gedämpfte Welt in warmem Golde fließen.

Hier für Sopran und Altsaxophon plus Klavier arrangiert und gespielt vom Trio Étoile. Ein sprechendes Bild bzw. ein angeblich sprechendes Bild hat die André Ernest Modeste Gretry die Idee zur Oper Le Tableau Parlant gegeben. Hier ist die Ouvertüre dazu mit Les Paladins unter der Leitung von Jérôme Correas.

5 Minuten vor 18 Uhr ist es. Sie hören HR2 Kultur am Nachmittag. Die Arbeitskraft von morgen, woher kommt sie, wohin geht sie, titelt der Tag heute. Mehr erfahren Sie gleich nach den 18 Uhr Nachrichten von Oliver Glab. Mein Name ist Carmen Mikovic. Ich danke Ihnen fürs Zu- und Weiterhören. Tschüss und schönen Abend.

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7: 18 Uhr. Deutschland weist Russland Verantwortung für Anschlagsversuch in Leipzig zu. Sabotage am Umspannwerk in Brandenburg. Frankfurt hat unter Großstädten den besten Nahverkehr. Das Wetter, auch morgen Sonne und Wolken, einzelne Schauer im Norden bis 25 Grad. Mein Name ist Marcel Sommer. Die Bundesregierung macht Russland für den Drohnenvorfall auf dem Leipziger Flughafen verantwortlich. Innenminister Dobrindt hat gerade gesagt, alle Hinweise deuteten nach Moskau. Das hätten unter anderem Geheimdienstinformationen ergeben. Deutschland sei das Ziel weiterer hybrider Angriffe. Außenminister Wadefuhl sagte, Konsequenzen seien schon beschlossen. Unter anderem würden Einreisekontrollen auf russische Staatsangehörige verschärft und das russische Haus in Berlin geschlossen. Nach dem Vorfall an einem Umspannwerk in Brandenburg spricht die Landesregierung von Sabotage. Brandenburgs Innenminister Rethmann sagte, es sei versucht worden, mit Treibsätzen leitfähiges Material in die Höchstspannungsleitungen einzubringen, um einen Kurzschluss auszulösen. Das sei in zwei Fällen auch gelungen. Man habe weitere Vorrichtungen entdeckt, die aber keinen Schaden angerichtet hätten.
8: Man ist bei einer zweistelligen Anzahl von weiteren Vorrichtungen, die man hier gefunden hat, die auch das Ziel hatten, leitfähiges Material in die Höchstspannungsleitungen einzubringen. Und insofern kann man feststellen, dass es vergleichsweise glimpflich abgegangen ist im Verhältnis zu dem, was hätte passieren können.
7: Wer hinter dem Sabotageakt steckt und welches Motiv der oder die Täter hatten, ist bisher unklar. Morgen will die Bundesregierung ihre Einkommensteuerreform im Kabinett beschließen. Jetzt hat Finanzminister Klingbeil Kritik an seinen Plänen zurückgewiesen. ARD-Korrespondent Philipp Eckstein.
9: 10 Milliarden Euro Entlastungen. Diese Summe könne sich sehen lassen, sagt Bundesfinanzminister Lars Klingbeil. Und er betont, er hätte sich mehr vorstellen können. Aber die Union sei gegen Erhöhungen beim Spitzensteuersatz oder der Erbschaftssteuer gewesen. Der SPD-Vorsitzende und Finanzminister reagiert damit auf ein Schreiben aus dem von Katharina Reiche, CDU, geleitetem Wirtschaftsministerium. Darin wird die Steuerreform als nicht ausreichend kritisiert und vor einer Inflations bedingten heimlichen Steuererhöhungen gewarnt.
7: Die neue Eskalation im Iran-Krieg wirkt sich auch auf die Energiepreise aus. Sie steigen im Moment wieder deutlich. Aus der Nachrichtenredaktion Petra Salzmann.
10: Europäisches Erdgas ist aktuell so teuer wie noch nie seit Beginn der Kämpfe. Und auch der Ölpreis, der in den vergangenen Wochen zeitweise deutlich gefallen war, legt wieder zu. Hauptgrund dafür ist, dass die Straße von Hormus weiter blockiert ist. Über sie läuft ein großer Teil der internationalen Energieexporte. Experten rechnen nicht damit, dass sich die Lage schnell wieder entspannt. Aktuell gäbe es keine Anzeichen dafür, dass die regulären Lieferungen bald wieder aufgenommen werden können.
7: Frankfurt hat nach einer neuen Untersuchung die besten öffentlichen Verkehrsmittel aller deutschen Großstädte. Das geht aus dem ÖV-Atlas der Denkfabrik Agora Verkehrswende hervor. Grundlage der Untersuchung sind bundesweite Daten zur Bevölkerung und zu Fahrplänen. Geprüft wird unter anderem, wie weit die nächste Haltestelle entfernt ist und wie oft dort welches Verkehrsmittel abfährt. Das waren die Nachrichten. Das Wetter. Bis zum Abend scheint im Süden Hessens öfter mal die Sonne, in der Nordhälfte gibt's mehr Wolken und gelegentlich Schauer, Höchstwerte 19 bis 25 Grad. In der Nacht kühlt es dann ab auf 12 bis 8 Grad. Morgen wird's ganz ähnlich wie heute. Die weiteren Aussichten, auch am Donnerstag und Freitag, im Norden öfter bewölkt und auch mal Regen, im Süden weiterhin mehr Sonne, dabei etwas wärmer, am Freitag dann bis zu 31 Grad. Die Zeit 18.04 Uhr.
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3: mit Oliver Glab. Herzlich willkommen.
11: Ich denke, ab 60 wird es anstrengend, gell?
12: Ich habe Mitarbeiter, die wahnsinnig gerne auch länger arbeiten würden, es aber nicht dürfen.
13: Wir sind schon mittendrin in dieser industriellen KI-Revolution.
14: Das ist eine riesige Herausforderung für die Qualifizierungspolitik.
15: Der Mensch ist mehr als Mathematik und Physik, sondern hat eine hohe emotionale Intelligenz.
16: Dort ist die Zukunft und auch schon die Gegenwart von künstlicher Intelligenz.
17: Ich gehe davon aus, dass ich eh schon mehr arbeite als diese reguläre 40-Stunden-Woche.
18: Es gibt ja noch mehr als Arbeit, ne?
19: Daher klüger arbeiten anstatt mehr.
3: Wie viel können und wollen, dürfen und müssen wir in Zukunft noch arbeiten? Unsere Arbeitswelt verändert sich gerade an vielen Stellen auf vielfältige und oft auch widersprüchliche Weise. Künstliche Intelligenz nimmt uns viel Arbeit ab und weg, sie bedarf aber zugleich der menschlichen Kontrolle. Auf der einen Seite werden reihenweise Stellen gestrichen, aber auf der anderen Seite fehlt es an Fachkräften. Aus der Politik kommt die Botschaft, dass wir alle mehr und länger arbeiten sollen, aber viele von uns sind schon jetzt überlastet. Arbeiten wir also zu viel, zu wenig oder einfach nur falsch? Arbeit gibt es genug, aber wird sie nicht oft ungerecht verteilt, nicht angemessen bezahlt und ihrem Wert entsprechend nicht anerkannt? Wo ist unsere menschliche Arbeitskraft weiterhin gefordert? Woher holen wir die Arbeitskräfte, die uns fehlen? Reicht unsere Kraft, um mehr und länger zu arbeiten als bisher? Und woher nehmen wir die Kraft, um neben unserer bezahlten Arbeit auch noch Kindern und pflegebedürftigen Angehörigen gerecht zu werden? Es gibt viel zu tun, aber wie packen wir es an? Die Arbeitskraft von morgen. Woher kommt sie, wohin geht sie? So heißt diesmal der Tag. Ein Thema, viele Perspektiven. Sowohl die Radiosendung als auch der Podcast in der ARD Sounds App. Beginnen wir mit einem Blick auf den Arbeitsmarkt und auf die verschiedenen Branchen und Berufe in Deutschland und auf das scheinbar widersprüchliche Nebeneinander von Fachkräftemangel und Stellenabbau. Unsere Wirtschaftsreporterin Jutta Nieswand hat sich nach möglichen Gründen dafür erkundigt und sie beginnt mit einem prominenten Beispiel.
20: Im Fall VW gibt es gleich mehrere Gründe für den Personalabbau. Den hohen Wettbewerbsdruck aus China, die Produktions- und Personalkosten in Deutschland und die aktuellen geopolitischen Handelskonflikte. So Veronika Kneip, Professorin für allgemeine Betriebswirtschaftslehre an der Frankfurt University of Applied Sciences. Dabei geht es aber in der Regel nicht darum, dass Mitarbeitende entlassen werden.
21: Ganz viel dieses Stellenabbaus passiert ja über Ruhestandsregelungen einfach. Also da wird im Endeffekt der ohnehin anstehende demografische Wandel dann auch ein Stück weit vorgezogen.
20: Schaut man sich den Arbeitsmarkt insgesamt an, sagt Veronika Kneip, dann gibt es Branchen, wo Fachkräfte fehlen, wie in Pflege und Medizin, im Bauwesen, im Handwerk und in der Gastronomie. Demgegenüber fallen Arbeitsplätze in der verarbeitenden Industrie weg, weil Arbeitsabläufe durch Automatisierung effizienter gestaltet werden. In Zukunft rechnet sie mit einer Polarisierung auf dem Arbeitsmarkt.
21: Sie brauchen Menschen, die wirklich eine ganz hohe Expertise haben, die wirklich technische Spezialisten sind. Und dann haben wir in anderen Bereichen eben eine hohe Nachfrage, auch jetzt beispielsweise Gastronomie, an Berufen, die eben wenig Ausbildung erfordern, aber auch natürlich entsprechend weniger bezahlt werden.
20: Dazwischen, im beruflichen Mittelfeld, braucht es dafür weniger Personal, sagt sie, da hier künstliche Intelligenz, KI, die Tätigkeiten effizienter erledigen kann. Damit fehlen aber auch Stellen für Nachwuchskräfte, die bisher hier für komplexere Aufgaben ausgebildet wurden. Die KI übernehme vor allem standardisierte Tätigkeiten in Büro, Verwaltung, Rechnungswesen und Verkauf, so Frank Martin, Geschäftsführer der Regionaldirektion Hessen der Bundesagentur für Arbeit. Es ist eben nicht nur die schwierige konjunkturelle Lage, die den Arbeitsmarkt belastet, sondern vor allem auch ein Strukturwandel.
22: Insbesondere der Strukturwandel im Bereich der Mobilität, Automobil hin zu Elektroautomobil, wird Deutschland sehr stark treffen. Wir haben einen demografischen Wandel, der ja nicht nur die Zahl der Arbeitskräfte verändert, sondern auch die Nachfragesituation am Markt verändert. Wir haben das ganze Thema Dekarbonisierung, weg von Rohstoffen, die endlich sind, hin zu einer Energieversorgung über nachhaltige Energiequellen.
20: Das dürfte die Unternehmenslandschaft in den nächsten Jahren stark verändern. Betriebe würden verschwinden, andere entstehen und damit würden einerseits Fachkräfte abgebaut, aber andererseits auch gesucht.
22: Das führt dazu, dass Menschen sich umorientieren müssen, dass Menschen, die es gewohnt waren, in einem Betrieb über einen langen Zeitraum zu arbeiten, sich womöglich umgucken müssen und Menschen werden profitieren, die veränderungsbereit sind, die lernbereit sind und die bereit sind, sich auch auf neue Berufsfelder einzustellen.
20: Es geht darum, sich beruflich mobiler zu zeigen, sagt auch Oliver Stettes, Arbeitsmarktexperte am Institut der Wirtschaft in Köln. Insbesondere sollten sich Menschen auf der Suche nach einem neuen Job, nachdem sie den alten wegen Personalabbau verloren haben, darauf einstellen,
1: dass das Arbeitsentgelt nicht mehr dem Niveau entspricht, was man zuletzt bei dem Unternehmen gewöhnt war, wo man zuletzt beschäftigt war.
20: Oliver Stettes rechnet auch nicht damit, dass uns die Arbeit ausgeht. Angesichts des demografischen Wandels gehe es eher darum, Arbeitskräfte zu mobilisieren, um den aktuellen Wohlstand zu erhalten und für Unternehmen attraktiv zu sein, damit die hierzulande investieren und so neue Arbeitsplätze schaffen.
3: Also, ob Arbeitskräfte entbehrlich sind oder verzweifelt gesucht werden, hängt von der Branche und der Art der Tätigkeit ab. Und insgesamt beobachten Fachleute eine Polarisierung des Arbeitsmarktes. Dringend gebraucht werden Fachkräfte mit hoher Expertise. Und ebenso dringend müssen Jobs besetzt werden, die wenig Ausbildung erfordern. Im Mittelfeld dagegen, zwischen diesen beiden Polen, wird inzwischen tatsächlich weniger Personal gebraucht, weil die Tätigkeiten dort effizienter von künstlicher Intelligenz, von KI, erledigt werden können, haben wir gerade gehört. Professor Enzo Weber ist Wirtschaftswissenschaftler und leitet den Forschungsbereich Prognosen und gesamtwirtschaftliche Analysen am Institut für Arbeitsmarkt- und Berufsforschung IAB in Nürnberg. Guten Tag, Herr Professor Weber.
2: Hallo, Herr Glab.
3: Sie argumentieren immer wieder gegen die Vorstellung, KI könne den Arbeitskräftemangel einfach wegdigitalisieren. Warum geht das nicht? Weil wir trotz KI in der Summe immer noch zu wenige potenzielle Arbeitskräfte haben für die Arbeit, die gemacht werden muss?
2: Na, es liegt eher daran, dass trotz des KI-Einsatzes am Ende gar nicht weniger Arbeitskraft gebraucht wird. Das ist zwar schon so, dass Tätigkeiten, die Menschen heute ausüben, in Zukunft durch KI ausgeübt werden und dementsprechend menschliche Tätigkeiten ersetzt werden. Und das spüren viele auch am eigenen Leib. Das ist auch sehr gut erfahrbar, weil es da um Dinge geht, die jetzt schon da sind. Aber durch diese neuen Technologien, da werden auch neue Aufgaben, neue Jobs entstehen, also Investitionen, neue Geschäftsmodelle und auch die Tätigkeiten in den Berufen selber werden sich ändern. Und das sind die Dinge, die hat man nicht so leicht vor Augen, weil die ja neu sind, weil die noch nicht so existieren, weil wir mit ihnen noch nicht vertraut sind. Und deswegen hat man diese nicht so auf der Rechnung. Trotzdem gibt es sie aber und unterm Strich werden wir nicht weniger Arbeitskräfte brauchen. Und das heißt im Umkehrschluss dann auch, wenn wir meinen, dass wir Fachkräftemangel haben, dann kriegen wir den halt auch nicht durch Technologie einfach so weg, sondern um Fachkräftepolitik müssen wir uns schon selber kümmern.
3: Da könnte man jetzt daraus schließen, die KI brauchen wir eigentlich auch nicht fürs Arbeitsleben, oder?
2: Brauchen, also bisher ging es auch Jahrtausende ohne KI, aber was heißt schon brauchen? Wir wollen ja Fortschritt und in der KI liegen ja enorme Möglichkeiten. Also wenn wir zum Beispiel auf die Produktivitätsentwicklung in Deutschland gucken, wie viel mehr pro Stunde schaffen wir eigentlich und nur so kann man ja Wohlstand erwirtschaften, dann muss man leider sagen, über Jahre haben wir da jetzt keine großen Sprünge mehr gemacht. Es wäre echt mal wieder an der Zeit. Es gäbe große Verbesserungsmöglichkeiten, auch neue Tätigkeiten ins Auge zu fassen. Und dementsprechend würde ich sagen, also rein ins Vergnügen brauchen ist eine andere Frage, aber profitieren können wir.
3: Wenn nun manche Fachkräfte gebraucht werden und manche nicht, was ist dann die Konsequenz für künftige Arbeitnehmerinnen und Arbeitnehmer? Schon beim Studium, bei der Ausbildung genau wissen, welche Fachkräfte später gebraucht werden und welche nicht. Und wenn man später merkt, dass man die in Anführungsstrichen falsche Fachkraft ist, sich in eine Fachkraft mit anderer Expertise verwandeln einfach so?
2: Also wir gehen davon aus, dass es nicht das große Stühlerücken bei den Berufen geben wird. Also der eine Beruf stirbt aus, der andere Beruf kommt neu oder so, sondern dass es das große Stühlerücken bei den Tätigkeiten innerhalb der Berufe geben wird, wenn Technologien nämlich für Tätigkeiten eingesetzt werden und am Ende Menschen mit diesen Technologien arbeiten. Das ist das Entscheidende und dementsprechend ist auch nicht das Entscheidende, irgendwann festzustellen, oh, ich sitze auf dem falschen Pferd, sondern man sollte mit dem vielgerühmten Abschluss in Deutschland, der ja sehr positiv konnotiert ist, sollte man tatsächlich eigentlich nicht abschließen, sondern den Abschluss als Startschuss nehmen für weitere Entwicklung. Denn niemand von uns weiß, was in welchem Beruf die KI in ein paar Jahren wieder alles können wird. Das heißt, man soll den Beruf ergreifen, in dem man richtig Lust hat, sich mit dem Beruf auch weiterzuentwickeln.
3: Nun haben wir im Bericht vorhin von einem interessanten Problem gehört. Wenn durch den Einsatz von KI Jobs mit einfacheren Tätigkeiten und Aufgaben abgebaut werden, dann fehle dem Nachwuchs das Übungsfeld, um reif zu werden für komplexere Aufgaben. Welchen Ausweg sehen Sie da?
2: Nun, im Moment wird tatsächlich eine Berufseinsteigerkrise an die Wand gemalt. Und ja, die Jobchancen für junge Berufseinsteiger, die sind schlechter geworden. Aber wir müssen leider feststellen, die Jobchancen quer durch die Bank für alle Altersgruppen sind schlechter geworden. Und das liegt nicht daran, dass KI exklusiv Berufseinsteiger benachteiligen würde, sondern das liegt an dem, was ich Erneuerungskrise nenne. Also es werden einfach sehr, sehr wenige neue Jobs geschaffen, zu wenig neue Investitionen, zu wenig Innovation. Und dadurch wird die Jobsuche dann am Ende schwieriger. Und wenn der Berufseinstieg sich jetzt wirklich ändert, dann sollten wir tunlichst aufhören, daraus eine Krise zu machen, sondern uns sagen, na, dann geben wir doch den Berufseinsteigern mal andere Aufgaben. Nicht immer nur Handlanger-Tätigkeiten, sondern nutzen mal die jungen Digital Natives, die danach kommen, dass sie Impulse geben, mit Älteren zusammen Verantwortung übernehmen. Ein anderer Berufseinstieg, das wäre die Konsequenz daraus.
3: Wir haben diese Folge von Der Tag, ein Thema, viele Perspektiven, mit der Frage begonnen, wie viel können, wollen, dürfen und müssen wir in Zukunft arbeiten. Schauen Sie doch als Arbeitsmarkt- und Berufsforscher bitte mal auf das Dürfen und Müssen. Welche Arbeit sehen Sie über kurz oder lang verschwinden und wo sehen Sie in den kommenden Jahren besonders großen Bedarf?
2: Also insgesamt ist tatsächlich, ich habe es eben Stühlerücken bei den Berufen genannt, das ist nicht der wesentliche Effekt, sondern den wesentlichen Effekt haben wir, wenn sich Tätigkeiten ändern. Und deswegen rate ich dazu, jetzt Berufswahl auch gar nicht so sehr basierend darauf zu treffen, was angeblich gerade durch die KI nach vorne kommt oder auch nicht, sondern in allen Berufen. KI ist die Technologie unserer Zeit, die wirklich quer durch die Bank, durch alle Berufe anwendbar sein wird. Dementsprechend dafür Fähigkeiten zu entwickeln, das ist das Entscheidende, wenn man jetzt vor einer Berufswahl steht.
3: Das Institut, an dem Sie arbeiten, das Institut für Arbeitsmarkt- und Berufsforschung, rechnet damit, dass Deutschland aus demografischen Gründen in den kommenden 15 Jahren rund 7 Millionen Arbeitskräfte verlieren wird. Können wir diese Lücke überhaupt schließen, zum Beispiel durch mehr berufstätige, in Klammern Vollzeit arbeitende Frauen, durch Ältere, durch Zuwanderung oder auch durch höhere Produktivität?
2: In der Vergangenheit ist uns das schon noch gelungen, und zwar vor allem durch hohe Zuwanderung und auch dadurch, dass mittlerweile einfach Erwerbstätigkeit von Frauen deutlich gestiegen ist, fast so hoch wie über der Männer, und Ältere deutlich länger im Erwerbsleben sind. Wenn wir jetzt aber tatsächlich weiterrechnen, jetzt gehen die Babyboomer in Rente, also der ganz große Aderlass, der kommt erst jetzt, und da muss man wirklich schon alle Register ziehen, wenn man das irgendwie noch ausgleichen will, und dann könnte man gerade mal so auf Stagnation kommen. Aber das sollte auch gar nicht das Bild sein, sondern wenn wir dafür sorgen möchten, dass Ältere mit ihrer Erfahrung im Berufsleben bleiben können, dass wir Zugewanderte gut integrieren, dass wir Frauen eine stärkere berufliche Entwicklung auch ermöglichen, dann ist das ja nicht nur eine zahlenmäßige Frage, sondern das ist ja auch eine qualitative Frage, was wir eigentlich in unserer Gesellschaft erreichen möchten und welche Chancen wir Menschen geben möchten. Und genau so sollten wir es anpacken.
3: Ein Register, das einige der politisch Verantwortlichen im Moment gerne ziehen möchten, ist die Forderung, wir müssen mehr und länger arbeiten. Wie viel würde das denn bringen, auch im Vergleich zu anderen möglichen Maßnahmen?
2: Also Deutschland ist durch länger arbeiten nicht reich geworden und wird es auch niemals werden. Und das hat einen relativ simplen Grund. Der Tag hat 24 Stunden und mehr werden es auch nicht. Dementsprechend können Sie Wohlstand nur steigern, wenn Sie besser werden und nicht, wenn Sie irgendwie mehr Arbeitsstunden investieren. Und trotzdem sind mehr Arbeitsstunden drin. Nämlich bei den Potenzialen, die wir noch heben können, beispielsweise bei Minijobbenden, von denen rund die Hälfte deutlich mehr arbeiten möchte. Oder wie eben besprochen, bei Frauen, bei denen die Erwerbskarriere in der Kinderphase abknickt und sich dann häufig auch nicht mehr erholt. Also überall da gibt es wirklich Möglichkeiten, wo man nicht sagen muss, ihr müsst mehr arbeiten, sondern wir geben euch jetzt bessere Möglichkeiten, mehr zu arbeiten. Und dadurch könnt ihr euch viel besser entfalten. Also mehr arbeiten, ja, aber an den richtigen Stellen.
3: Unterm Strich, Herr Professor Weber, was ist aus Ihrer Sicht die größere Gefahr für Deutschland, dass uns die Arbeitsplätze fehlen oder dass uns die Menschen fehlen, die sie machen könnten, die Arbeit?
2: Die größte Gefahr, die ich sehe, ist, dass wir immer nur darauf schielen, was KI uns irgendwie übrig lässt, und das machen wir Menschen dann. Das ist die Verliererstraße. Wir müssen schauen, welche neuen Tätigkeiten ergeben sich für Menschen, welche neuen interessanten Kompetenzen kann man erwerben, und genau das ist die Gewinnerstraße, und dann machen wir Technologie auch nicht mehr zu einer Krise.
3: Professor Enzo Weber, Wirtschaftswissenschaftler und Leiter des Forschungsbereichs Prognosen und gesamtwirtschaftliche Analysen am Institut für Arbeitsmarkt- und Berufsforschung in Nürnberg. Vielen Dank.
2: Gern geschehen.
3: Die Arbeitskraft von morgen. Woher kommt sie? Wohin geht sie? Der Tag, ein Thema, viele Perspektiven. So, und jetzt tun wir mal dem Namen nach etwas, um unsere Arbeitsmoral zu senken. Mit diesem Anspruch jedenfalls ist der Schriftsteller Heinrich Böll im Jahre 1963 angetreten, als er zum Tag der Arbeit, also zum 1. Mai 1963 für eine Sendung im Norddeutschen Rundfunk, die folgende Kurzgeschichte geschrieben hat. Sie heißt Anekdote zur Senkung der Arbeitsmoral. Hier kommt der erste Teil.
0: In einem Hafen an einer westlichen Küste Europas liegt ein ärmlich gekleideter Mann in seinem Fischerboot und döst. Ein schick angezogener Tourist legt eben einen neuen Farbfilm in seinen Fotoapparat, um das idyllische Bild zu fotografieren. Blauer Himmel, grüne See, schwarzes Boot, rote Fischermütze. Klick. Noch einmal Klick. Und da aller guten Dinge drei sind, ein drittes Mal Klick. Das spröde, fast feindselige Geräusch weckt den dösenden Fischer, der sich schläfrig aufrichtet. »Sie werden heute einen guten Fang machen«, sagt der Tourist, Kopfschütteln des Fischers. »Aber man hat mir gesagt, dass das Wetter günstig ist«, Kopfnicken des Fischers. »Sie werden also nicht ausfahren«, Kopfschütteln des Fischers, steigende Nervosität des Touristen. Gewiss liegt ihm das Wohl des ärmlich gekleideten Menschen am Herzen, nagt an ihm die Trauer über die verpasste Gelegenheit. »Oh, Sie fühlen sich nicht wohl?« Endlich geht der Fischer von der Zeichensprache zum wahrhaft gesprochenen Wort über. »Ich fühle mich großartig«, sagt er. »Ich habe mich nie besser gefühlt.« Er steht auf, reckt sich. »Ich fühle mich fantastisch.«
3: Fortsetzung folgt. Also eine schlechte körperliche Verfassung ist es nicht, die diesen Fischer in Heinrich Bölls Kurzgeschichte daran hindert, auszufahren. Und das ist ja in unserer Arbeitswelt schon mal eine Menge wert, denn es gibt schließlich viele Jobs, die mit großen körperlichen oder psychischen Belastungen verbunden sind. Und darauf wird nicht nur von den Betroffenen selbst auch immer wieder hingewiesen, wenn es um die Forderung geht, das Renteneintrittsalter heraufzusetzen und damit die Lebensarbeitszeit zu verlängern. Ende Mai dieses Jahres hieß es ja zunächst, dass die von der Bundesregierung eingesetzte Rentenkommission darüber nachdenke, eine Erhöhung des Renteneintrittsalters zu befürworten. Und auf diese Nachricht hin, die sich dann später nicht bewahrheitete, hat unsere Wirtschaftsreporterin Ursula Meyer damals ein paar Meinungen gesammelt von Fachleuten und von Beschäftigten.
4: Bis 70 noch arbeiten? Das können sich in Frankfurt viele Arbeitnehmer nicht vorstellen.
11: Ich denke, ab 60 wird es anstrengend, gell?
5: Wenn ich zum Beispiel Installateur bin und muss mit 68, 69 noch unter dem Waschbecken liegen und schrauben, ob das Wahre ist, das halte ich auch für völlig falsch.
23: Mechatroniker in der Instandhaltung lerne ich aktuell und es ist halt die Frage, wie lange hält der Körper es halt einfach durch.
4: Gerade Handwerksberufe sind anstrengend. Das bestätigt der Zimmerer und Dachdecker Jens Schirmer Arendt. Er leitet in Frankfurt einen Meisterbetrieb und ist 1991 geboren. Damit zählt er genau zu der Generation, für die die Rente ab 70 einem Medienbericht zufolge womöglich greifen würde. Aber
24: ich kann mir die Arbeit erleichtern mit dem Kran. Ich habe aber immer noch Materialien, die von A nach B bewegt werden müssen, mit dem Körper, mit der Hand. Und das greift eben auch schon die Gelenke an. Deswegen sehe ich die Rente mit 70 im Handwerk als schwierig an.
4: Rund 15.000 solcher Betriebe sind Mitglieder bei den Arbeitgeberverbänden des Hessischen Handwerks. Der Geschäftsführer Rainer von Borstel fordert Ausnahmeregelungen gerade für hart arbeitende Menschen.
25: Damit 70 von manchen Mitarbeitern noch diese schwere körperliche Arbeit zu erwarten, das kann man nicht realistischerweise sich wünschen und erhoffen.
4: Zugleich findet von Borstel es grundsätzlich sinnvoll, das Renteneintrittsalter immer weiter anzuheben, da die Menschen im Schnitt in Hessen immer älter werden. Laut Statistischem Landesamt lag zuletzt 2024 die Lebenserwartung für Männer bei rund 79 Jahren, für Frauen sogar bei 83 Jahren. Ähnlich sieht das die Vereinigung der hessischen Unternehmerverbände. Stefan Höhl ist dort Experte für Sozialpolitik.
26: Wer immer länger lebt, muss eben auch länger zur Finanzierung seiner Rente beitragen. Das ist auch eine Frage der Generationengerechtigkeit.
3: Unterschiedliche Meinungen zu der immer wieder aufkommenden politischen Forderung, die Lebensarbeitszeit zu verlängern. Mehr und länger arbeiten ist eben auch eine mögliche Reaktion darauf, dass Deutschland zumindest an vielen Stellen Arbeitskräfte fehlen. Man könnte auch so sagen, Deutschland braucht mehr Arbeitskraft. Und die könnte nicht nur durch mehr arbeitende Menschen gewonnen werden, sondern auch durch mehr Arbeitsstunden. Dadurch, dass die Menschen, die bereits in Deutschland arbeiten, mehr und länger arbeiten. Und das übrigens nicht nur im höheren Lebensalter, sondern auch in jüngeren und mittleren Jahren. Also zum Beispiel mehr in Vollzeit als in Teilzeit. Und damit sind wir bei unserem nächsten Gast. Nicole Beste-Voppmar ist Journalistin und Vorsitzende des Bundesverbands Vereinbarkeit. Und sie beschäftigt sich immer wieder mit der Frage, wie Arbeit und unterschiedliche Lebensrealitäten besser zusammenpassen können. Guten Tag und herzlich willkommen im Studio.
6: Hallo.
3: Teilzeit ist in der wirtschaftspolitischen Diskussion der letzten Zeit unter anderem als Lifestyle-Teilzeit beschrieben worden, eine Beschreibung, die viel Widerspruch geerntet hat. Was sagt Ihnen der Überblick, den Sie sich verschafft haben? Warum arbeiten Menschen tatsächlich Teilzeit? Wie viel davon ist freie Entscheidung? Wie viel eine Folge der Lebensumstände?
6: Wir müssen eigentlich damit anfangen, dass wir uns überlegen, was heißt eigentlich Teilzeit? Ab wann sprechen wir von Teilzeit? Und tatsächlich ist es ja so, dass wir in Deutschland in einigen Berufen eine 32-Stunden-Woche haben, 34-Stunden-Woche. Das ist für die Menschen Vollzeit, für andere ist das Teilzeit. Und ja, wir arbeiten sehr viel in Teilzeit. Wenn ich es richtig weiß, haben wir die höchste Teilzeitquote seit Arbeit gemessen wird. Und wir haben bei den Frauen sind es tatsächlich 50%, die in Teilzeit arbeiten. Aber wenn wir bei den Müttern schauen, sind es 67%. Und warum sind es 67%? Weil sie eben nicht nur, und ich sage jetzt ganz explizit, Erwerbsarbeiten, also einer Arbeit nachgehen, für die sie ein Gehalt bekommen, sondern weil sie auch sich um ihre Kinder oder um pflegebedürftige Angehörige kümmern, was sie in der Mehrheit machen.
3: Das ist dann die sogenannte Sorgearbeit, Care-Arbeit, um mit dem englischen Wort zu sagen. Was würde denn passieren, wenn all diejenigen, die heute unbezahlte Sorgearbeit leisten, dann tatsächlich ihre Erwerbsarbeitszeit ausdehnen werden würden? Wer übernimmt dann die Sorgearbeit?
6: Das ist eine gute Frage. Also erstmal, wenn die Frauen tatsächlich mehr arbeiten könnten, wenn die Rahmenbedingungen da wären und dafür braucht es Stellschrauben an einigen Stellen, dann hätten wir laut Untersuchungen 300.000 Vollzeitäquivalente. Das heißt also, wir hätten 300.000 mehr Personen, die arbeiten könnten, allein bei den Frauen. Wir sprechen jetzt nur von den Müttern, die ihre Arbeitszeit erhöhen und nicht von den pflegenden Angehörigen. Von diesen 300.000 bin ich mir sicher, dass ein paar auch in die Pflegeberufe gehen würden.
3: Ach so, das und dann professionell machen, was sie vorher für ihre Angehörigen
6: genau, dann kriegen sie Geld dafür. Was ja eigentlich fair enough.
3: Ja, ja. Sie haben eben von Stellschrauben gesprochen, die dann aber an denen noch gedreht werden müsste, damit das so kommt. Was sind das für Stellschrauben?
6: Also wir müssen natürlich gucken, dass wir die Kinderbetreuung verbessern. Also sie muss qualitativ besser werden. Sie ist sehr, sehr gut. Also sollte da das jetzt kein Angriff auf irgendeine Kinderbetreuungsperson, sondern das System ist einfach so, wie es ist. Wir brauchen einen besseren Betreuungsschlüssel. Wir brauchen mehr Betreuungsplätze. Wir brauchen längere Betreuung, wir brauchen Randzeitenbetreuung. Also die Betreuung der Kinder muss einfach besser werden. Und wir brauchen natürlich auch eine bessere Betreuung der Pflegebedürftigen. Wir sind kurz vor einem Pflegenotstand.
3: Es gibt ja auch viele, die sich doppelt schlagen. Die haben ihre Erwerbsarbeit eben auf der einen Seite, sie haben auf der anderen Seite die Sorgearbeit. Und viele Beschäftigte beklagen nun, dass Arbeitszeiten und Arbeitsbedingungen in ihrer Erwerbsarbeit nicht zu ihren Lebensrealitäten passen. Ja. Was könnte sich denn da realistischerweise ändern lassen?
6: Da gibt es verschiedene Möglichkeiten. Also wir machen sehr, sehr oft ein Frauenproblem draus, was ja gar kein Frauenproblem ist, weil es ist so, dass natürlich auch mittlerweile sehr viel mehr junge Väter sich um Kinder kümmern wollen. Also wir müssen hier nicht davon sprechen, wie Frauen sich jetzt besser aufstellen können, um mehr Erwerbs zu arbeiten, sondern wir müssen auch gucken, wie sich die Männer anders aufstellen können, wie wir denen die Möglichkeit geben, das zu machen, was sie auch gerne machen wollen, nämlich sich um ihre Familie kümmern. Wir müssen aber auch in die Unternehmen gehen und die Unternehmen, sie arbeiten bereits daran, sich familienbewusster aufzustellen. Also wir kriegen ja, gut, jetzt ist die Diskussion wieder, wir sollen alle zurück ins Büro, aber es gibt eben Unternehmen, die nach wie vor Homeoffice anbieten. Es gibt Unternehmen, die flexible Arbeitszeiten anbieten. Aber da müssen wir noch viel mehr hingehen. Und wir müssen auch das Thema Kinderbetreuung über die Arbeitgebenden ist gar nicht mehr so sehr das Thema, wie das vor ein paar Jahren das Thema war, dass alle danach geschrien haben, die Unternehmen müssen jetzt für die Kinderbetreuung sorgen. Was jetzt ein großes Thema ist, ist tatsächlich die Notfallbetreuung. Eben weil wir schon ziemlich viele Unternehmen haben, die Homeoffice anbieten. Aber wenn dann ein Notfall da ist, müssen die Kinder betreut werden oder genau.
3: Und sind das, Sie haben jetzt sehr viel über die Unternehmen gesprochen, über die Arbeitgeberseite. Sind das vorrangig diejenigen, die etwas unternehmen müssen, damit sich der Zustand ändert? Oder sehen Sie da auch andere Hände?
6: Ja. Natürlich, die Politik muss sich auch.
3: Was erwarten Sie da?
6: Da geht es wieder, wie gesagt, wir brauchen bessere, mehr Kinderbetreuung. Wir müssen das Thema Pflege müssen wir uns besser anschauen. Auch da müssen wir gucken, dass wir mehr Betreuung, bessere Betreuung bekommen für Pflegebedürftige. Und das haben wir im Augenblick einfach nicht. Und dadurch ist diese unglaublich hohe Belastung bei den Beschäftigten, die das miteinander vereinbaren müssen.
3: Sie haben in Ihren Veröffentlichungen immer wieder gesagt, die Arbeit müsse sich ans Leben anpassen, ja. Nicht das Leben an die Arbeit. Genau darüber reden wir ja auch gerade. Ja. Wie erklären Sie sich, dass das bisher immer umgekehrt verläuft, dass die Arbeit immer sozusagen den Takt vorgibt und das Leben folgen muss?
6: Ich glaube, das hat unglaublich viel damit zu tun, dass wir nach diesem Leistungsprinzip noch immer leben. Wir sind noch immer höher, schneller, weiter. Das ist das, worüber wir uns identifizieren. Das haben wir gelernt. Das ist, worauf es ankommt. Und das passt auch wunderbar mit diesem Anwesenheitsmythos zusammen, nach dem wir noch immer verfahren. Also es ist noch immer dieses, wer lange im Büro ist, das sind die LeistungsträgerInnen. Und wir haben noch nicht verstanden, dass Menschen, die in Teilzeit arbeiten, sehr wohl auch LeistungsträgerInnen sind und dass die sehr wohl auch eine sehr effizient und effektiv arbeiten.
3: Das heißt also eigentlich nicht verabschieden vom Leistungsprinzip, sondern es ausdehnen auf andere Bereiche, oder?
6: Wie meinen Sie das ausdehnen? Auf welche Bereiche wollen Sie das ausdehnen?
3: Ja, weil Sie sagen, die Leute, die im Care-Arbeit leisten, sind auch Leistungsträger.
6: Ja, natürlich sind das Leistungsträger. Ja, natürlich. Aber ich meine, das sind diejenigen, die unsere Zukunft großziehen.
3: Und wenn all das sich dann ändert zur Entlastung derjenigen, die Care-Arbeit machen und vielleicht dann auch mehr Erwerbstätigkeit machen wollen und das beides irgendwie vereinbaren wollen, nutzt das dann nur denjenigen, die davon Gebrauch machen?
6: Oh nein,
3: das
6: nutzt uns allen. Oh mein Gott, es nutzt uns allen. Und das ist das, was ich immer, was mir so ein bisschen fehlt in der Debatte und was ich auch noch nicht verstehe, warum das noch nicht jeder weiß, muss ich ganz ehrlich sagen. Also es ist tatsächlich so, und da gibt es Untersuchungen dazu, dass Unternehmen, die sich familienbewusst aufstellen, die eben das unterstützen, dass ihre Beschäftigten Beruf und Familie vereinbaren können. Und vielleicht dazu auch noch mal kurz, also die Vereinbarung von Beruf und Familie, das ist ja nicht nur die Vereinbarung oder die Vereinbarkeit mit der Betreuung von Kindern oder der Betreuung von pflegebedürftigen Angehörigen. Wenn wir von Vereinbarkeit sprechen, sprechen wir eigentlich von Lebensphasenorientierung. Und ich muss auch mal meine Gesundheit mit der Erwerbstätigkeit vereinbaren. Ich habe eine Scheidung, ich habe irgendwas anderes, ein Lebensereignis, was mich beeinflusst. Und das gebe ich nicht an der Bürotür ab. Auch das muss ich mit dem Job vereinbaren. Und es hat sich gezeigt in Untersuchungen, die viele schlaue Unternehmen gemacht haben, also Forschungsunternehmen, dass die Krankenquote sinkt, die Fehlzeitenquote sinkt, Stellenbesetzungsdauer sinkt, Fluktuation sinkt. Und gleichzeitig steigt in diesen familienbewussten Unternehmen die Produktivität, die Kundenbindung, die Bewerbendenqualität und die Motivation. Von daher, das ist eigentlich, würde ich sagen, ein No-Brainer, dass man das Unternehmen versucht, familienbewusst aufzustellen.
3: Kurz zum Schluss und unsere Tagfrage aufgreifend. Wie zuversichtlich sind Sie, dass irgendwann genügend Menschen, die arbeiten müssen, auch arbeiten können und arbeiten wollen?
6: Also die Menschen wollen arbeiten. Die Frage stellt sich nicht. Die Frage stellt sich, ob sie arbeiten können, ob wir ihnen die Rahmenbedingungen geben, die sie brauchen, damit sie das machen können, was sie wollen. Ich bin da zuversichtlich. Ich bin da sehr zuversichtlich, dass das irgendwann mal kommt. Aber ich bin nun mal ein durch und durch positiver Mensch. Also von daher, und wir brauchen die Menschen. Und irgendwann mal werden auch die Letzten aufwachen. Und man sieht es über die letzten Jahre. Es hat sich unheimlich viel bewegt.
3: Nicole Beste-Voppmer, Journalistin und Vorsitzende des Bundesverbands Vereinbarkeit. Sie beschäftigt sich mit der Frage, wie Arbeit und unterschiedliche Lebensrealitäten besser zusammenpassen können. Und darüber haben wir gerade gesprochen. Vielen Dank, dass Sie bei uns waren. Kehren wir nochmal zurück in Heinrich Bölls Anekdote zur Senkung der Arbeitsmoral. An einer westlichen Küste Europas hat ein Tourist das Gespräch mit einem Fischer gesucht, der da liegt und döst. Und er hat zu seinem großen Erstaunen erfahren, dass der Fischer nicht die Absicht hat, heute noch zum Fischfang auszufahren, obwohl das Wetter gut ist und obwohl der Fischer sich bester Gesundheit erfreut.
0: Der Gesichtsausdruck des Touristen wird immer unglücklicher. Er kann die Frage nicht mehr unterdrücken. Aber warum fahren Sie dann nicht aus? Die Antwort kommt prompt und knapp. Weil ich heute Morgen schon ausgefahren bin. War der Fang gut? Er war so gut, dass ich nicht noch einmal ausfahren brauche. Ich habe 4 Hummer in meinen Körben gehabt, fast 2 Dutzend Makrelen gefangen. Der Fischer, endlich erwacht, taut jetzt auf und klopft dem Touristen auf die Schulter. Dessen besorgter Gesichtsausdruck erscheint ihm als ein Ausdruck zwar unangebrachter, doch rührender Kümmernis. »Ich habe sogar für morgen und übermorgen genug«, sagt er, um des Fremden Seele zu erleichtern. Der Fremde setzt sich kopfschüttelnd auf den Bootsrand. »Ich will mich ja nicht in Ihre persönlichen Angelegenheiten mischen«, sagt er, »aber stellen Sie sich mal vor, Sie führen heute ein zweites, ein drittes, vielleicht sogar ein viertes Mal aus und Sie würden 3, 4, 5, vielleicht sogar 10 Dutzend Makrelen fangen. Stellen Sie sich das mal vor.« Der Fischer nickt. »Sie würden«, fährt der Tourist fort, »nicht nur heute, sondern morgen, übermorgen, ja an jedem günstigen Tag 2, 3 Mal, vielleicht 4 Mal ausfahren. Wissen Sie, was geschehen würde?« Der Fischer schüttelt den Kopf.
3: Und wir lassen die beiden jetzt mal wieder eine Weile allein und hören später, was geschehen würde und was geschehen wird. Die Arbeitskraft von morgen. Woher kommt sie? Wohin geht sie? Der Tag. 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Auf die Frage, woher die Arbeitskraft von morgen kommt, gibt seit einiger Zeit auch diese schon öfters gehörte Antwort. Die Arbeitskraft von morgen, immer häufiger kommt sie von einer KI, von einer künstlichen Intelligenz. Wenn es aber um die Frage geht, wohin die Arbeitskraft einer KI in Zukunft fließen wird und wohin nicht, in welchen Bereichen sich was genau ändern wird durch KI, dann sind die Antworten komplexer. Und wer jetzt als junger Mensch einsteigt in den Beruf, sieht sich einigen Unwägbarkeiten gegenüber, berichtet unsere Wirtschaftsreporterin Claudia Wehrle, die darüber im vergangenen Jahr mit einer Wirtschaftsstudentin gesprochen hat.
7: Mit großem Engagement hat Olivia Hupe vor ein paar Jahren mit ihrem Studium begonnen. Wirtschaftswissenschaften. Dass es in die Mathe-Richtung geht, hat sie fasziniert. Doch inzwischen ist Olivia Hupe nachdenklicher geworden. Denn durch den Einsatz von künstlicher Intelligenz verändert sich der Jobmarkt. Vor allem für Berufseinsteiger könnte es schwieriger werden, weil mehr und mehr einfache Tätigkeiten wegfallen, fürchtet sie.
8: Wenn man halt aus dem Studium kommt und vielleicht noch keine Erfahrungen im Betrieb hat, da sehe ich halt schon, dass man da weniger Chancen auch haben kann, wenn man eben einsteigen möchte.
7: Unbegründet sind solche Befürchtungen nicht. Denn die Arbeitswelt verändert sich. Rasant. In vielen Betrieben werden Produktionsprozesse digitalisiert. Immer häufiger wird künstliche Intelligenz eingesetzt. Und das kommt nicht nur in den Industriebereichen vor, sondern zunehmend auch bei klassischen Bürojobs, in der Finanzindustrie, im Marketing und in der Verwaltung. Immer mehr Branchen, immer mehr Jobs sind davon betroffen, sagt Jutta Rumpf vom Institut für Beschäftigung und Employability.
9: Also wir können grundsätzlich mal davon ausgehen, immer dann, wenn Sie Routinetätigkeiten haben, wenn es ganz bestimmte gleichförmige Abläufe gibt, kann man das einsetzen. Immer dann, wenn große Datenmengen verarbeitet werden sollen und man auch versucht, Muster zu erkennen, auch dort ist die Zukunft und auch schon die Gegenwart von künstlicher Intelligenz.
7: Viele Beschäftigte haben Angst. Werde ich meinen Job behalten? Sind all mein Wissen und meine Erfahrung durch die neuen Technologien auf einmal nichts mehr wert? Schon heute lässt sich absehen, dass viele Jobs in den kommenden Jahren überflüssig werden. Übersetzen beispielsweise kann die künstliche Intelligenz schon heute. Auch in der Buchhaltung oder im Controlling lassen sich viele Prozesse automatisieren. Juristen werden sich auf Veränderungen einstellen müssen. ebenso Ärzte, Journalisten und Historiker. Doch zu glauben, dass künstliche Intelligenz den Menschen irgendwann einmal komplett ersetzen wird, das hält Jutta Rumpf für unwahrscheinlich. Für sie ist künstliche Intelligenz vom Grundsatz her eine Form von Datensammeln, Daten aufbereiten und Daten auswerten. Und das alles geschieht nach bestimmten logischen Mustern.
9: Der Mensch ist mehr als Mathematik und Physik, sondern hat eine hohe emotionale Intelligenz und auch eine sehr hohe menschliche Interaktionsintelligenz.
7: Und das bedeutet, dass Berufe durch künstliche Intelligenz nicht ersetzt werden können, wo es in der Hauptsache um zwischenmenschliche Beziehungen geht. Die Pflege ist so ein Beispiel. Aber auch solche Berufe werden sich verändern, glaubt auch Detlef Gerst aus dem Vorstand der IG Metall. Er steht den Veränderungen offen und positiv gegenüber.
10: Es wird noch ein sehr umfangreiches Wissen von den Beschäftigten verlangt. Die Anforderungen werden enorm steigern. Und die Veränderungsprozesse in Unternehmen werden schneller.
7: Das kann auch bedeuten, dass in Zukunft völlig neue Berufsfelder entstehen.
10: Das ist eine riesige Herausforderung für die Qualifizierungspolitik.
7: Das Rad lässt sich nicht zurückdrehen. Wir sind schon mittendrin in dieser industriellen KI-Revolution, die nicht nur das Wirtschaftsleben, sondern auch die Gesellschaft verändern wird.
3: Und wie sich diese industrielle KI-Revolution, von der die Kollegin Claudia Wehrle spricht, ganz praktisch niederschlägt in der Arbeitswelt, darüber spreche ich jetzt mit Dr. Andreas Werner, Projektleiter am Fraunhofer Institut für Arbeitswirtschaft und Organisation. Guten Tag.
12: Schönen guten Abend, Herr Glab.
3: KI und Digitalisierung verändern die Arbeitswelt, und zwar tiefgehend, haben wir gerade gehört. Was erleben Sie davon in Unternehmen tatsächlich schon heute? Und was davon ist bislang eher Versprechen oder Herausforderung als Realität?
12: Also ich meine, jeder kennt ja den Begriff Industrie 4.0, also sprich die Digitalisierung in der Industrie. Es ist ja das Leitbild der produzierenden Unternehmen seit 2011, und in den letzten Jahren gab es da natürlich sehr viel Bewegung drin. Es gab hier und da mal ein Pilotprojekt oder die ein oder andere Blaupause, die tatsächlich auch Mut macht. Aber so nach 15 Jahren Industrie 4.0 können wir eigentlich, würde ich sagen, eine relativ nüchterne Bilanz ziehen, weil vor allem die wirtschaftlichen Effekte einfach vielfach hinter den Erwartungen zurückbleiben. Es ist nach wie vor so, dass Digitalisierung mit einem sehr hohen Aufwand verbunden ist bezüglich Kosten und Zeit. Wenn mal ein Pilot erfolgreich ist, funktioniert er vielleicht nur auf einer Maschine in der Produktion, lässt sich aber nicht skalieren. Also Skalierung ist ein riesiges Thema. Und nach wie vor eben auch die Akzeptanz in der Belegschaft. Das heißt, der Nutzen ist häufig einfach nicht klar und es gibt sehr viel Sorge vor Veränderung. Und all diese Aspekte, die bremsen eben diese Umsetzung, vor allem in der Breite, und das beobachten wir insbesondere im Mittelstand. Wenn wir jetzt aber auf andere Sektoren gucken, dann sehen wir, dass es durchaus auch besser funktionieren kann. Also nehmen wir das Beispiel vom Mobiltelefon zum Smartphone. Das hat ja eben nicht nur Produkte verändert, sondern eben ganze Wertschöpfungssysteme, hat neue Rollen geschaffen wie App-Entwickler oder Benutzeroberflächen-Experten. Es sind ganz neue Geschäftsmodelle entstanden, und dadurch ist eben auch neue Arbeit dadurch entstanden und wurde geschaffen. Und das ist ja durchaus was, wo man sehr positiv auch blicken kann.
3: Stichwort Wertschöpfung. Sie beschäftigen sich im Fraunhofer Institut auch mit kreislauffähiger Wertschöpfung. Soll heißen, ein Produkt soll künftig grundsätzlich reparierbar, wiederverwendbar, recycelbar sein. Entstehen dadurch möglicherweise ganz neue Formen von Arbeit?
12: Würde ich schon sagen, also ein klares Ja, weil einerseits können dadurch ja ganz neue Geschäftsfelder entstehen. Wenn Sie sich vorstellen, Unternehmen, die ihre Produkte zurücknehmen, zerlegen, wieder aufbereiten oder noch wieder auf den Markt bringen. Wichtig ist aber dabei, dass man diese zirkuläre Wertschöpfung, die Sie ansprechen, eben nicht mit einer reinen Abfallwirtschaft gleichsetzt. Das wäre eigentlich zu kurz gegriffen, sondern wir müssen das viel ganzheitlicher und größer denken. Das heißt, es gibt dann bereits in der Produktentwicklung, müssen schon neue Designprinzipien angewendet werden. Und hier bietet KI eben auch als Assistenzsystem, das heißt als Assistenten für den Menschen, für den Entwickler, sehr viele Möglichkeiten. Und was mir im Kontext der kreislauffähigen Wertschöpfung auch immer sehr wichtig ist zu erwähnen, es muss hier wirklich das gesamte Wertschöpfungsnetzwerk mitspielen. Das heißt, ein Unternehmen müssen frühzeitig in den Austausch gehen mit ihren Wertschöpfungspartnern, um eben diese zirkulären Lösungen und auch die Geschäftslogiken im Sinne so einer Kreislaufwirtschaft eben auszuloten. Und das könnte ja eigentlich eine sehr wunderbare Zukunftsvision sein, auch mit Blick auf die Arbeit. Da sind wir vielleicht Deutschen eben nicht mehr die besten Autobauer, sondern wären in Zukunft vielleicht die besten Autozerleger. Wichtig halt nur, wir haben weiterhin Wertschöpfung und eben damit Arbeit auch hier in Deutschland.
3: Da sind wir schon bei meiner nächsten Frage. Was müssen Beschäftigte künftig können, was sie heute noch nicht können müssen? Also zerlegen haben wir gerade schon gehört.
12: Ja, zerlegen, genau. Das wäre jetzt ein mögliches Geschäftsgebiet. Ja, aber ich würde es grundsätzlich gerne so auf der Hard-Skills-Ebene, sondern viel auch auf der Soft-Skills-Ebene sehen. Also ich denke, gerade auch mit Blick auf KI und auch auf mit Blick auf KI in der Wissensarbeit, glaube ich, muss man noch viel, viel kritischer Informationen in Zukunft hinterfragen und auch aus dieser puren Informationsflut, die eben ja gerade durch KI auch ins Unermessliche getrieben wird, hier die richtigen und zentralen Ergebnisse ziehen können. Also früher war es vielleicht so, dass man sehr viel aus wenig Informationen sich ziehen musste. Heutzutage werden wir alle in unserer täglichen Arbeit mit extrem viel Information konfrontiert und werden da teilweise auch überflutet. Und ich glaube, es ist eine zentrale Kompetenz, hier eben, wie schon erwähnt, die zentralen und richtigen Erkenntnisse dann eben daraus ziehen zu können und die Schlüsse zu ziehen. Und ich denke, das gilt aber auf alle Bereiche im Leben in der aktuellen Zeit. Man muss einfach, aber umso mehr auch in der Arbeit, man muss sehr flexibel bleiben und sich nicht auf irgendwelche Kompetenzen versteifen. Bis vor ein paar Monaten oder Jahren hieß es noch, man soll in Zukunft auf jeden Fall, jeder muss programmieren können und so weiter. Da hat sich das Thema jetzt auch wieder ein bisschen gewandelt, weil man merkt, KI kann da auch viel übernehmen. Also das heißt einfach sehr, sehr flexibel bleiben, was die Kompetenzen betrifft und diese Bereitschaft eben zum lebenslangen Lernen mitbringen.
3: Uns beschäftigt ja in dieser Folge von der Tag die Frage, wie viel können, wollen, dürfen, müssen wir in Zukunft noch arbeiten? Formulieren wir die Frage mal an dieser Stelle so. Woran sollen wir in 10 Jahren erkennen, dass die Transformation der Arbeitswelt gelungen ist? Welche Arbeit werden Berufstätige dann verrichten können, dürfen und müssen?
12: Also ich denke, was wichtig wäre, ist, wir müssen die ganze Gesellschaft, aber vor allem auch die Mitarbeitenden in den Unternehmen, in der Industrie wieder dahin kriegen, dass sie eben diesen Erfindergeist für sich neu entdecken, dass sie Lust auf neue Themen haben, dass wir Zukunftsmut und Zukunftslust auch haben und nicht mehr nur noch diesen Frust. Und das heißt, ich fände es einfach schön, wenn wir in 10 Jahren sagen können, es wird Technologie wieder viel mehr als Antwort auf reale Herausforderungen auch entwickelt und weiterentwickelt. Und weniger zum Selbstzweck. Das heißt, wir haben ein übergeordnetes Ziel, auf das wir hinarbeiten, auf das sich Technologie weiterentwickelt. Und das sollte eigentlich im Fokus stehen, als ständig immer zu gucken, wie sich Technologie Schritt für Schritt ihrer Selbstwillen eben weiterentwickelt. Sondern es muss nach wie vor die Bedarfe und die Bedürfnisse von einer Gesellschaft, die auch in 100 Jahren noch auf unserem Planeten funktioniert, erfüllen. Und das ist so ein Wunsch, den ich schon fast hätte, dass wir das in 10 Jahren erreicht haben.
3: Dr. Andreas Werner, Projektleiter am Fraunhofer Institut für Arbeitswirtschaft und Organisation. Vielen Dank. So, und jetzt hören wir mal, wie Heinrich Bölls Anekdote zur Senkung der Arbeitsmoral weitergeht und ausgeht. Sie erinnern sich an den Fischer, der trotz guten Wetters nicht die Absicht hat, an diesem Tag nochmal zum Fischen aufs Meer zu fahren. Und an den Touristen, der ihm nun schildert, was geschehen würde, wenn er nun doch ein zweites, ein drittes und vielleicht sogar ein viertes Mal ausfahren würde. Und das wohlgemerkt an jedem Tag mit gutem Wetter.
13: Sie würden sich in spätestens einem Jahr einen Motor kaufen können, in 2 Jahren ein zweites Boot, in 3 oder 4 Jahren könnten Sie vielleicht einen kleinen Kutter haben, eines Tages würden Sie 2 Kutter haben, Sie würden, die Begeisterung verschlägt ihm für ein paar Augenblicke die Stimme. Sie würden ein kleines Kühlhaus bauen, vielleicht eine Räucherei, später eine Marinadenfabrik, mit einem eigenen Hubschrauber rundfliegen, die Fischschwärme ausmachen und ihren Kuttern per Funk Anweisung geben. Sie könnten die Lachsrechte erwerben, ein Fischrestaurant eröffnen, den Hummer ohne Zwischenhändler direkt nach Paris exportieren und dann... Wieder verschlägt die Begeisterung dem Fremden die Sprache. Kopfschüttelnd, im tiefsten Herzen betrübt, seiner Urlaubsfreude schon fast verlustig, blickt er auf die friedlich hereinrollende Flut, in der die ungefangenen Fische munter springen. Der Fischer klopft ihm auf den Rücken wie einem Kind, das sich verschluckt hat. »Was dann?« fragt er leise. »Dann«, sagt der Fremde mit stiller Begeisterung, »dann könnten Sie beruhigt hier im Hafen sitzen, in der Sonne dösen und auf das herrliche Meer blicken.« »Aber das tue ich ja schon jetzt«, sagt der Fischer. »Ich sitze beruhigt am Hafen und döse. Nur ihr Klicken hat mich dabei gestört.« Tatsächlich zog der solcherlei belehrte Tourist nachdenklich von dannen. Denn früher hatte er auch einmal geglaubt, er arbeite, um eines Tages einmal nicht mehr arbeiten zu müssen. Aber es blieb keine Spur von Mitleid mit dem ärmlich gekleideten Fischer in ihm zurück, nur ein wenig Neid.
3: Soweit die Anekdote zur Senkung der Arbeitsmoral von Heinrich Böll. Die Arbeitskraft von morgen, woher kommt sie, wohin geht sie? Der Tag, ein Thema, viele Perspektiven. Als Ende Mai dieses Jahres darüber diskutiert wurde, statt des 8-Stunden-Tages eine maximale Wochenarbeitszeit festzulegen und innerhalb dieser Wochenarbeitszeit an manchen Tagen länger und an anderen kürzer zu arbeiten, da hat sich auch die ARD-Sendung Mitreden, eine Sendung der ARD-Inforadios, diesem Thema gewidmet. Unter der Überschrift Abschied vom 8-Stunden-Tag, Chance oder Belastung haben sich dann viele Hörerinnen und Hörer dazu geäußert und einige dieser Äußerungen hören wir jetzt im Bericht der Kollegin Silvia Buckel.
14: Robert Peter aus Hamburg hat lange Zeit als Koch gearbeitet. 14 Stunden am Stück war normal, manchmal 12 Tage hintereinander.
15: Das ist was ich keinem empfehlen kann. Aber wenn man das ein paar Jahre macht, dann merkt man, das geht auf die Knochen und ist sehr anstrengend. Und selbst wenn man davon Ausgleich kriegt, dann mal einen Tag weniger arbeiten muss, das gleicht am Ende nicht aus. Ich glaube kaum, dass längere Arbeitszeiten dazu führen, dass in der Gastronomie mehr Leute arbeiten wollen.
14: Stefan Mittendorf, Gastronom aus Bodenwerder, hält dagegen eine flexible Wochenarbeitszeit für nötig. Denn praktisch komme er in seinem Betrieb nicht mit 8-Stunden-Schichten aus.
16: In Niedersachsen dauern Feiern manchmal bis 4 Uhr morgens. Da frage ich mich, wie das laufen soll, dass ich Mitarbeiter nach 8 Stunden nach Hause schicke, während die Feier noch auf Hochtouren läuft. Und ich habe Mitarbeiter, die wahnsinnig gerne auch länger arbeiten würden, es aber nicht dürfen.
14: Bettina Kohlrausch vom Wirtschafts- und Sozialwissenschaftlichen Institut der Hans-Böckler-Stiftung weist darauf hin, dass es jetzt schon viele legale Ausnahmeregeln vom 8-Stunden-Tag gibt.
17: Meines Erachtens braucht es keine Reform der Arbeitszeit. Alle Debatten müssen im Blick haben, dass Menschen Erholung und Pausen brauchen, um produktiv zu sein. Und man Produktivität nicht ankurbelt, indem man Menschen einfach zwingt, länger zu arbeiten.
14: Im Gegenteil, sie würden dann müde, unproduktiv und machten Fehler. Das habe die Arbeitsforschung gezeigt. Überlange Arbeitstage können auch die Gesundheit gefährden. So sieht es der Erzieher Hakon Dahmann aus Wenddorf.
18: Ich empfinde das als Belastung. Ich finde, dass es auch als eine Art Gesundheitsschutz gesehen werden kann, wenn ich Teilzeit arbeite.
14: Auch die Hörerin Nicole Steinke aus Dortmund hat in ihrem anstrengenden Job als Physiotherapeutin, als sie noch jünger war, auch mal 10 Stunden am Tag gearbeitet. Heute schafft sie nicht mehr als 6. Wer aber fit ist, sollte mehr als 8 Stunden arbeiten können, findet der Landwirt Georg Lang aus Bamberg. Auf seinem Hof funktioniere das ohnehin nicht anders.
19: Aber es geht einfach nicht, dass wir sagen, jetzt ist 8 Stunden habe ich gearbeitet und den Mähdrescher machen wir aus. Ne? Und dann haben wir noch Tiere, die wollen auch verpflegt werden.
14: Aber der Landwirt sagt auch, lange arbeiten, das müsse freiwillig sein und mit Freizeitausgleich. Ähnlich sieht es Stefan Dolega aus Berlin.
21: Das kann ich machen, aber ich darf es nicht von meinen Angestellten verlangen. Und das Arbeitszeitgesetz sagt 8 Stunden, man kann es auf 10 Stunden verlängern, aber da muss ein Ausgleich innerhalb von 6 Monaten erfolgen. Und ich finde, das ist ein gutes Gesetz und das soll so bleiben.
14: Thomas Hoppe, Bundesvorsitzender der Jungen Unternehmer, wünscht sich zeitliche Flexibilität für Arbeitsspitzenzeiten. Und er glaubt, dass das auch seine Mitarbeitenden wollen.

0: Soweit einige Äußerungen in der ARD-Sendung Mitreden, einer Sendung der ARD-Inforadios. Wer sich bei der Arbeit mehr zumuten und aufpacken lässt, als er oder sie verkraften kann, wird müde, unproduktiv und macht Fehler, haben wir gerade gehört. Sprechen wir darüber mit Dr. Nils Backhaus, Arbeitswissenschaftler bei der Bundesanstalt für Arbeitsschutz und Arbeitsmedizin. Guten Tag.
1: Guten Abend, Herr Glad.
0: Was vor allem macht Menschen denn bei der Arbeit nachweislich krank? Sind es vor allem die Zahl der Arbeitsstunden, ist es die Arbeitsverdichtung, die Schichtarbeit, der Zeitdruck, verschwimmende Grenzen zwischen Arbeits- und Privatleben?
1: Ja, zunächst einmal möchte ich sagen, Arbeit macht ja erstmal nicht krank. Im Gegenteil, gute Arbeit, wenn sie gut gestaltet ist, ist erstmal gesundheitsförderlich. Das heißt, wir als Arbeitsschützer wollen nicht Menschen vor der Arbeit schützen, sondern wir wollen sie vor gesundheitlichen Gefährdungen bei der Arbeit schützen. Und Erwerbsarbeit gibt erstmal vielen Menschen Struktur, bietet soziale Kontakte, ermöglicht Zugehörigkeit, Anerkennung, kann Identität stiften, Selbstwirksamkeit, das Gefühl, was zu bewegen. Und kritisch wird es dann, wenn Arbeit tatsächlich schlecht gestaltet ist, wenn man dauerhaft in schlecht gestalteter Arbeit unterwegs ist. Das heißt, es geht da vor allen Dingen um so Faktoren wie hohe Arbeitsintensität, Zeitdruck, lange, ungünstig gelegene Arbeitszeiten, also was wie Schicht- und Nachtarbeit, wenig Erholungszeiten, wenig Handlungsspielräume und weitere körperliche und psychische Belastungen. Und je länger und häufiger diese Anforderungen zusammenkommen, desto wahrscheinlicher ist es, dass man krank wird.
0: Da Sie eben Ihren Begriff von Arbeitsschutz definiert haben, in manchen Branchen reiche der 8-Stunden-Tag nicht, haben wir eben gehört, da kommt es dann auch mal zu 14 Stunden am Stück, 12 Tage hintereinander. Aber manche Beschäftigte würden auch gerne mehr arbeiten, wenn sie dürften, haben wir gehört. Was meinen Sie, muss man diese hochmotivierten Beschäftigten auch mal vor sich selbst schützen, auch Jüngere, auch die, die fit sind?
1: Ja, also wir sehen in der Forschung, dass auch wenn Personen glauben, dass sie so lange arbeiten könnten, die Leistung tatsächlich immer einbricht nach einer gewissen Zeit. Das heißt, lange Arbeitszeiten verlängern die Belastungsexposition, verkürzen die Zeit für Erholung. Und wenn man dann noch nachts arbeitet, greift das zusätzlich in biologische und soziale Rhythmen ein. Wenn die Arbeitszeiten dann auch noch schlecht planbar und unvorhersehbar werden, dann hat es negative Auswirkungen auf die Gesundheit, auf die Leistungsfähigkeit und ist eher kontraproduktiv. Das heißt, auch wenn ich das selber vermute und wenn ich glaube, das zu können und auch vielleicht selber entscheiden kann, so lange zu arbeiten, heißt es nicht unbedingt, dass es besser ist. Und tatsächlich muss man viele Kolleginnen und Kollegen da auch vor sich selber schützen, ja.
0: Wenn nun diese politische Forderung irgendwann mal erfüllt würde, dass Beschäftigte länger arbeiten, also länger im höheren Lebensalter oder auch Vollzeit statt Teilzeit mehr, was müsste sich in den Unternehmen und politisch verändern, damit die Betroffenen diese Arbeit überhaupt gesund bis zur Rente machen können?
1: Ja, also viele denken ja, gesunderes, längeres Arbeiten beginnt irgendwann so um die 50, 60. Aber was wir eigentlich sehen, ist, dass gesundes Arbeiten beim ersten Arbeitstag anfängt. Das heißt, wir müssen die Arbeitsfähigkeit über den gesamten Erwerbsverlauf uns anschauen. Durch ergonomische Arbeitsplätze, eine Begrenzung von hoher Arbeitsintensität, verlässliche und gesundheitsförderliche Arbeitszeiten, ausreichend Zeit für Erholung, das heißt Pausen und Ruhezeiten, Handlungsspielräume, aber auch Rahmenbedingungen wie Führung oder soziale Unterstützung sind wichtig. Ja, und das muss man entsprechend in den Betrieben ermöglichen und auch genau hinschauen und auch überlegen, welche Möglichkeiten habe ich zu wechseln. Wenn ich beispielsweise nicht mehr nachtschichttauglich bin, kann ich dann auch an einen Tagarbeitsplatz wechseln? All das sind Fragen, die sich Betriebe stellen sollten, wenn sie gesundheitsförderliche Arbeitsbedingungen für ihre Beschäftigten anbieten wollen.
0: Die Kehrseite von Überlastung ist die Erfahrung von Abwertung und Einsamkeit aufgrund von Erwerbslosigkeit, von prekärer Beschäftigung oder eines niedrigen sozioökonomischen Status. An wem ist es, das zu verändern?
1: Ja, das lässt sich natürlich nicht auf die Verantwortung des einzelnen Beschäftigten reduzieren, sondern hier tragen tatsächlich die Betriebe in erster Linie die Verantwortung, dafür zu sorgen, dass gesundheitsgerechte Arbeitsbedingungen da sind, dass die soziale Unterstützung durch Kolleginnen und Kollegen, dass das Betriebsklima gut ist, dass es eine faire Organisation von Arbeit gibt und auch eine Anerkennung durch die Führungskraft, wertschätzende Führung. Aber auch wenn wir ein bisschen aus dem Betrieb rausgehen, haben natürlich die Tarifpartner, die sehr viele Dinge entscheiden können, aber auch politische Entscheidungsträger eine Handlungsmacht darüber hinaus, die gesellschaftlichen, aber auch die arbeitsmarktpolitischen Rahmenbedingungen mitzugestalten.
0: Was muss passieren, damit Berufstätige so viel arbeiten können, wie sie dürfen und so viel arbeiten wollen, wie sie müssen, um nochmal auf unsere Tagfrage zurückzukommen?
1: Ja, ich glaube, das ist ein bisschen die Quadratur des Kreises. Da müssen verschiedene Dinge zusammenpassen, zusammenkommen. Einmal muss man das zusammenbringen, was gesundheitlich langfristig möglich ist, das, was Betriebe benötigen und das, was die Beschäftigten

0: Beschäftigten in ihrer jeweiligen Lebenssituation leisten können und wollen. Und das Arbeitszeitgesetz, die Arbeitszeitgrenzen, die Ruhezeiten bilden dabei einen guten Schutzrahmen. Und wenn man dann noch die Möglichkeit lässt, dass Beschäftigte Einfluss auf ihre Arbeitszeit nehmen können und Wahlmöglichkeiten haben bei der Arbeitszeit, dann ist man auf einem guten Weg.
1: Dr. Nils Backhaus, Arbeitswissenschaftler bei der Bundesanstalt für Arbeitsschutz und Arbeitsmedizin. Vielen Dank. Die Arbeitskraft von morgen, woher kommt sie, wohin geht sie? Das war der Tag, ein Thema, viele Perspektiven. 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Ich heiße Oliver Glab und ich wünsche Ihnen eine gute Zeit. Bis zum nächsten Tag.

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2: 19 Uhr. Deutschland macht Russland für Anschlagsversuch in Leipzig verantwortlich. Schaden durch Sabotage an Umspannwerk in Brandenburg. Umwelthilfe kritisiert CO2-Ausstoß von Dienstwagen der Landesregierung. Das Wetter, auch morgen Sonne und Wolken, einzelne Schauer im Norden bis 25 Grad. Mein Name ist Marcel Sommer. 4 Wochen nach dem Drohnenvorfall am Flughafen Leipzig-Halle hat die Bundesregierung ihre Ermittlungsergebnisse vorgelegt und Russland dafür verantwortlich gemacht. Bundesinnenminister Dobrindt sagte bei einer Pressekonferenz:
3: Es wurden Tatmittel wie die Drohnenkonfiguration, diverse Bauteile, Sprengstoff und Zündtechnik verwendet, die aus anderen hybriden Operationen Russlands und dessen Krieg gegen die Ukraine uns bekannt ist.
2: Die Bundesregierung hat deshalb unter anderem angeordnet, das russische Generalkonsulat in Bonn zu schließen und den Vertrag für das russische Haus in Berlin zu kündigen. Bei dem Angriff auf ein Umspannwerk in Brandenburg hat nach ersten Ermittlungen nur ein kleiner Teil der eingesetzten Spreng- und Brandsätze funktioniert. Landesinnenminister Rethmann sagte, 2 der Vorrichtungen hätten Leitungen beschädigt. Man habe insgesamt aber eine 2-stellige Zahl der selbstgebauten Teile gefunden, die nicht gezündet hätten. Insgesamt sei man glimpflich davon gekommen.
4: Wir freuen uns, dass keine Personen zu Schaden gekommen sind. Aber wir nehmen den Vorfall sehr, sehr ernst, weil die Art und Weise der Tatbegehung natürlich geeignet gewesen wäre, größere Schäden zu verursachen.
2: Hessens Landesregierung setzt bei ihren Dienstwagen kaum auf Elektroautos. Laut deutscher Umwelthilfe fährt nur Arbeitsministerin Hofmann ein reines E-Auto. Ministerpräsident Rhein und Innenminister Poseck haben Diesel-Dienstwagen. Die übrigen Kabinettsmitglieder fahren Plug-in-Hybride. Hessen landet im Länderranking der Umwelthilfe deshalb nur auf Platz 12. Der neue norwegische König Hakon VIII. Hat seinen Eid auf die Verfassung abgelegt. Damit wird klargestellt, dass die Befugnisse und Vorrechte des Königs durch die Verfassung begrenzt sind. Krönungen wurden in Norwegen schon 1908 abgeschafft. Die neue Königin Mette Marit war bei der Zeremonie im Parlament in Oslo nicht dabei. Sie muss sich nach ihrer Lungentransplantation noch schonen. In Frankfurt hat die Evangelische Kirche Deutschland heute mit einer Aktion auf den Ausbildungsstart aufmerksam gemacht. Auf dem Römerberg wurden Wünsche vorgelesen und dann mit Schaumherzen in den Himmel geschickt. HR-Reporterin Anne-Kathrin Hochstrat.
5: Das Motto der Aktion: Herzen hoch. Pro Herz gab es einen Wunsch. Junge Menschen, die jetzt eine Ausbildung starten, konnten im Sommer ihre Wünsche online einreichen. Pfarrerinnen und engagierte Christen haben diese Wünsche dann jetzt einzeln vorgetragen und mit einem Segen verbunden. Die Segenswünsche sind jeweils als Videos aufgezeichnet worden. Der Hintergrund: Die evangelische Kirche wünscht den jungen Menschen, dass Gott sie auf den neuen Wegen begleitet.
2: Antonio Rüdiger beendet seine Karriere in der deutschen Fußballnationalmannschaft. Das hat der 33-jährige Innenverteidiger von Real Madrid bekannt gegeben, rund 2 Monate nach dem WM aus. Rüdiger hat seit 2014 insgesamt 86 Länderspiele für Deutschland gemacht und an 3 Welt- und 2 Europameisterschaften teilgenommen. Das waren die Nachrichten. Das Wetter. In der Nacht ist es teilweise bewölkt, es bleibt aber fast überall trocken. Die Temperaturen gehen runter auf 12 bis 8 Grad. Morgen wechseln sich Sonne und Wolken ab. In Nordhessen gibt es ab und zu Schauer. Die Höchstwerte liegen zwischen 19 und 25 Grad. Die weiteren Aussichten: im Norden bewölkt, ab und zu Regen, im Süden mehr Sonne. Donnerstag bis 27, Freitag bis 31 Grad. Die Zeit 19:04 Uhr.
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6: Herzlich willkommen, dazu sagt Martin Kersten. Die Musik von Astor Piazzolla, die ist ja schon für die unterschiedlichsten Besetzungen bearbeitet worden und hat sich dabei als erstaunlich anpassungsfähig erwiesen. Das gilt auch für diesen Fall, eine Bearbeitung für Saxophonquartett.

Esqualo, die jagenden, zackigen Bewegungsmuster eines Haifisches, hat dieses Stück von Astor Piazzolla nachgeahmt. Ein echter Klassiker in dem von ihm selbst erfundenen Genre, dem Tango Nuevo, 1979 geschrieben für sein eigenes Quintett, in dem das Bandoneon, die vor allem in Argentinien gebräuchliche Variante des Akkordeons, eine wichtige Rolle gespielt hat. Ein Bandoneon hatten wir hier allerdings nicht am Start, dafür die vier Hauptinstrumente aus der Familie von Adolf Sax: Sopran, Alt, Tenor und Baritonsaxophon. Gespielt von einem der feinsten und bekanntesten Saxophonquartette unserer Tage, dem Arcis Saxophonquartett. Das ist in München beheimatet und besteht seit rund 17 Jahren. Nicht immer in derselben Besetzung. Bei der aktuellen CD Quirky Nightclub Chronicles waren mit dabei Klaus Hierlugsch, Ricarda Fuß, Anna-Marie Schäfer und Jure Knetz. Quirky Nightclub Chronicles, das klingt vielleicht nach Partystimmung und ausschweifendem Nachtleben, was ein klein wenig auf die falsche Fährte locken könnte. Klar, der Tango, der stammt ursprünglich aus den nächtlichen Hafenbars am Rio de la Plata, aber schon Piazzolla hatte ja seine Variante dieser Musik eher im klassischen Konzertsaal gesehen und vor allem, es gibt ja auch noch ganz andere Komponisten und Musikstile auf diesem Album. Da ist zum Beispiel die junge Komponistin Shuten Erdenbata. Sie stammt aus der Mongolei, hat an der Musikhochschule in München studiert und da ist wohl dann auch der Kontakt zum Arcis Saxophonquartett entstanden, für das sie die Suite Echoes of Life geschrieben hat. Eine Reflexion über die wechselnden Zustände, die wir als Menschen durchleben, so beschreibt die Komponistin selbst diese Musik. Also eher Nachtgedanken als Nachtclub, aber auf jeden Fall so hörenswert, dass das Live-Video zu Reflection, das ist Teil 3 der Echoes of Life, auf Social Media schon mit rund 1,4 Millionen Klicks viral gegangen ist. Hören wir also mal rein, wie das klingt.

Wenn Sie schon mal spanisch essen waren, dann wissen Sie Tapas. Das sind diese kleinen Vorspeisen, von denen man meistens eine ganze Reihe bestellt. Und der Reiz besteht dann darin, dass sie alle ihre eigene Geschmacksrichtung haben und, jedenfalls wenn der Koch sein Handwerk versteht, zusammengenommen ein ziemlich leckeres Essen ergeben. Der Koch hier war ein Komponist, aber es war genau diese Grundidee, die Mark Mallitz im Kopf hatte bei seiner Komposition Tapas, einer Abfolge von mehreren kurzen und ganz unterschiedlichen Stücken, hörbar inspiriert von Minimal Music Pionier Steve Reich. Zwei dieser Stücke haben Sie gerade gehört, und zwar gespielt vom Arcis Saxophonquartett aus München, zu finden auf dessen neuem Album Quirky Nightclub Chronicles. Wir kommen nochmal auf das Album zurück, ganz am Ende der zweiten großen Musikstrecke hier an der Hörbar in HR2 und SWR Kultur. Die startet jetzt aber mit Karl die Große. Nennt sich wirklich so diese Band, hinter der vor allem Sängerin und Songschreiberin Wenke Wollny steckt. Die hat gerade die Veröffentlichung von ein paar Liedern nachgeschoben, die auf ihrem letzten Album damals keinen Platz mehr gefunden hatten. Darunter auch dieses hier mit dem Titel »Wer jetzt kein Haus mehr baut«. Tja, und wer ein bisschen literarischen Background mitbringt, bei dem klingelt da jetzt sicher was. Und richtig, Wollny hat sich allerdings sehr frei das bekannte Rilke-Gedicht Herbsttag als Grundlage für ihre eigenen Lyrics genommen. Und das klingt dann so.

Ein weiterer Moment mit Astor Piazzolla auf dem neuen Album des Arcis-Saxophonquartetts war das. Oblivion, einer seiner bekanntesten Melodien, die in den 80er Jahren in dem Film Heinrich IV. Verwendet worden ist. Quirky Nightclub Chronicles, so heißt das Album, das heute bei uns im Fokus gestanden hat. Und ich würde das mal frei übersetzen mit ungewöhnliche Geschichten aus dem Nachtleben. Schön jedenfalls zu beobachten, wie dieses Quartett aus München dem Saxophon neue Bereiche in der klassischen Musik erschließt. Welche anderen Titel und Interpreten wir sonst noch so alles in dieser Sendung hatten, das können Sie wie immer ganz in Ruhe nachlesen, in der Hörbar-Playlist, nämlich auf den Programmseiten von hr2 und SWR Kultur im Internet, je nachdem, wo Sie uns gerade zuhören. Und auch in ARD Sounds, wo Sie die Hörbar mit allen Angaben in einem eigenen Kanal finden. Die Hörbar, das ist eine Co-Produktion von HR2 und SWR Kultur. Wenn Sie mögen, dann verabreden wir uns doch gleich morgen wieder zu einer neuen Ausgabe mit Musik grenzenlos. Selbe Welle, selbe Stelle. Ich würde mich freuen. Mein Name ist Martin Kersten. Machen Sie es gut.

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2: Um 20 Uhr mit Marcel Sommer. Vor 4 Wochen war eine Sprengstoffdrohne am Leipziger Flughafen entdeckt worden. Jetzt hat sich die Bundesregierung dazu geäußert und Russland dafür verantwortlich gemacht. Aus Berlin Benjamin Großkopf.
3: Polizeiliche Ermittlungen, Tatmuster und nachrichtendienstliche Erkenntnisse belegten eine russische Verantwortung für den versuchten Anschlag am Flughafen Leipzig, sagte Innenminister Dobrindt. Gemeinsam mit Außenminister Wadephul verkündete er die Reaktion der Bundesregierung gegen Russland. So werde das russische Generalkonsulat in Bonn geschlossen, ebenso wie das russische Haus in Berlin. Und der Druck auf die russische Schattenflotte in der Ostsee soll erhöht werden. Wie, das blieb allerdings unklar.
2: In Brandenburg haben Unbekannte offenbar versucht, einen großflächigen Stromausfall herbeizuführen. Laut Polizei wurden an einem Umspannwerk mehrere selbstgebastelte Treibsätze entdeckt, die wie Silvesterraketen aussehen. Innenminister Redmann hat gesagt, dass damit auch Stromleitungen beschädigt wurden. Es habe aber keinen Stromausfall gegeben. Unter dem Motto »Nie wieder Krieg« haben Gewerkschaften und Friedensinitiativen in Hessen zum Antikriegstag aufgerufen. Die größte Veranstaltung findet im Wiesbadener Stadtteil Mainz-Kastell statt. HR-Reporterin Nina Michalk.
4: Rund 250 Menschen haben sich am Bahnhof in Mainz-Kastell zur Auftaktkundgebung versammelt. Die Demonstranten ziehen von dort über den US-Militärstützpunkt an der Ludwig-Wolker-Straße zurück zum Bahnhof. Auch in Kassel demonstrieren rund 250 Menschen für den Frieden. Den Antikriegstag gibt es seit den 50er Jahren. Er geht zurück auf den Überfall Deutschlands auf Polen am 1. September 1939, der den Zweiten Weltkrieg auslöste.
2: Frankfurt hat nach einer neuen Untersuchung die besten öffentlichen Verkehrsmittel aller deutschen Großstädte. Das geht aus dem ÖV-Atlas der Denkfabrik Agora Verkehrswende hervor. Geprüft wurde unter anderem, wie weit die nächste Haltestelle entfernt ist und wie oft dort welches Verkehrsmittel abfährt. Fußballnationalspieler Antonio Rüdiger beendet seine Karriere im DFB-Team. Der 33-Jährige hat heute seinen Rücktritt aus der Nationalmannschaft bekannt gegeben. ARD-Sportreporterin Tabea Kunze.
5: Seine Konzentration gelte nun voll und ganz seinem Verein Real Madrid, schrieb der 33-Jährige rund 2 Monate nach dem Aus bei der Fußball-Weltmeisterschaft. Der Innenverteidiger spielte insgesamt 86 Mal für das deutsche Team. Er hat an 3 Welt- und 2 Europameisterschaften teilgenommen.
2: Das waren die Nachrichten. Das Wetter. In der Nacht ist es teilweise bewölkt, aber fast überall trocken. Die Temperaturen gehen runter auf 12 bis 8 Grad. Morgen Wechsel aus Sonne und Wolken. Die Höchstwerte liegen zwischen 19 und 25 Grad. Die Zeit, es wird gleich 20.03 Uhr.
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6: Guten Abend aus dem Funkhaus des Hessischen Rundfunks in Frankfurt am Main und willkommen zum Konzert, heute präsentiert von HR2 Kultur. Mein Name ist Adelheid Kleine. Schön, dass Sie mit dabei sind. Ein prächtiges Schloss und eine kleine Pfarrkirche. Gleich 2 Festivals in Hessen öffnen heute ihre Türen für uns und machen die Bühne frei für herausragende Künstlerinnen und Künstler. In unserem ersten Konzert laden wir Sie ein zum Rheingau Musikfestival. Und zwar an einen der schönsten Orte dieser Region, hoch oben in den Weinbergen gelegen, mit Blick auf den Rhein. Es geht nach Schloss Johannesberg. Ende Juli ist dort die junge Pianistin Lia Wang aufgetreten. 2025 ist sie mit dem ersten Preis des internationalen Musikwettbewerbs der ARD ausgezeichnet worden und ihr Klavierabend war einer der vielen Höhepunkte des Rheingau Musikfestivals. Im zweiten Konzert geht's dann in den Naturpark Vogelsberg zu den Niedermoser Sommerkonzerten. Das ist eins der kleinsten Festivals in Hessen, klein aber fein, denn dort schaffen es die zumeist ehrenamtlichen Veranstalter immer wieder, tolle Musikerinnen und Musiker in die kleine alte Pfarrkirche nach Niedermoos einzuladen. Zum Beispiel vor kurzem den Hornisten Felix Klieser, gemeinsam mit dem Klarinettisten Sebastian Manz, mit der Geigerin Franziska Hölscher und vielen weiteren. Ihr Kammerkonzert hören Sie im Anschluss an Lia Wangs Klavierabend. Jetzt heißt es aber erstmal Bühne frei für die junge Pianistin Lia Wang im Fürst von Metternich-Saal auf Schloss Johannesberg. Dass man sich den Namen Lia Wang merken muss, das weiß man spätestens seit September 2025. Und genauso, dass die zarte Chinesin auf die großen Podien gehört. Beim internationalen Musikwettbewerb der ARD gab es für sie nicht nur einen sensationellen ersten Preis, sondern auch noch den Publikumspreis obendrauf. 24 Jahre ist sie jung und sie spielt nicht nur Klavier, sondern auch Orgel und Cembalo. Musik ist für mich wie eine Art Gott. Musik ist mein Mentor, mein Lebensberater, sagt Lia Wang. Wenn ich musiziere, dann ist das wie ein Gespräch. Wir werden Sie im Verlauf des Abends noch ein bisschen näher kennenlernen. Jetzt lassen wir Sie zuerst mal am Klavier sprechen. Für ihr Debüt im Rheingau hat Lia Wang Werke von Ludwig van Beethoven, von Robert Schumann und zum Auftakt von Franz Schubert ausgesucht. Wir hören zwei aus den vier Impromptus, Deutschverzeichnis 899, das in G-Dur und das in S-Dur. Und sie bilden den Rahmen für zwei Schubert-Lieder, die Franz Liszt für Klavier bearbeitet hat. Der Müller und der Bach und die Forelle. Hier ist Lia Wang. Viel Vergnügen.

0: die junge Pianistin Lia Wang. Hier haben wir sie gehört mit zwei Impromptus, Deutschverzeichnis 899 von Franz Schubert, das in G-Dur und zuletzt das in S-Dur. Und dazwischen mit zwei Schubert-Liedern in der Klavierbearbeitung von Franz Liszt. Der Müller und der Bach aus dem Zyklus Die schöne Müllerin und Die Forelle. Wir sind zu Gast beim Rheingau Musikfestival im Fürst von Metternich-Saal auf Schloss Johannesberg. Da hat Lia Wang Ende Juli ihr Debüt gegeben in der Reihe Ausgezeichnet. Ausgezeichnet mit Ausrufezeichen und die hat sie gleich mehrfach gesetzt, die zarte Chinesin am Klavier. Vor allem mit dem ersten Preis und dem Publikumspreis beim internationalen Musikwettbewerb der ARD im vergangenen Herbst. Der Musikwettbewerb der ARD, der findet ja auch ganz aktuell in diesen Tagen wieder statt, 2026 in den Kategorien Streichquartett, Fagott, Schlagzeug und Orgel. Lia Wang fühle sich sehr geehrt, diese beiden Preise bekommen zu haben, den ersten Preis und den Publikumspreis, sagt sie. Das bedeute ihr sehr viel, nämlich, dass es ihr gelungen sei, die Musik mit anderen zu teilen.
1: First of all, I feel very honored to have won the competition and winning the first prize, the audience prize, really meant a lot to me. Because it meant that I had the chance to share music with more people. And I really hope that more people can feel the warmth and comfort that I have found in music. I think that feeling really helped me through many, many difficult moments in my life. And actually, in a very personal sense, I think winning the audience prize meant even more to me, because that means my audience really felt my heart.
0: Ich hoffe, dass noch mehr Menschen die Wärme und die Geborgenheit in der Musik finden, die ich gefunden habe. Dieses Gefühl hat mir über viele schwierige Momente in meinem Leben hinweg geholfen. Mir persönlich bedeutet eigentlich der Publikumspreis noch viel mehr, denn das zeigt, dass ich die Menschen mit meinem Herzen erreicht habe. Das hat uns Lia Wang erzählt. Und wenn sie von schwierigen Momenten spricht, dann meint sie unter anderem eine Erfahrung, die sie in ihrer jungen Karriere machen musste. 2021 war das, beim internationalen Chopin-Wettbewerb in Warschau. Da ist ihr in der Vorrunde ein Fehler passiert. Der Auftritt wurde allerdings per Video übertragen und er hat im Netz zu einem veritablen Shitstorm geführt und bei Lia Wang zu einer mehrjährigen Krise. Dass sie unter diesem Druck bei der Musik geblieben ist, das hat sie zum einen der großen Pädagogin, ihrer Mentorin Manchun Chen am Zentralen Musikkonservatorium von Peking zu verdanken. Sie hat Lia geholfen, zu sich zurückzufinden. Zum anderen, so pathetisch das klingen mag, der Musik selbst. Ihre Kraft, zu den Menschen zu sprechen, Geschichten zu erzählen und Gefühle spürbar zu machen. Denn darum gehe es ja schließlich. Sicher nicht einfach, im oft knallharten Musikbetrieb den Fokus zu behalten und beim Wesentlichen zu bleiben. Bevor wir Lia Wang gleich mit Musik von Robert Schumann hören, mit der Fantasie und der Arabeske, spielt sie jetzt erstmal eine Sonate von Ludwig van Beethoven für uns. Die Sonate E-Dur Opus 109, um genau zu sein. Diese Sonate mit der Nummer 30 ist die erste der drei letzten Beethoven-Sonaten. Musik, die Beethoven geschrieben hat, als er schon völlig ertaubt war. Oft wird hier von seinem Spätstil gesprochen. Er schreibt freier und experimenteller, er bricht Formen auf und wendet sich intimeren Welten zu. Vor allem in dem finalen Variationensatz mit seinem weltabgewandten Thema. Hier ist Lia Wang.

0: Ludwig van Beethovens Sonate Opus 109 in E-Dur. Die erste seiner drei letzten Klaviersonaten mit ihrem weltabgewandten Variationenthema. Geschrieben von einem völlig ertaubten Beethoven. Musik, die er zelebriert, als gespielt wird. Und das hat hier Liya Wang am Klavier übernommen bei ihrem Konzert auf Schloss Johannesberg. Dort ist sie am 28. Juli im Rahmen des Rheingau Musikfestivals aufgetreten. Wenn sie Beethoven treffen könnte, was würde sie ihm sagen wollen, haben wir die junge Chinesin gefragt.
1: If I had the chance to meet Beethoven, I would want to thank him for showing me through his music some of the greatest qualities of the human spirit and also a spiritual world that feels almost divine.
0: Wenn ich die Gelegenheit hätte, Beethoven zu treffen, dann würde ich ihm danken dafür, dass er mir mit seiner Musik einige der großartigsten humanistischen Ideale aufgezeigt hat. Das ist fast schon göttlich, sagt Liya Wang. Übrigens stand Beethoven im vergangenen September auch auf dem Programm des internationalen Musikwettbewerbs der ARD, aus dem Liya Wang ja als erste Preisträgerin hervorgegangen ist. 24 Jahre ist sie jung, aktuell studiert sie noch am Zentralen Musikkonservatorium in Peking, und zwar nicht nur Klavier, sondern auch Orgel und Cembalo. Tasteninstrumente haben es ihr jedenfalls angetan. Seit ihrem vierten Lebensjahr spielt Liya Wang Klavier. Ihre Großmutter, eigentlich eine Mathelehrerin, hat Liya Wang als Kind für die Musik begeistert. Sie war es, die damals aus der chinesischen Provinz mit der kleinen Liya nach Peking ging, um ihr dort die beste musikalische Ausbildung zu ermöglichen. Aber blicken wir kurz auf den Ort, an dem Liya Wang hier im Konzert im ARD-Radio-Festival auftritt. Wir sind zu Gast auf Schloss Johannesberg, einer von vielen Spielstätten beim Rheingau Musikfestival. Und eine der beliebtesten, gar keine Frage. Das Schloss thront hoch über uralten Rieslinghängen. Eine große ockergelbe Anlage mit drei Flügeln ist das. Und es gibt einen tollen Blick frei auf den Rhein im hessischen Geisenheim. Übrigens hat der Weg dorthin, über den Johannesberg quer durch die Weinreben, im 19. Jahrhundert schon Heinrich Heine begeistert. Und wer selbst mal dort gewesen ist, der weiß warum. Musik von Robert Schumann hat Liya Wang jetzt ausgesucht für den zweiten Teil ihres Abends. Zwei seiner frühen Klavierwerke, die Fantasie Opus 17 und die Arabeske Opus 18, beides Werke aus den 1830er Jahren. Mit 17 hat Liya Wang zum ersten Mal Schumann gespielt. Zuerst mochte sie seine Musik nicht wirklich, hat sie uns erzählt. Das war einfach zu verrückt, diese vielen emotionalen Wechsel, fand sie damals. Aber das habe sich inzwischen geändert.
1: Actually, when I was younger, I didn't really like his music very much because I thought it was too crazy. But now I feel almost the opposite. It is his music that holds my emotions. And his music is really incredible rich and all the emotional changes, all the sudden turns.

Liya Wang hat hier am Klavier gesessen mit Musik von Robert Schumann, mit der Fantasie Opus 17 und zuletzt der Arabeske Opus 18. Zwei Werke, die Schumann mit Mitte bzw. Ende 20 geschrieben hat, in emotional fordernden Jahren, als sich Friedrich Wieck, sein Schwiegervater in spe, vehement gegen eine Beziehung seiner Tochter Clara mit Schumann stemmte. Das Ganze ist am Ende gut ausgegangen, auch davon zeugen diese beiden Kompositionen. Mitte 20 ist auch Liya Wang. Die junge Pianistin aus Peking hat im vergangenen September den internationalen Musikwettbewerb der ARD gewonnen. Einen ersten Preis und den Publikumspreis gab's für sie. Und das war fürs Rheingau Musikfestival natürlich ein gegebener Anlass, die junge Künstlerin einzuladen nach Schloss Johannesberg in den Fürst von Metternich-Saal in die Konzertreihe Ausgezeichnet mit Ausrufezeichen. Und Sie können sich vorstellen, dass das Publikum Liya Wang bei diesem Konzert am 28. Juli nicht so ohne weiteres hat ziehen lassen. Und so ist sie nochmal zurückgekommen auf die Bühne mit einer Zugabe.

Musik von Isaac Albéniz. Das war die Evocation aus dem Klavierzyklus Iberia. Und mit diesen Klängen hat sich die junge chinesische Pianistin Liya Wang bei ihrem Konzert auf Schloss Johannesberg vom Publikum verabschiedet. Dort ist sie am vergangenen 28. Juli im Rahmen des Rheingauer Musikfestivals aufgetreten. Und das war das erste Konzert dieses Abends hier im ARD Radio Festival, heute präsentiert von HR2 Kultur. Bis zu den Nachrichten um 23 Uhr bleibt uns noch Zeit, Sie zu einem weiteren Konzert mitzunehmen. Und wenn wir gerade mit dem Hessischen Rheingauer Musikfestival bei einem der ganz großen Festivals von internationalem Rang zu Gast waren, dann kommen wir jetzt zu einem der vielleicht kleinsten, aber deswegen nicht zu unterschätzenden Festivals in Hessen. Es geht nach Mittelhessen in den Naturpark Vogelsberg zum Niedermoser Konzertsommer. Am Anfang war da eine alte Pfarrkirche mit einer historischen Orgel aus den 1790er Jahren. Die bedeutendste hessische Denkmalorgel aus der Zeit des Klassizismus, um genau zu sein. Und die hat über die Jahre hinweg immer wieder internationale Künstlerinnen und Künstler nach Niedermoos gelockt. Organisten genauso wie Ensembles. Die Regensburger Domspatzen zum Beispiel, internationale Brass-Ensembles oder Mitglieder der Berliner oder der Wiener Philharmoniker. Und das mittlerweile seit über 45 Jahren. Ende Juli ist der Hornist Felix Klieser in der Niedermoser Kirche aufgetreten, zusammen mit befreundeten Kammermusikpartnern. Und zu diesem Konzert laden wir Sie jetzt ein. Hornist ohne Arme. So war der Abend in Niedermoos überschrieben. Und was für Felix Klieser ganz selbstverständlich ist, das lässt uns immer wieder aufs Neue staunen. Seit seinem 4. Lebensjahr spielt er Horn und das mit den Füßen, denn er wurde ohne Arme geboren. Und er ist längst einer der gefragtesten Solisten auf seinem Instrument und damit können wir ihn heute Abend gleich mehrfach hören, mit Kammermusik in diesem Fall. Ludwig van Beethovens Septett steht nachher auf dem Programm und das gibt mir die Gelegenheit, Ihnen jetzt schon mal alle 7 Beteiligten dieses Konzerts vorzustellen. Neben Felix Klieser sind das die Geigerin Franziska Hölscher, der Klarinettist Sebastian Manz, Hanno Dönneweg am Fagott, Wenxiao Zheng an der Viola, André Ionica am Violoncello und Dominik Wagner am Kontrabass. Sie alle sind bei Beethoven dabei. Vorher treten die 7 aber noch in anderen Besetzungen auf. Ein Streichtrio von Jean Francais bekommen wir noch zu hören. Und jetzt, zu Beginn, Musik von Carl Nielsen. Dänischer Komponist mit Hang zur Ironie. Jedenfalls, was seine Serenata in Warnow betrifft. Sein vergebliches Ständchen. 1914 hat er es geschrieben. Für Klarinette, Horn, Fagott, Cello und Kontrabass. Und woran hat er dabei gedacht? An eine Gruppe von Musikern, die einer Dame ein nächtliches Ständchen bringen wollen. Dabei trotz schmachtender Klänge kläglich scheitern und schließlich trotzig, aber erhobenen Hauptes abmarschieren. Na dann, viel Vergnügen!

Da ziehen sie trotzig dahin, mit einem Marsch. Die Musiker in Carl Nielsens Serenata in Warnow, dem vergeblichen Ständchen, so hat er das Stück genannt. Ein nächtliches Ständchen für eine Dame, die sich trotz dahinschmelzender Herren einfach nicht erweichen lässt. Und wenn Sie sich jetzt fragen, ob das eine Geschichte aus Carl Nielsens Leben ist, nein, der Däne hat das Stück für einen befreundeten Musiker geschrieben. Sebastian Manz, Felix Klieser und Hanno Dönneweg haben wir hier gehört an Klarinette, Horn und Fagott. Außerdem Andrei Junica am Violoncello und Dominik Wagner am Kontrabass. Ein hübscher Auftakt in diesen Abend bei den Niedermoser Sommerkonzerten. Und zu Ihrer Beruhigung, Sie sind nicht abgezogen, die Herren. Sie kommen nachher nochmal auf die Bühne, dann zu Ludwig van Beethovens Septett. Jetzt gehört die Bühne im Altarraum der Niedermoser

Ernste Musik ohne Schwere. So hat Jean Francais sein Streichtrio beschrieben, mit einem Augenzwinkern natürlich. Und dafür haben hier die Geigerin Franziska Hölscher, Wen Chao Zheng an der Viola und Andrei Ionica am Violoncello gesorgt. Beim Niedermoser Konzertsommer im hessischen Vogelsberg. Von dort kommt heute unser zweites Konzert hier im ARD Radio Festival. Ein Kammermusikabend mit dem Hornisten Felix Klieser und befreundeten Mitmusikerinnen und Musikern. Und die haben wir, wie eben gerade, bisher in unterschiedlichen Besetzungen gehört. Jetzt aber kommen alle sieben auf die Bühne, denn sieben an der Zahl braucht es für das Hauptwerk des Abends, für Ludwig van Beethovens Septett. Es ist seit eh und je eins seiner populärsten Kammermusikwerke, eine heitere Serenade, geschrieben von einem zugewandten Beethoven, ganz ohne Schicksalsfragen. Und das im Jahr 1799, als sich ein bewegtes Jahrhundert dem Ende neigt, das ist schon allerhand. Aber gut, Beethoven war jung, noch keine 30, und er hatte einen Lauf, wie man heute sagen würde, in seiner frühen Wiener Zeit. Bei der Uraufführung im Burgtheater im Jahr 1800, da hat Beethoven neben dem Septett auch noch seine erste Sinfonie präsentiert und sein erstes Klavierkonzert. Jetzt also drei Bläser und vier Streicher in Ludwig van Beethovens Septett S-Dur Opus 20. Hier sind der Klarinettist Sebastian Manz, Felix Klieser am Horn und Hanno Dönneweg am Fagott, die Geigerin Franziska Hölscher, Wen Chao Zheng an der Viola, Andrei Ionica am Violoncello und Dominik Wagner am Kontrabass.

Alle gemeinsam und doch auch solistisch. Das war Ludwig van Beethovens Septett S-Dur, hier gespielt von Sebastian Manz an der Klarinette, Felix Klieser am Horn, Hanno Dönneweg am Fagott, die Geigerin Franziska Hölscher war dabei, Wenqiao Cheng an der Viola, André Junica am Violoncello und Dominik Wagner am Kontrabass. Viel Applaus gab's in der Pfarrkirche in Niedermoos. Dort sind die 7 Musikerinnen und Musiker am 25. Juli aufgetreten im Rahmen des Niedermooser Konzertsommers. Und das war das Konzert an diesem Dienstagabend hier im ARD Radio Festival. Wir waren zu Gast bei 2 Festivals in Hessen, beim Rheingau Musikfestival und zuletzt beim Niedermooser Konzertsommer im Naturpark Vogelsberg. So allmählich steuern wir hier schon auf die 23 Uhr Nachrichten zu. Ein bisschen Zeit bleibt uns aber noch für ein paar Klänge vom Massa Trio um den Bandoneon-Virtuosen Omar Massa. Damit darf ich mich bei Ihnen bedanken fürs Zuhören und für Ihre Gesellschaft. Das Konzert im ARD Radio Festival kam heute von HR2 Kultur. Schön, dass Sie dabei waren. Am Mikrofon war Adelheid Kleine. Machen Sie sich noch einen schönen Abend. Tschüss.

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1: Um 23 Uhr mit Konstanze Semidey. Die Bundesregierung macht Russland für den versuchten Drohnenanschlag am Flughafen Leipzig-Halle verantwortlich. Bundesinnenminister Dobrindt sagte, polizeiliche Ermittlungen, Tatmuster und nachrichtendienstliche Erkenntnisse belegten dies. Außenminister Wadefuhl kündigte eine ganze Reihe von Gegenmaßnahmen an. Aus Berlin Birte Sönnigsen mit den Einzelheiten.
2: Der russische Botschafter wurde einbestellt als offizielles Zeichen des Protests. Dann soll das russische Generalkonsulat in Bonn geschlossen werden, Mitte des Monats. Das ist das letzte, das es noch gibt. Auch das russische Haus soll geschlossen werden. Das ist eine Kultureinrichtung des russischen Staates mitten in Berlin. Da gab es immer wieder Vorwürfe, dass Russland das nutzt, um Propaganda zu machen und auch für Spionage. Und dann soll es auch noch verschärfte Einreisekontrollen für russische Staatsbürger geben, die eben nach Deutschland reisen.
1: Der Vorstand von Volkswagen hat einem Medienbericht zufolge bereits beschlossen, 4 VW-Werke zu schließen. Der Wirtschaftswoche liegt nach eigenen Angaben ein entsprechendes Papier für den Aufsichtsrat vor. Demnach soll die Produktion in Emden, Hannover, Zwickau und Neckarsulm zwischen 2031 und 2034 enden. Dem Magazin zufolge kann der Vorstand das am Aufsichtsrat vorbei umsetzen. In den vergangenen Tagen hatte es bei Volkswagen eine Reihe von Betriebsversammlungen gegeben. Hintergrund sind die Sparpläne des Unternehmens. Am Freitag kommt der Aufsichtsrat zusammen, dann könnten Entscheidungen fallen. Die USA haben neue Angriffe auf den Iran gestartet. Explosionen wurden unter anderem von der Insel Keshem in der Straße von Hormuz und aus der Stadt Bandar Abbas gemeldet. Vom US-Militär hieß es, die Angriffe seien eine Reaktion auf die jüngsten Attacken des Iran auf die Handelsschifffahrt. Bereits am Sonntag hatte die US-Armee Stellung in einer Minenlegeeinheit der Revolutionsgarden auf der Insel Larak in der Straße von Hormuz bombardiert. Teheran feuerte daraufhin Raketen auf US-Einrichtungen in Jordanien ab, die aber abgefangen wurden. Borussia Dortmund hat die erste Hürde im DFB-Pokal genommen. Der deutsche Vizemeister setzte sich mit 5:0 beim Fußball-Oberligisten HEBC durch. Der Hamburger Stadtteilverein durfte sich immerhin über einen Rekord freuen. Dank des Umzugs ins Volksparkstadion kamen fast 46.000 Zuschauer. So viele Besucher waren noch nie bei einem DFB-Pokalspiel mit Beteiligung eines Fünftligisten. Das waren die Nachrichten. Das Wetter in Deutschland. Nachts oft trocken, an der Nordsee etwas Regen, 16 bis 5 Grad. Morgen häufig trocken, vor allem im Nordwesten, teils Regenschauer und Gewitter. 18 Grad im Sauerland, 27 Grad am Kaiserstuhl. Am Donnerstag im Norden und in der Mitte Schauer und einzelne Gewitter, sonst trocken bei 19 bis 29 Grad. Und am Freitag im Norden zeitweise Regen, im Süden heiter, 18 bis 32 Grad. Es ist 23.03 Uhr.
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3: Saarbrücken, Ende Juni 2026. Draußen ist es fast 40 Grad und auch auf der Bühne im E-Werk drückt die Hitze. Keine ungewöhnlichen Temperaturen für den Mann aus Südspanien, der gleich beim internationalen Jazzfestival Phil in die Bühne betritt. Herzlich willkommen zum Radiofestival heute von SR Kultur. Mein Name ist Carsten Neuschwender und der, um den es heute Abend hier geht, hat seine Jugend auf Flamenco-Partys in und um Cadiz zugebracht, aber immer mit dem Saxophon in der Hand. Antonio Lissana.
4: In my environment, Flamenco was everything going on, you know, every party, every celebration. I will be listening to the flamenco music because it's just the cultural thing down there. But me, like individual, I was attracted to saxophone, to jazz, to rock music. But very early, when I was 14, I started playing with flamenco groups, but I had already the saxophone in my hands.

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0: Antonio Lissana mit Meine Melodien, Mis Melodias. Die sind eine Mischung aus Flamenco und Jazz. Er verbindet dies zu einer eigenen Sprache, tief verwurzelt in Andalusien und doch weltgewandt offen. Der Saxophonist, Sänger und Komponist hat einen eigenen Stil etabliert, was eine Herausforderung war und Spaß gemacht hat, denn Vorbilder gab es keine.
1: Because sometimes when we are studying music, you have like many rules about how it should be done, all the masters and all the history. But when you are doing something that you are the only one, it's fun, because I was capping guitar players and singers with a saxophone. So it wasn't difficult, it was a challenge, but it was fun.
0: Antonio Lissana tritt immer mit dem Flamenco-Tänzer José Mavi Castaño Mateo auf. Der trägt ein golden glänzendes Shirt, darauf eine schwarze Bolero-Weste mit glitzerndem Brokat und Bauchbinde, enge schwarze Hosen und Schuhe mit Absatz. Stilecht. Auch das gibt den Konzerten einen ganz unmittelbaren, unverwechselbaren Charakter. In ihren Konzerten greifen die beiden immer wieder auf traditionelle Rhythmen des Flamenco zurück, die immer auch für bestimmte emotionale Inhalte stehen. Die Solea klingt nach Einsamkeit und Nachdenken, die Seguirira nach Schmerz und Abgrund, die Alegria nach Lebensfreude und die Bulleria nach Witz, Spiel und ausgelassenem Übermut.
2: Banana. Now we are going to play an older song that is called Déjate Sentir. The traduction will be like, let you feel yourself. And it's made in another traditional flamenco rhythm, which is bulería. Bulería is this rhythm.

0: Frontera, Grenzen, ein Stück, das Antonio Lissana den Afrikanern widmet, die in seiner Heimat mit dem Boot aus Afrika ankommen. Schon immer ist Flamenco die Musik von Menschen, deren Leben nicht so glücklich verläuft. Menschen vom Rand der Gesellschaft. Im 19. Jahrhundert waren das Gitanos und Spanier aus armen andalusischen Bevölkerungsschichten. Menschen, die wenig gesellschaftlichen Status oder Einfluss hatten. Auch wenig Ansehen. Aber sie haben eine enorme musikalische Ausdruckskraft entwickelt, was für Antonio Lissana ganz nah am Blues ist.
1: The core of the music, Flamenco, people who were on the margin of the society, really struggling to survive, you know, gypsies, and not only gypsies, just people that were poor and out of the society. So it's connected like blues with the work songs.
0: Flamenco wurde wie der Blues und der frühe Jazz oft zur Arbeit gesungen, aber nicht nur da. Bei religiösen Feiern, Familienfesten und in Kneipen war er ebenfalls fester Bestandteil. Nur wurden dann eben entsprechend andere Rhythmen gespielt, zum Beispiel die Bulería. Mit der beschließen sie das Konzert vom Fill-In Jazz Festival Saarbrücken, heute für sie präsentiert vom Saarländischen Rundfunk. Antonio Lissana, Saxophon und Gesang, Kira Thibault, Piano, Kearin Keshishi, Bass, Manuel de la Torre, Drums und José Mavi Castaño Mateo, Tanz und Gesang.
2: Every flamenco party finish normally that is bulería, which is this style that we play when we are enjoying life, when we get together and we want to celebrate. So we are going to finish with this bulería that is called volar. Thank you for everything. I'm on.

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0: Das war die ARD-Radio-Festival-Sendung, präsentiert vom Saarländischen Rundfunk. Antonio Lizana und seine Band beim internationalen Jazz-Festival Fill In. Mein Name ist Carsten Neuschwender. Diese und weitere Jazz-Sendungen finden Sie auch auf ARD Sounds. Eine gute Zeit wünsche ich. Tschüss.
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0: Um 24 Uhr mit Karin Schumacher. Ziemlich genau 4 Wochen ist der Anschlag auf den Flughafen Leipzig-Halle her. Erst jetzt hat die Bundesregierung Russland dafür verantwortlich gemacht. Dazu Innenminister Dobrindt.
1: Zusammen betrachtet belegen polizeiliche Ermittlungen, Tatmuster und nachrichtendienstliche Erkenntnisse eine russische Verantwortung. Wir befinden uns nicht im Krieg, aber wir sind tägliches Ziel hybride Kriegsführung.
0: Außenminister Wadefuhl kündigte außerdem eine so wörtlich verhältnismäßige und besonnene, aber gleichsam entschlossene Reaktion an.
2: Das russische Generalkonsulat in Bonn wird zum 18. September geschlossen. Der Vertrag über das russische Haus in Berlin wird gekündigt. Wir verschärfen die Einreisekontrollen für russische Staatsangehörige. Wir erhöhen den Druck auf die russische Schattenflotte.
0: Finanzminister Klingbeil hat Kritik an der geplanten Steuerreform zurückgewiesen. Er warnte Wirtschaftsministerin Reiche davor, die Rolle der Opposition in der Regierung einzunehmen. Das schade am Ende allen. Reiche hatte weitergehende Entlastungen gefordert. Allerdings will sie bei der heutigen Abstimmung im Kabinett kein Veto einlegen. Die Reform der Einkommenssteuer sieht ab 2028 Entlastungen von jährlich rund 10 Milliarden Euro für Bürger mit kleinem und mittlerem Einkommen vor. Die US-Armee hat eine neue Welle von Angriffen auf den Iran gestartet. Nach Angaben aus Teheran gab es Explosionen im Süden des Landes. Schäden seien nicht gemeldet worden, so das Staatsfernsehen. Die iranischen Revolutionsgarden kündigten Vergeltung an. Am späten Abend meldeten dann verschiedene Staatsmedien, Ziel von Angriffen seien erneut US-Stützpunkte in Jordanien gewesen. Wegen der Eskalation stieg der Ölpreis um mehrere Prozent. Einen Monat ist der Massenansturm von Migranten auf die spanische Exklave Ceuta in Nordafrika nun her. Jetzt hat die Regierung in Madrid ein Hilfsprogramm von knapp 310 Millionen Euro für Ceuta angekündigt. Das Geld soll in etwa gedrittelt werden und in folgende Bereiche fließen: die öffentliche Sicherheit, die Versorgung von Migranten sowie zur Unterstützung von Unternehmen und Beschäftigten. Hier noch ein Ergebnis aus dem DFB-Pokal. Da ist Oberligist Hamburg Eimsbüttel dem Bundesligisten Dortmund mit 0:5 unterlegen. Dortmund ist damit in der zweiten Runde. Das Wetter in Deutschland, vor allem im Osten noch Schauer, sonst verbreitet klar. 16 bis 10 Grad, tagsüber im Nordwesten ein paar Regentropfen, ansonsten freundlicher und vor allem im Süden viel Sonne. Die Höchsttemperaturen liegen zwischen 19 und 27 Grad. Damit ist es 0:03.
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4: Ihr Wegbegleiter durch diese Nacht auf Mittwoch ist Tobias Führenbach. Herzlich willkommen. Schön, dass Sie mit dabei sind. Wir starten mit einem wunderbaren Klavierkonzert, das in S-Dur, das dritte von Camille Saint-Saëns. Mit Anna Malikova. Sie konzertiert zusammen mit dem WDR-Sinfonieorchester Köln, dirigiert von Thomas Sanderling. Auf geht's ins heutige ARD-Nachtkonzert.

tolles Konzert, das in S-Dur, das dritte Klavierkonzert von Camille Saint-Saëns, Anna Malikova und das WDR-Sinfonieorchester Köln zu erleben am Pult Thomas Sanderling. Sie befinden sich im ARD-Nachtkonzert. Wir erleben zunächst Aufnahmen und Klangkörper aus dem Sendegebiet des Westdeutschen Rundfunks. Und da kommen wir zu Kammermusik von Karl Reinicke. Er hat Improvisationen über eine Gavotte von Christoph Willibald Gluck für Klavier zu vier Händen verfasst. Ein Fall für Diane Baker und Eckhard Sellheim am Hammerklavier.

Diane Baker und Eckhard Sellheim präsentierten hier die Improvisation über eine Gavotte von Christoph Willibald Gluck für Klavier zu vier Händen, komponiert von Karl Reinicke. Als nächstes in dieser Nacht auf Mittwoch ein Hornkonzert, das in E-Dur von Franz Danzi komponiert. Andrew Joy ist der Solist, zusammen zu erleben mit dem WDR-Funkhausorchester unter der Leitung von Johannes Goritzky.

Goldenes Konzert von Franz Danzi, das Hornkonzert E-Dur, präsentiert von Andrew Joy und dem WDR-Funkhausorchester, dirigiert von Johannes Goritzky. Sie hören das ARD-Nachkonzert und da haben wir jetzt wunderbare Kammermusik rausgesucht von Felix Mendelssohn Bartholdy. Sein Trio D-Moll für Violine, Violoncello und Klavier mit dem Trio Jean-Paul. Das sind hier Eckhard Heiligers Klavier, Ulf Schneider Violine und Martin Löhr Violoncello.

Eckart, Heiligers Klavier, Ulf Schneider Violine und Martin Löhr Violoncello. Sie bilden das Trio Jean-Paul und präsentierten hier das Klaviertrio Nummer 1 D-Moll von Felix Mendelssohn Bartholdy. Bei uns im ARD-Nachtkonzert geht es weiter mit einem der bedeutendsten Violinkonzerte des 20. Jahrhunderts, dem Andenken eines Engels, so die Widmung des Konzertes von Alban Berg. Er komponierte es 1934 im Auftrag seiner Freunde Alma Mahler Gropius und Walter Gropius zur Erinnerung an deren 18-jährig verstorbene Tochter Manon Gropius. Zu einem großen Konzert gehört eine renommierte Interpretin. In diesem Fall ist das Arabella Steinbacher. Sie konzertiert zusammen mit dem WDR-Sinfonieorchester Köln unter der Leitung von Andris Nelsons.

Violinkonzerts, dem Andenken eines Engels von Alban Berg, Arabella Steinbacher und das WDR-Sinfonieorchester Köln unter der Leitung von Andres Nelsons zu hören. Soweit diese Stunde hier im ARD-Nachtkonzert mit Musik von Jean Sibelius, geht es Richtung 2 Uhr Nachrichten.

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1: Um 2 Uhr mit Milat Kupay. Russlands Präsident Putin hat die von Deutschland angekündigten Sanktionen als schweren Fehler bezeichnet. Auf einer Pressekonferenz sagte Putin, seiner Meinung laufe das eindeutig den Interessen des deutschen Volkes zuwider. Die Bundesregierung plant, das russische Generalkonsulat in Bonn und das russische Haus in Berlin zu schließen. Außerdem sollen die Einreisekontrollen für russische Staatsbürger verschärft und der Druck auf die russische Schattenflotte erhöht werden. Die Bundesregierung macht Russland für die Sprengstoffdrohne am Leipziger Flughafen verantwortlich. Innenminister Dobrindt sagte am Abend, Bauteile und Sprengstoff seien aus anderen hybriden Operationen Russlands bekannt.
2: Die vor Ort festgestellte Technik und das Zusammenspiel der einzelnen Elemente muss als professionell bezeichnet werden und lässt ein hohes Maß an technischer Expertise und erheblichen organisatorischen Aufwand bei der Tatplanung und der Tatdurchführung erkennen. Die abschließende Aus